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0: Steckbrief. Name: Hermann Anders.
1: Ja, das ist er.
0: Größe: 1,85 Meter.
2: Könnte er sein.
0: Haarfarbe: dunkelblond. Augenfarbe: blau. Besondere Kennzeichen: auffällige Narbe an der linken vorderen Halsseite. Wir haben alle Möglichkeiten ausgeschöpft, den Mann zu suchen, Obersturmführer.
3: Wir haben ihn nicht zu suchen, Obersturmführer Menge, sondern zu finden.

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1: So, wir hatten schon eine ganze Menge über Chile gesprochen und über eine Lilly, mit der du dich wieder getroffen hast.
2: Ja, genau. Also mit Lilly habe ich mich getroffen und wir haben uns so umarmt und haben uns so gefreut und das war wirklich so irre. Und Lilly ist jetzt bei mir auf WhatsApp.
1: Das ist schön. Das ist auf jeden Fall schön. Dann kriegst du bestimmt auch mal eine Info von Google. Günther Herd, der Journalist, ja, der hat ja damals in Holland eine Dokumentation gemacht. Da war ja ein Moment gewesen in den 80er Jahren, da wurde ja Holland fast zum Freundesland der DDR. Da hat er auch mit dem Prinzen ein Interview gemacht. Die waren sehr befreundet mit uns. Und Cox Habemma war in dieser Dokumentation dabei. Und als ich die mit Günther Herd in einem kleinen Theater in Berlin gezeigt habe, ist die Cox aus Amsterdam auch angereist. Das war 2 Jahre vor ihrem Tod.
2: Die war auch klasse. Die war klasse. Oh, es gab einen Haufen. Dort gab es wirklich, oh, wie hießen denn die, diese 3 Mädels? Oh, ich habe die geliebt.
1: Luf hatten wir noch, dann hatten wir, wie heißen sie? Ich komme jetzt nach Pussycat.
2: Ja.
1: Das waren übrigens nicht nur 3 Mädels, da kann ich als alter Musikredakteur und Uldi-Moderator dazu sagen, das war eine ganze Band. Da waren noch 4 Musiker, waren die Brüder, glaube ich sogar. Ja, und die, ja, die 3 standen vorne, aber dahinter war eine ganze Familie.
2: Ich habe die geliebt.
1: Genau. Mississippi, Light of a Gypsy, genau. Georgie!
2: Ja, Georgie. Oh, himmlisch.
1: Die Holländer. Wie hast du die Wende erlebt? Ist der Begriff Wende überhaupt richtig? Kehre.
2: Übernahme,
1: ja.
2: Ja, ich war entsetzt.
1: Besiegt.
2: Ich habe das gesehen, dass die Mauer da auf ist und da habe ich, das war mein erster Satz, ach du Scheiße, was werden die jetzt mit uns machen?
1: Ja.
2: Weil ich wusste, die Sänger von da drüben waren alle sehr gerne bei uns.
1: Die Leute wollten sie natürlich auch sehen, es waren ja nicht alle regelmäßig bei uns.
2: Und das ist wahrscheinlich, es ist sogar heute noch so. Ist so echt noch heute noch so. Egal, wer aus dem Westen kommt, ist ein Star. Ob der da im Westen noch ein Star ist, ist scheißegal. Aber das ist heute noch so. Also damit müssen wir wirklich weiterleben.
1: Und bei manchen Bands ist es so, wenn es bei uns nicht mehr geht, geht es noch in Asien.
2: So.
1: Kleiner Scherz.
2: Das hat mich schon ein bisschen gestört, dass es dann immer hieß, eher über 7 Brücken. Das ist ein Titel von
1: Peter Maffay, genau.
2: Nichts gegen Peter Maffay, ich finde den ganz gut, richtig gut und so, aber das ist nur mal von Karat und nicht von Peter Maffay.
1: Damals hatte ich mich ja auch immer ein bisschen über Udo Lindenberg geärgert, da er die ganzen 80er Jahre durch war, der enge Freund von Erich Honecker gewesen, die haben sich da hin und her geschickt, irgendwelches Zeug, aber als Honecker einen Freund hätte gebraucht, da war er nicht da.
2: Ja, ne? Ist korrekt.
1: Untergetaucht,
2: ja.
1: Bis heute.
2: Ich habe übrigens mal was Nettes erlebt mit Erich Honecker. Und zwar war ich in der Abordnung, der hatte einen besonderen Geburtstag, weiß ich nicht mehr, in der Abordnung der Schlagersänger sollte ich da ihm gratulieren. Und ich bin dahin und mit der S-Bahn natürlich und bin und dachte, oh Gott, du musst ja Blumen mitnehmen, du kannst ja nicht ohne Blumen gehen. Also habe ich mir da einen riesen Blumenstrauß gekauft und bin dahin und dann habe ich ihm so gratuliert und ich bin ja immer so geradezu und er stieß immer so an und da habe ich, als ich dran war, habe ich gesagt, mein Gott, ist das Alkohol, was Sie da trinken? Sie müssen ja abends fix und fertig sein. Der war aber ganz lieb, das war ein richtig netter Typ. Der hat auch Weiber nicht angebaggert oder so, der war wirklich richtig nett. So, und das, nee, ich sage, das ist doch bloß Apfelsaft. Ich sage, na Gott sei Dank und rede so mit ihm, auf einmal fasst mich jemand hinten am Schlafittchen.

0: so in Kragen, zieht mich von ihm weg. Das war der Vater von Gysi. Der war damals Kulturminister. Wie können Sie mit so einem Mann so einfach so reden? Ich sage, das ist doch ein normaler Mensch. Warum soll ich mit dem nicht einfach so reden? Ihm hat das ja auch Spaß gemacht. Haben Sie das nicht gesehen?
1: Das sagt ja über beide sehr viel, über Honecker und die Familie Gysi. Gabriele Gysi war übrigens mehrfach bei mir zu Gast. Aber weil du es gerade gesagt hast zu Erich Honecker, eine schöne Geschichte. Ich sage zumindest immer gerne dazu, wenn in solchen großen Friedensreden an Helmut Schmidt und Willy Brandt als große Friedensvortänzer erinnert wird. Der eine hat Pershing stationiert und vom anderen will ich gar nicht erst reden. Dann erinnere ich gerne an Erich Honecker, weil der hat sich wirklich immer für Frieden eingesetzt. Und auch über die Grenzen, über die politischen Grenzen. Ich sage Franz Josef Strauß, und daran können wir hier in der Sendung nebenbei mal erinnern. Politisches haben wir auch noch, aber zuvor, du hast auf deiner neuen CD auch ein Medley mit deinem Sohn Alexander.
0: Ja. Ja, das war mir ein Bedürfnis, das damit draufzunehmen. Und mein Sohn lebt ja nun seit 2004 in Neuseeland. Hat sein Leben richtig gut im Griff. Also was der da anstellt. Da habe ich ihn besucht 2009. Und das war mir möglich durch die Tournee mit Frank, sonst hätte ich das nicht bezahlen können. So, und dadurch habe ich auch mein Album produzieren können. Das habe ich ja alles alleine bezahlt. So, und er hat das in einem wirklich schönen Haus gewohnt. Da hatte er es draußen auf der Terrasse, hatte er einen Whirlpool. Dann war draußen so eine oben offen, dass man konnte man die Sterne gucken, wenn man sich nachts geduscht hat. Dann hatte er sich so einen großen Lehmbackofen gebaut. Da hat er seine Pizza gemacht. Dann hatte er einen Platz, wo hatte er sich vom Strand, da werden immer riesen Bäume angeschwemmt und so. Und so als Sitzgelegenheit, das sah klasse aus. Und in der Mitte war so eine Eisenplatte. Da haben wir dann so die Grünlippenmuscheln raufgeschmissen. Das hat so gut geschmeckt. Dann haben wir die nur so sauber gemacht. Da habe ich auch Bratkartoffeln auf dem Ding gemacht. Also es war so. Und im Haus gab es zwei Zimmer mit Wasserbetten. Da habe ich das erste Mal im Wasserbett geschlafen und fand das himmlisch. Und wenn das immer so gluckst, wenn du dich drehst, also ich fand das klasse.
1: Wir kennen eine Sauna in Oberhof, die haben als Ruheliege ein Wasserbett. Das ist ungewöhnlich, ja.
0: Ach echt? Ich habe in der Reha, als ich hier mit meinem Knie in der Reha war, dann, da hatten die so eine, vielleicht meinst du sowas, so eine Wassermassage.
1: Nee, das ist auch ein ganz normales Wasserbett.
0: Nee, das war Druckmassage. Mit Wasser passiert das und du liegst da und das läuft dir immer so den ganzen Rücken hoch und bis in da, oh, das war so köstlich. Ich habe dann darum gebettelt, dass ich das nochmal kriege, weil das war so irre. Inzwischen hatte er dann seine Frau kennengelernt. Also die kannten sich von früher, die haben immer nur telefoniert, waren nicht liiert, aber das waren sie nur. So, und dann sind sie mit dem Truck unterwegs gewesen. Er hatte mir das nie erzählt, dass er vorher schon manchmal so, um Geld zu verdienen, mit so einem Truck gefahren ist. Und Gott, oh Gott, oh Gott, oh Gott. Irgendwann schickte er mir ein Foto von so einer Brücke, die war zusammengebrochen, und sagte, guck mal, hier sind wir vor 2 Minuten rübergefahren. Ich sage, schick mir sowas nie wieder. Ich bin ja fast gestorben vor Angst. Also so. Und dann waren die lange mit dem Truck. Da hatten die den Truck, da wurde schon der erste Enkel geboren. Und dann haben die ein Grundstück gesucht. Sind sie also Südinsel, Nordinsel von gefahren und gesucht und haben nie was gefunden. Und dann ist ihnen so ein Ding aufgefallen, ein riesiger Wald, aber nur Kiefern. Die gehören nicht nach Neuseeland. Er mag die auch nicht. Und dann hat er dieses, aber deswegen hat er es sehr günstig gekriegt, sehr weit weg, also von der Stadt oder so. Er muss weit fahren zum Einkaufen. Und hat er dann so um die 2000 Kiefern gefällt, große Dinger, hat sich für sein letztes Geld, was er noch hatte, konnte es eigentlich 40.000, aber er hat es für 11 gekriegt, weil das ein altes Ding war, aber hat er sich gekauft, um die alle zu zerschrapsen, hat dieses Zeug genommen, um daraus Humus zu machen, weil das alte Gras, das vertrocknete vom Sommer, hat er das raufgeschmissen, kriegt man ganz schnell. Der hat eine Obstplantage inzwischen. Da ist auch ein Wasserfall auf dem Grundstück und ein Fluss und ein Teich. Dann hatte er sich irgendwie weil der immer Schnecken hatte in seinem Gemüse, hat er sich so Enten, haben sie ihm geschenkt, zwei. Die denken aber überhaupt nicht mehr dran, diesen Teich zu verlassen. Die haben früher noch nie so einen gesehen. Und die schwimmen nur auf dem Teich rum. So. Und er macht jedes Jahr zu Silvester, hat er 3 Tage eine große Silvesterfeier. Da kommen sie mit Zelten und mit Wohnwagen. Der Wald ist riesengroß. Dann haben sie jetzt festgestellt, einige Leute, dass da sehr gute Energien sind. Also kommen jetzt auch so eine Healing-Leute und die machen da auch Yoga. Und inzwischen kommen auch Leute, die ja ihre Hochzeit da feiern wollen. Das Schöne ist, dass sie dort alle immer ihre Kinder mitbringen können. Die sind sie dann los, die spielen miteinander. Und also begeistert. Jetzt hat er aus 2 Riesencontainern, die hat er sich so nicht zusammengestellt, sondern so einen Platz gelassen. Da ist über allem ein Dach schräg. Das ist jetzt voller Solarplatten. Das macht er alles alleine. Und manchmal verdient er sich Geld damit, dass er Leuten die Solarplatten so da so. Und jetzt hat er sich in das eine Ding hat er sich ein Café gebaut. Zauberhaft, hinreißend. Ich schicke dir das mal. Ich habe das sofort WhatsApp. So. Und jetzt kommen die alle, die Schafzüchter aus der Umgebung, die also immer sehr einsam sind, die treffen sich jetzt alle dort, sind glücklich, bedanken sich bei ihm. Jetzt hat er einen ganzen geschossenen Hirsch, hatten sie schon das Fell abgezogen, haben sie ihm geschenkt, hat er alles zerteilt in seinen Kühlschrank, gesagt, du, wenn irgendwas, ich habe mir auch so ein, der macht jetzt Obst und Gemüse, macht das so Trockenzeug, ja. Wenn irgendwas ist, du brauchst ja keine Angst um uns machen. Wenn es einen Weltkrieg gibt, also wir haben genug Essen. Wir können auch was im Boden verbuddeln oder so.
1: Da kommen wir jetzt. Ich versuche hier durch das Interview ein bisschen zu schlängern. Wir sitzen aber eben auch angenehm im Grün und da muss es auch nicht so gerade durchs Interview kommen. Da kommen wir nämlich doch noch zu Königsberg, deiner Heimatstadt, Kaliningrad. Ja. Natürlich, wo es ja jetzt auch Drohnenvorfälle gab und ein Irrer aus dem Baltikum das gleich erobern wollte.
0: Pervers. Alles pervers.
1: Völlig verrückt, ne?
0: Völlig verrückt. Ich verstehe die Welt nicht.
1: Unter Umständen ist dein Sohn dann in Neuseeland ganz gut aufgehoben, ja, wahrscheinlich, ja.
0: Hoffentlich, ja. Weil die Deutschen haben doch irgendwie jetzt solche Flüge gemacht über Neuseeland, weil man da mit Militärflugzeugen...
1: Auch schon.
0: Naja, ist das? Ich habe das gehört im Fernsehen.
1: Das ist mir noch nicht nahe gekommen.
0: Wenn man da mehr Platz hat zum Fliegen, da kann man üben besser.
1: Ah ja, sehr gut.
0: Also
1: naja.
0: Ich habe das im Fernsehen gehört. Vielleicht stimmt es nicht, aber...
1: Na, wenn du es im Fernsehen gehört hast, ja, dann wird es schon stimmen. Ja, da wollte ich jetzt fast zum Schluss noch sagen, wer hatte jetzt eigentlich recht gehabt auf dem schmierigen Weg, auf dem wir uns jetzt befinden, geschichtlich?
0: Wie meinst du das jetzt?
1: Naja, so ein bisschen. Wir haben ja immer gesagt, wenn wir nicht mehr auf den Frieden aufpassen, dann wird es den nächsten Krieg geben.
0: Ja, das ist, was hat Karl Marx gesagt? Wenn der Kapitalismus am Abnippeln ist, dann braucht er einen Krieg.
1: Er hat es ein bisschen stringenter gesagt, ja, aber so ähnlich. So und dann hat er natürlich auch das gesagt, auch nicht ganz so locker. Es war auch ein anderes Zitat von, was er zitiert hat, aber mit den 300% Profit, ne, wenn es die gibt, dann...
0: Gott.
1: Ja, auf jeden Fall. Und wahrscheinlich sind wir da jetzt in der Nähe. Ja,
0: womit verdient man Kohle? Mit Waffen.
1: Auf jeden Fall. Jetzt sieht man das auf jeden Fall deutlich. Die Leute kaufen nicht genug anders, also gibt es Waffen. Wir spielen jetzt noch ein Lied von deiner CD. Was wird bleiben von Chris Dirk?
0: Ich hoffe, meine Lieder und ein Buch über Kuba. Und ich hoffe, die mich so kennen und nett finden, sind dann alle auch tot, denke ich mal.
1: Das Interview wird bleiben. Wir stellen es überall ein. Alexander wird auch bleiben. Was wollen wir denn?
0: Die Enkel sind der Hammer. Also die waren hier und wir waren mit den beiden waren wir in Beelitz, da im Jakobshof, da gibt es so Spielsachen und so. Waren mit denen dort und ich habe immer so viel Nüsse mit, weil sie sind Vegetarier, also brachte ich immer Nüsse mit und dann habe ich so Quarktäschchen gebacken, also die müssen ja was essen unterwegs und wir haben auch dort gegessen und dann sagt der Große, der war damals 7, sagte, die sprechen also perfekt Deutsch, perfekt Englisch beides, weil die Mama spricht mit ihnen Deutsch und der Papa, also mein Sohn, spricht mit ihnen Englisch. So, und dann sagt er, oh, das sind ja Brasil-Nuts. Und da sage ich so, in meinem nicht vorhandenen Bart, ich kenne bloß Brasil-Butts. Und da sagt er, ich kenne nur Buttholes. Mit 7.
1: Auf jeden Fall.
0: Humor hat der Typ, oder?
1: Humoristisch gehen wir raus aus dieser Sendung. Was wollen wir denn spielen von deinem aktuellen Album? Da gibt es auch eine schöne Coverversion, Dream a Little Dream on Me, kennen wir ja im Original von Mamas und Papas.
0: Das. Ich liebe Dream a Little Dream. Das war ja auf der, das hatten wir nur als Hidden Track auf der ersten. Aber ich dachte, das muss jetzt raus, weil das, ich liebe das Lied.
1: Dann hauen wir es jetzt raus.
0: Ach, das muss ich auch noch sehen. Ich hatte eine Veranstaltung und da saßen so viele Leute und da saß ein älterer Herr und der guckte mich immer so an, als wäre ich ein Fremdkörper. Also wirklich ganz komisch, ganz ernst und so. Und als Schluss habe ich gesungen, habe ich mich so auf so einen Würfel gesetzt und habe gesungen Dream a Little Dream live. Und da sprang der auf und brüllte und klatschte wie ein Irre geworden. Lustig, oder? Sehr schön.
1: Dann hören wir das jetzt und springen auf. Christoph, ich bedanke mich.
0: Das Gepfeife bin ich, ja. Das pfeifen wir. Ich pfeife sehr gut.

0: Am 2. August, dem Tag der Unterzeichnung des Potsdamer Abkommens, welches auch nur in der zivilisierteren Hälfte Deutschlands zur Kenntnis genommen wurde und berücksichtigt, publiziert Springers Welt zu Ceuta. Mit Flucht hat es überhaupt nichts zu tun, das ist ein staatliches Werkzeug. Es äußert sich Tim Röhn, Global Reporter. Bei Axel Springer und auf viele Kilogramm meldet sich zu Wort die bolschewistische Journalistin Susanne Bonert. Sie meint, der Flüchtlingssturm sei zu leidenschaftlich von westlichen Medien, zu denen sie sich natürlich nicht zählt, ausgeschlachtet. Sie schaut in US-amerikanische und israelische Medien. Dort werden die Vorgänge gefeiert, wie einen Sieg über Spanien. Sie arbeitet heraus, Marokkos Monarchie ist mindestens so eng mit Israel verbündet wie einige Golfmonarchien. Die israelische Armee trainiert auf marokkanischem Territorium für, so Bonert, den Völkermord in Palästina.
1: How dare you?
0: Soldaten und Mossad-Agenten gehen in Marokko ein und aus. Marokko gilt für Israel als Urlaubsparadies. Bonert betont, ein Abkommen zwischen beiden Staaten für Rüstungs- und Geheimdienstkooperation seit 2020. Israel liefert Waffen und Technologie nach Marokko. Für 2026 wurde ein weiterer formeller Militäraktionsplan mit gemeinsamen Übungen vereinbart. Auch im Einsatz israelische Überwachungssoftware. Anerkannt werden soll die marokkanische Kontrolle über die Westsahara. Algerien steht als Gegner für Israel fest. Spannungen zwischen beiden Ländern sind im Interesse von Israel. Bonert sagt, es gab falsche Nachrichten, die Grenze wäre offen. Meint, für solche Methoden sind der Mossad und einige US-israelische Tech-Unternehmen bekannt. Nach Sanchez' Kritik, der spanische Präsident ist der Feind in Israel. Für Bonert ist es unplausibel, dass 60.000 oder mehr Menschen spontan alle gemeinsam auf die Idee kommen, urplötzlich koordiniert nach Ceuta zu schwimmen und auf anderen Wegen dorthin zu gelangen. Sie sieht eine Motivation von Mossad und CIA in Zusammenarbeit mit marokkanischer Regierung bzw. Behörden. Lernen mit Schlager, Julio Iglesias, der Hengst. Und Spaniens Ministerpräsident läutet die Sommerferien ein, veröffentlicht auf Instagram ein Video mit dem Titel Soundtrack meines Sommers, eine Spotify-Playlist. Er empfiehlt zum Beispiel Charlie XCX. Spring, Summer, 26. Auch auf Radio Marabu zu hören, aber ernsthaft, können Sie sich die Lieblingslieder Ihres Regierungschefs auf Ihrem Handtelefon vorstellen?
2: Freiheit ist für uns wichtiger als Frieden.
3: Ein neuer Tag, ein neuer Grund für Kritik an Friedrich Merz.
0: Gott bewahre, würde ich mal sagen, in dessen Vorhof war bereits Ralf Siegel im Koma. Der Spiegel berichtet, er hatte dort eine musikalische Eingebung, will sie beim ESC Eurovision Song Contest einreichen. Hoffentlich nicht ein bisschen Frieden, Herr Siegel. Das reicht nicht, das wissen wir doch. Auch am 2. August 2026, an einem Sonntag, in der kleinen Audiodatei.
4: Alles für die Freiheit aufzugeben, das ist Freiheit.
0: Und so werden von geheimen Kriegsplänen berichtet. Na, wenn schon veröffentlicht von Springer Medien, Welt und Telegraph, können sie nicht so geheim sein. Der Bund würde Notfallpläne für NATO beim AfD-Wahlsieg entwerfen. Diese möglichen Regierungen könnten Truppen, Waffen und Fahrzeugbewegungen gen Osten verzögern. Im Fall eines russischen Angriffs wäre Deutschland das zentrale logistische Drehkreuz. Ich ergänze auch Ziel. Springers Welt zitiert Roderich Kiesewetter.
5: Der Krieg muss nach Russland getragen werden.
0: Zitat, die zentrale Frage ist, wie man ein Bundesland umgehen kann, das sich nicht an die föderale Ordnung hält, ohne gegen die Verfassung zu verstoßen. Erinnert im Artikel auch an Boris Pistorius, der zuletzt erklärte, im Fall einer AfD-geführten Landesregierung müsse geprüft werden, welche geheimen Informationen weiterhin geteilt werden könnten. Pistorius, SPD.
6: Das ist richtig.
0: Laut INSA noch um 5%, AfD in Sachsen-Anhalt 41.
7: Was wäre die Vision 2026 ohne eine gemeinsame Simson-Ausfahrt?
0: Wir merken schon, welche Simulation auch immer im September Frieden darf auf keinem Wahlzettel stehen. Mit der Kriegspartei CDU performt in Sachsen-Anhalt Dieter Hallervorden.
8: Aber wir sind auch nicht mehr im Frieden.
0: Da war die Gaza-Grütze sicherlich ein Missverständnis. Stillenden Säugling von Brust schießen, das ist cool. Bundesländer entmachten, wenn von der AfD regiert, um Aufmarsch der NATO-Truppen nicht zu gefährden. Das berichtet auch Kompakt.
9: Ich habe immer gesagt, meine Zielgruppe ist die Friseuse.
0: Berliner Zeitung interviewt Hans-Georg Maaßen. Er stünde zur Verfügung für Sachsen-Anhalt, wie vor einigen Jahren schon für Thüringen. Aufhebung der 5%-Hürde. Auch Vorschlag von Alice Weidel wird von unserem Hörer Roberto Rasch als taktisch und strategischer Zug eingeschätzt, denn wenn der Vorschlag von der AfD kommt, wird er ja prinzipiell von allen anderen demokratischen Parteien abgelehnt. Und Hörer Triple Delta stellt fest, je älter ich werde, umso näher komme ich dem Eger. Eier älter werden. Aber ich sage ja auch schon seit vielen Jahren, dass am Ende die härtesten Betonköpfe recht behalten, macht mich nicht fröhlich, aber anerkennen möchte ich es schon. Der AfD-Bundesvorstand beschließt laut Spiegel Ordnungsverfahren gegen NRW-Landespolitiker. Die Ostdeutsche Allgemeine lässt Uwe Steimle seine abgestandenen Poenten erklären. Staatsanwaltschaft ermittelt wieder ihm nach AfD-Podiumsdiskussion in Dessau-Roßlau. Er soll den öffentlichen Frieden gestört haben. Aussagen über Merz und Merkel. Anspielung auf Stauffenberg-Attentat. Grund für seinen Auftritt war Frieden. Tino Chrupalla, er nennt ihn Freund, hat ihn gefragt. Ich lese eine Gesellschaft, die sagt, mit denen reden wir nicht, die hat von Demokratie nichts verstanden. Wie ich auch gerne zitiert, er Kleist, der Gedanke entwickelt sich beim Sprechen. Naja, für einfache Poentenstrukturen gibt es aber Lehrbücher. Er erinnert an den Kabarettisten Werner Fink aus den 30er Jahren, der mit einem Bild von Adolf Hitler auf die Bühne kam und fragte, was mache ich jetzt mit ihm, an die Wand stellen oder aufhängen? Aber wer versteht schon Oldies in diesen Zeiten?
1: Ein Radeberger.
0: Kleine Trink und...
6: Morgens zum Frühstück?
8: Alles, überall. Unter jede, also praktisch jede Unterlage vom Brot oder vom Brötchen ist bei mir Butter.
0: Butterpause. Das Portal Utopia fragt, Butter oder Margarine, was ist gesünder? Antwort eindeutig, ich möchte es nicht wissen. Bäckerei, Wahl GmbH, Insolvenz, betroffen mehr als 400 Mitarbeiter.
3: Die Zahl der Firmeninsolvenzen in Westeuropa hat laut Ökonomen einen Rekordwert erreicht.
0: Jetzt verschwindet die Supermarktkette Tegut und Süddeutsche Zeitung berichtet Markus Söder. Er publiziert keine S-Videos mehr, ist jetzt seriös. Er sang aber schon im ABBA-Museum in Schweden. Will er auch nicht mehr singen?
10: Glockenklang in der Ferne.
0: Apropos Schweden. ORF berichtet, Schweden verschärft Strafen gegen Bandenkriminalität.
3: Und nun die weiteren Nachrichten.
0: Was meinst du, beste Svetlana, wären ABBA heute auch schon eine Bande? Zahlreiche Verletzte werden gemeldet bei einem Sprengstoffanschlag in Kolumbien. Aus dem Schwarzen Meer, ukrainische Streitkräfte versenken ein ziviles Containerschiff. Es berichtet der russische Atomkonzern Rosatom, alle Besatzungsmitglieder gerettet. Ein selbstgebauter Sprengsatz explodiert in einem Moskauer Restaurant. 3 Tote. Bericht Infozentrum des Nationalen Antiterrorausschusses. Die italienische Zeitung Il Fatto Quotidiano berichtet vom Verschwinden militärischer Gegenstände, die an die Ukraine geliefert wurden, meint die Mafia greift nach fast 800.000 vermissten ukrainischen Waffen. Donald Trump kündigt weitere Angriffe auf den Iran an, etwas später Angriffe ausgesetzt. Angriffe gibt es auf einen Tanker vor Oman.
3: Die Spannungen im Nahen Osten nehmen nicht ab.
0: ARD berichtet, die USA scheinen Neuwahlen in Venezuela zu blockieren und ein Garant in Selbstblockade, die Bahn, nun kritisiert Chefin Pala, organisierte Verantwortungslosigkeit im Unternehmen. Wie auch immer, genug kamen angereist zum CSD Hamburg. Die Tagesschau sekundiert 300.000 Menschen. Die Berliner Zeitung thematisiert ein Kind auf einem CSD-Wagen. Der gehörte zu ImmoScout24. Neben dem Kind ein Mann mit einem Schild mit der Aufschrift Anal. Ein Mitarbeiter, der sein entblößtes Gesäß zeigt. Jana Herrmann, Berliner Zeitung. Kinderschutz wird hier eklatant verfehlt. Meinerseits gibt es nichts mehr zu kommentieren.
11: Vielleicht darf ich einfach mal als Kai zu Ihnen und zu euch sprechen.
0: Bei mir darf jeder, ich bin so Redefreiheitsromantiker.
11: Wenn man zum Beispiel sagt, große Hitze kann ich nicht vertragen oder schwüle Hitze, dann ist man immer sofort ein Sommerhasser.
0: Oh, nee. Aber Sommer kommt jetzt nochmal, allerdings mit Gewittern, dann allmähliche Abkühlung bis in die Mitte August.
12: Darum fröhlich sein.

0: Na also.
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Musik, die gefällt, erinnert an die Ausgabe Rund Nummer 26 vom 2. August 1975. Mit dabei waren die Rubettes, Barbara Thalheim, Clary Katuna, Uwe Sikora, Frank Schübel und Teschk aus Polen.

1. Das Jugendmagazin Neues Leben, Ausgabe Mai 1980. 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Es gibt einen Bericht über Susi Quattro, einen Bericht aus Nicaragua, Leben ohne Angst. Nachgedacht wird über einen Lehrer. 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

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Ein Jugendclub wird vorgestellt, der Musikmarkt in Magdeburg. Die Mode befasst sich mit Spitze. In der Literatur Hermann Kant, Brief an die Mutter. Das Theater befasst sich mit Absonderlichkeiten eines jungen Mannes. Vorgestellt wird Rainer Heise. Rockmusik aus Australien wird vorgestellt, Rick Springfield, Easy DC. Und im Poster P16.

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Hier die Jahresauswertung der Schlagerrevue 1968, Platz 10. Wir passen gut zusammen, Katrin und Klaus. Ein Lied für Sie, Chris und Frank. Auf der 9, Christoph und Frank Schöbel. Auf der 8, Süßwalder Apfel, Andreas Holm. Die 7, Männer, die noch keine sind, Chris Dirk. Ruth Brandin. Auf der 6, wie zuvor war ein Abend so schön. Gabriele Kluge mit der Sommerliebe auf der 5. Frank Schöbel auf der 4, verzeih den Kuss. Michael Hansen, die 3, Regen in der Nacht. Blau ist die Nacht, dieselbe Nacht, Gerd Michaelis Chor. Und auf der 1, es fängt ja alles erst an, Rosemarie Ambel, wir spielen die 8.

0: DDR1 erinnert an den Rundfunk der DDR, an die Podiumdiskothek. Ausgabe 221. Mit dabei, von hinten, Da-Da-Da, Trio, End of the Line, Roxy Music, Dr. Hook, Sylvia's Murder, die Gruppe 3, was mich erhält, N.I.S., Kati Kovac, Visage, Tai, Ain't No, Corridor, Quincy Jones und die Gruppe Dialog, S.O.S.
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0: DDR1 mit der Jahresauswertung der Schlagerrevue 1988. Platz 10 für Kinderaugen, Dagmar Friedrich. Auf der 8, ich wollte es nicht glauben, Peter Ehrlicher, Eckhard Göpel, die 7, wenn du nicht weiter weißt. Tränen gibt es immer, Peter Ehrlicher auf der 6 und ein schneeweißes Boot, besungen von Dagmar Friedrich, die 5. Stark sein wollte ich, Olaf Berger auf 4 und Ivica Savecci, du hast mein Wort, die 3. Nicht zum Einsamsein, geboren, Peter Ehrlicher auf der 2 und alles, was ich liebe, aus Halle, Uli Schwinge auf der 1. Alles Schöne, nochmal Uli Schwinge auf der 9. Wir hören ihn aus Halle.
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Sonntagvormittag auf DDR 1 Musik, die gefällt. Hits aus den Wertungssendungen des Rundfunks und des Fernsehens der DDR. Wir erinnern an die Schlagerrevue, an das Jahr 1977, hier die Jahresauswertung. Ich fange mal an bei Platz 1, Monika Herz, Kleiner Vogel, die 2, Frank Schöbel, Wenn du willst, die 3, Santa Maria, Haufen Tänkler, Frank Schöbel auf der 4, Alles im Eimer, Christina Marie, Monika Herz, die 5, Wer sagt denn, dass ich weine? Oh Lady, Frank Schöbel die 6, keiner weiß, woher er kam. Michael Hansen auf der 7 und Roland Neudert auf der 8, Jammer schade. Er träumt von Cowboy City, nochmal Frank Schöbel auf der 9 und die 10 spielen wir Muck, Hey kleine Linda.

0: kleine Linda Muck. 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
1: Ins neue Leben, Hochsommer 1988, der Juli. Internationale Künstler Bob Geldof, die Communards und Eddie Murphy. Mit Jugendtourist ging es nach Indien, ein großer Bildbericht. Und ein Film wird vorgestellt, Queen in Budapest. Aus nationaler Produktion City im Pfefferminzhimmel und Lucy, die wollen wir spielen, die kleine Insel.

WDR 1 Musik, die gefällt, am Sonntagvormittag. Wir erinnern an das Jugendmagazin für 13- bis 17-Jährige. Klick, Martina, Victoria und Nora moderierten. In der Januarausgabe 1988 gab es ein Interview mit IC. Mann im Mond.

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1: Musik, die gefällt auf DDR1 1989, die Auswertung der Schlagerrevue. Platz 10, was wäre der Sonnenschein, Marina Wilz, Eckhard Göbelt, bitte hab Vertrauen zu mir. Die 9 auf der 8, Friederike Doreen, zwischen gestern und heute und Gerd Christian die 7, hier ist mein Lied. Platz 5 für Paloma, mein Freund, nochmal, Gerd Christian und Norbert Gebhardt, Träume gehen nie zu Ende auf der 4. Schreib ein Lied, Gerda Gabriel und Uli Schwinge die 3, Liebe, Monika Herz auf der 2 und Olaf Berger auf der 1, nie wieder allein sein. Wir spielen die 6, Ljubka Dimitrovska und Ivan Cervici, Papa, mach mich nicht schwach.

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1: Das letzte für die Sendung Musik, die gefällt, besprochene Neue Leben. Das Jugendmagazin der DDR. Januar 1990. Experimentell. Zwei Designs, unterschiedliche Richtungen, halb-halb, de facto zwei Hefte. Das NL fragt, was war bestimmend für die populäre Musik der End-80er? Neue Mode wird vorgestellt. Erinnert wird an die Anfänge von Elvis Presley und im Editorial zwei Schritte vorwärts und keinen zurück. Chefredakteur Wolfgang Tietze. Parteien und Organisationen werden sich zunehmend ihrer eigenständigen Rolle bewusst. Leiter und Funktionäre stellen sich dem Volk und seinen Fragen und überdenken Gehörtes. Wir beginnen produktiv miteinander umzugehen, uns nach den Werten zu befragen, die uns wirklich tragen, Vertrauen zu wagen. Alles liegt nun an uns, dass wir uns beim Wort nehmen und der Rede die Tat folgen lassen. Dies ist unser Land und unser Sozialismus. Diese Wende ist unsere einzigartige Chance. Na, es kam ja etwas anders, besungen von Rockhaus.

Ihrem Programm DDR1 ist der Sonntagvormittag reserviert für Erinnerungen an Wertungssendungen des Rundfunks und des Fernsehens der DDR. Im Fernsehen lief Bong bis 1989 und in der Ausgabe 70 vom 4. Mai 1989 waren folgende Titel zu erleben: Inka mit Schritte, Die Pudis, Kleiner Planet, Elke Martens, Im Namen der Liebe, Voyage, Glut und Eis, Eva Küselka, Du machst mich heiß, Carsten Görner, Schon verziehen, Kirsten, Ein Gefühl der Seligkeit und Olaf Berger, Nie wieder allein sein. Was wollen wir spielen? Eva Küselka, Du machst mich heiß.

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Der Sonntagvormittag auf DDR 1. Musik, die gefällt. Wir schauen in die Jahresauswertung 1984 der Schlagerrevue. Aber was macht das schon? Uwe Jensen auf der 10, ich bring dir Blumen. Roland Neudert auf der 9. Ich bleibe bei dir, Katrin Fischer, die 8. Und Ljubka Dimitrovska, alles Gute und viel Glück. Platz 7, Eckhard Göpelt. Schuld hab immer ich, die 6 und träume deine Träume. Roland Neudert auf der 5. Von Sommernacht und Roten Wein träumen. Haufen Tänkler auf der 4 und Friederike Doreen. Auf der 3, singe jeden Tag ein Lied. Wenn ein Stern verlischt, Frank Schöbel auf der 2 und auf der 1, der Chor der Schlagersänger der DDR, alt wie die Welt.

Sonntag 10 bis 12, Musik, die gefällt. Wir schauen in eine Ausgabe des Jugendmagazins Neues Leben. Ausgabe Mai 1977. Ein großer Bericht, Frank Schöbel, auch ABBA werden vorgestellt. Es gibt eine Stippvisite im Hygienemuseum. Porträtiert wird die Stadt Stralsund. Es gibt ein Gedicht von Violeta Parra, Santiago, Stadt des Leides. Anne Girardot war auf der Rückseite und vorgestellt wurde die damals aktuelle Single von Veronika Fischer aus ihrem zweiten Album Sommernachtsball.

1. Sonntagmorgen, Musik, die gefällt, auf DDR 1. Das Jugendmagazin Neues Leben, Jahrgang 1978. Im Oktober gab es ein schönes Foto, ein Baum. Berichtet wurde vom Rennsteiglauf und vom Marx-Engels-Film. Vorgestellt wurden die Bee Gees, die polnische Schauspielerin Małgorzata Braunek und auf der Rückseite im Porträt Peter und Paul. Ihr Hit aus dem Jahr 1978, Du musst nicht länger weinen.

0: 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Ein großer Hof wurde veranstaltet für die Sendung Alte Liebe rostet nicht. Die Folge 108 aus dem Jahr 1974 kam aus Frau Reuth. Mit dabei Monika Hauf und Klaus-Dieter Henkler.
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Nimm die Steine in die Hand, Haufentänkler, geschrieben von Lucky, DDR1. 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Schaut gerne auch auf die Bruderländer. Спасибо. Danke. Маяк. Themen aus der Jugendzeitschrift Neues Leben, Januar 1986, vorgestellt wird Jörg W., ein Organisationstalent aus Leidenschaft, ein Jugendbrigadier mit Vergangenheit, einer von 100.000 Kandidaten in der Parteitagsinitiative der FDJ. Jörg W. heißt Jörg Wander. T-Shirts werden gezeigt, die zum zweiten Ideenwettbewerb der Jugendmode entstanden sind. Das Schönste konnte gewählt werden. Eine Serie startet, 4 Jahrzehnte Rockmusik. Es ging los in den 50er Jahren. Vorgestellt wird ein Foto von Christiane Hensel. Sie war Preisträgerin beim NL-Fotowettbewerb Wir. Ein Mann mit Zylinder und Gitarre auf einem Schornstein. Sehr schön. Ein Friedensposter gibt es mit einem Gedicht von Eckhard Mieder. Frieden ist, was alle brauchen. Dieser Frieden, den ich meine. Frieden ist, das Essen rauchen und nicht Trümmer und Gebeine. Frieden ist ein altes Wehren, älter als die Staaten sind, gegen die den Krieg verehren, ehe er beginnt. Frieden ist, die Völker leben, wie sie sind, nebeneinander. Frieden ist, dass sie nicht streben, eines nach des anderen Land. Musikthemen in der Popkiste Chicorée und groß vorgestellt werden Condor. Hier sind sie, aus Magdeburg kommen zurück.

Sonntag 10 bis 12, Musik, die gefällt. Wir schauen in eine Ausgabe des Jugendmagazins Neues Leben. Ausgabe März 1976. Eine schöne Frau hinter einem verregneten Fensterglas, ein Foto von Günther Rinnhofer. Auf der Rückseite des Titelbildes berichtet wird über Ernst Busch, Frühstück bei Busch. Der Fernsehfünfteiler Daniel Druskat wird vorgestellt. Es gibt Erzählungen von der Druschbartrasse. Modisch wird ein Kittelkleid vorgestellt. Und auf der Rückseite Judith Schüch. Manchmal träume ich noch von dir, 1977.

Herbst 1984, das Jugendmagazin Neues Leben. Mit einem Gedicht von Martina Daute von Kalten Tagen. Der Baum legt seine Kleider hin, ist abgemagert zum Skelett. Die Liebe hat schon rote Ohren und flüchtet in ein warmes Bett. Wo unter dicken Daunenkissen die tollsten Träume wachsen können und selbst an kalten Tagen noch zwei Menschen füreinander brennen. Im Porträt Straßenbahnfahrer Thomas Heine. Ich kann mir keine Fehler leisten. Fußgänger haben keine Knautschzone. Die Popmusik stellt Roadies vor. Und Rod Stewart. Mode gibt es für große, schlanke Mädchen. Geschrieben werden Friedensbriefe. Thälmann lebt in uns. Der Auslandsreport kommt aus Mexiko. Die Popmusik berichtet vom NL-Nachwuchspreis 1984. Ein Poster gibt es von H&N. Auf der Rückseite Kerstin Rodger.

Ausgabe 8 des Jugendmagazins Klick des DDR-Fernsehens kam aus dem Haus der Jugend in Dessau. Es ging um Sport und sportliche Betätigung in der Freizeit. Gesprächsrunde gab es mit Hans-Dieter Schütt, dem Chefredakteur der Jungen Welt. Live zu Gast Herzschlag. Ein Video gab es von Markus Sievert. Außerdem ein internationales von Thomas Lendin. Man suchte nach dem besten Video der ersten Ausgaben. Mit dabei waren Roland Kölm, Ich bin kein Balletttänzer, Markus Sievert, Die Snob-Dame, College, Dieses Lächeln, Live, Liebesaberglaube, IC, Wunderland, Jessica, Der Spieler, Arnold Fenning, Rot so Rot, Lucy, Die kleine Insel, Ines Pauke, Auch mir wieder Leben ein, Arnold Fritsch, Moderne Maschinen, Utna mit dem Ski-Lied, Ralf Bursi, Feuer im Eis und Markus Sievert, Ich hab noch nie. Eine fehlt, die spielen wir jetzt, Jacqueline im Paradies.

Das Jugendmagazin Neues Leben, Ausgabe November 1987, lustig der Titel. Ein Verhüllter, ein Vermummter, der seinen Mantel aufreißt und darunter eine Clownsuniform trägt. 11:11 Uhr. 25 Jahre gab es Omega im November 1987 im Poster und Beitrag Madonna. Über Urlaub wurde berichtet auf dem Raddampfer. Es gibt einen großen Beitrag über Depeche Mode und Homosexualität. Auf der Rückseite P16. Sag mir, wo du bist.

0: 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Sonntagvormittag, Musik, die gefällt. Wir schauen in das Jugendmagazin der DDR, Neues Leben.
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0: Ausgabe 3, 1964. Auf den Titel Barbara Dittus. Mitgemacht beim Deutschlandtreffen der Jugend. Abgedruckt ein Pfingstdialog. Da startete ja auch die DT64-Musik, das Sputnik-Thema von den Sputniks.

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0: In der Jugendclub Singe hören wir heute Mitglieder des Singeclubs des Pionierpalastes Ernst Thälmann mit Liedern aus ihrem neuen Programm Alles ist Sache der Kinder.
1: In der Singebewegung vorne Jörn Fechner. Er spricht hier mit einem jungen Mädchen. Nicht ganz sicher bin ich mir, aber es könnte sein, dass es sich dabei um Petra Pau handelt.
0: Und woher nehmt ihr die Lieder? Ja, du vielleicht?
2: Na, wir haben in Dieter Brunner einen prima Leiter. Und der schreibt auch selbst Lieder und dann hat er uns in Verbindung gebracht mit dem Texter Gerd Eggers und dem Liedermacher Wolfgang Brunner.
0: Protze, glaube ich.
2: Und dann, die haben uns eben für uns Lieder geschrieben und dann haben wir darüber geredet und vielleicht noch eines verändert.
0: Und ihr selber habt ihnen gesagt, was ihr so drin haben wollt in den Liedern, ja?
2: Zum Teil, ja.
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0: So, wir hatten schon eine ganze Menge über Chile gesprochen und über eine Lilly, mit der du dich wieder getroffen hast.
2: Ja, genau. Also mit Lilly habe ich mich getroffen und wir haben uns so umarmt und haben uns so gefreut und das war wirklich so irre. Und Lilly ist jetzt bei mir auf WhatsApp.
0: Das ist schön. Das ist auf jeden Fall schön. Dann kriegt sie bestimmt auch mal eine Info von Google. Günther Herd, der Journalist, ja, der hat ja damals in Holland eine Dokumentation gemacht. Da war ja ein Moment gewesen in den 80er Jahren. Da wurde ja Holland fast zum Freundesland der DDR. Da hat er auch mit dem Prinzen ein Interview gemacht. Die waren sehr befreundet mit uns. Und Cox Habemma war in dieser Dokumentation dabei. Und als ich die mit Günther Herd in einem kleinen Theater in Berlin gezeigt habe, ist die Cox aus Amsterdam auch angereist. Das war 2 Jahre vor ihrem Tod.
2: Die war auch klasse. Die war klasse. Es gab einen Haufen. Dort gab es wirklich, oh, wie hießen denn die, diese 3 Mädels? Oh, ich habe die geliebt.
0: Luf hatten wir noch, dann hatten wir, wie heißen sie? Ich komme jetzt nach Pussycat.
2: Ja.
0: Das waren übrigens nicht nur 3 Mädels, da kann ich als alter Musikredakteur und Uldi-Moderator dazu sagen, das war eine ganze Band. Da waren noch 4 Musiker, waren die Brüder, glaube ich sogar. Ja, und die, ja, die 3 standen vorne, aber dahinter war eine ganze Familie.
2: Ich habe die geliebt.
0: Genau. Mississippi, Light of a Gypsy, genau. Georgie!
2: Ja, Georgie. Oh, himmlisch.
0: Die Holländer. Wie hast du die Wende erlebt? Ist der Begriff Wende überhaupt richtig? Kehre.
2: Übernahme.
0: Übernahme, ja.
2: Ja, ich war entsetzt.
0: Besiegt.
2: Ich habe das gesehen, dass die Mauer da auf ist und da habe ich, das war mein erster Satz, ach du Scheiße, was werden die jetzt mit uns machen?
0: Ja.
2: Weil ich wusste, die Sänger von da drüben waren alle sehr gerne bei uns.
0: Die Leute wollten sie natürlich auch sehen. Es waren ja nicht alle regelmäßig bei uns.
2: Und das ist wahrscheinlich, es ist sogar heute noch so. Ist so echt noch heute noch so. Egal, wer aus dem Westen kommt, ist ein Star. Ob der da im Westen noch ein Star ist, ist scheißegal. Aber das ist heute noch so. Also damit müssen wir wirklich weiterleben.
0: Und bei manchen Bands ist es so, wenn es bei uns nicht mehr geht, geht es noch in Asien.
2: So.
0: Kleiner Scherz.
2: Das hat mich schon ein bisschen gestört, dass es dann immer hieß, eher über 7 Brücken. Das ist ein Titel von
0: Peter Maffay, genau.
2: Nichts gegen Peter Maffay, ich finde den ganz gut, richtig gut und so, aber das ist nur mal von Karat und nicht von Peter Maffay.
0: Damals hatte ich mich ja auch immer ein bisschen über Udo Lindenberg geärgert. Die ganzen 80er Jahre durch war er der enge Freund von Erich Honecker gewesen. Die haben sich da hin und her geschickt, irgendwelches Zeug, aber als Honecker einen Freund hätte gebraucht, da war er nicht da.
2: Ja, ne? Ist korrekt.
0: Untergetaucht.
2: Ja.
0: Bis heute.
2: Ich habe übrigens mal was Nettes erlebt mit Erich Honecker. Und zwar war ich in der Abordnung, der hatte einen besonderen Geburtstag, weiß ich nicht mehr, in der Abordnung der Schlagersänger sollte ich da ihm gratulieren. Und ich bin dahin und mit der S-Bahn natürlich und dachte, oh Gott, du musst ja Blumen mitnehmen, du kannst ja nicht ohne Blumen gehen. Also habe ich mir da einen riesen Blumenstrauß gekauft und bin dahin und dann habe ich ihm so gratuliert und ich bin ja immer so geradezu und er stieß immer so an und da habe ich, als ich dran war, habe ich gesagt, mein Gott, ist das Alkohol, was Sie da trinken? Sie müssen ja abends fix und fertig sein. Der war aber ganz lieb, das war wirklich, das

0: Es war ein richtig netter Typ. Der hat auch Weiber nicht angebaggert oder so. Der war wirklich richtig nett. So, und das, nee, ich sag, das ist doch bloß Apfelsaft. Ich sag, na Gott sei Dank. Und rede so mit ihm. Auf einmal fasst mich jemand hinten am Schlafittchen, so in Kragen, zieht mich von ihm weg. Das war der Vater von Gysi. Der war damals Kulturminister. Wie können Sie mit so einem Mann so einfach so reden? Ich sage, das ist doch ein normaler Mensch. Warum soll ich mit dem nicht einfach so reden? Ihm hat das ja auch Spaß gemacht. Haben Sie das nicht gesehen?
1: Das sagt ja über beide sehr viel, über Honecker und die Familie Gysi. Gabriele Gysi war übrigens mehrfach bei mir zu Gast. Aber weil du es gerade gesagt hast zu Erich Honecker, eine schöne Geschichte. Ich sage zumindest immer gerne dazu, wenn in solchen großen Friedensreden an Helmut Schmidt und Willy Brandt als große Friedensvortänzer erinnert wird. Der eine hat Pershing stationiert und vom anderen will ich gar nicht erst reden. Dann erinnere ich gerne an Erich Honecker, weil der hat sich wirklich immer für Frieden eingesetzt. Und auch über die Grenzen, über die politischen Grenzen. Ich sage Franz Josef Strauß und daran können wir hier in der Sendung nebenbei mal erinnern. Politisches haben wir auch noch, aber zuvor, du hast auf deiner neuen CD auch ein Medley mit deinem Sohn Alexander.
0: Ja, das war mir ein Bedürfnis, das da mit draufzunehmen. Und mein Sohn lebt ja nun seit 2004 in Neuseeland, hat sein Leben richtig gut im Griff. Also was der da anstellt. Da habe ich ihn besucht 2009. Und das war mir möglich durch die Tournee mit Frank, sonst hätte ich das nicht bezahlen können. So, und dadurch habe ich auch mein Album produzieren können. Und das habe ich ja alles alleine bezahlt. So, und er hat das in einem wirklich schönen Haus gewohnt. Da hatte er es draußen auf der Terrasse, hatte er einen Whirlpool. Dann war draußen so eine oben offen, dass man konnte mal in die Sterne gucken, wenn man sich nachts geduscht hat. Dann hatte er sich so einen großen Lehmbackofen gebaut. Da hat er seine Pizza gemacht. Dann hatte er einen Platz, wo hatte er sich vom Strand, da werden immer riesen Bäume angeschwemmt und so. Und so als Sitzgelegenheit, das sah klasse aus. Und in der Mitte war so eine Eisenplatte. Da haben wir dann so die Grünlippenmuscheln raufgeschmissen. Das hat so gut geschmeckt. Dann haben wir die nur so sauber gemacht. Da habe ich auch Bratkartoffeln auf dem Ding gemacht. Also es war so. Und im Haus gab es zwei Zimmer mit Wasserbetten. Da habe ich das erste Mal im Wasserbett geschlafen und fand das himmlisch. Und wenn das immer so gluckst, wenn du dich drehst, also ich fand das klasse.
1: Wir kennen eine Sauna in Oberhof, die haben als Ruheliege ein Wasserbett. Das ist ungewöhnlich, ja.
0: Ach echt? Ich habe in der Reha, als ich hier mit meinem Knie in der Reha war, dann, da hatten die so eine, vielleicht meinst du sowas, so eine Wassermassage.
1: Nee, das ist auch ein ganz normales Wasserbett.
0: Nee, das war Druckmassage. Mit Wasser passiert das und du liegst da und das läuft dir ja immer so den ganzen Rücken hoch und bis in da. Oh, das war so köstlich. Ich habe dann darum gebettelt, dass ich das nochmal kriege, weil es war so irre. Inzwischen hatte er dann seine Frau kennengelernt. Also die kannten sich von früher, die haben immer nur telefoniert, waren nicht liiert, aber das waren sie nur. So, und dann sind sie mit dem Truck unterwegs gewesen. Er hatte mir das nie erzählt, dass er vorher schon manchmal so, um Geld zu verdienen, mit so einem Truck gefahren ist. Und Gott, oh Gott, oh Gott, oh Gott. Irgendwann schickte er mir ein Foto von so einer Brücke, die war zusammengebrochen, sagte, guck mal, hier sind wir vor 2 Minuten rübergefahren. Ich sag, schick mir sowas nie wieder. Ich bin ja fast gestorben vor Angst. Also so. Und dann waren die lange mit dem Truck. Da hatten die den Truck, da wurde schon der erste Enkel geboren. Und dann haben die ein Grundstück gesucht, sind also Südinsel, Nordinsel von gefahren und gesucht und haben nie was gefunden. Und dann ist ihnen so ein Ding aufgefallen, ein riesiger Wald, aber nur Kiefern, die gehören nicht nach Neuseeland. Er mag die auch nicht. Und dann hat er dieses, aber deswegen hat er es sehr günstig gekriegt, sehr weit weg, also von der Stadt oder so. Er muss weit fahren zum Einkaufen. Und hat er dann so um die 2000 Kiefern gefällt, große Dinger, hat sich für sein letztes Geld, was er noch hatte, konnte es eigentlich 40.000, aber er hat es für 11 gekriegt, weil das ein altes Ding war, aber hat er sich gekauft, um die alle zu zerschrapsen, hat dieses Zeug genommen, um daraus Humus zu machen, weil das alte Gras, das vertrocknete vom Sommer, hat er das raufgeschmissen, kriegt man ganz schnell. Der macht inzwischen, der hat eine Obstplantage inzwischen. Da ist auch ein Wasserfall auf dem Grundstück und ein Fluss und ein Teich. Dann hatte er sich irgendwie so eine, weil der immer Schnecken hatte in seinem Gemüse, hat er sich so Enten, haben sie ihm geschenkt, zwei. Die denken aber überhaupt nicht mehr dran, diesen Teich zu verlassen. Die haben früher noch nie so einen gesehen. Und die schwimmen nur auf dem Teich rum. So. Und er macht jedes Jahr zu Silvester, hat er 3 Tage eine große Silvesterfeier. Da kommen sie mit Zelten und mit Wohnwagen. Der Wald ist riesengroß. Dann haben sie jetzt festgestellt, einige Leute, dass da sehr gute Energien sind. Also kommen jetzt auch so eine Healing-Leute und die machen da auch Yoga. Und inzwischen kommen auch Leute, die ja ihre Hochzeit da feiern wollen. Das Schöne ist, dass die dort alle immer ihre Kinder mitbringen können. Die sind sie dann los, die spielen miteinander und also begeistert. Jetzt hat er aus 2 Riesencontainern, die hat er sich so nicht zusammengestellt, sondern so einen Platz gelassen. Da ist über allem ein Dach schräg. Das ist jetzt voller Solarplatten. Das macht er alles alleine. Manchmal verdient er sich Geld damit, dass er Leuten die Solarplatten so da so. Und jetzt hat er sich in das eine Ding einen Café gebaut. Zauberhaft, hinreißend. Ich schicke dir das mal. Ich habe das auf WhatsApp. So. Und jetzt kommen die alle, die Schafzüchter aus der Umgebung, die also immer sehr einsam sind, die treffen sich jetzt alle dort, sind glücklich, bedanken sich bei ihm. Jetzt hat er einen ganzen geschossenen Hirsch, hatten sie schon das Fell abgezogen, haben sie ihm geschenkt, hat er alles zerteilt in seinen Kühlschrank, gesagt, du, wenn irgendwas, ich habe mir auch so ein, der macht jetzt Obst und Gemüse, macht das so Trockenzeug, ja. Wenn irgendwas ist, du brauchst dir keine Angst um uns machen. Wenn es einen Weltkrieg gibt, also wir haben genug Essen. Wir können auch was im Boden verbuddeln oder so.
1: Da kommen wir jetzt. Ich versuche hier durch das Interview ein bisschen zu schlängern. Wir sitzen aber eben auch angenehm im Grün und dann muss es auch nicht so gerade durchs Interview kommen. Da kommen wir nämlich doch noch zu Königsberg, deiner Heimatstadt, Kaliningrad. Natürlich, wo es ja jetzt auch Drohnenvorfälle gab und ein Irrer aus dem Baltikum das gleich erobern wollte.
0: Pervers, alles pervers.
1: Völlig verrückt, ne?
0: Völlig verrückt, ich verstehe die Welt nicht
1: mehr. Unter Umständen ist dein Sohn dann in Neuseeland ganz gut aufgehoben, ja, wahrscheinlich, ja.
0: Hoffentlich, ja. Weil die Deutschen haben doch irgendwie jetzt solche Flüge gemacht über Neuseeland, weil man da mit Militärflugzeugen...
1: Auch schon.
0: Naja, ist das? Ich habe das gehört im Fernsehen.
1: Das ist mir noch nicht nahe gekommen.
0: Wenn man da mehr Platz hat zum Fliegen, da kann man üben besser.
1: Ah ja, sehr gut.
0: Also
1: naja.
0: Das habe ich im Fernsehen gehört. Vielleicht stimmt es nicht, aber...
1: Na, wenn du es im Fernsehen gehört hast, ja, dann wird es schon stimmen. Ja, da wollte ich jetzt fast zum Schluss noch sagen, wer hatte jetzt eigentlich recht gehabt auf dem schmierigen Weg, auf dem wir uns jetzt befinden, geschichtlich.
0: Wie meinst du das jetzt?
1: Naja, so ein bisschen. Wir haben ja immer gesagt, wenn wir nicht mehr auf den Frieden aufpassen, dann wird es den nächsten Krieg geben.
0: Ja, das ist, was hat Karl Marx gesagt? Wenn der Kapitalismus am Abnippeln ist, dann braucht er einen Krieg.
1: Er hat es ein bisschen stringenter gesagt, aber so ähnlich. Und dann hat er natürlich auch das gesagt, auch nicht ganz so locker. Es war auch ein anderes Zitat von, was er zitiert hat, aber mit den 300% Profit, ne, wenn es die gibt, dann ja, auf jeden Fall. Und wahrscheinlich sind wir da jetzt in der Nähe.
0: Ja, womit verdient man Kohle? Mit Waffen.
1: Auf jeden Fall, jetzt sieht man das auf jeden Fall deutlich. Die Leute kaufen nicht genug anders, also gibt es Waffen. Wir spielen jetzt noch ein Lied von deiner CD. Was wird bleiben von Chris Dirk?
0: Ich hoffe, meine Lieder und ein Buch über Kuba. Und ich hoffe, die mich so kennen und nett finden, sind dann alle auch tot, denke ich mal.
1: Das Interview wird bleiben, wir stellen es überall ein. Alexander wird auch bleiben. Was wollen wir denn?
0: Die Enkel sind der Hammer. Also die waren hier und wir waren mit den beiden waren wir in Beelitz, da im Jakobshof, da gibt's so Spielsachen und so. Waren mit denen dort und ich habe immer so viel Nüsse mit, weil sie sind Vegetarier, also brachte ich immer Nüsse mit und dann habe ich so Quarktäschchen gebacken, also die müssen ja was essen unterwegs und wir haben auch dort gegessen und dann sagt der Große, der war damals 7, sagte, die sprechen also perfekt Deutsch, perfekt Englisch beides, weil die Mama spricht mit ihnen Deutsch und der Papa, also mein Sohn, spricht mit ihnen Englisch. So, und dann sagt er, oh, das sind ja Brasil-Nuts. Und da sah ich so in meinen nicht vorhandenen Bart, ich kenne bloß Brasil-Butts. Und da sagt er, ich kenne nur Buttholes. Mit 7?
1: Auf jeden Fall, auf jeden Fall.
2: Humor hat der Typ, oder?
1: Humoristisch gehen wir raus aus dieser Sendung. Was wollen wir denn spielen von deinem aktuellen Album? Da gibt es auch eine schöne Coverversion, Dream a Little Dream on Me, kennen wir ja im Original von Mamas und Papas.
0: Das. Ich liebe Dream a Little Dream. Das war ja auf der, das hatten wir nur als Hidden Track auf der ersten. Aber ich dachte, das muss jetzt raus, weil das, ich liebe das Lied.
1: Dann hauen wir es jetzt raus.
0: Ach, das muss ich auch noch sehen. Ich hatte eine Veranstaltung und da saßen so viele Leute und da saß ein älterer Herr und der guckte mich immer so an, als wäre ich ein Fremdkörper. Also wirklich ganz komisch, ganz ernst und so. Und als Schluss habe ich gesungen, habe ich mich so auf so einen Würfel gesetzt und habe gesungen Dream a Little Dream live. Und da sprang der auf und brüllte und klatschte wie ein Irre geworden. Lustig, oder?
1: Sehr schön. Dann hören wir das jetzt und springen auf. Christoph, ich bedanke mich.
0: Das Gepfeife bin ich, ja. Das pfeifen wir. Ich pfeife sehr gut.

0: Am 2. August, dem Tag der Unterzeichnung des Potsdamer Abkommens, welches auch nur in der zivilisierteren Hälfte Deutschlands zur Kenntnis genommen wurde und berücksichtigt, publiziert Springers Welt zu Ceuta. Mit Flucht hat es überhaupt nichts zu tun, das ist ein staatliches Werkzeug. Es äußert sich Tim Röhn, Global Reporter. Bei Axel Springer und auf Tele Kilogramm meldet sich zu Wort die bolschewistische Journalistin Susanne Bonert. Sie meint, der Flüchtlingssturm sei zu leidenschaftlich von westlichen Medien, zu denen sie sich natürlich nicht zählt, ausgeschlachtet. Sie schaut in US-amerikanische und israelische Medien. Dort werden die Vorgänge gefeiert, wie einen Sieg über Spanien. Sie arbeitet heraus, Marokkos Monarchie ist mindestens so eng mit Israel verbündet wie einige Golfmonarchien. Die israelische Armee trainiert auf marokkanischem Territorium für, so Bonert, den Völkermord in Palästina. Soldaten und Mossad-Agenten gehen in Marokko ein und aus. Marokko gilt für Israel als Urlaubsparadies. Bonert betont, ein Abkommen zwischen beiden Staaten für Rüstungs- und Geheimdienstkooperation seit 2020. Israel liefert Waffen und Technologie nach Marokko. Für 2026 wurde ein weiterer formeller Militäraktionsplan mit gemeinsamen Übungen vereinbart. Auch im Einsatz israelische Überwachungssoftware. Anerkannt werden soll die marokkanische Kontrolle über die Westsahara. Algerien steht als Gegner für Israel fest. Spannungen zwischen beiden Ländern sind im Interesse von Israel. Bonert sagt, es gab falsche Nachrichten, die Grenze wäre offen. Meint für solche Methoden sind der Mossad und einige US-israelische Tech-Unternehmen bekannt. Nach Sanchez' Kritik, der spanische Präsident, ist der Feind in Israel. Für Bonert ist es unplausibel, dass 60.000 oder mehr Menschen spontan alle gemeinsam auf die Idee kommen, urplötzlich koordiniert nach Ceuta zu schwimmen und auf anderen Wegen dorthin zu gelangen. Sie sieht eine Motivation von Mossad und CIA in Zusammenarbeit mit marokkanischer Regierung bzw. Behörden. Lernen mit Schlager, Julio Iglesias, der Hengst. Und Spaniens Ministerpräsident läutet die Sommerferien ein, veröffentlicht auf Instagram ein Video mit dem Titel Soundtrack meines Sommers, eine Spotify-Playlist. Er empfiehlt zum Beispiel Charlie XCX. Spring, Summer. Auch auf Radio Marabu zu hören, aber ernsthaft, können Sie sich die Lieblingslieder Ihres Regierungschefs auf Ihrem Handtelefon vorstellen?
1: Freiheit ist für uns wichtiger als Frieden.
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0: Gott bewahre, würde ich mal sagen, in dessen Vorhof war bereits Ralf Siegel im Koma. Der Spiegel berichtet, er hatte dort eine musikalische Eingebung, will sie beim ESC Eurovision Song Contest einreichen. Da hoffentlich nicht ein bisschen Frieden, Herr Siegel. Das reicht nicht, das wissen wir doch. Auch am 2. August 2026, einem Sonntag, in der kleinen Audiodatei.
3: Alles für die Freiheit aufzugeben, das ist Freiheit.
0: Und so werden von geheimen Kriegsplänen berichtet. Na, wenn schon veröffentlicht von Springer Medien, Welt und Telegraph, können sie nicht so geheim sein. Der Bund würde Notfallpläne für NATO beim AfD-Wahlsieg entwerfen. Diese möglichen Regierungen könnten Truppen, Waffen und Fahrzeugbewegungen gen Osten verzögern. Im Fall eines russischen Angriffs wäre Deutschland das zentrale logistische Drehkreuz. Ich ergänze auch Ziel. Springers Welt zitiert Roderich Kiesewetter.
4: Der Krieg muss nach Russland getragen werden.
0: Zitat, die zentrale Frage ist, wie man ein Bundesland umgehen kann, das sich nicht an die föderale Ordnung hält, ohne gegen die Verfassung zu verstoßen. Erinnert im Artikel auch an Boris Pistorius, der zuletzt erklärte, im Fall einer AfD-geführten Landesregierung müsse geprüft werden, welche geheimen Informationen weiterhin geteilt werden könnten. Pistorius, SPD.
5: Das ist richtig.
0: Laut INSA noch um 5%, AfD in Sachsen-Anhalt 41.
6: Was wäre die Vision 2026 ohne eine gemeinsame Simson-Ausfahrt?
0: Wir merken schon, welche Simulation auch immer im September Frieden darf auf keinem Wahlzettel stehen. Mit der Kriegspartei CDU performt in Sachsen-Anhalt Dieter Hallervorden.
7: Aber wir sind auch nicht mehr im Frieden.
0: Da war die Gaza-Grütze sicherlich ein Missverständnis. Stillenden Säugling von Brust schießen, das ist cool. Bundesländer entmachten, wenn von der AfD regiert, um Aufmarsch der NATO-Truppen nicht zu gefährden. Das berichtet auch Kompakt.
8: Ich habe immer gesagt, meine Zielgruppe ist die Friseuse.
0: Berliner Zeitung interviewt Hans-Georg Maaßen. Er stünde zur Verfügung für Sachsen-Anhalt, wie vor einigen Jahren schon für Thüringen. Aufhebung der 5%-Hürde. Auch Vorschlag von Alice Weidel wird von unserem Hörer Roberto Rasch als taktisch und strategischer Zug eingeschätzt. Denn wenn der Vorschlag von der AfD kommt, wird er ja prinzipiell von allen anderen demokratischen Parteien abgelehnt. Und Hörer Triple Delta stellt fest, je älter ich werde, umso näher komme ich dem Eger. Eier älter werden. Aber ich sage ja auch schon seit vielen Jahren, dass am Ende die härtesten Betonköpfe recht behalten, macht mich nicht fröhlich, aber anerkennen möchte ich es schon. Der AfD-Bundesvorstand beschließt laut Spiegel Ordnungsverfahren gegen NRW-Landespolitiker. Die Ostdeutsche Allgemeine lässt Uwe Steimle seine abgestandenen Poenten erklären. Staatsanwaltschaft ermittelt wieder ihm nach AfD-Podiumsdiskussion in Dessau-Roßlau. Er soll den öffentlichen Frieden gestört haben. Aussagen über Merz und Merkel. Anspielung auf Stauffenberg-Attentat. Grund für seinen Auftritt war Frieden. Tino Chrupalla, er nennt ihn Freund, hat ihn gefragt. Ich lese eine Gesellschaft, die sagt, mit denen reden wir nicht. Die hat von Demokratie nichts verstanden. Wie ich auch gerne zitiert er Kleist, der Gedanke entwickelt sich beim Sprechen. Naja, für einfache Poentenstrukturen gibt es aber Lehrbücher. Er erinnert an den Kabarettisten Werner Fink aus den 30er Jahren, der mit einem Bild von Adolf Hitler auf die Bühne kam und fragte, was mache ich jetzt mit ihm, an die Wand stellen oder aufhängen? Aber wer versteht schon Oldies in diesen Zeiten?
5: Ein Radeberger.
0: Kleine Trink und...
7: Morgens zum Frühstück.
9: Alles, überall. Unter jede, also praktisch jede Unterlage vom Brot oder vom Brötchen ist bei mir Butter.
0: Butterpause. Das Portal Utopia fragt, Butter oder Margarine, was ist gesünder? Antwort eindeutig, ich möchte es nicht wissen. Bäckerei, Wahl GmbH, Insolvenz, betroffen mehr als 400 Mitarbeiter.
2: Die Zahl der Firmeninsolvenzen in Westeuropa hat laut Ökonomen einen Rekordwert erreicht.
0: Jetzt verschwindet die Supermarktkette Tegut und Süddeutsche Zeitung berichtet Markus Söder. Er publiziert keine Essvideos mehr, ist jetzt seriös. Er sang aber schon im ABBA-Museum in Schweden. Will er auch nicht mehr singen?
10: Glockenklang in der Ferne.
0: Apropos Schweden. ORF berichtet, Schweden verschärft Strafen gegen Bandenkriminalität.
2: Und nun die weiteren Nachrichten.
0: Was meinst du, beste Svetlana, wären ABBA heute auch schon eine Bande? Zahlreiche Verletzte werden gemeldet bei einem Sprengstoffanschlag in Kolumbien. Aus dem Schwarzen Meer, ukrainische Streitkräfte versenken ein ziviles Containerschiff. Es berichtet der russische Atomkonzern Rosatom, alle Besatzungsmitglieder gerettet. Ein selbstgebauter Sprengsatz explodiert in einem Moskauer Restaurant. 3 Tote, Bericht Infozentrum des Nationalen Antiterrorausschusses. Die italienische Zeitung Il Fatto Quotidiano berichtet vom Verschwinden militärischer Gegenstände, die an die Ukraine geliefert wurden, meint die Mafia greift nach fast 800.000 vermissten ukrainischen Waffen. Donald Trump kündigt weitere Angriffe auf den Iran an, etwas später Angriffe ausgesetzt. Angriffe gibt es auf einen Tanker vor Oman.
2: Die Spannungen im Nahen Osten nehmen nicht ab.
0: ARD berichtet, die USA scheinen Neuwahlen in Venezuela zu blockieren und ein Garant in Selbstblockade, die Bahn, nun kritisiert Chefin Palla, organisierte Verantwortungslosigkeit im Unternehmen. Wie auch immer, genug kamen angereist zum CSD Hamburg. Die Tagesschau sekundiert 300.000 Menschen. Die Berliner Zeitung thematisiert ein Kind auf einem CSD-Wagen, der gehörte zu ImmoScout24. Neben dem Kind ein Mann mit einem Schild mit der Aufschrift Anal. Ein Mitarbeiter, der sein entblößtes Gesäß zeigt. Jana Herrmann, Berliner Zeitung. Kinderschutz wird hier eklatant verfehlt. Meinerseits gibt es nichts mehr zu kommentieren.
11: Vielleicht darf ich einfach mal als Kai zu Ihnen und zu euch sprechen.
0: Bei mir darf jeder, ich bin so Redefreiheitsromantiker.
11: Wenn man zum Beispiel sagt, große Hitze kann ich nicht vertragen oder schwüle Hitze, dann ist man immer sofort ein Sommerhasser.
0: Oh, nee. Aber Sommer kommt jetzt nochmal. Allerdings mit Gewittern, dann allmähliche Abkühlung bis in die Mitte August.
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0: Das war das Neueste aus der DDR1-Nachrichtenredaktion. Nun schnell zurück zur Musik.

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Folgerichtig nun das rhythmische Dessert mit rhythmischer Musik und Ausschnitten aus dem neuen Deutschland. Hören Sie uns am Sonnabend, dann gibt es danach Viktor Alders, Radio Nordsee International und Regina Toss und das Lied als Souvenir ab 16 Uhr. Die Tanzmusik ab 18 Uhr.

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Sonntagmittag, 13 Uhr, weiter hier auf Ihrem DDR1 mit dem rhythmischen Dessert. Eine Stunde schwungvolle Musik und Mitschnitte aus dem Rundfunkarchiven als Eröffnung für unser Sonntagnachmittagsprogramm. Für die kommenden 60 Minuten wünschen wir gute Unterhaltung,

Das neue Deutschland vom 28. Juli 1986. Fidel Castro würdigte den sozialistischen Friedenskurs auf Kuba. Das Weiße Haus hat in einer Erklärung mitgeteilt, dass USA-Präsident Ronald Reagan in einem privaten Schreiben dem Generalsekretär des ZK der KPDSU, Michail Gorbatschow, auf die jüngsten sowjetischen Abrüstungsvorschläge geantwortet habe. Brasiliens Außenminister sah sich in Übereinstimmung mit der DDR im Ringen um Frieden. Die Bevölkerung von Hiroshima protestierte gegen den neuen Kerntest der USA. Genossenschaftsbauern der DDR waren auch am Sonntag bei der Roggenernte. Gefeiert wurde in Halle. 1025 Jahre. Kleingärtner in Henningsdorf feierten ihr Sommerfest. 150.000 neue Parzellen waren bis 1990 geplant. In Potsdam gab es großes Interesse für die Ausstellung Friedrich II. Und die Kunst. 15.000 Besucher zählte diese. In der DDR wurden 1200 ehrenamtliche Naturschutzbeauftragte gezählt. Ein neuer Durchgang begann in den zentralen Pionierlagern. Mit Horst Rose, dem ersten Sekretär der Kreisleitung Bernburg der SED, sprach Irmfried Groß. Thema: Was Bauen in der Innenstadt mit politischer Massenarbeit zu tun hat. Gezeigt werden rekonstruierte Häuser am Thälmannplatz in der Talstadt. Ein neuer Kranzug wird vorgestellt, der MKZ 3000. Berichtet wird auf der Kulturseite von der Sonderausstellung in Leipzig von Graf bis Lenbach. Die Werktätigen von Jens Schwalde wurden vorgestellt. Sie zeigen gute Ideen für die Freizeit. Das Theater Güstrow wird porträtiert. Hans Albers war hier einst jugendlicher Liebhaber. Ein Pressegespräch in Berlin wird berichtet mit Otto Waalkes. Das internationale Bartok-Seminar in Budapest war beendet. Der Filmregisseur Vincente Minnelli ist in Los Angeles gestorben. Das Fernsehprogramm wird beworben. Die Show mit Jörg Hindemith. Aus Polen werden Preiserhöhungen für Fleisch und Fleischwaren berichtet. 5,3% werden genannt. Kämpfe werden berichtet. Iran zwischen Irak. Bisher 45 Tote werden aus den USA gemeldet. Grund eine Hitzewelle. Die Verluste der Farmer betrugen 1,9 Milliarden Dollar. Berichtet wird aus dem Südosten der USA. Temperaturen um die 40 Grad Celsius. Auch Trockenheit machte den Farmern zu schaffen. Der Esperanto-Weltkongress war in Peking eröffnet. Rund 12,4 Millionen Verbrechen wurden 1985 in den USA gezählt. In Italien gab es 8 Tote bei einem Erdrutsch. In Sinese in Süditalien. In Lissabon explodierte eine Feuerwerksfabrik. Bücher werden vorgestellt. Ausländische Autoren, GSSR, Mongolei und UdSSR. Das Fernsehprogramm im ersten, Herr Sanders lebt gefährlich, danach der Schwarze Kanal. Nach 22 Uhr noch der Goldene Schlüssel, ein Fernsehfilm. Im zweiten, Leben mit dem Duft des Harzes, ein Spielfilm. 19 Uhr übrigens Stopprock, Radio DDR 1, die Schlagerrevue, danach vor, auf und hinter der Bühne. Radio DDR 2, Studio 80, danach Konzertsaal im Funk. Arzt auf drei Kontinenten, ein Hörspiel auf dem Berliner Rundfunk und die Stimme der DDR. Das Wirtschaftsforum und danach das Tanzlokal der guten Laune. Jugendradio DT64 brachte Hallo, das Journal und danach die Songs.

Seite 1 des neuen Deutschland am 29. Juli 1966. Kein Korn darf draußen bleiben. Beispiel Öna. In der LPG Freier Bauer meldet sich Gerhard Grüneberg zu Wort. Überall industriemäßig ernten. Das erste und beste Getreide für den Staat. Aus Bonn wird berichtet, die Echtheit der von der DDR vorgelegten geheimen Bonner Notstandsverordnungen musste jetzt vom Bonner Innenministerium bestätigt werden. Dies berichtet am Donnerstag die amerikanische Nachrichtenagentur UPI. Zum Lesen vorgelegt werden Meldungen eines einzigen Tages über wachsende wirtschaftliche und politische Schwierigkeiten der CDU-CSU. Zitiert werden die Welt. Besorgt wird vor allem in Nordrhein-Westfalen die Frage nach der Sicherheit des Arbeitsplatzes gestellt. Die Gewerkschaftspost. Das Gespenst der Zwangsräumung geht um in der Bundesrepublik, seit das Lücke-Gesetz in Kraft ist. Räumungsklagen werden von den Gerichten stets zugunsten der Hausbesitzer entschieden. Die polnische Nachrichtenagentur PAP meldet ein Flottenmanöver in der Ostsee. Berichtet wird von der ersten Klappe zum neuen Kinderfilm der DEFA. Kaule. USA-Flugzeuge warfen Giftstoffe auf Longfu. Die Lebensmittelindustrie in der DDR wird vorrangig rationalisiert. Es gibt 3 Abfülllinien für Berliner Brauereien. Das Magdeburger Thälmann-Werk liefert eine Walzstraße in die UdSSR. Der Vorsitzende des Staatsrates der DDR, Walter Ulbricht, hat die Ehrenpatenschaft über die Drillinge Marita Olaf und Marion Buß aus Sils-Nossentin im Bezirk Neubrandenburg übernommen. Der Kosmos 126 umkreiste die Erde. Aus West-Berlin werden 6 Selbstmorde in 2 Tagen gemeldet. In der Ausstellung Spaniens Freiheitskampf 1936 bis 1966 des Museums für deutsche Geschichte konnte am Donnerstag Edward Rabiega, ein Schulleiter aus Kargowa, Volksrepublik Polen, als 25.000. Besucher begrüßt werden. Der Gast erhielt einen Band, welchen ich auch in meinem Schrank stehen habe, 120 Jahre deutsche Arbeiterbewegung. Seite 5 befasste sich mit der Frage, warum gehen westdeutsche Studenten auf die Straße? Sind sie Gelehrte oder Konzernhirne? Der Westberliner Tagesspiegel bestätigte, Westberlin gehört nicht zu Bonn. Die Münchner Abendzeitung hat am Donnerstag die Hintergründe der revanchistischen Hetzreden des Bonner Ministers Seebohm aufgedeckt. Das Blatt verwies auf Seebohms Vergangenheit und schreibt, die Familie Seebohm war Eigentümerin der Kohlenwerke Karlovske-Poritsche. Nach der Annexion der CSR durch Hitler wurde Seebohm Direktor der tschechischen Hohenlohe-Werke AG, die zum Besitz der jüdischen Familie Petschek gehörte und durch Arisierung in die Hermann-Göring-Werke eingegliedert wurde. Ein militärisch aufgezogenes Jugendtreffen der neofaschistischen MPD soll vom 5. bis 7. August 1966 mitten im Wald in einer Jagdhütte in unmittelbarer Nähe der DDR-Grenze zwischen Herzberg und Osterode stattfinden. Ersatzgeld wird berichtet aus der BRD, dies gehört zur Notstandspolitik des Erhard-Regimes. Die Bundesbank hielt mit der Bonner Regierung in Einverständnis Notgeld bereit, das aus der Nazizeit unrühmlich bekannt ist und als Währung zur Ausplünderung der zeitweilig okkupierten Gebiete verwendet wurde. Diese alarmierende Tatsache geht aus einer Meldung der Düsseldorfer Rheinischen Post vom Donnerstag hervor. Vom Wesen der deutschen Frage ein Kommentar von Dr. Günther Kertscher. Berichtet wird von der deutschen Kinder- und Jugendspartakiade. Auch von der 8. Fußball-Weltmeisterschaft. Portugal war Weltmeisterschaftsdritter. Und noch der Blick ins Fernsehen und Radio. Das Fernsehen, 1000 Teletipps zum Wochenende, danach der Bericht aus Vietnam. Ein Spielfilm, die Tür bleibt offen. 22.05 Uhr, Melodien aus Bulgarien. Im Radio der Deutschlandsender brachte den Musikexpress. Danach Sigrid Onegin, ein Sängerporträt. Der Berliner Rundfunk brachte die Wiener Festwochen 1966. Berliner Welle Tanzmusik, danach Informationen und ab 22.20 Uhr Barmusik. Radio DDR 1, Muse, Muse und Musik, danach nicht nur eine Akte, ein Hörspiel. Um 21.35 Uhr schottische und walisische Volkslieder. Radio DDR 2, ein Essay um 19 Uhr, danach Konzertsaal im Funk und um 21 Uhr Musical-Praktik.

Das neue Deutschland vom 30. Juli 1975 berichtet von einem herzlichen Meinungsaustausch in Helsinki zwischen Erich Honecker und Leonid Brezhnev. Man bezeichnet einen neuen Abschnitt in der Entwicklung Europas. Die friedliche Koexistenz bahnt sich ihren Weg. Helsinki machte vielen Hoffnung. Mediziner fordern ärztliche Hilfe für Luis Corvalan. Am Tag der Frau gibt es ein Forum zur Ökomunder Haffwoche. Junge Mansfeld-Kumpel gratulierten den Kosmonauten. Das Ganze aus Eisleben. Das internationale Sommerlager in der Pionierrepublik war beendet. Die Pionierrepublik Wilhelm Pieck am Werbelinsee. Der Film Das gelobte Land wurde festlich aufgeführt. Auf dem diesjährigen Moskauer Filmfestival. Berichtet wird vom sozialistischen Wettbewerb zu Ehren des 9. Parteitages der SED. 6000 Aussteller zur Herbstmesse wurden gezählt. Die Kulturseite berichtet von der Zerstörung des Kulturlebens unter der Pinochet-Diktatur Chiles. Vorgestellt wird der Film Zwei Männer in der Stadt mit Jean Gabin und Alain Delon. Auch der sowjetische Film Wenn du glücklich sein willst mit Wassili Shukshin und Chana Bolotova. Für den Ferienspaß in der Schule sorgte ein sowjetischer Fernsehfilm Die große Pause. Eine Konrad-Felix-Müller-Ausstellung wurde in Dresden gezeigt. Zwei erfolgreiche Inszenierungen der Berliner Volksbühne wurden vom DDR-Fernsehen aufgezeichnet. Ibsens Die Wildente und Kropkows Komödie Der goldene Elefant. Bei letzterer führte Fritz Marquardt Regie, bei ersterer Matthias Langhoff und Manfred Krage. Die Leipziger Kabarettisten schmieden für die neue Spielzeit Reisepläne. 2000 Besucher zählte das seit Monatsbeginn wieder geöffnete Kulturhistorische Museum Neubrandenburgs. Das Rundfunksinfonieorchester Leipzig hat unter Leitung seines Chefdirigenten Herbert Kegel seine Konzert- und Produktionssaison mit einer Gesamtaufnahme von Karl Maria von Webers Oper Oberon beendet. Jubiläumsgastspiel des Nowosibirsker Theaters gab es in Moskau. Zuler Volkskünstler stellten sich mit einem neuen Programm vor. Berichtet wird von der 23. DDR-Radrundfahrt. Von Prenzlau ging es nach Görlitz. Vorgestellt wird Angolas Hauptstadt Luanda. Auch wird berichtet aus Jemen. In dem Land veränderte sich die Stellung der Frauen. Es gab ein beharrliches Bemühen um die Verwirklichung der Gleichberechtigung. Es berichtet Nahostkorrespondent Wolfgang Fink. Der Berliner Weltkongress der Frauen wurde in Prag vorbereitet. Fidel Castro weilte auf einen Empfang des Botschafters Portugals. Ein Notstand in rumänischen Donaukreisen wegen Überschwemmungen wurde aufgehoben. Die türkische Armee übernahm einige USA-Militärstützpunkte. Der US-Senat hat mit 53 gegen 43 Stimmen weitere 18,1 Millionen Dollar zum Ausbau der amerikanischen Militärbasis Diego Garcia im Indischen Ozean bewilligt. Das DFD-Beratungszentrum in der Markthalle Berlin vermittelt am Dienstag, den 5. August 1975 von 15 bis 18 Uhr Informationen zum Thema Was gehört in eine Hausapotheke? Was gehörte 1975 ins Fernsehen? Im ersten Programm. 19 Uhr Treffpunkt Berlin, danach die aktuelle Kamera. Die große Pause, ein Film. Danach Mach mit, bleib fit. Ein Rendezvous mit Hindernissen, ein Fernsehfilm, nach 22 Uhr. Im zweiten ein Film, Herz am Seil, abends Handball. Im Radio, ein teures Erbe, ein Hörspiel, DDR1, Berliner Rundfunk, 20.30 Uhr vor Zapfenstreich, danach speziell für Sie. Stimme der DDR, Musik für Millionen und danach die Komponisten unserer Zeit.

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0: Sonntagnachmittag das rhythmische Dessert unterbricht für die kleine Audiodatei. Gute Unterhaltung die nächsten 25 Minuten, dann sind wir zurück.
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3: Und nun, das Dossier.
0: So, wir hatten schon eine ganze Menge über Chile gesprochen und über eine Lilly, mit der du dich wieder getroffen hast.
4: Ja, genau. Also mit Lilly habe ich mich getroffen und wir haben uns so umarmt und haben uns so gefreut und das war wirklich so irre. Und Lilly ist jetzt bei mir auf WhatsApp.
0: Das ist schön. Das ist auf jeden Fall schön. Dann kriegst du bestimmt auch mal eine Info von Google. Günther Herd, der Journalist, ja, der hat ja damals in Holland eine Dokumentation gemacht hat. War ja ein Moment gewesen in den 80er Jahren, da wurde ja Holland fast zum Freundesland der DDR. Da hat er auch mit dem Prinzen ein Interview gemacht. Die waren sehr befreundet mit uns. Und Cox Habemmer war in dieser Dokumentation dabei. Und als ich die mit Günther Herd in einem kleinen Theater in Berlin gezeigt habe, ist die Cox aus Amsterdam auch angereist. Das war 2 Jahre vor ihrem Tod.
4: Die war auch klasse. Die war klasse. Es gab einen Haufen. Dort gab es wirklich, wie hießen denn diese 3 Mädels? Oh, ich habe die geliebt.
0: Luf hatten wir noch, dann hatten wir, wie heißen sie? Ich komme jetzt nach Pussycat.
4: Ja.
0: Das waren übrigens nicht nur 3 Mädels, da kann ich als alter Musikredakteur und Uldi-Moderator dazu sagen, das war eine ganze Band. Da waren noch 4 Musiker, waren die Brüder, glaube ich sogar. Ja, und die 3 standen vorne, aber dahinter war eine ganze Familie.
4: Ich habe die geliebt.
0: Genau. Mississippi, Light of a Gypsy, genau. Georgie!
4: Ja, Georgie. Oh, himmlisch.
0: Die Holländer. Wie hast du die Wende erlebt? Ist der Begriff Wende überhaupt richtig? Kehre.
4: Übernahme.
0: Übernahme, ja.
4: Ja, ich war entsetzt.
0: Besiegt.
4: Ich habe das gesehen, dass die Mauer da auf ist und da habe ich, das war mein erster Satz, ach du Scheiße, was werden die jetzt mit uns machen?
0: Ja.
4: Weil ich wusste, die Sänger von da drüben waren alle sehr gerne bei uns.
0: Die Leute wollten sie natürlich auch sehen. Es waren ja nicht alle regelmäßig bei uns.
4: Und das ist wahrscheinlich, es ist sogar heute noch so. Ist so echt noch heute noch so. Egal, wer aus dem Westen kommt, ist ein Star. Ob der da im Westen noch ein Star ist, ist scheißegal. Aber das ist heute noch so. Also damit müssen wir wirklich weiterleben.
0: Und bei manchen Bands ist es so, wenn es bei uns nicht mehr geht, geht es noch in Asien.
4: So.
0: Gut. Kleiner Scherz.
4: Das hat mich schon ein bisschen gestört, dass es dann immer hieß, eher über 7 Brücken. Das ist ein Titel von
0: Peter Maffay, genau.
4: Nichts gegen Peter Maffay. Ich finde den ganz gut, richtig gut und so. Aber das ist nur mal von Karat und nicht von Peter Maffay.
0: Damals hatte ich mich ja auch immer ein bisschen über Udo Lindenberg geärgert. Die ganzen 80er Jahre durch war der enge Freund von Erich Honecker gewesen. Die haben sich da hin und her geschickt, irgendwelches Zeug. Aber als Honecker einen Freund hätte gebraucht, da war er nicht da.
4: Ja, ne? Ist korrekt.
0: Untergetaucht.
4: Ja.
0: Bis heute.
4: Ich habe übrigens mal was Nettes erlebt mit Erich Honecker. Und zwar war ich in der Abordnung, der hatte einen besonderen Geburtstag, weiß ich nicht mehr, in der Abordnung der Schlagersänger sollte ich da ihm gratulieren. Und ich bin dahin und mit der S-Bahn natürlich und dachte, oh Gott, du musst ja Blumen mitnehmen, du kannst ja nicht ohne Blumen gehen. Also habe ich mir da einen riesen Blumenstrauß gekauft und bin dahin und dann habe ich ihm so gratuliert und ich bin ja immer so geradezu und er stieß immer so an und da habe ich, als ich dran war, habe ich gesagt, mein Gott, ist das Alkohol, was Sie da trinken? Sie müssen ja abends fix und fertig sein. Der war aber ganz lieb, das war ein richtig netter Typ. Der hat auch Weiber nicht angebaggert oder so, der war wirklich richtig nett. So, und das, nee, ich sag, das ist doch bloß Apfelsaft. Ich sag, na Gott sei Dank und rede so mit ihm, auf einmal fasst mich jemand hinten am Schlag.

0: durch die Tournee mit Frank, sonst hätte ich das nicht bezahlen können. So, und dadurch habe ich auch mein Album produzieren können. Das habe ich ja alles alleine bezahlt. So, und er hat das in einem wirklich schönen Haus gewohnt. Da hat er draußen auf der Terrasse hat er einen Whirlpool. Dann war draußen so eine oben offen, dass man konnte man die Sterne gucken, wenn man sich nachts geduscht hat. Dann hat er sich so einen großen Lehmbackofen gebaut. Da hat er seine Pizza gemacht. Dann hatte er einen Platz, wo hatte er sich vom Strand, da werden immer riesen Bäume angeschwemmt und so. Und so als Sitzgelegenheit, das sah klasse aus. Und in der Mitte war so eine Eisenplatte, da haben wir dann so die Grünlippenmuscheln raufgeschmissen. Das hat so gut geschmeckt. Dann haben wir die nur so sauber gemacht, habe ich auch Bratkartoffeln auf dem Ding gemacht. Also es war so. Und im Haus gab es zwei Zimmer mit Wasserbetten. Da habe ich das erste Mal im Wasserbett geschlafen und fand das himmlisch. Und wenn das immer so gluckst, wenn du dich drehst, also ich fand das klasse.
1: Wir kennen eine Sauna in Oberhof, die haben als Ruheliege ein Wasserbett. Das ist ungewöhnlich, ja.
0: Ach echt? Ich habe in der Reha, als ich hier mit meinem Knie in der Reha war, dann, da hatten die so eine, vielleicht meinst du sowas, so eine Wassermassage.
1: Nee, das ist auch ein ganz normales Wasserbett.
0: Mini, das war Druckmassage. Mit Wasser passiert das und du liegst da und das läuft dir immer so den ganzen Rücken hoch und bis in da. Oh, das war so köstlich. Ich habe dann darum gebettelt, dass ich das nochmal kriege, weil das war so irre. Inzwischen hatte er dann seine Frau kennengelernt. Also die kannten sich von früher, die haben immer nur telefoniert, waren nicht liiert, aber das waren sie nur. So, und dann sind sie mit dem Truck unterwegs gewesen. Er hatte mir das nie erzählt, dass er vorher schon manchmal so, um Geld zu verdienen, mit so einem Truck gefahren ist. Und Gott, oh Gott, oh Gott, oh Gott. Irgendwann schickte er mir ein Foto von so einer Brücke, die war zusammengebrochen, sagt er, guck mal, hier sind wir vor 2 Minuten rübergefahren. Ich sage, schick mir sowas nie wieder. Ich bin ja fast gestorben vor Angst. Also so. Und dann waren die lange mit dem Truck. Da hatten die den Truck, da wurde schon der erste Enkel geboren. Und dann haben die ein Grundstück gesucht. Sind sie also Südinsel, Nordinsel von gefahren und gesucht und haben nie was gefunden. Und dann ist ihnen so ein Ding aufgefallen, ein riesiger Wald, aber nur Kiefern. Die gehören nicht nach Neuseeland. Er mag die auch nicht. Und dann hat er aber deswegen hat er es sehr günstig gekriegt, sehr weit weg, also von der Stadt oder so. Er muss weit fahren zum Einkaufen. Und hat er dann so um die 2000 Kiefern gefällt, große Dinger, hat sich für sein letztes Geld, was er noch hatte, konnte es eigentlich 40.000, aber er hat es für 11 gekriegt, weil das ein altes Ding war, aber hat er sich gekauft, um die alle zu zerschrapsen, hat dieses Zeug genommen, um daraus Humus zu machen, weil das alte Gras, das vertrocknete vom Sommer, hat er das raufgeschmissen, kriegt man ganz schnell. Der hat eine Obstplantage inzwischen, da ist auch ein Wasserfall auf dem Grundstück und ein Fluss und ein Teich. Dann hatte er sich irgendwie so eine, weil er immer Schnecken hatte in seinem Gemüse, hat er sich so Enten, haben sie ihm geschenkt, zwei. Die denken aber überhaupt nicht mehr dran, diesen Teich zu verlassen. Die haben früher noch nie so einen gesehen und die schwimmen nur auf dem Teich rum. So, und er macht jedes Jahr zu Silvester, hat er 3 Tage eine große Silvesterfeier. Da kommen sie mit Zelten und mit Wohnwagen. Der Wald ist riesengroß. Dann haben sie jetzt festgestellt, einige Leute, dass da sehr gute Energien sind. Also kommen jetzt auch so eine Healing-Leute und die machen da auch Yoga. Und inzwischen kommen auch Leute, die ja ihre Hochzeit da feiern wollen. Das Schöne ist, dass sie dort alle immer ihre Kinder mitbringen können. Die sind sie dann los, die spielen miteinander und also begeistert. Jetzt hat er aus 2 Riesencontainern, die hat er sich so nicht zusammengestellt, sondern so einen Platz gelassen. Da ist über allem ein Dach schräg. Das ist jetzt voller Solarplatten. Das macht er alles alleine. Manchmal verdient er sich Geld damit, dass er Leuten die Solarplatten so da so. Und jetzt hat er sich in das eine Ding hat er sich ein Café gebaut. Zauberhaft, hinreißend. Ich schicke dir das mal. Ich habe das auf WhatsApp. So, und jetzt kommen die alle, die Schafzüchter aus der Umgebung, die also immer sehr einsam sind, die treffen sich jetzt alle dort, sind glücklich, bedanken sich bei ihm. Jetzt hat er einen ganzen geschossenen Hirsch, hatten sie schon das Fell abgezogen, haben sie ihm geschenkt, hat er alles zerteilt, in seinen Kühlschrank gesagt, du, wenn irgendwas, ich habe mir auch so ein, der macht jetzt Obst und Gemüse, macht das so Trockenzeug, ja. Wenn irgendwas ist, du brauchst ja keine Angst um uns machen. Wenn es einen Weltkrieg gibt, also wir haben genug Essen. Wir können auch was im Boden verbuddeln oder so.
1: Da kommen wir jetzt. Ich versuche hier durch das Interview ein bisschen zu schlängern. Wir sitzen aber eben auch angenehm im Grün und dann muss es auch nicht so gerade durchs Interview kommen. Da kommen wir nämlich doch noch zu Königsberg, deiner Heimatstadt, Kaliningrad. Ja. Natürlich, wo es ja jetzt auch Drohnenvorfälle gab und ein Irrer aus dem Baltikum das gleich erobern wollte.
0: Pervers, alles pervers.
1: Völlig verrückt, ne?
0: Völlig verrückt, ich verstehe die Welt nicht.
1: Unter Umständen ist dein Sohn dann in Neuseeland ganz gut aufgehoben, ja, wahrscheinlich. Ja.
0: Hoffentlich, ja. Weil die Deutschen haben doch irgendwie jetzt solche Flüge gemacht über Neuseeland, weil man da mit Militärflugzeugen...
1: hat. Auch schon.
0: Naja, ist das, ich habe das gehört im Fernsehen.
1: Das ist mir noch nicht nahe gekommen.
0: Wenn man da mehr Platz hat zum Fliegen, da kann man üben besser.
1: Ah ja, sehr gut.
0: Also
1: naja.
0: Das habe ich im Fernsehen gehört, vielleicht stimmt es nicht, aber...
1: Na, wenn du es im Fernsehen gehört hast, ja, dann wird es schon stimmen. Ja, da wollte ich jetzt fast zum Schluss noch sagen, wer hatte jetzt eigentlich recht gehabt auf dem schmierigen Weg, auf dem wir uns jetzt befinden, geschichtlich.
0: Wie meinst du das jetzt?
1: Naja, so ein bisschen. Wir haben ja immer gesagt, wenn wir nicht mehr auf den Frieden aufpassen, dann wird es den nächsten Krieg geben.
0: Ja, das ist, was hat Karl Marx gesagt? Wenn der Kapitalismus am Abnippeln ist, dann braucht er einen Krieg.
1: Er hat es ein bisschen stringenter gesagt, ja, aber so ähnlich. So, und dann hat er natürlich auch das gesagt, auch nicht ganz so locker. Es war auch ein anderes Zitat von, was er zitiert hat, aber mit den 300% Profit, ne, wenn es die gibt, dann... Gott. Ja, auf jeden Fall. Und wahrscheinlich sind wir da jetzt in der Nähe.
0: Ja, womit verdient man Kohle? Mit Waffen.
1: Auf jeden Fall. Jetzt sieht man das auf jeden Fall deutlich. Die Leute kaufen nicht genug anders, also gibt es Waffen. Wir spielen jetzt noch ein Lied von deiner CD. Was wird bleiben von Chris Dirk?
0: Ich hoffe, meine Lieder und ein Buch über Kuba. Und ich hoffe, die mich so kennen und nett finden, sind dann alle auch tot, denke ich mal.
1: Das Interview wird bleiben. Wir stellen es überall ein. Alexander wird auch bleiben. Was wollen wir denn?
0: Die Enkel sind der Hammer. Also die waren hier und mein Mann und wir waren mit den beiden waren wir in Beelitz, da gibt es Jakobshof, da gibt es so Spielsachen und so. Waren mit denen dort und ich habe immer so viel Nüsse mit, weil sie sind Vegetarier, also brachte ich immer Nüsse mit und dann habe ich so Quarktäschchen gebacken, also die müssen ja was essen unterwegs und wir haben auch dort gegessen und dann sagt der Große, der war damals 7, sagte, die sprechen also perfekt Deutsch, perfekt Englisch beides, weil die Mama spricht mit ihnen Deutsch und der Papa, also mein Sohn, spricht mit ihnen Englisch. So, und dann sagt er, oh, das sind ja Brasilnuts. Und da sah ich so in meinen nicht vorhandenen Bart, ich kenne bloß Brasil-Butts. Und da sagt er, ich kenne nur Buttholes. Mit 7.
1: Auf jeden Fall.
0: Humor hat der Typ, oder?
1: Humoristisch gehen wir raus aus dieser Sendung. Was wollen wir denn spielen von deinem aktuellen Album? Da gibt es auch eine schöne Coverversion, Dream a Little Dream on Me, kennen wir ja im Original von Mamas und Papas.
0: Ich liebe Dream a Little Dream. Das war ja das hatten wir nur als Hidden Track auf der ersten. Aber ich dachte, das muss jetzt raus, weil ich liebe das Lied.
1: Dann hauen wir es jetzt raus.
0: Ach, das muss ich auch noch sehen. Ich hatte eine Veranstaltung und da saßen so viele Leute und da saß ein älterer Herr und der guckte mich immer so an, als wäre ich ein Fremdkörper. Also wirklich ganz komisch, ganz ernst und so. Und als Schluss habe ich gesungen, habe ich mich so auf so einen Würfel gesetzt und habe gesungen, Dream a Little Dream, live. Und da sprang der auf und brüllte und klatschte wie ein Irrer geworden. Lustig, oder?
1: Sehr schön. Dann hören wir das jetzt und springen auf. Christoph, ich bedanke mich.
0: Das Gepfeife bin ich, ja, das pfeifen wir. Ich pfeife sehr gut.

0: Am 2. August, dem Tag der Unterzeichnung des Potsdamer Abkommens, welches auch nur in der zivilisierteren Hälfte Deutschlands zur Kenntnis genommen wurde und berücksichtigt, publiziert Springers Welt zu Ceuta. Mit Flucht hat es überhaupt nichts zu tun, das ist ein staatliches Werkzeug. Es äußert sich Tim Röhn, Global Reporter. Bei Axel Springer und auf Tele Kilogramm meldet sich zu Wort die bolschewistische Journalistin Susanne Bonat. Sie meint, der Flüchtlingssturm sei zu leidenschaftlich von westlichen Medien, zu denen sie sich natürlich nicht zählt, ausgeschlachtet. Sie schaut in US-amerikanische und israelische Medien. Dort werden die Vorgänge gefeiert, wie einen Sieg über Spanien. Sie arbeitet heraus, Marokkos Monarchie ist mindestens so eng mit Israel verbündet wie einige Golfmonarchien. Die israelische Armee trainiert auf marokkanischem Territorium für, so Bonat, den Völkermord in Palästina. Soldaten und Mossad-Agenten gehen in Marokko ein und aus. Marokko gilt für Israel als Urlaubsparadies. Bonat betont, ein Abkommen zwischen beiden Staaten für Rüstungs- und Geheimdienstkooperation seit 2020. Israel liefert Waffen und Technologie nach Marokko. Für 2026 wurde ein weiterer formeller Militäraktionsplan mit gemeinsamen Übungen vereinbart. Auch im Einsatz israelische Überwachungssoftware. Anerkannt werden soll die marokkanische Kontrolle über die Westsahara. Algerien steht als Gegner für Israel fest. Spannungen zwischen beiden Ländern sind im Interesse von Israel. Bonat sagt, es gab falsche Nachrichten, die Grenze wäre offen. Meint, für solche Methoden sind der Mossad und einige US-israelische Tech-Unternehmen bekannt. Nach Sanchez' Kritik, der spanische Präsident, ist der Feind in Israel. Für Bonat ist es unplausibel, dass 60.000 oder mehr Menschen spontan alle gemeinsam auf die Idee kommen, urplötzlich koordiniert nach Ceuta zu schwimmen und auf anderen Wegen dorthin zu gelangen. Sie sieht eine Motivation von Mossad und CIA in Zusammenarbeit mit marokkanischer Regierung bzw. Behörden. Lernen mit Schlager, Julio Iglesias, der Hengst. Und Spaniens Ministerpräsident läutet die Sommerferien ein, veröffentlicht auf Instagram ein Video mit dem Titel Soundtrack meines Sommers, eine Spotify-Playlist. Er empfiehlt zum Beispiel Charlie XCX. Spring, Summer. Auch auf Radio Marabu zu hören, aber ernsthaft, können Sie sich die Lieblingslieder Ihres Regierungschefs auf Ihrem Handtelefon vorstellen?
1: Freiheit ist für uns wichtiger als Frieden.
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0: Gott bewahre, würde ich mal sagen, in dessen Vorhof war bereits Ralf Siegel im Koma. Der Spiegel berichtet, er hatte dort eine musikalische Eingebung, will sie beim ESC Eurovision Song Contest einreichen. Hoffentlich nicht ein bisschen Frieden, Herr Siegel. Das reicht nicht, das wissen wir doch. Auch am 2. August 2026, an einem Sonntag, in der kleinen Audiodatei.
3: Alles für die Freiheit aufzugeben, das ist Freiheit.
0: Und so werden von geheimen Kriegsplänen berichtet. Na, wenn schon veröffentlicht von Springer Medien, Welt und Telegraph, können sie nicht so geheim sein. Der Bund würde Notfallpläne für NATO beim AfD-Wahlsieg entwerfen. Diese möglichen Regierungen könnten Truppen, Waffen und Fahrzeugbewegungen gen Osten verzögern. Im Fall eines russischen Angriffs wäre Deutschland das zentrale logistische Drehkreuz. Ich ergänze auch Ziel. Springers Welt zitiert Roderich Kiesewetter.
4: Der Krieg muss nach Russland getragen werden.
0: Zitat, die zentrale Frage ist, wie man ein Bundesland umgehen kann, das sich nicht an die föderale Ordnung hält, ohne gegen die Verfassung zu verstoßen. Erinnert im Artikel auch an Boris Pistorius, der zuletzt erklärte, im Fall einer AfD-geführten Landesregierung müsse geprüft werden, welche geheimen Informationen weiterhin geteilt werden könnten. Pistorius, SPD.
5: Das ist richtig.
0: Laut INSA noch um 5%, AfD in Sachsen-Anhalt 41.
6: Was wäre die Vision 2026 ohne eine gemeinsame Simson-Ausfahrt?
0: Wir merken schon, welche Simulation auch immer im September Frieden darf auf keinem Wahlzettel stehen. Mit der Kriegspartei CDU performt in Sachsen-Anhalt Dieter Hallervorden.
7: Aber wir sind auch nicht mehr im Frieden.
0: Da war die Gaza-Grütze sicherlich ein Missverständnis. Stillenden Säugling von Brust schießen, das ist cool. Bundesländer entmachten, wenn von der AfD regiert, um Aufmarsch der NATO-Truppen nicht zu gefährden, das berichtet auch Kompakt.
8: Ich habe immer gesagt, meine Zielgruppe ist die Friseuse.
0: Berliner Zeitung interviewt Hans-Georg Maaßen. Er stünde zur Verfügung für Sachsen-Anhalt, wie vor einigen Jahren schon für Thüringen. Aufhebung der 5%-Hürde. Auch Vorschlag von Alice Weidel wird von unserem Hörer Roberto Rasch als taktisch und strategischer Zug eingeschätzt. Denn wenn der Vorschlag von der AfD kommt, wird er ja prinzipiell von allen anderen demokratischen Parteien abgelehnt. Und Hörer Triple Delta stellt fest, je älter ich werde, umso näher komme ich dem Eger. Eier älter werden. Aber ich sage ja auch schon seit vielen Jahren, dass am Ende die härtesten Betonköpfe recht behalten, macht mich nicht fröhlich, aber anerkennen möchte ich es schon. Der AfD-Bundesvorstand beschließt laut Spiegel Ordnungsverfahren gegen NRW-Landespolitiker. Die Ostdeutsche Allgemeine lässt Uwe Steimle seine abgestandenen Poenten erklären. Staatsanwaltschaft ermittelt wieder ihm nach AfD-Podiumsdiskussion in Dessau-Roßlau. Er soll den öffentlichen Frieden gestört haben. Aussagen über Merz und Merkel. Anspielung auf Stauffenberg-Attentat. Grund für seinen Auftritt war Frieden. Tino Chrupalla, er nennt ihn Freund, hat ihn gefragt. Ich lese eine Gesellschaft, die sagt, mit denen reden wir nicht. Die hat von Demokratie nichts verstanden. Wie ich auch gerne zitiert er Kleist, der Gedanke entwickelt sich beim Sprechen. Naja, für einfache Poentenstrukturen gibt es aber Lehrbücher. Er erinnert an den Kabarettisten Werner Fink aus den 30er Jahren, der mit einem Bild von Adolf Hitler auf die Bühne kam und fragte, was mache ich jetzt mit ihm, an die Wand stellen oder aufhängen? Aber wer versteht schon Oldies in diesen Zeiten?
5: Ein Radeberger.
0: Kleine Trink und...
9: Morgens zum Frühstück?
10: Alles, überall. Unter jede, also praktisch jede Unterlage vom Brot oder vom Brötchen ist bei mir Butter.
0: Butterpause. Das Portal Utopia fragt, Butter oder Margarine, was ist gesünder? Antwort eindeutig. Ich möchte es nicht wissen. Bäckerei, Wahl GmbH, Insolvenz, betroffen mehr als 400 Mitarbeiter.
2: Die Zahl der Firmeninsolvenzen in Westeuropa hat laut Ökonomen einen Rekordwert erreicht.
0: Es verschwindet die Supermarktkette Tegut und Süddeutsche Zeitung berichtet Markus Söder. Er publiziert keine Essvideos mehr, ist jetzt seriös. Er sang aber schon im ABBA-Museum in Schweden. Will er auch nicht mehr singen?
11: Glockenklang in der Ferne.
0: Apropos Schweden. ORF berichtet, Schweden verschärft Strafen gegen Bandenkriminalität.
2: Und nun die weiteren Nachrichten.
0: Was meinst du, beste Svetlana, wären aber heute auch schon eine Bande? Zahlreiche Verletzte werden gemeldet bei einem Sprengstoffanschlag in Kolumbien. Aus dem Schwarzen Meer, ukrainische Streitkräfte versenken ein ziviles Containerschiff. Es berichtet der russische Atomkonzern Rosatom, alle Besatzungsmitglieder gerettet. Ein selbstgebauter Sprengsatz explodiert in einem Moskauer Restaurant. 3 Tote, Bericht Infozentrum des Nationalen Antiterrorausschusses. Die italienische Zeitung Il Fatto Quotidiano berichtet vom Verschwinden militärischer Gegenstände, die an die Ukraine geliefert wurden, meint die Mafia greift nach fast 800.000 vermissten ukrainischen Waffen. Donald Trump kündigt weitere Angriffe auf den Iran an, etwas später Angriffe ausgesetzt. Angriffe gibt es auf einen Tanker vor Oman.
2: Die Spannungen im Nahen Osten nehmen nicht ab.
0: ARD berichtet, die USA scheinen Neuwahlen in Venezuela zu blockieren und ein Garant in Selbstblockade die Bahn. Nun kritisiert Chefin Palla Verantwortungslosigkeit im Unternehmen. Wie auch immer, genug kamen angereist zum CSD Hamburg. Die Tagesschau sekundiert 300.000 Menschen. Die Berliner Zeitung thematisiert ein Kind auf einem CSD-Wagen. Der gehörte zu ImmoScout24. Neben dem Kind ein Mann mit einem Schild mit der Aufschrift Anal. Ein Mitarbeiter, der sein entblößtes Gesäß zeigt. Jana Herrmann, Berliner Zeitung. Kinderschutz wird hier eklatant verfehlt. Meinerseits gibt es nichts mehr zu kommentieren.
12: Vielleicht darf ich einfach mal als Kai zu Ihnen und zu euch sprechen.
0: Bei mir darf jeder, ich bin so Redefreiheitsromantiker.
12: Wenn man zum Beispiel sagt, große Hitze kann ich nicht vertragen oder schwüle Hitze, dann ist man immer sofort ein Sommerhasser.
0: Oh, nee. Aber Sommer kommt jetzt nochmal. Allerdings mit Gewittern, dann allmähliche Abkühlung bis in die Mitte August.
13: Darum fröhlich sein und singen.
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0: Zurück von der kleinen Audiodatei, das rhythmische Dessert. Ab 14 Uhr geht es weiter mit den Kolumnen von unserem Kollegen Jürgen Eger. Ab 15 Uhr Micha Landmann mit den Wortfaltern, die Hommage an die deutschen Textdichter. 16 Uhr Staubgewischt auf alten Platten, Jürgen Eger und 17 Uhr der Amiga Schallplattenteller. Ab 18 Uhr dann die Lyrik mit Hans-Peter Körner und ab 20 Uhr die Audiodateien der vergangenen Woche. Ad libitum schließt sich dann nahtlos an.

Das neue Deutschland vom 2. August 1985. 14 Jahre bin ich an diesem Tag geworden. In Helsinki war die Jubiläumstagung der 35 KSZE-Staaten abgeschlossen. DDR-Außenminister Fischer meldete sich zu Wort. Die DDR tritt dafür ein, Geist und Buchstaben der Schlussakte strikt einzuhalten und der Entspannung neue Impulse zu verleihen. Mit überbotenen Plänen wurde der 11. Parteitag der SED vorbereitet. Berichte gibt es aus Senftenberg und Magdeburg. Volkskammerabgeordnete besuchten Bauern des Kreises Sommerda. Eine Delegation indonesischer Parlamentarier besuchte die DDR. Chilenische Freunde besuchten den Festivalclub der DDR. Feste Solidarität bestimmte ihr Gespräch. Ein 170-Kilometer-Kanal wurde in der UdSSR fertiggestellt. Die Volksarmee Nicaraguas zerschlug ein Söldnerlager. Schnellboote Tel Avivs machten Jagd auf Fischer. Libanesische Fischer. 6 Todesopfer wurden bei Bränden in Frankreich registriert. Berichtet wird von einer Hitzewelle aus Griechenland. Temperaturen bis 45 Grad Celsius. Syrien beging am Donnerstag den 40. Jahrestag der Gründung seiner Armee. In allen Bezirksstädten wurden 21 Schuss Salut abgefeuert. Polnische Kinder und Jugendliche schrieben an Erich Honecker über ihre Ferienerlebnisse in der DDR. Der Botschafter der Schweiz gab einen Empfang in Berlin. Ein kleines Festival wurde am Werbellinsee gefeiert. Ausgesandt wurde ein Gruß an die Weltfestspiele Moskau. 65.000 Tonnen Obst und Gemüse aus Kleingärten wurden registriert. 26 Millionen Bücher stehen für das neue Schuljahr bereit. Berichtet wurde breit von den Weltfestspielen Moskau. Der Präsident China beendete seinen USA-Besuch. Die ärztliche Betreuung für US-Rentner wurde 1985 teurer. Erneut gemeldet wurden Kämpfer aus dem Irak und dem Iran. Die Cookinseln begingen den 20. Jahrestag der Beendigung der Kolonialherrschaft. In Nordrhein-Westfalen, BRD, blieben 17.692 Lehrer ohne Anstellung. Über ein Viertel der 18- und 19-jährigen Briten war arbeitslos. Polen gedachte des Warschauer Aufstandes. Die Kulturseite stellt neue Aufnahmen mit Werken Händels vom VEB Deutsche Schallplatten vor. Theaterschaffende aus der DDR waren in Italien erfolgreich. Griechische Hörspiele wurden im Rundfunk der DDR ausgestrahlt. Der Henschel Verlag stellte einen repräsentativen Band über Konrad Wolf vor, steht in meinem Bücherschrank. Berichtet wird von einer Autogrammstunde mit Hedda Zinner. Sie signierte ihr Buch Glas und Spiegel aus dem Verlag Der Morgen. Nachauflagen aus dem Dietz Verlag werden vorgestellt, zum Beispiel Erich Honecker, Reden und Aufsätze. Berichtet wird von Rationalisierung, zum Beispiel eine Maschine, die das Wickeln von Hörnchen übernahm, also im Bäckerhandwerk. Hörnchen. Entwickelt hat sie der private Maschinenbaumeister Günter Schürk. Die Messebriefmarken 1985 wurden vorgestellt. Und der Blick ins Fernsehen. Im ersten Jim Bergerac ermittelt. Danach Tipps zum Fernsehwochenende. Tänzer vom Broadway. Ein Musikfilm um 21 Uhr. Danach die aktuelle Kamera. Und was uns gestern gefiel. Ein Kriminalfilm. Der Ermordete greift ein. Das zweite berichtet von den 12. Weltfestspielen Moskau. 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Radio DDR 2, Studio 80 und Konzertsaal im Funk. Der Berliner Rundfunk nach dem Jugendstudio DT64 die Melodie in Stereo und um 20 Uhr ein Sinfoniekonzert. Die Stimme der DDR brachte die Tippdisco.

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den RBB-Nachrichten bringen sie eine Ausstellung in Berlin, die erinnert an den Warschauer Aufstand der polnischen Heimatarmee 1944. Erinnerung sei so wichtig, lassen Sie das Bürgerchen Meisterlein Wegner sabbern. Deshalb, weil Erinnerung wichtig ist, wird nicht erinnert, dass es 3 weitere polnische Armeen gab. Sie kennen nur die Heimatarmee. 3 weitere Armeen, die gegen die Deutschen operierten. Die Volks- und die Bauern und die erste Armee. Es hat noch eine 4. Armee gegeben, nämlich gleich am Anfang, ab 1941, die zunächst in der UdSSR aufgestellt wurde, aber die Londoner Polen haben die dann nach dem Nahen Osten beordert. Die bösen Sowjetischen haben die mitsamt der Waffen ziehen lassen. So böse waren die, dass sie, also die komplette Armee, unter dem Oberbefehl der Brits nicht an der Befreiung der polnischen Heimat teilnahm. Die anderen 3 Armeen waren nicht gegen die UdSSR eingestellt und aktiv. Die erste polnische Armee wurde in der UdSSR aufgestellt, nachdem die andere abgezogen war, und kämpfte unter dem Oberbefehl des sowjetischen Marschalls Rokossowski, übrigens von der Nationalität ein Pole, in der Hauptstoßrichtung für die Befreiung Polens. Unter Stalin war man immerhin so klug, die Befreiung Warschaus durch einen sowjetischen Polen kommandieren zu lassen. Der Aufstand der Heimatarmee war ein Betrugsversuch durch die Londoner Polen. Die Rote Armee sollte Warschau befreien mit dem Blutzoll der sowjetischen, und die sowjetfeindlichen Verräter Polen wollten just im richtigen Moment eine Regierung installiert haben, dass die Befreier nichts zu sagen hätten, also auch die Befreier Polen, nicht nur die sowjetischen Befreier nicht. Der Plan ging nicht auf und hat zigtausende Menschenleben gefordert, und seither beschuldigen die Polen und Westler den bösen Stalin, er habe die Polen an die Deutschen verraten. Das darf also nicht erinnert werden.

0: Wagner und Bayreuth sind wieder einmal Thema, eigentlich mindestens einmal im Jahr, auf höchstem Level. Hübsche Pointe, der Amoralist Michel Friedmann teilt dort wieder einmal Moral aus. Passt. Und keiner kommt auf die Idee, dass er damit in Rechtsnachfolge irgendwelcher Nazis steht, die zwischen 33 und 45 in Bayreuth Moral ausgeteilt haben. Erich Honecker hat das nie getan.
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0: Auf dem Visagenbuch kritisiert einer die Jeansstoffe und anderes in der DDR produziertes und angebotenes, was mit den westlichen Originalen nicht mithalten konnte, wie und warum auch immer, meine selbstkritische Antwort darauf. Ich erinnere mich, dass und wie ich die Jeansstoffe der DDR abgelehnt habe, damals, anfangs der 70er, als jugendlicher Mensch, also am Ende meiner Lebenszeit in Unvernunft, später dann eher nicht mehr so kritisch diesen Erscheinungen und Produkten gegenüber war. Heute weiß ich, das Problem fängt vorher an. Also nicht damit, ob etwas besser oder schöner sei, sondern damit, wer legt fest, was gut sei. Und damit, was besser und was schlecht sei. Wer legt fest, was modern sei. Wer legt fest, was original, was Imitation sei. Und das wer kann kaum erkannt und entschieden werden ohne das Wie. Frank Schöbel sei der Howard Carpendale der DDR gewesen, sagen sie uns seit Jahrzehnten. Also eine Kopie, ein Abklatsch, ein Ersatz. Ich sage nein, er war der Frank Schöbel der DDR und kein Howard konnte ihm auch nur annähernd das Wasser reichen.

0: Wieder wird das Klima hysterisiert. Die Kleingärtner würden die Veränderungen merken, wird uns erzählt. Ich merke sie auch. Das Grünzeug scheint mir noch nie so hoch geschossen wie dieses Jahr. Kann aber auch wenigstens zum Teil daran liegen, dass ich es noch nie vorher so tief geschnitten hatte wie im Herbst und Frühjahr. Wo wäre ein Nachteil, wenn die Erwärmung die Vegetationsperiode ertragreicher macht? Wenn es hierzulande im Winter weniger kalt ist? Das verraten Sie mir
1: nicht. Tock, tock und dann wusch.

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Wieder wird ein Attentat eines Importierten gegen Ureinwohner nett gelabert. Die Kaifweiber wiederholen mantramäßig, der Attentäter sei ein Deutscher, als Deutscher geboren. Diese Frage darf nicht gestellt werden. Was ist ein Deutscher? In der DDR gab es in 40 Jahren und es lebten in der DDR als Normalbürger fast nur Deutsche, nicht einen einzigen solchen Deutschen. Nie haben wir in den letzten Jahren Umgekehrtes erlebt, dass ein Hellhäutiger, ein Blonder gar, ein Deutscher, der Deutscher ist, weil er deutsche Eltern und Großeltern hat, in eine Gruppe von Dunkelhäutigen gerast sei. Das darf selbstverständlich nicht erwähnt werden. Noch nie war die Erkenntnis richtiger, gültiger, zutreffender als heute. Mit Schutzwall ist das nicht passiert. Abends im Staatsfunk. Eben war der Täter noch mutmaßlich. Jetzt wird er als erschossen gemeldet. Da ist das Mutmaßliche verschwunden.

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1: Leseratten, wir empfehlen ein Buch. Herr Spinzig hatte doch recht. Eine Erzählung des Rostocker Abgeordneten Lajos Orban.
2: Ein Mensch, zwei Staaten, viele Leben. Lajos Orban verlebt eine nicht ganz gewöhnliche Jugend in der DDR und lernt all ihre Schrecken und Schönheiten kennen, bevor er auf Umwegen in die Bundesrepublik kommt. Hier erfährt er, dass längst nicht alles Freiheit, Gerechtigkeit und Wohlstand für alle ist, was im Westen gelebt wird, und dass der Sieg eines Systems noch lange nicht bedeutet, dass es das Beste für alle Menschen ist. Ein Buch über die Suche nach Sinn und Glück in zwei völlig unterschiedlichen Gesellschaftssystemen und den Mut, seinen eigenen Weg zu gehen, ganz gleich, wohin er einen verschlägt und wie viele Abzweigungen er nimmt.
1: Herr Spinzig hatte doch recht, ein Buch von Lajos Orban.

0: einer der Brit-Agitatoren wider die DDR und wider Vernunft und Wahrheit bringt die seit Jahrzehnten übliche Blödpropaganda, die DDR habe auf die eigenen Menschen schießen lassen. Meine Wahrheit dagegen. In den 80ern haben die Pfaffenzöglinge in der DDR auf Weisungsflüsterung der Westler die SED DDR beschuldigt, die DDR Politvokabel unsere Menschen sei böse, verbrecherisch, weil sie bedeutete, die SED erhebe Eigentümeransprüche auf die DDR-Bürger. Das war selbstredend Blödsinn. Diese Pronomen heißen zwar Possessivpronomen, also besitzanzeigende Fürwörter und drücken Eigentumsverhältnisse aus, aber diese Pronomen drücken auch Zugehörigkeit aus. Wer meine Frau und meine Kinder und meine Eltern sagt, drückt eben nicht Besitz und Eigentum aus, sondern Zugehörigkeit. Eine propagandistische Manipulation mittels grammatikalischer Irreführung, mittels grammatikalischen Halbwissens und Halbwissensausgabe. Damals schon so verblödend wie das Gendern heute. Die SED hat nie Eigentümeransprüche an die DDR-Bürger gestellt, sondern immer versucht, die UN-Menschenrechtsdeklaration einzuhalten, ganz im Gegensatz zur Brit. Beide haben die UN-Menschenrechtsdeklaration nicht vollständig eingehalten, aber die einen wollten es auch gar nicht, während in der DDR man es gewollt hat, so gut man es konnte. Und wenn von unserer DDR gesprochen wurde, war in der Regel beides gemeint, die Zugehörigkeit und das Eigentum. Übrigens sind in 40 Jahren Brit weit mehr Menschen in der Brit erschossen worden als in der DDR. Nicht nur absolut, auch relativ. Auch von Uniformträgern weit mehr als in der DDR. Aber in den Brit-Medien wird immer nur über die einen Erschossenen geredet und geschrieben und gesendet, fast nie über die anderen. Allein, dass es fast niemand merkt und so viele das Falsche nachplappern und das Richtige nicht plappern können, weil sie es nicht wissen und auch nicht wissen wollen, ist schon ein enormes Zeugnis geistiger Verarmung der Britler.
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0: Wieder erfreuliches Zuhören bei Röper, der einmal mehr einem anderen Westler Grundlegendes erklärt, was er in Russland gelernt hat. Mein Kommentar. Falls das gehört wird, ich bin bekennender DDR-Bürger und hocherfreut, zu welchen DDR-Stabü-Erkenntnissen ein geborener und sozialisierter Britler gelangen konnte in Russland in den letzten Jahrzehnten. Wie ja auch Höcke und andere bekennen, sie seien durch die DDR-Menschen geläutert worden, eines Besseren belehrt, entgegen der jahrzehntelangen Brit-Propaganda gegen DDR, gegen Russland, gegen Vernunft. Ob es stimmt beim Höcke, weiß ich nicht. Dem Röper nehme ich es allerdings auf jeden Fall mittlerweile und lang schon ab. Eine Bitte an Röper und Co. Nachdenken über das Wort Europa. Röper nämlich verwendet das Wort entsprechend dem Brit-Denk-Sprech-Diktat, was er ja sonst kaum bis gar nicht tut. Die erwähnte Widersprüchlichkeit der Propaganda ist meines Erachtens nicht primär, sondern sekundär. Primär ist, es wird weniger Geld unter die Westler verteilt. Und die zunehmenden Widersprüche Brit-Sozialisierter und die Verringerung der ans Volk verteilten Gelder korrelieren auffälligst. Wladimir Iljitsch Lenin nannte diese Gelder Monopolprofite. Diese und Lenins Erklärungen zu den Monopolprofiten und wie sie verwendet werden, waren in der DDR Schulstoff. Was das Polit-Laberschau-Prinzip angeht, in diesem Video das Prinzip 4 gegen Willi genannt, wobei 4 untertrieben ist, wenn es um die DDR geht, da war das Verhältnis in den Fernsehsendungen eher 7:1 und nicht 4 gegen einen, wurde übrigens vor allem gegen die DDR eingeführt. etwa ab 1990 besonders auffällig. Das heißt, wer 1990 einverstanden war mit der Anti-DDR-Propaganda und wer profitieren wollte von der Annexion und sei es nur durch Verschieben von Schrott-Kfz mit abgelaufenem TÜV in die DDR mit entsprechenden Todesopfern, denn in der DDR gab es anfangs noch kein TÜV, bekommt nun, was er und sie sich verdient haben. Auch nicht so ganz neu. Franz Fühmann beschreibt es in Das Judenauto. 1938 war er in den Sudeten für den Anschluss. 6 Jahre später lag er vor Stalingrad im Antifa-Lager. In der SU lernte er den Zusammenhang zwischen dem einen und dem anderen. Leider gibt es in der Brit keine Antifa-Lager, sodass Millionen es in den letzten 36 Jahren nicht gelernt haben, was ihre Zustimmung zum Anschluss und zu Kohl und zu Brandt und zu Laffo und zu Gysi Anfang 1990 zu tun hatte und zu tun hat mit den heutigen kriegerischen Verhältnissen. Siehe auch, das kann man nicht vergleichen in dem Röper-Diskurs. Von wegen, man könne Amerika, falsch statt USA gesagt, nicht vergleichen, womit auch immer. Man kann tatsächlich immer alles mit allem vergleichen.

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Herzlich willkommen. Sonntag 16 Uhr, staubgewischt auf alten Platten. 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

Schön, schön. Der Marabu bringt O-Töne des Pfingsttreffens der FDJ 1989, wo er als junger Mann teilgenommen hat und seine Freundin auch. Er bringt einen Pop-Ohrwurm, der ein Vergessener ist, also nicht wirklich einer war. Er konnte sich nicht an diesen erinnern, ich auch nicht. Anderes sehr Interessantes fällt mir bei der Gelegenheit auf. Die Reporterin von DT64 erfragt eine Kommentierung von einem nicht professionellen Sprecher. Der darf ausführlich sprechen, auch wenn der Erzähler sorgfältigst ausgewählt gewesen sein sollte. Er spricht deutlichst nicht professionell. Heute undenkbar, dass ein scheinbar zufällig angetroffener Meinungsäußerer dermaßen unprofessionell reden würde. Ines Paulke spricht damals politisch und lehnt sich damit sehr weit aus dem Popfenster. Sie war eine sehr gute junge Sängerin. Mona Lisa aus Riesa singt sie hübsch. Nicht viele DDR-Popper haben dies zu dieser Zeit dermaßen tiefgehend pro-sozialistisch, pro-DDR getan. Womöglich hat genau das sie nach 1989 gebrochen, ist sie später damit nicht klargekommen. Wie ansonsten bekanntermaßen fast immer nur Männer. Auf der ihr gewidmeten deutschen Wikipedia-Seite kann man lesen, Zitat, dreimal wurde sie in der DDR zur Popsängerin des Jahres gewählt. Die Wende beendete ihre Karriere als Popsängerin. Paulke trat nun unter anderem mit Anke Schenker und Angelika Weitz als Swing Sisters auf, gründete das Gospelprojekt United Voices und war Revue-Tänzerin im Berliner Friedrichstadtpalast. Im Jahre 2003 schrieb und sang die vielseitige Künstlerin gemeinsam mit dem US-Amerikaner Brady Svensson den Song für die Leipziger Olympiabewerbung. Neben ihrer Karriere als Sängerin hatte sie Engagements am Kabarett, zum Beispiel bei den Kiebitzensteinern, und als Schauspielerin. Ab 2005 verkörperte Paulke die Frau Scheuche, die Lichterfee und den Waldwuffel in Reinhard Lacomis Kinderprogramm Geschichtenlieder im Traumzauberbaum. Sie verließ das Projekt wegen gesundheitlicher Probleme im Dezember 2009, nachdem eine langjährige Partnerschaft mit dem Pianisten Peter Schenderlein von der Gruppe Rumpelstiel zerbrochen war, zog sie 2007 ins Allgäu zu einem neuen Lebensgefährten. Im Jahr 2009 endete auch diese Beziehung und Paulke litt in der Folge an Depressionen. In der Nacht vom 16. zum 17. Februar 2010 nahm sich Ines Paulke im Alter von 51 Jahren in Tannhausen das Leben. Zitat Ende. Das Übliche. Die Depression hat nichts mit den Zerstörungen ab 1990 zu tun, wie die Spritzschäden ab 2021 mit dem Spritzwahn nie etwas zu tun gehabt haben dürfen. Das Heil wird im anderen, im Englischen, im Westdeutschen gesucht. Die Entwurzelung, Vereinzelung, der Verrat am eigenen zerstört schließlich den Menschen doch so oder so. Diese weniger, jene mehr. Millionenfaches Trauriges. Tragik, die nicht tragisch erscheinen darf. Und schon gar nicht als das Ergebnis von Verbrechen. Es bleiben uns die schönen Liedaufnahmen mit einer schönen, ausdrucksstarken Stimme einer schönen, jüngeren Menschen, die in der DDR alles werden konnte und in der Brit zugrunde ging.

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Sie hören nun die Mitternachtsmelodie.

Jürgen Hart war ein Akademixer, also Mitglied der beruflichen Leipziger Kabaretttruppe und in Leipzig sicher schon allein deshalb nicht un, aber anerkannt. Als er plötzlich DDR-weit bekannt wurde, 1979, wegen seines Hits »Sing, mein Sachse, sing«, mit dem die gebeutelte sächsische Seele sich damals gern und oft ölte. Als das Lied neu war, drehten die in Leipzig regelrecht durch. Einer der vollsten Volltreffer des Schlager-Tonsetzmeisters Arndt Bause, der ja ursprünglich auch in der Messestadt stationiert war. Anfang der 1990er traf ich Hart mal in seiner Wohnung in Leipzig wegen einer Absprache für einen Hartschen Auftritt im TV. Ich denke, es war für die Reihe Spielart im Deutschen Fernsehfunk 1990 oder 1991, für die ich damals arbeitete. Er starb Anfang der 2000er und war nicht einmal 60. Das Sachsenlied blieb bis Ende 1989 eine oder besser die sächsische Hymne der DDR.

0: Und nun das Dossier.
1: So, wir hatten schon eine ganze Menge über Chile gesprochen und über eine Lilly, mit der du dich wieder getroffen hast.
2: Ja, genau. Also mit Lilly habe ich mich getroffen und wir haben uns so umarmt und haben uns so gefreut und das war wirklich so irre. Und Lilly ist jetzt bei mir auf WhatsApp.
1: Das ist schön. Das ist auf jeden Fall schön. Dann kriegst du bestimmt auch mal eine Info von Google. Günther Herd, der Journalist, ja, der hat ja damals in Holland eine Dokumentation gemacht. Da war ja ein Moment gewesen in den 80er Jahren, da wurde ja Holland fast zum Freundesland der DDR. Da hat er auch mit dem Prinzen ein Interview gemacht. Die waren sehr befreundet mit uns. Und Cox Habemmer war in dieser Dokumentation dabei. Und als ich die mit Günther Herd in einem kleinen Theater in Berlin gezeigt habe, ist die Cox aus Amsterdam auch angereist. Das war 2 Jahre vor ihrem Tod.
2: Die war auch klasse. Die war klasse. Es gab einen Haufen. Dort gab es wirklich, wie hießen denn diese 3 Mädels? Oh, ich habe die geliebt.
1: Luf hatten wir noch, dann hatten wir, wie heißen sie? Ich komme jetzt nach Pussycat.
2: Ja.
1: Das waren übrigens nicht nur 3 Mädels, da kann ich als alter Musikredakteur und Uldi-Moderator dazu sagen, das war eine ganze Band. Da waren noch 4 Musiker, waren die Brüder, glaube ich sogar. Ja, und die 3 standen vorne, aber dahinter war eine ganze Familie.
2: Ich habe die geliebt.
1: Genau. Mississippi, Light of a Gypsy, genau. Georgie!
2: Ja, Georgie. Oh, himmlisch.
1: Die Holländer. Wie hast du die Wende erlebt? Ist der Begriff Wende überhaupt richtig? Kehre.
2: Übernahme.
1: Übernahme, ja.
2: Ja, ich war entsetzt.
1: Besiegt.
2: Ich habe das gesehen, dass die Mauer da auf ist und da habe ich, das war mein erster Satz, ach du Scheiße, was werden die jetzt mit uns machen?
1: Ja.
2: Weil ich wusste, die Sänger von da drüben waren alle sehr gerne bei uns.
1: Die Leute wollten sie natürlich auch sehen. Es waren ja nicht alle regelmäßig bei uns.
2: Und das ist wahrscheinlich, es ist sogar heute noch so. Ist so echt noch heute noch so. Egal, wer aus dem Westen kommt, ist ein Star. Ob der da im Westen noch ein Star ist, ist scheißegal. Aber das ist heute noch so. Also damit müssen wir wirklich weiterleben.
1: Und bei manchen Bands ist es so, wenn es bei uns nicht mehr geht, geht es noch in Asien.
2: So.
1: Gut. Kleiner Scherz.
2: Das hat mich schon ein bisschen gestört, dass es dann immer hieß, eher über 7 Brücken. Das ist ein Titel von
1: Peter Maffay, genau.
2: Nichts gegen Peter Maffay. Ich finde den ganz gut, richtig gut und so, aber das ist nur mal von Karat und nicht von Peter Maffay.
1: Damals hatte ich mich ja auch immer ein bisschen über Udo Lindenberg geärgert. Die ganzen 80er Jahre durch war der enge Freund von Erich Honecker gewesen. Die haben sich da hin und her geschickt, irgendwelches Zeug, aber als Honecker ein Freund.

0: richtig netter Typ. Der hat auch Weiber nicht angebaggert oder so. Der war wirklich richtig nett. So, und das, nee, ich sag, das ist doch bloß Apfelsaft. Ich sag, na Gott sei Dank. Und rede so mit ihm. Auf einmal fasst mich jemand hinten am Schlafittchen, so in Kragen, zieht mich von ihm weg. Das war der Vater von Gysi. Der war damals Kulturminister. Wie können Sie mit so einem Mann so einfach so reden? Ich sage, das ist doch ein normaler Mensch. Warum soll ich mit dem nicht einfach so reden? Ihm hat das ja auch Spaß gemacht. Haben Sie das nicht gesehen?
1: Das sagt ja über beide sehr viel, über Honecker und die Familie Gysi. Gabriele Gysi war übrigens mehrfach bei mir zu Gast. Aber weil du es gerade gesagt hast zu Erich Honecker, eine schöne Geschichte. Ich sage zumindest immer gerne dazu, wenn in solchen großen Friedensreden an Helmut Schmidt und Willy Brandt als große Friedensvortänzer erinnert wird. Der eine hat Pershing stationiert und vom anderen will ich gar nicht erst reden. Dann erinnere ich gerne an Erich Honecker, weil der hat sich wirklich immer für Frieden eingesetzt, auch über die Grenzen, über die politischen Grenzen. Ich sage Franz Josef Strauß und daran können wir hier in der Sendung nebenbei mal erinnern. Politisches haben wir auch noch, aber zuvor, du hast auf deiner neuen CD auch ein Medley mit deinem Sohn Alexander.
0: Ja, das war mir ein Bedürfnis, das da mit draufzunehmen. Und mein Sohn lebt ja nun seit 2004 in Neuseeland, hat sein Leben richtig gut im Griff. Also was der da anstellt. Da habe ich ihn besucht 2009. Und das war mir möglich durch die Tournee mit Frank, sonst hätte ich das nicht bezahlen können. So, und dadurch habe ich auch mein Album produzieren können. Und das habe ich ja alles alleine bezahlt. So, und er hat das in einem wirklich schönen Haus gewohnt. Da hat er draußen auf der Terrasse hat er einen Whirlpool. Dann war draußen so eine oben offen, dass man konnte man die Sterne gucken, wenn man sich nachts geduscht hat. Dann hatte er sich so einen großen Lehmbackofen gebaut. Da hat er seine Pizza gemacht. Dann hatte er einen Platz, wo hatte er sich vom Strand, da werden immer riesen Bäume angeschwemmt und so. Und so als Sitzgelegenheit, das sah klasse aus. Und in der Mitte war so eine Eisenplatte, da haben wir dann so die Grünlippenmuscheln raufgeschmissen. Das hat so gut geschmeckt. Dann haben wir die nur so sauber gemacht, da habe ich auch Bratkartoffeln auf dem Ding gemacht. Also es war so. Und im Haus gab es zwei Zimmer mit Wasserbetten. Da habe ich das erste Mal im Wasserbett geschlafen und fand das himmlisch. Und wenn das immer so gluckst, wenn du dich drehst, also ich fand das klasse.
1: Wir kennen eine Sauna in Oberhof, die haben als Ruheliege ein Wasserbett. Das ist ungewöhnlich, ja.
0: Ach echt? Ich habe in der Reha, als ich hier mit meinem Knie in der Reha war, dann, da hatten die so eine, vielleicht meinst du sowas, so eine Wassermassage.
1: Nee, das ist auch ein ganz normales Wasserbett.
0: Nee, das war Druckmassage. Mit Wasser passiert das und du liegst da und das läuft dir immer so den ganzen Rücken hoch und bis in da. Oh, das war so köstlich. Ich habe dann darum gebettelt, dass ich das nochmal kriege, weil das war so irre. Inzwischen hatte er dann seine Frau kennengelernt. Also die kannten sich von früher, die haben immer nur telefoniert, waren nicht liiert, aber das waren sie nur. So, und dann sind sie mit dem Truck unterwegs gewesen. Er hatte mir das nie erzählt, dass er vorher schon manchmal so, um Geld zu verdienen, mit so einem Truck gefahren ist. Und Gott, oh Gott, oh Gott, oh Gott. Irgendwann schickte er mir ein Foto von so einer Brücke, die war zusammengebrochen, sagte, guck mal, hier sind wir vor 2 Minuten rübergefahren. Ich sag, schick mir sowas nie wieder. Ich bin ja fast gestorben vor Angst. Also so. Und dann waren die lange mit dem Truck. Da hatten die den Truck, da wurde schon der erste Enkel geboren. Und dann haben die ein Grundstück gesucht. Sind sie also Südinsel, Nordinsel von gefahren und gesucht und haben nie was gefunden. Und dann ist ihnen so ein Ding aufgefallen, ein riesiger Wald, aber nur Kiefern. Die gehören nicht nach Neuseeland. Er mag die auch nicht. Und dann hat er aber deswegen hat er es sehr günstig gekriegt, sehr weit weg, also von der Stadt oder so. Er muss weit fahren zum Einkaufen. Und hat er dann so um die 2000 Kiefern gefällt, große Dinger, hat sich für sein letztes Geld, was er noch hatte, konnte es eigentlich 40.000, aber er hat es für 11 gekriegt, weil das ein altes Ding war, aber hat er sich gekauft, um die alle zu zerschrapsen, hat dieses Zeug genommen um daraus Humus zu machen, weil das alte Gras, das vertrocknete vom Sommer, hat er das raufgeschmissen, kriegt man ganz schnell. Der hat eine Obstplantage inzwischen, da ist auch ein Wasserfall auf dem Grundstück und ein Fluss und ein

0: Teich. Dann hatte er sich irgendwie so eine, weil der immer Schnecken hatte in seinem Gemüse, hat er sich so Enten, haben sie ihm geschenkt, zwei. Die denken aber überhaupt nicht mehr dran, diesen Teich zu verlassen. Die haben früher noch nie so einen gesehen und die schwimmen nur auf dem Teich rum. So. Und er macht jedes Jahr zu Silvester, hat er 3 Tage eine große Silvesterfeier. Da kommen sie mit Zelten und mit Wohnwagen, weil der Wald ist riesengroß. Dann haben sie jetzt festgestellt, einige Leute, dass da sehr gute Energien sind. Also kommen jetzt auch so eine Healing-Leute und die machen da auch Yoga. Und inzwischen kommen auch Leute, die ja ihre Hochzeit da feiern wollen. Das Schöne ist, dass die dort alle immer ihre Kinder mitbringen können. Die sind sie dann los, die spielen miteinander und also begeistert. Jetzt hat er aus 2 Riesencontainern, die hat er sich so nicht zusammengestellt, sondern so einen Platz gelassen. Da ist über allem ein Dach schräg. Das ist jetzt voller Solarplatten. Das macht er alles alleine. Manchmal verdient er sich Geld damit, dass er Leuten die Solarplatten so da so. Und jetzt hat er sich in das eine Ding hat er sich ein Café gebaut. Zauberhaft, hinreißend. Wenn du dann, ich schicke dir das mal. Ich habe das auf WhatsApp. So. Und jetzt kommen die alle, die Schafzüchter aus der Umgebung, die also immer sehr einsam sind, die treffen sich jetzt alle dort, sind glücklich, bedanken sich bei ihm. Jetzt hat er einen ganzen geschossenen Hirsch, hatten sie schon das Fell abgezogen, haben sie ihm geschenkt, hat er alles zerteilt, in seinen Kühlschrank gesagt, du, wenn irgendwas, ich habe mir auch so ein, der macht jetzt Obst und Gemüse, macht das so Trockenzeug, ja. Wenn irgendwas ist, du brauchst dir keine Angst um uns machen. Wenn es einen Weltkrieg gibt, also wir haben genug Essen, wir können auch was im Boden verbuddeln oder so.
1: Da kommen wir jetzt. Ich versuche hier durch das Interview ein bisschen zu schlängeln. Wir sitzen aber eben auch angenehm im Grün und da muss es auch nicht so gerade durchs Interview kommen. Da kommen wir nämlich doch noch durch zu Königsberg, deiner Heimatstadt, Kaliningrad. Ja. Natürlich, wo es ja jetzt auch Drohnenvorfälle gab und ein Irrer aus dem Baltikum das gleich erobern wollte.
0: Pervers, alles pervers.
1: Völlig verrückt, ne?
0: Völlig verrückt, ich verstehe die Welt nicht
1: mehr. Unter Umständen ist dein Sohn dann in Neuseeland ganz gut aufgehoben, ja, wahrscheinlich, ja.
0: Hoffentlich, ja. Weil die Deutschen haben doch irgendwie jetzt solche Flüge gemacht über Neuseeland, weil man da mit Militärflugzeugen hat.
1: Auch schon.
0: Naja, ist das, ich habe das gehört im Fernsehen.
1: Das ist mir noch nicht nahe gekommen.
0: Wenn man da mehr Platz hat zum Fliegen, da kann man üben besser.
1: Ah ja, sehr gut. Also, naja.
0: Das habe ich im Fernsehen gehört. Vielleicht stimmt es nicht, aber.
1: Na, wenn du es im Fernsehen gehört hast, dann wird es schon stimmen. Ja, da wollte ich jetzt fast zum Schluss noch sagen, wer hatte jetzt eigentlich recht gehabt auf dem schmierigen Weg, auf dem wir uns jetzt befinden, geschichtlich.
0: Wie meinst du das jetzt?
1: Naja, so ein bisschen. Wir haben ja immer gesagt, wenn wir nicht mehr auf den Frieden aufpassen, dann wird es den nächsten Krieg geben.
0: Ja, das ist, was hat Karl Marx gesagt? Wenn der Kapitalismus am Abnippeln ist, dann braucht er einen Krieg.
1: Er hat es ein bisschen stringenter gesagt, aber so ähnlich. Und dann hat er natürlich auch das gesagt, auch nicht ganz so locker. Es war auch ein anderes Zitat von, was er zitiert hat, aber mit den 300% Profit, ne, wenn es die gibt, dann. Ja, auf jeden Fall. Und wahrscheinlich sind wir da jetzt in der Nähe.
0: Ja, womit verdient man Kohle? Mit Waffen.
1: Auf jeden Fall, jetzt sieht man das auf jeden Fall deutlich. Die Leute kaufen nicht genug anders, also gibt es Waffen. Wir spielen jetzt noch ein Lied von deiner CD. Was wird bleiben von Chris Dirk?
0: Ich hoffe, meine Lieder und ein Buch über Kuba. Und ich hoffe, die mich so kennen und nett finden, sind dann alle auch tot, denke ich mal.
1: Das Interview wird bleiben, wir stellen es überall ein. Alexander wird auch bleiben. Was wollen wir denn?
0: Die Enkel sind der Hammer. Also die waren hier und mein Mann und wir waren mit den beiden waren wir in Beelitz, da gibt es Jakobshof, da gibt es so, so Spielsachen und so. Waren mit denen dort und ich habe immer so viel Nüsse mit, weil es sind Vegetarier, also brachte ich immer Nüsse mit und dann habe ich so Quarktäschchen gebacken, also die müssen ja was essen unterwegs und wir haben auch dort gegessen und dann sagt der Große, der war damals 7, sagte, die sprechen also perfekt Deutsch, perfekt Englisch beides, weil die Mama spricht mit ihnen Deutsch und der Papa, also mein Sohn, spricht mit ihnen Englisch. So, und dann sagt er, oh, das sind ja Brasil-Nuts. Und da sah ich so in meinen nicht vorhandenen Bart, ich kenne bloß Brasil-Butts. Und da sagt er, ich kenne nur Buttholes. Mit 7.
1: Auf jeden Fall.
0: Humor hat der Typ, oder?
1: Humoristisch gehen wir raus aus dieser Sendung. Was wollen wir denn spielen von deinem aktuellen Album? Da gibt es auch eine schöne Coverversion. Dream a Little Dream on Me kennen wir ja im Original von Mamas und Papas.
0: Das. Ich liebe Dream a Little Dream. Das war ja auf der, das hatten wir nur als Hidden Track auf der ersten. Aber ich dachte, das muss jetzt raus, weil das, ich liebe das Lied.
1: Dann hauen wir es jetzt raus.
0: Ach, das muss ich auch noch sehen. Ich hatte eine Veranstaltung und da saßen so viele Leute und da saß ein älterer Herr und der guckte mich immer so an, als wäre ich ein Fremdkörper. Also wirklich ganz komisch, ganz ernst und so. Und als Schluss habe ich gesungen, habe ich mich so auf so einen Würfel gesetzt und habe gesungen Dream a Little Dream live. Und da sprang der auf und brüllte und klatschte wie ein Irre geworden. Lustig, oder? Sehr schön.
1: Dann hören wir das jetzt und springen auf. Christoph, ich bedanke mich.
0: Das Gepfeife bin ich, ja. Das pfeift mir. Ich pfeife sehr gut.

0: Am 2. August, dem Tag der Unterzeichnung des Potsdamer Abkommens, welches auch nur in der zivilisierteren Hälfte Deutschlands zur Kenntnis genommen wurde und berücksichtigt, publiziert Springers Welt zu Ceuta. Mit Flucht hat es überhaupt nichts zu tun, das ist ein staatliches Werkzeug. Es äußert sich Tim Röhn, Global Reporter. Bei Axel Springer und auf Telekilogramm meldet sich zu Wort die bolschewistische Journalistin Susanne Bonat. Sie meint, der Flüchtlingssturm sei zu leidenschaftlich von westlichen Medien, zu denen sie sich natürlich nicht zählt, ausgeschlachtet. Sie schaut in US-amerikanische und israelische Medien. Dort werden die Vorgänge gefeiert, wie einen Sieg über Spanien. Sie arbeitet heraus, Marokkos Monarchie ist mindestens so eng mit Israel verbündet wie einige Golfmonarchien. Die israelische Armee trainiert auf marokkanischem Territorium für, so Bonat, den Völkermord in Palästina. Soldaten und Mossad-Agenten gehen in Marokko ein und aus. Marokko gilt für Israel als Urlaubsparadies. Bonat betont, ein Abkommen zwischen beiden Staaten für Rüstungs- und Geheimdienstkooperation seit 2020. Israel liefert Waffen und Technologie nach Marokko. Für 2026 wurde ein weiterer formeller Militäraktionsplan mit gemeinsamen Übungen vereinbart. Auch im Einsatz israelische Überwachungssoftware. Anerkannt werden soll die marokkanische Kontrolle über die Westsahara. Algerien steht als Gegner für Israel fest. Spannungen zwischen beiden Ländern sind im Interesse von Israel. Bonat sagt, es gab falsche Nachrichten, die Grenze wäre offen. Meint, für solche Methoden sind der Mossad und einige US-israelische Tech-Unternehmen bekannt. Nach Sanchez' Kritik, der spanische Präsident, ist der Feind in Israel. Für Bonat ist es unplausibel, dass 60.000 oder mehr Menschen spontan alle gemeinsam auf die Idee kommen, urplötzlich koordiniert nach Ceuta zu schwimmen und auf anderen Wegen dorthin zu gelangen. Sie sieht eine Motivation von Mossad und CIA in Zusammenarbeit mit marokkanischer Regierung bzw. Behörden. Lernen mit Schlager, Julio Iglesias, der Hengst. Und Spaniens Ministerpräsident läutet die Sommerferien ein, veröffentlicht auf Instagram ein Video mit dem Titel Soundtrack meines Sommers, eine Spotify-Playlist. Er empfiehlt zum Beispiel Charlie XCX. Spring, Summer. Auch auf Radio Marabu zu hören, aber ernsthaft, können Sie sich die Lieblingslieder Ihres Regierungschefs auf Ihrem Handtelefon vorstellen?
1: Freiheit ist für uns wichtiger als Frieden.
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0: Gott bewahre, würde ich mal sagen, in dessen Vorhof war bereits Ralf Siegel im Koma. Der Spiegel berichtet, er hatte dort eine musikalische Eingebung, will sie beim ESC Eurovision Song Contest einreichen. Da hoffentlich nicht ein bisschen Frieden, Herr Siegel. Das reicht nicht, das wissen wir doch. Auch am 2. August 2026, an einem Sonntag, in der kleinen Audiodatei.
3: Alles für die Freiheit aufzugeben, das ist Freiheit.
0: Und so werden von geheimen Kriegsplänen berichtet. Na, wenn schon veröffentlicht von Springer Medien, Welt und Telegraph, können sie nicht so geheim sein. Der Bund würde Notfallpläne für NATO beim AfD-Wahlsieg entwerfen. Diese möglichen Regierungen könnten Truppen, Waffen und Fahrzeugbewegungen gen Osten verzögern. Im Fall eines russischen Angriffs wäre Deutschland das zentrale logistische Drehkreuz. Ich ergänze auch Ziel. Springers Welt zitiert Roderich Kiesewetter.
4: Der Krieg muss nach Russland getragen werden.
0: Zitat, die zentrale Frage ist, wie man ein Bundesland umgehen kann, das sich nicht an die föderale Ordnung hält, ohne gegen die Verfassung zu verstoßen. Erinnert im Artikel auch an Boris Pistorius, der zuletzt erklärte, im Fall einer AfD-geführten Landesregierung müsse geprüft werden, welche geheimen Informationen weiterhin geteilt werden könnten. Pistorius, SPD.
5: Das ist richtig.
0: Laut INSA noch um 5%, AfD in Sachsen-Anhalt 41.
6: Was wäre die Vision 2026 ohne eine gemeinsame Simson-Ausfahrt?
0: Wir merken schon, welche Simulation auch immer im September Frieden darf auf keinem Wahlzettel stehen. Mit der Kriegspartei CDU performt in Sachsen-Anhalt Dieter Hallervorden.
7: Aber wir sind auch nicht mehr im Frieden.
0: Da war die Gaza-Grütze sicherlich ein Missverständnis. Stillenden Säugling von Brust schießen, das ist cool. Bundesländer entmachten, wenn von der AfD regiert, um Aufmarsch der NATO-Truppen nicht zu gefährden, das berichtet auch Kompakt.
8: Ich habe immer gesagt, meine Zielgruppe ist die Friseuse.
0: Berliner Zeitung interviewt Hans-Georg Maaßen. Er stünde zur Verfügung für Sachsen-Anhalt, wie vor einigen Jahren schon für Thüringen. Aufhebung der 5%-Hürde. Auch Vorschlag von Alice Weidel wird von unserem Hörer Roberto Rasch als taktisch und strategischer Zug eingeschätzt. Denn wenn der Vorschlag von der AfD kommt, wird er ja prinzipiell von allen anderen demokratischen Parteien abgelehnt. Und Hörer Triple Delta stellt fest, je älter ich werde, umso näher komme ich dem Eger. Eier älter werden. Aber ich sage ja auch schon seit vielen Jahren, dass am Ende die härtesten Betonköpfe recht behalten, macht mich nicht fröhlich, aber anerkennen möchte ich es schon. Der AfD-Bundesvorstand beschließt laut Spiegel Ordnungsverfahren gegen NRW-Landespolitiker. Die Ostdeutsche Allgemeine lässt Uwe Steimle seine abgestandenen Poenten erklären. Staatsanwaltschaft ermittelt wieder ihm nach AfD-Podiumsdiskussion in Dessau-Roßlau. Er soll den öffentlichen Frieden gestört haben. Aussagen über Merz und Merkel. Anspielung auf Stauffenberg-Attentat. Grund für seinen Auftritt war Frieden. Tino Chrupalla, er nennt ihn Freund, hat ihn gefragt. Ich lese eine Gesellschaft, die sagt, mit denen reden wir nicht, die hat von Demokratie nichts verstanden. Wie ich auch gerne zitiert er Kleist, der Gedanke entwickelt sich beim Sprechen. Naja, für einfache Poentenstrukturen gibt es aber Lehrbücher. Er erinnert an den Kabarettisten Werner Fink aus den 30er Jahren, der mit einem Bild von Adolf Hitler auf die Bühne kam und fragte, was mache ich jetzt mit ihm, an die Wand stellen oder aufhängen? Aber wer versteht schon Oldies in diesen Zeiten?
5: Ein Radeberger.
0: Kleine Trink und...
9: Morgens zum Frühstück?
10: Alles, überall. Unter jede, also praktisch jede Unterlage vom Brot oder vom Brötchen ist bei mir Butter.
0: Butterpause. Das Portal Utopia fragt, Butter oder Margarine, was ist gesünder? Antwort eindeutig. Ich möchte es nicht wissen. Bäckerei, Wahl GmbH, Insolvenz, betroffen mehr als 400 Mitarbeiter.
2: Die Zahl der Firmeninsolvenzen in Westeuropa hat laut Ökonomen einen Rekordwert erreicht.
0: Es verschwindet die Supermarktkette Tegut und Süddeutsche Zeitung berichtet Markus Söder. Er publiziert keine Essvideos mehr, ist jetzt seriös. Er sang aber schon im ABBA-Museum in Schweden. Will er auch nicht mehr singen?
11: Glocken klang in der Ferne.
0: Apropos Schweden. ORF berichtet, Schweden verschärft Strafen gegen Bandenkriminalität.
2: Und nun die weiteren Nachrichten.
0: Was meinst du, beste Svetlana, wären ABBA heute auch schon eine Bande? Zahlreiche Verletzte werden gemeldet bei einem Sprengstoffanschlag in Kolumbien. Aus dem Schwarzen Meer, ukrainische Streitkräfte versenken ein ziviles Containerschiff. Es berichtet der russische Atomkonzern Rosatom, alle Besatzungsmitglieder gerettet. Ein selbstgebauter Sprengsatz explodiert in einem Moskauer Restaurant. 3 Tote, Bericht Infozentrum des Nationalen Antiterrorausschusses. Die italienische Zeitung Il Fatto Quotidiano berichtet vom Verschwinden militärischer Gegenstände, die an die Ukraine geliefert wurden, meint die Mafia greift nach fast 800.000 vermissten ukrainischen Waffen. Donald Trump kündigt weitere Angriffe auf den Iran an, etwas später Angriffe ausgesetzt. Angriffe gibt es auf einen Tanker vor Oman.
2: Die Spannungen im Nahen Osten nehmen nicht ab.
0: ARD berichtet, die USA scheinen Neuwahlen in Venezuela zu blockieren und ein Garant in Selbstblockade die Bahn. Nun kritisiert Chefin Palla organisierte Verantwortungslosigkeit im Unternehmen. Wie auch immer, genug kamen angereist zum CSD Hamburg. Die Tagesschau sekundiert 300.000 Menschen. Die Berliner Zeitung thematisiert ein Kind auf einem CSD-Wagen. Der gehörte zu ImmoScout24. Neben dem Kind ein Mann mit einem Schild mit der Aufschrift Anal. Ein Mitarbeiter, der sein entblößtes Gesäß zeigt. Jana Herrmann, Berliner Zeitung. Kinderschutz wird hier eklatant verfehlt. Meinerseits gibt es nichts mehr zu kommentieren.
12: Vielleicht darf ich einfach mal als Kai zu Ihnen und zu euch sprechen.
0: Bei mir darf jeder, ich bin so Redefreiheitsromantiker.
12: Wenn man zum Beispiel sagt, große Hitze kann ich nicht vertragen oder schwüle Hitze, dann ist man immer sofort ein Sommerhasser.
0: Oh, nee. Aber Sommer kommt jetzt nochmal. Allerdings mit Gewittern, dann allmähliche Abkühlung bis in den Mitte August.
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Dirk Zöllner ist ein begnadeter Interpret. Auch nach über 30 Jahren am Mikrofon ein wirklicher Sänger, nach wie vor. Wenn auch die Stimme nicht mehr die jugendlich klare ist. Bevor er unter seinem bürgerlichen Namen sang und senden ließ, war er in den 80ern als Sänger der DDR-Kombo Chicorée mit beachtlichen Erfolgen bekannt geworden. Nach dieser und jener Ehekrise ist er nun und immer noch mit André Gensicke an den Tasten liiert. Die Projekte und Hallen sind über die Jahre kleiner geworden und sicher ist auch der Staat nicht mehr so spendabel wie in den 90ern und 2000ern. Aus seinen frühen Jahren in den 80ern stammt die hübsche soziologische Beschreibung in Liedform über ein Café. Eine Beschreibung, die verdächtig auf die Tute passte. Die Tute war ein Café, dessen eigentlicher Name zum Posthorn lautete, volkstümlich eben übersetzt in Tute. Dieses Café fand sich in den Rathauspassagen nahe dem Alex in Berlin und war für eine spezielle Szene über viele Jahre ein angesagter Ort. Die Karikatur der Typen ist ihm sicher ehrlich gewesen, wie das Unverständnis für alles Intellektuelle heute noch. Jedenfalls hören wir eine sehr zutreffende, sehr witzige kleine Soziologie des Kaffee-Größenwahn.

0: Was los?
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1: Warum kuscht Deutschland vor Kiew? Nord Stream gesprengt, aber Milliarden an die Verursacher, eine Kolumne von Hartmut König. Die Neue Züricher Zeitung titelte unlängst mit der Feststellung, Deutschland kuscht vor Kiew. Kritik an der Ukraine, schreibt sie, sei in Berlin weitgehend tabu. Die Regierung verurteile selbst die Sprengung der Nord Stream Pipelines nicht, die dem Vernehmen nach vom damaligen Oberbefehlshaber der ukrainischen Streitkräfte Saluzhny genehmigte Terrorattacke wohl eine der größten Sabotageakte gegen zivile Infrastruktur in der europäischen Nachkriegsgeschichte, hatte auch deutsche Investitionen in Milliardenhöhe versenkt. Nach den soeben veröffentlichten Recherchen von Bojan Pankewski, Chefkorrespondent beim Wall Street Journal, habe Präsident Zelensky dem mit Gewehrsleuten der CIA ersonnenen Plan zunächst zugestimmt, dann aber angeblich den freidrehenden Saluzhny nicht mehr von der Durchführung abhalten können. Wer glaubt ernsthaft, dass sich Kiews autokratisch agierende Nummer 1 so billig aus dem Sumpf ziehen kann? Natürlich trägt er Verantwortung für das, was er nicht verhinderte, und wir hörten bis heute kein Wort der Entschuldigung. Jeder dem Wohl des deutschen Volkes verpflichtete Staatsmann sollte das beim Handshake und das Recht bei der Ausreichung steuergeldfinanzierter Unterstützungsmillionen vor Augen haben. Friedrich Merz indes will die Ukraine gar über ein Assoziierungsabkommen eiligst an die EU binden. Aber schon vor dem Ostseebeben wäre einiges zu bedenken gewesen. Hatte nicht US-Präsident Biden, ob nun fahrlässig oder mit Bedacht, Kanzler Scholz eine Attacke auf die Funktion der Pipeline in Aussicht gestellt? Mussten da nicht alle Alarmglocken schrillen, dass die Sache aufgeklärt und ein Sabotageakt gegen die deutsche Energieversorgung verhindert würde? Und das Ganze erst recht, als der Anschlagsplan namens Diameter dem niederländischen Geheimdienst MIVD zu Ohren kam, der Pankewskis Recherchen zufolge die vermutlich kaum erstaunte CIA ins Bild setzte, welche wiederum den BND informiert habe. Wäre nicht spätestens hier bereits energischer deutscher Recherche-Eifer und vor allem eine gepfefferte Warnung an Kiew vonnöten gewesen? Nutznießerin in der Causa, die geopolitischen Interessen Washingtons und der Rüstungsindustrien des Wertewestens sind ja eh klar, ist die Kiewer Administration, die die energetisch relevante Schädigung ihres größten Gönners aus der EU noch immer zur Heldentat erklärt. Das wirft Fragen über den Tonfall des Hauptfinanziers der Ukraine, NZZ, Neue Züricher Zeitung, gegenüber dem Empfänger der deutschen Milliardentransfers auf. Das umso mehr, als in Deutschland Gelder für dringende infrastrukturelle Maßnahmen fehlen und die Mittel für die Sanierung des Bildungs- und Gesundheitswesens oder für die zukunftssichere Ausreichung von Renten- und Sozialleistungen nicht auskömmlich sind. Deutschlands Vorpreschen als Spendenprimus steht auch im moralischen Kontrast zu den nicht enden wollenden Enthüllungen über Korruptionsskandale in der ukrainischen Führung. Andriy Yermak, einst ein mächtiger Stabschef von Zelensky, steht offiziell wegen Geldwäsche unter Verdacht. Timur Mindic, ein einflussreicher ehemaliger Geschäftspartner des ukrainischen Präsidenten, hat sich, mutmaßlich gewarnt, nach Israel abgesetzt. Beide stehen, wie die Frankfurter Allgemeine Zeitung schreibt, im Zentrum der Skandalvorwürfe, die sich um den Bau von 4 privaten Luxusvillen je im Schätzwert von mehreren Millionen Dollar drehen. Sei es zunächst um die Unterschlagung von 100 Millionen US-Dollar beim staatlichen Atomkraftwerksbetreiber Energoatom gegangen, Berliner Zeitung, so erstreckten sich die Ermittlungen später auch auf Bereiche der Rüstungsindustrie, hat Boris Pistorius das verdrängt, als er kürzlich bei einem Blitzbesuch in Kiew mit Belizistenstolz eine Intensivierung der deutsch-ukrainischen Rüstungskooperation vereinbarte. Eine unmissverständliche Verurteilung des ukrainischen Anschlags, schreibt die NZZ, wäre ein Zeichen deutscher Selbstachtung gewesen, wohl wahr. Die wichtigste Selbstachtung aber wäre ein Beitrag deutscher Diplomatie zur Beendigung des Krieges.

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1: Hochmut und Fall. Deutschlands Fiasko vor der UNO geht ins Prinzipielle. Kolumne von Hartmut König, UNO im Juni. Die Vertretungen Portugals und Österreichs jubelten. Das Team Wadefuhl sank entsetzt in den Sessel und konnte die historische Niederlage nicht fassen. Alle 8 Jahre war die nach Osten gedehnte BRD wie selbstverständlich als nicht ständiges Mitglied in den Sicherheitsrat der Vereinten Nationen gewählt worden. Nun musste Annalena Baerbock, die scheidende Präsidentin der Generalversammlung, die Klatsche der Staatengemeinschaft bekannt geben. Mit nur 104 Stimmen war Deutschland die notwendige Zweidrittelmehrheit versagt worden. Dass gerade sie die Hiobsbotschaft vorzutragen hatte, ist Baerbock zu gönnen. In der Verfallsstrecke bundesdeutscher Diplomatie hat sie mit ihrer feministischen Außenpolitik viel zum gegenwärtigen Diskredit Deutschlands beigetragen. Wer so anstands- und geschichtslos durch die Welt stolperte, Russland schon mal fast den Krieg erklärte, den Präsidenten Chinas nassforsch beleidigte, dann noch eine seit langem für den Topjob am East River vorgesehene deutsche Diplomatin aus Eigennutz wegbiss, auf dessen Konto geht zweifellos ein Teil deutschen Ansehensverlustes, aber Annalenas Schultern sind zu klein für die ganze Abreibung. Das Debakel von New York benotete das seit geraumer Zeit immer anmaßender gewordene Erscheinungsbild deutscher Innen- und Außenpolitik. Trotz eklatanten Regierungsversagens fordert es für Berlin unverzagt eine Beispiel-, gar Führungsrolle in Europa und der Welt. Schwebte Deutschlands Regentschaft bislang in der vermeintlichen Ruhezone alter Geltung? Und hielt sie die deutsche Kandidatur, schließlich ist ein zweitgrößter Zahler der Weltorganisation, für quasi gesetzt, so sollte die Quittung der Staatengemeinschaft diesen Hochmut nun aus den Angeln gehoben haben. Was ist bloß mit den Deutschen los, fragt sich die Welt. Der Berlins Protzgehabe, größte konventionelle Armee Europas, größter Unterstützer der Ukraine, Musterknabe bei der Aufstockung des Rüstungsetats, auf die Nerven geht und die, wenn Menschen- und Völkerrechtsverletzungen gebrandmarkt werden mussten, die deutsche Doppelmoral für unanständig hält. Die Entführung des gewählten venezolanischen Staatsoberhauptes ist eben keine komplexe Angelegenheit, sondern ein so zu deklarierender Völkerrechtsbruch. Die angedrohte Vernichtung der Jahrtausende alten iranischen Kultur ist angesagter Völkermord. Und hätte die Einbestellung des US-Botschafters erfordert, kein Wort zum inhumanen Würgegriffs auf Kubas Lebensadern, dem Washington noch die Invasion folgen lassen will. Stillschweigend wurde, in missverstandener Sorge um die Sicherheit Israels, die Einäscherung Gazas geduldet, dabei Waffenlieferungen nach Tel Aviv durchgewinkt und zeitweilig die Zahlungen an das Palästina-Hilfswerk der Vereinten Nationen eingestellt. Militarisierung durchzieht die deutsche Gesellschaft und irrationale Transfers von Volksvermögen gehen in die Aufrüstung statt in die soziale und infrastrukturelle Genesung der Gesellschaft. Im Ukraine-Krieg obsiegt beinharter Bellizismus über substanzielle Diplomatie und wenn Provokation die international akzeptierte Ein-China-Politik der Volksrepublik unseres so bedeutenden Handelspartners austesten soll, will man in Berlin keinesfalls abseits stehen. Großmannssüchtig aufgeblasen, wo geschichtliche Erfahrung den Mut zur Friedensmoderation anrät, so präsentiert sich unser Land einer internationalen Öffentlichkeit, in der die Forderung nach multilateraler Verantwortung für die Geschicke der Welt immer lauter gestellt wird. Was darf man von einem deutschen Regierungschef erwarten, der den brasilianischen Präsidenten zu Gast in Deutschland auf einer Messe einfach stehen lässt, der die Bombardierung des Iran zu einer auch für Deutschland erledigten Drecksarbeit erklärt? Nichts, sagen 3/4 der Deutschen. Aber nicht nur neue Regenten braucht das Land, es braucht die Neuausrichtung seiner Politik. Das ist die eigentliche Botschaft vom East River. Und sie reicht über den Tag hinaus.

0: Und nun das Dossier.
1: So, wir hatten schon eine ganze Menge über Chile gesprochen und über eine Lilly, mit der du dich wieder getroffen hast.
2: Ja, genau. Also mit Lilly habe ich mich getroffen und wir haben uns so umarmt und haben uns so gefreut und das war wirklich so irre. Und Lilly ist jetzt bei mir auf WhatsApp.
1: Das ist schön. Das ist auf jeden Fall schön. Dann kriegst du bestimmt auch mal eine Info von Google. Günther Herz, der Journalist, ja, der hat ja damals in Holland eine Dokumentation gemacht. Da war ja ein Moment gewesen in den 80er Jahren, da wurde ja Holland fast zum Freundesland der DDR. Da hat er auch mit dem Prinzen ein Interview gemacht. Die waren sehr befreundet mit uns. Und Cox Habemma war in dieser Dokumentation dabei. Und als ich die mit Günther Herz in einem kleinen Theater in Berlin gezeigt habe, ist die Cox aus Amsterdam auch angereist. Das war 2 Jahre vor ihrem Tod.
2: Die war auch klasse. Die war klasse. Oh, es gab einen Haufen. Dort gab es wirklich, oh, wie hießen denn die, diese 3 Mädels? Oh, ich habe die geliebt.
1: Luf hatten wir noch, dann hatten wir, wie heißen sie? Ich komme jetzt nach Pussycat.
2: Ja.
1: Das waren übrigens nicht nur 3 Mädels, da kann ich als alter Musikredakteur und Uldi-Moderator dazu sagen, das war eine ganze Band. Da waren noch 4 Musiker, die Brüder, glaube ich sogar. Ja, und die, ja, die 3 standen vorne, aber dahinter war eine ganze Familie.
2: Ich habe die geliebt.
1: Genau. Mississippi, Light of a Gypsy, genau. Georgie!
2: Ja, Georgie. Oh, himmlisch.
1: Die Holländer. Wie hast du die Wende erlebt? Ist der Begriff Wende überhaupt richtig? Kehre.
2: Übernahme.
1: Übernahme, ja.
2: Ja, ich war entsetzt.
1: Besiegt.
2: Ich habe das gesehen, dass die Mauer da auf ist und da habe ich, das war mein erster Satz, ach du Scheiße, was werden die jetzt mit uns machen?
1: Ja.
2: Weil ich wusste, die Sänger von da drüben waren alle sehr gerne bei uns.
1: Die Leute wollten sie natürlich auch sehen, es waren ja nicht alle regelmäßig bei uns.
2: Und das ist wahrscheinlich, es ist sogar heute noch so, ist ja echt noch heute noch so. Egal, wer aus dem Westen kommt, ist ein Star. Ob der da im Westen noch ein Star ist, ist scheißegal, aber das ist heute noch so. Also damit müssen wir wirklich weiterleben.
1: Und bei manchen Bands ist es so, wenn

0: Bayern. Und ich bin dahin und mit der S-Bahn natürlich und dachte, oh Gott, du musst ja Blumen mitnehmen, du kannst ja nicht ohne Blumen gehen. Also habe ich mir da einen riesen Blumenstrauß gekauft und bin dahin und dann habe ich ihm so gratuliert und ich bin ja immer so geradezu und er stieß immer so an und da habe ich, als ich dran war, habe ich gesagt, mein Gott, ist das Alkohol, was Sie da trinken? Sie müssen ja abends fix und fertig sein. Der war aber ganz lieb, das war ein richtig netter Typ. Der hat auch Weiber nicht angebaggert oder so, der war wirklich richtig nett. So, und das, nee, ich sag, das ist doch bloß Apfelsaft. Ich sag, na Gott sei Dank und rede so mit ihm. Auf einmal fasst mich jemand hinten am Schlafittchen, so in Kragen, zieht mich von ihm weg. Das war der Vater von Gysi. Der war damals Kulturminister. Wie können Sie mit so einem Mann so einfach so reden? Ich sage, das ist doch ein normaler Mensch. Warum soll ich mit dem nicht einfach so reden? Ihm hat das ja auch Spaß gemacht. Haben Sie das nicht gesehen?
1: Das sagt ja über beide sehr viel, über Honecker und die Familie Gysi. Gabriele Gysi war übrigens mehrfach bei mir zu Gast. Aber weil du es gerade gesagt hast zu Erich Honecker, eine schöne Geschichte. Ich sage zumindest immer gerne dazu, wenn in solchen großen Friedensreden an Helmut Schmidt und Willy Brandt als große Friedensvortänzer erinnert wird. Der eine hat Pershing stationiert und vom anderen will ich gar nicht erst reden. Dann erinnere ich gerne an Erich Honecker, weil der hat sich wirklich immer für Frieden eingesetzt. Ja. Und auch über die Grenzen, über die politischen Grenzen. Ich sage Franz Josef Strauß und daran können wir hier in der Sendung nebenbei mal erinnern. Politisches haben wir auch noch, aber zuvor, du hast auf deiner neuen CD auch ein Medley mit deinem Sohn Alexander.
0: Ja. Ja, das war mir ein Bedürfnis, das damit draufzunehmen. Und mein Sohn lebt ja nun seit 2004 in Neuseeland. Hat sein Leben richtig gut im Griff. Also was der da anstellt. Da habe ich ihn besucht 2009. Und das war mir möglich durch die Tournee mit Frank, sonst hätte ich das nicht bezahlen können. So, und dadurch habe ich auch mein Album produzieren können. Und das habe ich ja alles alleine bezahlt. So, und er hat das in einem wirklich schönen Haus gewohnt. Da hatte er draußen auf der Terrasse hat er einen Whirlpool. Dann war draußen so eine oben offen, dass man konnte man in die Sterne gucken, wenn man sich nachts geduscht hat. Dann hatte er sich so einen großen Lehmbackofen gebaut. Da hat er seine Pizza gemacht. Dann hatte er einen Platz, wo hatte er sich vom Strand, da werden immer riesen Bäume angeschwemmt und so. Und so als Sitzgelegenheit, das sah klasse aus. Und in der Mitte war so eine Eisenplatte, da haben wir dann so die Grünlippenmuscheln raufgeschmissen, das hat so gut geschmeckt. Dann haben wir die nur so sauber gemacht, da habe ich auch Bratkartoffeln auf dem Ding gemacht. Also es war so. Und im Haus gab es zwei Zimmer mit Wasserbetten. Da habe ich das erste Mal im Wasserbett geschlafen und fand das himmlisch. Und wenn das immer so gluckst, wenn du dich drehst, also ich fand das klasse.
1: Wir kennen eine Sauna in Oberhof, die haben als Ruheliege ein Wasserbett. Das ist ungewöhnlich, ja.
0: Ach echt? Ich habe in der Reha, als ich hier mit meinem Knie in der Reha war, dann da hatten die so eine, vielleicht meinst du sowas, so eine Wassermassage.
1: Nee, das ist auch ein ganz normales Wasserbett.
0: Nee, das war Druckmassage. Mit Wasser passiert das und du liegst da und das läuft dir immer so den ganzen Rücken hoch und bis in da, oh, das war so köstlich. Ich habe dann darum gebettelt, dass ich das nochmal kriege, weil das war so irre. Inzwischen hatte er dann seine Frau kennengelernt, also die kannten sich von früher, die haben immer nur telefoniert, waren nicht liiert, aber das waren sie nur. So, und dann sind sie mit dem Truck unterwegs gewesen. Er hatte mir das nie erzählt, dass er vorher schon manchmal so, um Geld zu verdienen, mit so einem Truck gefahren ist. Und Gott, oh Gott, oh Gott, oh Gott. Irgendwann schickte er mir ein Foto von so einer Brücke, die war zusammengebrochen, sagte, guck mal, hier sind wir vor 2 Minuten rübergefahren. Ich sag, schick mir sowas nie wieder. Ich bin ja fast gestorben vor Angst, also so. Und dann waren die lange mit dem Truck. Da hatten die den Truck, da wurde schon der erste Enkel geboren. Und dann haben die ein Grundstück gesucht. Sind sie also Südinsel, Nordinsel von gefahren und gesucht und haben nie was gefunden. Und dann ist ihnen so ein Ding aufgefallen, ein riesiger Wald, aber nur Kiefern. Die gehören nicht nach Neuseeland. Er mag die auch nicht. Und dann hat er dieses, aber deswegen hat er es sehr günstig gekriegt, sehr weit weg, also von der Stadt oder so, er muss weit fahren zum Einkaufen. Und hat er dann so um die 2000 Kiefern gefällt, große Dinger, hat sich für sein

0: Letztes Geld, was er noch hatte, kam, konnte es eigentlich 40.000, aber er hat es für 11 gekriegt, weil das ein altes Ding war, aber hat er sich gekauft, um die alle zu zerschrapsen, hat dieses Zeug genommen, um daraus Humus zu machen, weil das alte Gras, das vertrocknete vom Sommer, hat er das raufgeschmissen, kriegt man ganz schnell. Der hat eine Obstplantage inzwischen, da ist auch ein Wasserfall auf dem Grundstück und ein Fluss und ein Teich. Dann hatte er sich irgendwie so eine, weil der immer Schnecken hatte in seinem Gemüse, hat er sich so Enten, haben sie ihm geschenkt, zwei. Die denken aber überhaupt nicht mehr dran, diesen Teich zu verlassen. Die haben früher noch nie so einen gesehen und die schwimmen nur auf dem Teich rum. So. Und er macht jedes Jahr zu Silvester, hat er 3 Tage eine große Silvesterfeier. Da kommen sie mit Zelten und mit Wohnwagen. Und der Wald ist riesengroß. Dann haben sie jetzt festgestellt, einige Leute, dass da sehr gute Energien sind. Also kommen jetzt auch so eine Healing-Leute und die machen da auch Yoga. Und inzwischen kommen auch Leute, die ja ihre Hochzeit da feiern wollen. Das Schöne ist, dass die dort alle immer ihre Kinder mitbringen können. Die sind sie dann los, die spielen miteinander und also begeistert. Jetzt hat er aus 2 Riesencontainern, die hat er sich so nicht zusammengestellt, sondern so einen Platz gelassen. Da ist über allem ein Dach schräg. Das ist jetzt voller Solarplatten. Das macht er alles alleine. Manchmal verdient er sich Geld damit, dass er Leuten die Solarplatten so da so. Und jetzt hat er sich in das eine Ding hat er sich ein Café gebaut. Zauberhaft, hinreißend. Wenn du dann, ich schicke dir das mal. Ich habe das auf WhatsApp. So. Und jetzt kommen die alle, die Schafzüchter aus der Umgebung, die also immer sehr einsam sind, die treffen sich jetzt alle dort, sind glücklich, bedanken sich bei ihm. Jetzt hat er einen ganzen geschossenen Hirsch, hatten sie schon das Fell abgezogen, haben sie ihm geschenkt, hat er alles zerteilt, in seinen Kühlschrank gesagt, du, wenn irgendwas, ich habe mir auch so ein, der macht jetzt Obst und Gemüse, macht das so Trockenzeug, ja. Wenn irgendwas ist, du brauchst dir keine Angst um uns machen. Wenn es einen Weltkrieg gibt, also wir haben genug Essen, wir können auch was im Boden verbuddeln oder so.
1: Da kommen wir jetzt. Ich versuche hier durch das Interview ein bisschen zu schlängeln. Wir sitzen aber eben auch angenehm im Grün und da muss es auch nicht so gerade durchs Interview kommen. Da kommen wir nämlich doch noch zu Königsberg, deiner Heimatstadt, Kaliningrad. Ja. Natürlich, wo es ja jetzt auch Drohnenvorfälle gab und ein Irrer aus dem Baltikum das gleich erobern wollte.
0: Pervers, alles pervers.
1: Völlig verrückt, ne?
0: Völlig verrückt, ich verstehe die Welt nicht mehr.
1: Unter Umständen ist dein Sohn dann in Neuseeland ganz gut aufgehoben, ja, wahrscheinlich, ja.
0: Hoffentlich, ja. Weil die Deutschen haben doch irgendwie jetzt solche Flüge gemacht über Neuseeland, weil man da mit Militärflugzeugen hat.
1: Auch schon.
0: Naja, ist das, ich habe das gehört im Fernsehen. Da sind
1: Das
0: die Kinder
1: ist
0: ja
1: mir noch
0: geflogen.
1: nicht nahe
0: Wenn
1: gekommen.
0: man da mehr Platz hat zum Fliegen, da kann man üben besser.
1: Ah ja, sehr gut.
0: Also das habe
1: Naja.
0: ich im Fernsehen gehört. Vielleicht stimmt es nicht, aber.
1: Na, wenn du es im Fernsehen gehört hast,
0: Ja.
1: dann wird es schon stimmen. Ja, da wollte ich jetzt fast zum Schluss noch sagen, wer hatte jetzt eigentlich recht gehabt auf dem schmierigen Weg, auf dem wir uns jetzt befinden, geschichtlich?
0: Wie meinst du das jetzt?
1: Naja, so ein bisschen. Wir haben ja immer gesagt, wenn wir nicht mehr auf den Frieden aufpassen, dann wird es den nächsten Krieg geben.
0: Ja, das ist, was hat Karl Marx gesagt? Wenn der Kapitalismus am Abnippeln ist, dann braucht er einen Krieg.
1: Er hat es ein bisschen stringenter gesagt,
0: Ja,
1: aber
0: er
1: so
0: ist nicht
1: ähnlich.
0: so locker
1: Und dann hat er natürlich auch
0: gesprochen.
1: das gesagt, auch nicht ganz so locker. Es war auch ein anderes Zitat von, was er zitiert hat, aber mit den 300% Profit, ne, wenn es die gibt, dann. Ja, auf jeden Fall. Und wahrscheinlich sind wir da jetzt in der
0: Ja,
1: Nähe.
0: womit verdient man Kohle? Mit Waffen.
1: Auf jeden Fall. Jetzt sieht man das auf jeden Fall deutlich. Die Leute kaufen nicht genug anders, also gibt es Waffen. Wir spielen jetzt noch ein Lied von deiner CD. Was wird bleiben von Chris Dirk?
0: Ich hoffe, meine Lieder und ein Buch über Kuba. Und ich hoffe, na nee, die sind, die mich so kennen und nett finden, sind dann alle auch tot, denke ich mal.
1: Das Interview wird bleiben. Wir stellen es überall ein. Alexander wird auch bleiben.
0: Natürlich,
1: Was wollen wir
0: meine
1: denn?
0: Enkel sind der Hammer. Also die waren hier und mein Mann und wir waren mit den beiden waren wir na schnell in Beelitz, da im Jakobshof, da gibt es so Spielsachen und so. Waren mit denen dort und ich habe immer so viel Nüsse mit, weil sie sind Vegetarier, also brachte ich immer Nüsse mit und dann habe ich so Quarktäschchen gebacken, weil die müssen ja was essen unterwegs und wir haben auch dort gegessen und dann sagt der Große, der war damals 7, sagte, die sprechen also perfekt Deutsch, perfekt Englisch, beides, weil die Mama spricht mit ihnen Deutsch und der Papa, also mein Sohn, spricht mit ihnen Englisch. So, und da sagt er, oh, das sind ja Brasil-Nuts. Und da sage ich so, in meinem nicht vorhandenen Bart, ich kenne bloß Brasil-Patz. Und da sagt er, ich kenne noch Bad Holz. Mit 7.
1: Auf jeden Fall, auf jeden
2: Humor
1: Fall.
2: Humor hat der Typ, oder?
1: Humoristisch gehen wir raus aus dieser Sendung. Was wollen wir denn spielen von deinem aktuellen Album? Da gibt es auch eine schöne Coverversion, Dream a Little Dream on Me, kennen wir ja im Original von Mamas und Papas.
0: Ich liebe Dream a Little Dream. Das war ja auf der, das hatten wir nur als Hidden Track. Auf der ersten. Aber ich dachte, das muss jetzt raus, weil das, ich liebe das Lied.
1: Dann hauen wir es jetzt raus.
0: Ach, das muss ich auch noch sehen. Ich hatte eine Veranstaltung und da saßen so viele Leute und da saß ein älterer Herr und der guckte mich immer so an, als wäre ich ein Fremdkörper. Also wirklich ganz komisch, ganz ernst und so. Und als Schluss habe ich gesungen, habe ich mich so auf so einen Würfel gesetzt und habe gesungen Dream a Little Dream live und da sprang der auf und brüllte und klatschte wie ein Irrer geworden. Lustig, oder?
1: Dann hören wir das jetzt und springen auf. Christoph, ich bedanke mich.
0: Das Gepfeife bin ich, ja, das pfeifen wir. Ich pfeife sehr gut.

0: Am 2. August, dem Tag der Unterzeichnung des Potsdamer Abkommens, welches auch nur in der zivilisierteren Hälfte Deutschlands zur Kenntnis genommen wurde und berücksichtigt, publiziert Springers Welt zu Ceuta. Mit Flucht hat es überhaupt nichts zu tun, das ist ein staatliches Werkzeug. Es äußert sich Tim Röhn, Global Reporter. Bei Axel Springer und auf Kine Kilogramm meldet sich zu Wort die bolschewistische Journalistin Susanne Bonat. Sie meint, der Flüchtlingssturm sei zu leidenschaftlich von westlichen Medien, zu denen sie sich natürlich nicht zählt, ausgeschlachtet. Sie schaut in US-amerikanische und israelische Medien. Dort werden die Vorgänge gefeiert, wie einen Sieg über Spanien. Sie arbeitet heraus, Marokkos Monarchie ist mindestens so eng mit Israel verbündet wie einige Golfmonarchien. Die israelische Armee trainiert auf marokkanischem Territorium für, so Bonat, den Völkermord in Palästina. Soldaten und Mossad-Agenten gehen in Marokko ein und aus. Marokko gilt für Israel als Urlaubsparadies. Bonat betont, ein Abkommen zwischen beiden Staaten für Rüstungs- und Geheimdienstkooperation seit 2020. Israel liefert Waffen und Technologie nach Marokko. Für 2026 wurde ein weiterer formeller Militäraktionsplan mit gemeinsamen Übungen vereinbart. Auch im Einsatz israelische Überwachungssoftware. Anerkannt werden soll die marokkanische Kontrolle über die Westsahara. Algerien steht als Gegner für Israel fest. Spannungen zwischen beiden Ländern sind im Interesse von Israel. Bonat sagt, es gab falsche Nachrichten, die Grenze wäre offen. Meint, für solche Methoden sind der Mossad und einige US-israelische Tech-Unternehmen bekannt. Nach Sanchez' Kritik, der spanische Präsident, ist der Feind in Israel. Für Bonat ist es unplausibel, dass 60.000 oder mehr Menschen spontan alle gemeinsam auf die Idee kommen, urplötzlich koordiniert nach Ceuta zu schwimmen und auf anderen Wegen dorthin zu gelangen. Sie sieht eine Motivation von Mossad und CIA in Zusammenarbeit mit marokkanischer Regierung bzw. Behörden. Lernen mit Schlager, Julio Iglesias, der Hengst. Und Spaniens Ministerpräsident läutet die Sommerferien ein, veröffentlicht auf Instagram ein Video mit dem Titel Soundtrack meines Sommers, eine Spotify-Playlist. Er empfiehlt zum Beispiel Charlie XCX. Spring, Summer, 26. Auch auf Radio Marabu zu hören, aber ernsthaft, können Sie sich die Lieblingslieder Ihres Regierungschefs auf Ihrem Handtelefon vorstellen?
1: Freiheit ist für uns wichtiger als Frieden.
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0: Gott bewahre, würde ich mal sagen, in dessen Vorhof war bereits Ralf Siegel im Koma. Der Spiegel berichtet, er hatte dort eine musikalische Eingebung, will sie beim ESC Eurovision Song Contest einreichen. Da hoffentlich nicht ein bisschen Frieden, Herr Siegel. Das reicht nicht, das wissen wir doch. Auch am 2. August 2026, an einem Sonntag, in der kleinen Audiodatei.
3: Alles für die Freiheit aufzugeben, das ist Freiheit.
0: Und so werden von geheimen Kriegsplänen berichtet. Na, wenn schon veröffentlicht von Springer Medien, Welt und Telegraph, können sie nicht so geheim sein. Der Bund würde Notfallpläne für NATO beim AfD-Wahlsieg entwerfen. Diese möglichen Regierungen könnten Truppen, Waffen und Fahrzeugbewegungen gen Osten verzögern. Im Fall eines russischen Angriffs wäre Deutschland das zentrale logistische Drehkreuz. Ich ergänze auch Ziel. Springers Welt zitiert Roderich Kiesewetter.
4: Der Krieg muss nach Russland getragen werden.
0: Zitat, die zentrale Frage ist, wie man ein Bundesland umgehen kann, das sich nicht an die föderale Ordnung hält, ohne gegen die Verfassung zu verstoßen. Erinnert im Artikel auch an Boris Pistorius, der zuletzt erklärte, im Fall einer AfD-geführten Landesregierung müsse geprüft werden, welche geheimen Informationen weiterhin geteilt werden könnten. Pistorius, SPD.
5: Das ist richtig.
0: Laut INSA noch um 5%, AfD in Sachsen-Anhalt 41.
6: Was wäre die Vision 2026 ohne eine gemeinsame Simson-Ausfahrt?
0: Wir merken schon, welche Simulation auch immer im September Frieden darf auf keinem Wahlzettel stehen. Mit der Kriegspartei CDU performt in Sachsen-Anhalt Dieter Hallervorden.
7: Aber wir sind auch nicht mehr im Frieden.
0: Da war die Gaza-Grütze sicherlich ein Missverständnis. Stillenden Säugling von Brust schießen, das ist cool. Bundesländer entmachten, wenn von der AfD regiert, um Aufmarsch der NATO-Truppen nicht zu gefährden. Das berichtet auch Kompakt.
8: Ich habe immer gesagt, meine Zielgruppe ist die Friseuse.
0: Berliner Zeitung interviewt Hans-Georg Maaßen. Er stünde zur Verfügung für Sachsen-Anhalt, wie vor einigen Jahren schon für Thüringen. Aufhebung der 5%-Hürde. Auch Vorschlag von Alice Weidel wird von unserem Hörer Roberto Rasch als taktisch und strategischer Zug eingeschätzt. Denn wenn der Vorschlag von der AfD kommt, wird er ja prinzipiell von allen anderen demokratischen Parteien abgelehnt. Und Hörer Triple Delta stellt fest, je älter ich werde, umso näher komme ich dem Eger. Eier älter werden. Aber ich sage ja auch schon seit vielen Jahren, dass am Ende die härtesten Betonköpfe recht behalten, macht mich nicht fröhlich, aber anerkennen möchte ich es schon. Der AfD-Bundesvorstand beschließt laut Spiegel Ordnungsverfahren gegen NRW-Landespolitiker. Die Ostdeutsche Allgemeine lässt Uwe Steimle seine abgestandenen Poenten erklären. Staatsanwaltschaft ermittelt wieder ihm nach AfD-Podiumsdiskussion in Dessau-Roßlau. Er soll den öffentlichen Frieden gestört haben. Aussagen über Merz und Merkel. Anspielung auf Stauffenberg-Attentat. Grund für seinen Auftritt war Frieden. Tino Chrupalla, er nennt ihn Freund, hat ihn gefragt. Ich lese eine Gesellschaft, die sagt, mit denen reden wir nicht. Die hat von Demokratie nichts verstanden. Wie ich auch gerne zitiert er Kleist, der Gedanke entwickelt sich beim Sprechen. Naja, für einfache Poentenstrukturen gibt es aber Lehrbücher. Er erinnert an den Kabarettisten Werner Fink aus den 30er Jahren, der mit einem Bild von Adolf Hitler auf die Bühne kam und fragte, was mache ich jetzt mit ihm, an die Wand stellen oder aufhängen? Aber wer versteht schon Oldies in diesen Zeiten?
5: Ein Radeberger.
0: Kleine Trink und...
9: Morgens zum Frühstück?
10: Alles, überall. Unter jede, also praktisch jede Unterlage vom Brot oder vom Brötchen ist bei mir Butter.
0: Butterpause. Das Portal Utopia fragt, Butter oder Margarine, was ist gesünder? Antwort eindeutig. Ich möchte es nicht wissen. Bäckerei, Wahl GmbH, Insolvenz, betroffen mehr als 400 Mitarbeiter.
2: Die Zahl der Firmeninsolvenzen in Westeuropa hat laut Ökonomen einen Rekordwert erreicht.
0: Es verschwindet die Supermarktkette Tegut und Süddeutsche Zeitung berichtet Markus Söder. Er publiziert keine Essvideos mehr, ist jetzt seriös. Er sang aber schon im ABBA-Museum in Schweden. Will er auch nicht mehr singen?
11: Glockenklang in der Ferne.
0: Apropos Schweden. ORF berichtet, Schweden verschärft Strafen gegen Bandenkriminalität.
2: Und nun die weiteren Nachrichten.
0: Was meinst du, beste Svetlana, wären ABBA heute auch schon eine Bande? Zahlreiche Verletzte werden gemeldet bei einem Sprengstoffanschlag in Kolumbien. Aus dem Schwarzen Meer, ukrainische Streitkräfte versenken ein ziviles Containerschiff. Es berichtet der russische Atomkonzern Rosatom, alle Besatzungsmitglieder gerettet. Ein selbstgebauter Sprengsatz explodiert in einem Moskauer Restaurant. 3 Tote, Bericht Infozentrum des Nationalen Antiterrorausschusses. Die italienische Zeitung Il Fatto Quotidiano berichtet vom Verschwinden militärischer Gegenstände, die an die Ukraine geliefert wurden, meint die Mafia greift nach fast 800.000 vermissten ukrainischen Waffen. Donald Trump kündigt weitere Angriffe auf den Iran an, etwas später Angriffe ausgesetzt. Angriffe gibt es auf einen Tanker vor Oman.
2: Die Spannungen im Nahen Osten nehmen nicht ab.
0: ARD berichtet, die USA scheinen Neuwahlen in Venezuela zu blockieren und ein Garant in Selbstblockade die Bahn. Nun kritisiert Chefin Palla organisierte Verantwortungslosigkeit im Unternehmen. Wie auch immer, genug kamen angereist zum CSD Hamburg. Die Tagesschau sekundiert 300.000 Menschen. Die Berliner Zeitung thematisiert ein Kind auf einem CSD-Wagen. Der gehörte zu ImmoScout24. Neben dem Kind ein Mann mit einem Schild mit der Aufschrift Anal. Ein Mitarbeiter, der sein entblößtes Gesäß zeigt. Jana Herrmann, Berliner Zeitung. Kinderschutz wird hier eklatant verfehlt. Meinerseits gibt es nichts mehr zu kommentieren.
12: Vielleicht darf ich einfach mal als Kai zu Ihnen und zu euch sprechen.
0: Bei mir darf jeder, ich bin so Redefreiheitsromantiker.
12: Wenn man zum Beispiel sagt, große Hitze kann ich nicht vertragen oder schwüle Hitze, dann ist man immer sofort ein Sommerhasser.
0: Oh, nee. Aber Sommer kommt jetzt nochmal. Allerdings mit Gewittern, dann allmähliche Abkühlung bis in die Mitte August.
13: Darum fröhlich sein und singen.
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Geburtstag unserer Regina Toss gab sich die kurze Gelegenheit zu einem Gespräch mit Gigi Anderson und er erzählte von der Neueinspielung des Bee Gees-Klassikers Words. So möchte ich ihn jetzt auch spielen, hier bei uns. 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

David Guetta, so heißt er, ein recht populärer Schallplattenunterhalter. Ein anderer, nicht so populärer, aber mir bekannter, ist Mick Evans. Er hat Tina Charles geremixed zum 50. Geburtstag von dem Tina.

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0: Hallo, bist du's? Du, bitte sei nicht böse, dass ich mir so spät anrufe. Ich hab dich sicher aufgeweckt, gell? Hast schon geschlafen, Mann. Aber ich muss mit dir reden. Warte, nein, bitte häng nicht auf. Bitte, du, wenn du jetzt aufhängst, dann... Ich weiß nicht, was ich dann mache. Dann hänge ich mich auf und du bist schuld. Bitte häng nicht auf. Tu mir nur ein bisschen reden, ja? Nur ein bisschen. Wie geht's dir denn? Wie der Nuschi? Ja, der Nuschi geht's gut, ja. Warte einen Moment, warte. Nuschi? Komm her, das Frauerl ist am Telefon. Komm, sag sie mir ja, sag mir ja.
1: Sie will nicht.
0: Was? Ob ich angesoffen bin? Naja, ich hab ein bisschen was getrunken. Heute auf die Nacht. Das allein sei, weißt du.

Ja, weißt, vielleicht, vielleicht gibt's da noch eine Chance. Nein, nein, nicht aufhängen, bitte nicht, bitte, ich sag nichts mehr, ich bin schon ruhig, vergiss es. Warte, ich erzähl dir was, ja, was Lustiges, ja, ja, ich weiß schon. Weißt, was mir gestern passiert ist? Hör zu, ich will mir zum Nachtmahl ein Brot machen, mit Leberaufstrich. Ich gehe also in den Eiskasten und hol mir ein Brot und eine Dose aus. Was? Ja, aus dem Eiskasten. Also ich mach die Dosen auf, schmier mir den Leberaufstrich aufs Brot und beiß eine. Und ich denk mir, es schmeckt aber komisch. Stell dir vor, da hab ich doch gehabt, der Nuschi ihr Kittekat erwischt. Ja, der Nuschi ihr Kittekat. Und ich denk mir noch, das schmeckt aber komisch. Der Nuschi ihr Kittekat. Hallo, bist du eh noch da, gell? Weißt, ich hab ein bisschen was getrunken. Heute auf die Nacht,

0: Chance?
1: Du, nein, bitte nicht. Es war ja nur Spaß, das mit der Chance. Ich hab's nicht so gemeint. Bitte häng nicht auf, bitte. Was? Schlafen gehen? Ja, hast eh recht. Ich geh jetzt immer sehr spät schlafen. Weißt, ich schlaf nicht gut. Schlafst du gut? Ja, wenn ich dich nicht gerade aufweg? Ja, entschuldige, du weißt das schon im Bett. Mein Gott, ich kann mir dich so gut vorstellen, wie du im Bett liegst mit deinen Haaren. Du, was hast denn gerade an? Hey, ist wurscht. Weißt, ich nehme jetzt immer die Nusche mit ins Bett. Du, das Viecherl weiß genau, wenn es mir nicht gut geht. Dann schaut es mich so an und tut schnurren. Gerade, dass mich nicht streicheln mit ihren Samtfotern. Was? Ich hab ein bisschen was getrunken. Hör auf die Nacht. Aber das allein sei, weißt du, ich pack's noch nicht so ganz. Hallo? Hallo? Hallo?

0: пожалуйста.
1: Спасибо. Danke.
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es nur geträumt, ein Feuer brennen zu sehen. Die Kinder finden es schön. Sie sitzen glühend herum, schauen in den Schein, schauen in den Schein.

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Johann Wolfgang Goethe, neue Liebe, neues Leben. Herz, mein Herz, was soll das geben? Was bedrängt dich so sehr? Welch ein fremdes, neues Leben. Ich erkenne dich nicht mehr. Weg ist alles, was du liebtest. Weg, warum du dich betrübtest. Weg dein Fleiß und deine Ruhe. Ach, wie kamst du nur dazu? Ja, fesselt dich die Jugendblüte, diese liebliche Gestalt, dieser Blick voll Treu und Güte mit unendlicher Gewalt? Ja, will ich rasch mich ihr entziehen, mich ermannen, ihr entfliehen, führt mich im Augenblick, ach, mein Weg zu ihr zurück. Und an diesem Zauberfädchen, das sich nicht zerreißen lässt, hält das liebe, lose Mädchen mich so widerwillig fest. Ich muss in ihrem Zauberkreise leben nun auf ihre Weise. Die Veränderung, ach, wie groß. Liebe, Liebe, lass mich los.

Bertolt Brecht, Legende von der Entstehung des Buches Tao Te King auf dem Weg des Laozi in die Emigration. Als er 70 war und war gebrechlich, drängte es der Lehrer doch nach Ruhe. Denn die Güte war im Lande wieder einmal schwächlich und die Bosheit nahm an Kräften wieder einmal zu und er gürtete den Schuh. Und er packte ein, was er so brauchte. Wenig, doch es wurde dies und das. So die Pfeife, die er immer abends rauchte, das Büchlein, das er immer las, Weißbrot nach dem Augenmaß. Freute sich des Tals noch einmal und vergaß es, als er ins Gebirg den Weg einschlug. Und der Ochse freute sich des frischen Grases, kauend, während er den alten trug, denn dem ging es schnell genug. Doch am dritten Tag im Felsgesteine hat ein Zöllner ihm den Weg verwehrt, Kostbarkeiten zu verzollen? Keine. Und der Knabe, der den Ochsen führte, sprach, er hat gelehrt. Und so war auch das erklärt. Doch der Mann in einer heiteren Regung fragte noch, hat er was rausgekriegt? Sprach der Knabe, dass das weiche Wasser in Bewegung mit der Zeit den harten Stein besiegt, du verstehst. Das Harte unterliegt. Dass er nicht das letzte Tageslicht verlöre, trieb der Knabe nun den Ochsen an. Und die drei verschwanden schon über eine schwarze Föhre, da kam plötzlich Fahrt in unserem Mann und er rief, »Hey du, halt an! Was ist das mit dem Wasser, Alter?« sprach der Alte, »interessiert es dich?« sprach der Mann, »ich bin nur Zollverwalter, doch wer wen besiegt, das interessiert auch mich. Schreib mir's auf, diktier's diesem Kinde. Sowas nimmt man doch nicht mit sich fort, da gibt es doch Papier bei uns und Tinte, und ein Gastmahl gibt es auch, ich wohne dort, na? Ist das ein Wort?« Über seine Schulter sah der Alte auf den Mann. Flickjoppe, keine Schuh und die Stirne eine einzige Falte. Kein Sieger trat da auf ihn zu, und er murmelte, »auch du.« Und von seinem Ochsen stieg der Weise. 7 Tage schrieben sie zu zweit. Der Zöllner brachte Essen und er fluchte nur noch leise mit den Schmugglern in der ganzen Zeit. Und dann war's soweit. Und dem Zöllner händigte der Knabe eines Morgens 81 Sprüche ein. Und mit Dank für eine kleine Reisegabe fuhren sie zu jener Föhre ins Gestein. Sagt man jetzt, kann man höflicher sein? Aber rühmen wir nicht nur den Weisen, dessen Name auf dem Buche prangt, denn man muss dem Weisen seine Weisheit erst entreißen. Darum sei der Zöllner auch bedankt. Er hat sie ihm abverlangt.

Robert T. Odemann, drei Wünsche. Ein grantig Jüngferlein spazierte mit finsterer Miene durch den Wald. Sie brummelte und meditierte, jetzt, wo ich 95 alt, da kommt kein Freier mehr in Frage, sie meiden mich geflissentlich, mein Leben ist mir eine Plage. Sie resonierte fürchterlich. Der Zufall spielt absurd im Leben, es kam die gute Fee daher, die wollte einen Trost ihr geben und sprach, du tust mir leid, komm her, drei Wünsche will ich dir erfüllen, jetzt such dir etwas Schönes aus, nur überleg es dir im Stillen, beschlaf es dreimal, geh nach Haus. Ja, misstrauisch wie sehr viele Leute, entgegnete die Alte, nein, erfülle mir die Wünsche heute, das kann ja auch ein Schwindel sein. Drauf runzelte sie Fee die Brauen und sagte, wie du willst, na schön, du hast zu mir zwar kein Vertrauen, doch wähle und es soll geschehen. Ich finde alles warten grässlich, erfüllt den ersten mir sofort. Reich will ich werden, unermesslich. Gut, sprach die Fee, ich gab mein Wort, nimm diesen Blankoscheck entgegen, trage die Summe selber ein. Jetzt musst du klüglich überlegen, was darf es denn noch weiter sein? Du sollst mich jung und schön gestalten. Das Luder sagte niemals, bitte sehr. Gut, die Fee erfüllte dies der Alten und sprach nun, und? Was möchtest du noch mehr? Und von Besitzwut schier zerfressen, nachdem auch dieser Wunsch erfüllt, war sie auf eines nur versessen. Jetzt wurde hektisch sie und wild. Jetzt mache mir aus meinem alten, braven Kater einen Mann, der soll mich in die Arme nehmen. Von mir aus, sprach die Fee, und dann, es hat Sekunden nur gedauert, stand plötzlich vor ihr ein Apoll. Sein Anblick hat sie heiß durchschauert. Komm, küsse mich, rief sie wie toll. Sie streckte die Arme ihm entgegen, die Fee zog lächelnd sich zurück. Der Bursche sagte, meinetwegen, jedoch es ist kein großes Glück. Zwar kann ich an die Brust dich pressen, doch das ist alles, was passiert. Ich wurde, und das hast du vergessen, auf deinen eigenen Wunsch kastriert.

Heinrich Heine, wenn ich an deinem Hause des Morgens vorübergehe, so freut's mich, du liebe Kleine, wenn ich dir im Fenster sehe. Mit deinen schwarzbraunen Augen siehst du mich forschend an. Wer bist du? Was fehlt dir, du fremder, kranker Mann? Ich bin ein deutscher Dichter, bekannt in deutschem Land. Nennt man die besten Namen, so wird auch der meine genannt. Und was mir fehlt, du Kleine, fehlt manchem im deutschen Land. Nennt man die schlimmsten Schmerzen, so wird auch der meine genannt.

Johann Wolfgang Goethe. Über allen Gipfeln ist Ruhe. In allen Wipfeln spürest du kaum einen Hauch.

0: Will Cabilleri, 1840. Veni, vidi, vici. Es ruft ein Liebesritter, ans Bräutchen sanft geschmiegt, mit Cäsar stolz, ich kam und sah und hab gesiegt. Ein Jahr ist kaum vorüber, da ist mit dieser Braut der stolze Liebesritter für ewige Zeit getraut. Doch statt an ihren Busen er auf dem Divan liegt und seufzt still und kläglich, oh, hätt ich nie gesiegt.
1: Sonntags, bitte.

Eugen Roth, kleine Ursachen. Ein Mensch, und das geschieht nicht oft, bekommt Besuch, ganz unverhofft, von einem jungen Frauenzimmer, das gerade aus was für Gründen immer, vielleicht aus ziemlich hintergründigen, bereit ist, diese Nacht zu sündigen. Der Mensch will nur die Arme breiten, dann würde sie in diese gleiten. Jedoch der Mensch den Mut verliert, denn leider ist er unrasiert. Infolge schwacher Reizentfaltung gewinnt die Dame wieder Haltung und lässt den Menschen rauf und stoppeln, vergebens seine Mühe verdoppeln. Des Menschen Kinn ist seitdem glatt, da findet kein Besuch mehr statt.

Zeit.

Kurt Tucholsky, das Ideal. Ja, das möchte. Eine Villa im Grünen mit großer Terrasse, vorn die Ostsee, hinten die Friedrichstraße. Mit schöner Aussicht, ländlich mondän, vom Badezimmer ist die Zugspitze zu sehen. Aber abends zum Kino hast du nicht weit. Dann das Ganze schlicht, voller Bescheidenheit. 9 Zimmer, nein, doch lieber 10. Ein Dachgarten, wo die Eichen draufstehen. Radio, Zentralheizung, Vakuum. Eine Dienerschaft, gut gezogen und stumm. Eine süße Frau, voller Rasse und Pferf. Und eine fürs Wochenende zur Reserve. Eine Bibliothek und drumherum Einsamkeit und hummelige Summen. Im Stall 2 Ponys, 4 Vollbluthengste, 8 Autos, Motorrad, alles Längste, natürlich selber, das wäre ja gelacht. Und zwischendurch gehst du auf Hochwildjacht. Ja, und das habe ich ganz vergessen. Prima Küche, ernstes Essen, alte Weine aus schönem Pokal. Und egal weg, bleibst du dünn wie ein Aal. Und Geld, der Schmuck, eine richtige Portion und noch 1 Million und noch 1 Million und Reisen und fröhliche Lebensbuntheit und famose Kinder und ewige Gesundheit. Ja, das möchte. Aber wie das so ist hienieden, manchmal scheint so, als sei es beschieden, nur peu à peu das irdische Glück. Immer fehlt dir irgendein Stück. Hast du Geld, dann hast du nicht Käthen. Hast du die Frau, dann fehlen die Moneten. Hast du die Geisha, dann stört dich der Fächer. Bald fehlt uns der Wein, bald fehlt uns der Becher. Etwas ist immer. Tröste dich. Jedes Glück hat einen kleinen Stich. Wir möchten so viel haben, sein und gelten, dass einer alles hat. Das ist selten.

Heinrich Heine, Nachtgedanken. Denke ich an Deutschland in der Nacht, dann bin ich in den Schlaf gebracht. Ich kann nicht mehr die Augen schließen und meine heißen Tränen fließen. Die Jahre kommen und vergehen, seit ich die Mutter nicht gesehen. 12 Jahre sind schon hingegangen, es wächst mein Sehnen und Verlangen. Mein Sehnen und Verlangen wächst, die alte Frau hat mich behext. Ich denke immer an die alte Frau, die Gott erhalte. Die alte Frau hat mich so lieb, und in den Briefen, die sie schrieb, sehe ich, wie ihre Hand gezittert, wie tief das Mutterherz erschüttert. Die Mutter liegt mir stets im Sinn, 12 lange Jahre flossen hin. 12 lange Jahre sind verflossen, seit es sie nicht ans Herz geschlossen. Deutschland hat ewigen Bestand. Es ist ein kerngesundes Land. Mit seinen Eichen, seinen Linden werde ich es immer wieder finden. Nach Deutschland lächst ich nicht so sehr, wenn ich die Mutter drüben wär. Ja, das Vaterland wird nie verderben. Jedoch die alte Frau kann sterben. Seit ich das Land verlassen hab, so viele sanken dort ins Grab, die ich geliebt. Wenn ich sie zähle, so will verbluten meine Seele. Und zählen muss ich. Mit der Zahl schwillt immer höher meine Qual. Es ist, als wälzen sich die Leichen auf meiner Brust. Gottlob, sie weichen. Gottlob, durch meine Fenster bricht französisch heitres Tageslicht. Es kommt mein Weib, schön wie der Morgen, und lächelt fort die deutschen Sorgen.

Johann Wolfgang Goethe. Gedichte sind gemalte Fensterscheiben. Sieht man vom Markt in die Kirche hinein, da ist alles dunkel und düster. Und so sieht's auch der Herr Philister. Der mag denn wohl verdrießlich sein und lebenslang verdrießlich bleiben. Kommt aber doch nur einmal herein, begrüßt die heilige Kapelle. Da ist's auf einmal farbig helle, Geschicht und Zierat glänzt in Schnelle, bedeutend wirkt der edle Schein. Dies wird euch Kindern Gottes taugen, erbaut euch und ergötzt die Augen.

Heinz Ehrhardt. Schimpfe nicht auf Sozialisten oder auf Nihilisten. Schimpf nicht auf die Kaisertreuen oder auf die Neoneuen. Schimpf nicht auf die Liberalen oder auf die Klerikalen. Schimpfe nur auf jene, die's Land regieren, als könnten sie's.

0: Heinrich Heine, Jungkaterverein für Poesiemusik. Der philharmonische Katerverein war auf dem Dach versammelt heute Nacht. Doch nicht als Sinnenbrunst, da ward nicht gebuhlt und gerammelt. Es passt kein Sommernacht-Hochzeitstraum, es passen nicht Lieder der Minne zur Winterjahrzeit, zu Frost und Schnee. Gefroren war jede Rinne. Auch hat überhaupt ein neuer Geist der Katzenschaft sich bemeistert. Die Jugend zumal, der Jungkater, ist für höheren Ernst begeistert. Nur die alte frivole Generation verröchelt. Ein neues Bestreben, ein Katzenfrühling der Poesie, regt sich in Kunst und Leben. Der philharmonische Katerverein erkehrt zur primitiven, kunstlosen Tonkunst jetzt zurück zum schnauzenwüchsig Naiven. Er will die Poesie-Musik, die Rouladen ohne Triller, die Instrumental- und Vokalpoesie, die keine Musik ist, will er. Er will die Herrschaft des Genies, das freilich manchmal stümpert, doch in der Kunst oft unbewusst die höchste Staffel erklimpert. Er huldigt dem Genie, das sich nicht von der Natur entfernt hat, sich nicht mit Gelehrsamkeiten brüsten will und wirklich auch nichts gelernt hat. Das ist das Programm des Katervereins und voll von diesem Streben hat er sein erstes Winterkonzert heute Nacht auf den Dach gegeben. Doch schrecklich war die Exekution der großen Idee der Pompösen. Häng dich, mein teurer Berlioz, dass du nicht dabei gewesen. Das war ein Charivari, als ob einen Kuhschwanz-Hopsa-Schleifer plötzlich aufspielten Branntwein berauscht, 3 Dutzend Dudelsackpfeifer. Oh, welch ein Krächzen und Heulen und Knurren, welch ein Miauen und Gegröle. Die alten Schornsteine stimmten ein und schnauften Kirchenchoräle. Das tolle Konzert, ich glaube, es ward ein großes Tedeum gesungen, zur Feier des Siegs, der über Vernunft der frechste Wahnsinn errungen. Es hat bei Tagesanbruch erst der Sabbat ein Ende genommen. Eine schwangere Köchin ist dadurch zu früh in die Wochen gekommen. Die sinnebetörte Wöchnerin hat ganz das Gedächtnis verloren. Sie weiß nicht mehr, wer der Vater ist, des Kindes, das sie geboren. Ja, was der Peter? Was der Paul? Sag, Liese, wer ist der Vater? Die Liese lächelt verklärt und spricht: O List, du himmlischer Kater.
1: Sonderhans!

0: Erich Kästner, ein Kubikkilometer genügt. Ein Mathematiker hat behauptet, dass es allmählich an der Zeit sei, eine stabile Kiste zu bauen, die 1000 Meter lang, hoch und breit sei. In diesem einen Kilometer Kubik hätten, schrieb er im wichtigsten Satz, sämtliche heute lebenden Menschen, das sind circa 2 Milliarden, Platz. Man könnte so die ganze Menschheit in eine Kiste steigen heißen und diese, vielleicht in den Kordilleren, in eine der tiefsten Abgründe schmeißen. Da lägen wir dann, fast unbemerkbar, als würfelförmiges Paket. Und Gras könnte über die Menschheit wachsen und Sand würde drauf geweht. Kreischend zögen die Geier Kreise, die riesigen Städte stünden leer, die Menschheit läge in den Kordilleren. Das wüsste dann aber keiner mehr.
1: Im Jahre 70, die Hitze war groß, da war bei Sedan die Hölle los. Er war 20 Jahre ein Student und hieß Jean, der lief in den Tod auf Befehl, en avant. An dem hölzernen Kreuz und am Hügel so klein, da gruben sie ihn in die Erde ein. Und irgendwer, eine Schwester, die gab eine Rose ihm mit in das Grab.

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Adieu, adieu, mon ami. Im Jahre 17, es war bei Cambrai, da fuhren die Tanks durch den blutigen Schnee, die Gasmasken auf, doch der ätzende Hauch fraß sie schon in Martins zerschossenen Bauch. Und es wurden verscharrt mit ihm 800 Mann. Der Regen, der hörte, wie weinen sich an. Und auf dem Grab, in der giftigen Luft, erstickte der Rose Duft.

Adieu, mon ami. Im Jahre 40, Paris, Gare du Nord. Ein Zug kam nicht an, er entgleiste zuvor. 10 Geiseln im Hof, eine Frau war dabei. Dann fiel eine Salve. Dann Stille, kein Schrei. Und erst spät in der Nacht trug man alle nach Haus. Sie sahen nicht wie Helden in Büchern aus. Es legte noch eine zitternde Hand, eine Rose vor Tag in den Sand.

ist das vergangen? Sagt, ist das vorbei? Ich höre die Fragen, sie meinen uns zwei. Vergiss das niemals, mon ami, weil nur dann nicht alles noch einmal beginnen kann. Unsere Väter und Väter der Väter dahin. 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Sinnlos? No. Nein, sehen wir beide es ein. Es darf nie wieder, nie wieder sein. 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

damit sowas nie mehr geschieht.

0: Hans-Georg Stengel, Geleitartikel. Hör auf meinen guten Rat, nicht nur zu Silvester. Sei kein Vorsichtskandidat, trau dich was, mein Bester. Bleib nicht stumm am Wegrand stehen, kämpf mit Kopf und Tatzen. Um den heißen Brei zu gehen, schickt sich nur für Katzen.
1: Sonder Hans-Peter Körner.

Das Glück, das gestern mich geküsst, ist heute schon zerronnen. 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Nur Kitty weinte bitterlich, bevor sie mich verlassen.

Heinrich Heine, guter Rat. Lass dein Grämen und dein Schämen, werbe keck und fordre laut, und man wird sich dir bequemen, und du führest heim die Braut. Wirf dein Geld den Musikanten, denn die Fiedel macht das Fest. Küsse deine Schwiegertanten, denkst du gleich, hol euch die Pest. Rede gut von einem Fürsten und nicht schlecht von einer Frau. Knickere nicht mit deinen Würsten, wenn du schlachtest eine Sau. Ist die Kirche dir verhasst, Tor, desto öfter geh hinein. Nimm den Hut ab vor dem Pastor, schick ihm auch ein Gläschen Wein. Fühlst du irgendwo ein Jücken, kratze dich als Ehrenmann. Wenn dich deine Schuhe drücken, nun, so zieh Pantoffeln an. Hat versalzen dir die Suppe deine Frau, bezähm die Wut. Sage lächelnd, süße Puppe, alles, was du kochst, ist gut. Trägt nach deinem Schalverlangen deine Frau, dann kauf ihr zwei. Kauf ihr Spitzen, goldene Spangen und Juwelen noch dabei. Wirst du diesen Rat befolgen, du, mein Freund, genießest du einst das Himmelreich dort oben. Und du hast auf Erden Ruhe.

Eugen Roth, der Kenner. Ein Mensch sitzt stolz, Programm bewährt in einem besseren Konzert. Fühlt sich als Kenner überlegen, die anderen sind nichts dagegen. Musik in den Gehörgang rinnt, der Mensch lauscht kühn, verklärt und sinnt. Kaum, dass den ersten Satz sie enden, rauscht er schon rasend mit den Händen und spricht vernehmlich und kluge Gedanken über eine Fuge und seufzt dann vor Begeisterung schwach, nein, wirklich himmlisch, dieser Bach. Sein Nachbar aber grinst abscheulich, sie haben das Programm von neulich. Und sieh, woran man gar nicht dachte, man spielt heut Abend Bruckners Achte. Und jäh, wie Simson seine Kraft, verliert der Mensch die Kennerschaft.

0: Erik Kästner, die Entwicklung der Menschheit. Einst haben die Kerls auf den Bäumen gehockt, behaart und mit böser Visage. Dann hat man sie in den Urwald gelockt und die Welt asphaltiert aufgestockt bis zur 30. Etage. Da saßen sie nun, den Flöhen entflohen, in zentral geheizten Räumen. Da sitzen sie nun am Telefon und es herrscht noch genau der gleiche Ton wie seinerzeit auf den Bäumen. Sie sehen weit, sie hören fern, sie sind mit dem Weltall in Fühlung, sie putzen die Zähne, sie atmen modern, die Erde ist ein gebildeter Stern mit sehr viel Wasserspülung. Sie schießen die Briefschaften durch ein Rohr, sie jagen und züchten Mikroben, sie versehen die Natur mit allem Komfort, sie fliegen steil in den Himmel empor, bleiben 3 Wochen oben. Was ihre Verdauung übrig lässt, das verarbeiten sie zu Watte. Sie spalten Atome, sie heilen Inzest und sie stellen durch Zieluntersuchungen fest, dass Cäsar Plattfüße hatte. So haben sie mit dem Kopf und dem Mund den Fortschritt der Menschheit geschaffen, doch davon mal abgesehen und bei Lichte betrachtet, bleiben sie immer noch die alten Affen.
1: Sonder Hans, bitte, Körner.
2: Ein Jüngling tat sich erhängen in dem Walde von Saint-Germain. Er wollte sich an ein Mädchen drängen, doch die Eltern tann ihn verschmähen. Ein Passant sah ihn voll Erbarmen und er atmete eben noch. Flugs lief er zu den Gendarmen. Herr, dort pfeift wer auf dem letzten Loch. Flugs lief er zu den Gendarmen. Herr, dort pfeift wer auf dem letzten Loch. Ein Gendarm stieg auch gleich zu Pferde und das Pferd war sehr groß und weiß. Damit ritt er zu der Behörde, machte Meldung gleich schwarz auf weiß, dass ein Jüngling sich tat erhängen, dass er pfeift auf dem letzten Loch. Und er wollt die Behörde drängen, ihn abzuschneiden, doch eben noch. Und er wollt die Behörde drängen, ihn abzuschneiden, doch eben noch. Die Behörde war nun ein Hauptmann, strich den Schnurrbart und wandte ein. Gar nichts geht nicht, dass überhaupt dann der Kommissar wird zuständig sein. Um den Jüngling vom Ast zu schneiden, reiten Sie gleich zum Kommissar. Der tut's gleich und der tut's mit Freuden, na dafür ist er doch Kommissar. Der tut's gleich und der tut's mit Freuden, na dafür ist er doch Kommissar. Als der Herr Kommissar dann hörte, was im Wald Schreckliches geschehen, er sich

0: weiblicherseits empörte und war ganz schrecklich anzusehen. Schrie den Jüngling, der dort soll hängen, und der pfeift auf dem letzten Loch. Muss man sofort herunterhängen, man eile sich, vielleicht lebt er noch. Muss man sofort herunterhängen, man eile sich, vielleicht lebt er noch. Alles rennt jetzt, um ihn zu retten, atemlos in den finstern Wald, schneidet ab, tut ins Gras ihn betten, doch er war schon ganz blau und kalt. Und ein Greis trat aus der Runde und empfahl folgendes Rezept. Blast ihm Luft ein von Mund zu Munde, ich bin sicher, dass er noch lebt. 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
1: Aus dem Nachlass von Heinrich Heine. Es geht am End, es ist kein Zweifel, der liebe Glut, sie geht zum Teufel. Sind wir einmal von ihr befreit, beginnt für uns die bessere Zeit, das Glück der kühlen Häuslichkeit. Der Mensch genieße dann die Welt, die immer lacht fürs liebe Geld. Er speist vergnügt sein Leibgericht und in den Nächten wälzt er nicht schlaflos sein Haupt. Er ruht warm in seiner treuen Gattin Arm.

0: Bei einer Überschrift wie Alle Macht den Superreichen, Unterschrift Imperialismus und Freiheit in Zeiten des Krieges, wird jedem DDR-geprägten bang, ob der Gefahr des Vulgär-Marxismus. Es wagt sich hinein, Michael Lüders.
1: Schönen guten Tag und hallo. Das Mindeste, was sich über die Zeiten, in denen wir leben, sagen lässt, ist, sie sind sehr unübersichtlich. Keiner weiß, wie sich die Welt in einem halben Jahr, geschweige denn in einem Jahr, darstellen wird. Und viele Menschen leiden auch unter dieser großen Unsicherheit. Es gibt ja nicht nur eine konkrete Kriegsgefahr mit Blick auf eine Ausweitung des Ukraine-Krieges. Wir haben darüber hinaus eine innenpolitische Situation, die geprägt ist von Rahmendaten, die für die einzelnen Haushalte nichts Gutes verheißt. Das sogenannte Reformpaket, das die Bundesregierung vor den Sommerferien verabschiedet hat, ist der größte Generalangriff auf den Sozialstaat seit Bestehen der Bundesrepublik Deutschland. Es wird im Grunde genommen das gesamte Tafelsilber verscherbelt. Wir haben massive Abstriche zu erwarten, vor allem in den Bereichen Gesundheit und Bildung. Darüber hinaus ist eine Rentenreform geplant, die nicht nur das Renteneintrittsalter in die Zukunft mehr und mehr verlagert, sondern auch zu gravierenden Einsparungen führen wird.
0: Lüders wirkend für das BSW.
2: Sarah kommt.
0: Wäre sie doch nur, vielleicht wollte sie aber auch nie.
3: Und nun das Dossier.
1: Wir sollen natürlich nicht nachdenken über die Strukturen des Kapitalismus und darüber, dass der immer mehr Ungerechtigkeit und Ungleichheiten produziert. Es wird uns stattdessen eingeredet, dass wir diese ganzen Opfer zu erbringen hätten, weil es ja eine große Bedrohung gibt aus dem Osten Europas und dieser Bedrohung müssen wir uns erwehren. Deswegen müssen wir auch kriegstüchtig werden bis zum Jahr 2029, weil dann spätestens steht der Russe vor der Tür. Und gleichzeitig, wie gesagt, formiert sich kein Widerstand. Das hat verschiedene Gründe, zum einen eben Realitätsflucht. Aber es hat natürlich auch damit zu tun, dass diejenigen Kräfte, die uns so fürsorglich streicheln, im Vorfeld dafür Sorge getragen haben, dass wir gar nicht erst auf dumme Gedanken kommen. Die NATO spricht selber von kognitiver Kriegsführung. Es ist der Versuch und der erfolgreiche Versuch, muss man sagen, in einer breiten Bevölkerung hinein so viel Ängste zu erwecken vor der russischen Bedrohung, dass weiterführende Fragen eigentlich gar nicht mehr statthaft sind, weil sie entweder Ausdruck sind von Naivität oder aber von Russlandhörigkeit. Und dieses mediale Narrativ mit Blick auf Russland ist so festgesetzt, dass es schwer ist, dagegen anzuargumentieren. Denn die Summen, die hier ausgegeben werden im Bereich der Kriegstüchtigkeit, die sind ja regelrecht absurd. Im Jahr 2029 wird rein rechnerisch jeder dritte Euro in Deutschland aus dem Staatshaushalt für Rüstungsausgaben verwendet werden. Jeder dritte Euro in Deutschland wird dann in Rüstung fließen, in entsprechende Projekte. Hinzu kommt, dass innerhalb der nächsten vier Jahre die zu tilgende Zinslast, die Deutschland zu tätigen hat, von jetzt etwa 32 Milliarden Euro anwachsen wird auf 84 Milliarden Euro innerhalb der nächsten vier Jahre. Wenn man dann also die Rüstungsausgaben addiert und dann noch die Ausgaben dazu nimmt, die für das Tilgen von Zinslasten zu bezahlen sind, dann ist klar, dass für den Sozialstaat kein Geld mehr überbleibt oder nur recht wenig. Natürlich kann man auch den Sozialstaat reformieren, aber es geht ja nicht darum, ihn zu reformieren, sondern de facto zu zerschlagen, was natürlich zu massiven gesellschaftlichen Verwerfungen perspektivisch bis hin zu Gewalt auf den Straßen führen wird, vor allem angesichts der Preisexplosion, die zu beobachten ist.
0: Da war sie, die Preisexplosion. Es wird magisch.
1: Man muss sagen, dass sich die Magie der Kriegspropaganda, wie sie erfolgreich angewendet wird, in jeder Hinsicht bewährt. Der Verweis auf die russische Bedrohung erlaubt es den politisch Verantwortlichen, ihrer stetig kleiner werdenden Anhängerschaft Sand in die Augen zu streuen und abzulenken von ihrem eigenen Versagen. Als da wären immer teurere, immer höhere Mieten, der Zerfall des öffentlichen Transportwesens, allen voran der Deutschen Bahn, die Krise der Staatsfinanzen, die Unterfinanzierung von Gesundheit, Pflege und des Bildungssystems. Hinzu kommen dann des Weiteren das absaufende Rentensystem, der Boom der Tafeln in allen deutschen Städten, die Not der Familien mit Kindern, vor allem von alleinerziehenden Müttern, die anziehende Inflation, die Ersparnisse mehr und mehr auffrisst, vor allem im Bereich von Energie und Ernährung und nicht zuletzt die Entrechtung von Arbeitnehmern im Niedriglohnsektor und so weiter.
0: Mit Schlager Olivia Newton-John aus Xanadu Magic. Gehören Sie auch zu den Idioten, die ab und an ihre Meinung kundtun wollen?
1: Es gibt immer mehr subtile Einschnitte, um es schwierig zu machen, offen und frei seine Meinung zu sagen. Da gibt es Versuche, etwa über das Informationsfreiheitsgesetz Beschränkungen zu erlassen. Die Ausweispflicht im Bereich der sozialen Medien wird kommen. Also der Staat nimmt sich immer mehr Rechte heraus, um sicherzustellen, dass die Leute nicht auf dumme Gedanken kommen und die bestehenden Verhältnisse grundsätzlich in Frage stellen.
0: Schon Woody Allen wusste es im Jahr meiner Geburt 1971 satirisch zu verarbeiten und eine Schönheitskönigin sagen: Miss Universe.
2: Ich denke, Mr. Mellis ist aus dem Grund ein Landesverräter, weil seine Meinung entscheidend abweicht von der Meinung des Präsidenten und von den anderen, die das Geld haben. Ich finde, unterschiedliche Meinungen sollte es schon geben. Aber wenn sie wie hier zu stark abweichen, dann vergeht man sich an der Freiheit Amerikas.
0: Die meiste Zeit seines weiteren Filmeschaffens war Woody Allen weniger politisch, entspannt sich vielleicht sogar noch heute mit seiner New Orleans Yachtsband. Was nun kommt, bekamen die Kinder der DDR im Staatsbürgerkundeunterricht gelehrt.
1: Wir reden in der Regel nicht über den Kapitalismus als solchen und schon gar nicht über seinen Blutsbruder, den Imperialismus. Das sind beides Begriffe, die, wenn sie überhaupt nur verwendet werden, Imperialismus etwa, mit Blick auf Russland oder mit Blick auf China, aber ganz gewiss nicht mit Blick auf die westliche Geschichte. Kapitalismus, sagen wir mal, die eigentliche Daseinsform unserer Wirtschaft wird ganz selten nur thematisiert. Es ist nicht erwünscht in unseren Gesellschaften, den westlichen Gesellschaften, dass über den Zusammenhang von Macht, Ressourcen, Geld, Verteilungsgerechtigkeit nachgedacht werden soll. Ich habe erwähnt, dass die Kriegstüchtigkeit ein wichtiges Instrumentarium ist, um die Leute auf Kurs zu bringen. Aber es gibt natürlich auch andere Bereiche, die die Menschen daran hindern, sagen wir mal, ein gemeinsames Bewusstsein zu entwickeln, um gegen diese Misere vorzugehen, die ihr eigenes Leben immer mehr beeinflussen wird. Es wäre ja, wie gesagt, theoretisch möglich, dass jeden Tag Abertausende von Menschen vor dem Bundeskanzleramt protestieren. Das tun sie aber nicht. Warum nicht? Weil ein gemeinsames Bewusstsein fehlt. Nicht allein, weil die Medien uns eben entsprechend versorgen mit kognitiver Kriegsführung, sondern auch, weil wir längst in einer Gesellschaft leben, in der nicht mehr in sozialen, gesellschaftlichen, politischen, geschweige denn wirtschaftlichen Zusammenhängen gedacht wird, sondern man hat uns gelenkt oder hat sich entwickelt in den letzten Jahren eine Identitätspolitik, die die Frage der Zugehörigkeit des Einzelnen zu einem gesellschaftlichen Kollektiv vielfach reduziert auf die Frage der eigenen sexuellen Zugehörigkeit.
0: Der Blutsbruder Imperialismus tief redet sich herein, der Lüders, vom Klassenbewusstsein zum Sexuellen. Tja, es gibt das Gegensystem nicht mehr, welches eben auch Diskurs erzwang.
4: Das Problem sind Männer.
0: Bleibt wie romantisch, es geht in die Geschichte.
1: Wagen wir also einen kleinen Blick zurück in die Geschichte. Was bedeutet eigentlich Imperialismus? Was ist das? Und warum hängen Imperialismus und Kapitalismus zusammen? Wenn man sich diese Frage stellt, so ist sachlich festzuhalten, dass die Imperialismus-Theorien im Grunde genommen Aufschwung genommen haben zu Beginn des 20. Jahrhunderts. Der erste große Theoretiker in diesem Zusammenhang war der britische Journalist John Hobson, der 1902 einen Bericht vorgelegt hat, eine Analyse vorgelegt hat über den Imperialismus, und zwar aus Anlass des Zweiten Burenkrieges von 1899. Dieser Krieg war übrigens auch deswegen bemerkenswert, weil es war der erste Krieg, in dem damals die Briten erstmals in der Geschichte Konzentrationslager eingerichtet hatten, in denen vor allem zivile Häftlinge der Gegenseite verwahrt wurden, mit dem Ziel, sie durch Aushungern und durch fehlende medizinische Versorgung vom Leben in den Tod zu befördern, vor allem Frauen, Kinder und Kombattanten der Gegenseite. Und was John Hobson 1902 untersucht hat mit Blick auf den Burenkrieg in Südafrika, ist sehr anschaulich, und ich möchte daraus kurz zitieren aus seinem Buch Der Imperialismus. Warum also dieser Burenkrieg? Es geht darum, dass übergroße Produktionskräfte einer kapitalistischen Ordnung gezwungen sind, ihre Investitionen in Absatzmärkte zu verlagern, wenn der heimische Markt erst einmal gesättigt ist. Und es ist dringend erforderlich, dass in diesem Fall ein Land wie Großbritannien, aber auch andere imperiale Akteure nach neuen Absatzmärkten suchen für diese ihre Produkte. Diese ökonomische Sachlage, Zitat, bildet die Hauptwurzel des Imperialismus. Imperialismus ist das Bestreben der großen Industriekapitäne, den Kanal für das Abfließen ihres überschüssigen Reichtums damit zu verbreitern, dass sie für Waren und Kapitalien, die sie zu Hause nicht absetzen oder anlegen können, Märkte und Anlagemöglichkeiten im Ausland suchen. Soweit John Hobson. Und zum Schutz ihrer Anlagen, so schreibt er weiter, würden die Investoren nach Machtmitteln des Staates verlangen, was zu einer Vergrößerung des Staatsgebietes, einem Wettlauf rivalisierender Imperien und dadurch zu einer Gefährdung des Friedens führt.
0: Hobson, Lenin, Marx, Dimitrov nicht, Luxemburg, nicht Radio, sondern Rosa, aber schön, alle zusammen zu haben.
1: Der Kapitalismus muss also territorial expandieren, und die Methode der Landnahme, die damit einhergehen, diese Methoden gehen einher mit Raub, Krieg und der Zerstörung kleinbäuerlicher Existenzen. Das wiederum ist die Bedingung für die, wie sie sagt, kapitalistische Akkumulation. Es kann also der Imperialismus der westlich dominierte Imperialismus also nicht koexistieren mit anderen Formen der wirtschaftlichen Existenz. Und dass Ihre Analyse richtig ist, das zeigt ein Beispiel aus der Gegenwart, wo sehr schön illustriert wird, dass sie damals schon sehr weitsichtig argumentiert hat. Möglicherweise haben Sie mal gehört davon, dass die EU mit Millionensubventionen zweit-drittklassige Lebensmittel zum Beispiel nach Westafrika exportiert. Bekannt sind insbesondere hier die Exporte von minderwertigen Geflügelresten, die dann tiefgefroren und subventioniert nach Westafrika exportiert worden sind und noch immer werden, mit dem Ergebnis, dass die heimische Landwirtschaft vor allem in Westafrika in weiten Teilen zerstört worden ist, denn für die Subsistenzlandwirtschaft betreibenden Bauern lohnt es sich nicht mehr, eine eigene Hühnerproduktion aufrechtzuerhalten und diese Hühner dann auf dem Markt zu verkaufen, beispielsweise, wenn gleichzeitig dieser Billigramsch aus der EU die Märkte flutet. Abertausende Subsistenzbauern sind in Westafrika arbeitslos geworden, haben ihre Existenzgrundlage verloren, mussten in die Städte gehen, verdingen sich dort als Tagelöhner. Und wenn man sich die Frage stellt, warum es so viele Westafrikaner gibt, die den Weg nach Norden in Richtung Europa suchen, auf der Suche nach einem besseren Leben, hier liegt eine der Antworten. Es ist nicht der einzige Grund, aber dieses Beispiel von EU-Subventionen für minderwertigen Dreck, für fragwürdige Lebensmittel in Richtung Westafrika zeigt, wohin die Reise gehen kann und was das bedeutet für die Länder, die entsprechend ins Visier genommen werden. Und es gibt einen direkten Zusammenhang zwischen Imperialismus und Krieg, wie wir in der Vergangenheit, im vorigen Jahrhundert insbesondere, gesehen haben. Denn verschiedene imperiale Mächte konkurrieren natürlich um dieselben Ressourcen. Das ist nicht nur der Absatzmarkt als solcher oder die Absatzmärkte, sondern es geht dabei natürlich auch um Rohstoffe, um Erdöl beispielsweise, um Erdgas. Genau das, worum es gegenwärtig im Nahen Osten geht, im Krieg gegen den Iran. Also diese Zusammenhänge muss man sich vor Augen führen. Sozialismus oder Barbarei lautete die berühmte Formel von Rosa Luxemburg. Dass der Sozialismus jetzt hier nicht die Welt von der Barbarei erlöst hat, ist leider Teil historischer Realität. Das bedeutet aber ja nicht, dass der Kapitalismus bzw. der Imperialismus die bessere Alternative wäre. Es müsste eigentlich neue Mittel und Wege geben, andere Wege zu versuchen. Aber das erleben wir gerade nicht, ganz im Gegenteil.
0: Mal locker nebenbei, Elon Musk stand auch schon im Manifest.
4: My side is, I can't hear you.
0: Mich bedrängt die Frage, was Lüders mit diesen Aussagen bei Tante Wagenknecht hält. Richtig agitiert er gegen die AfD, aber die BSW ist ja nicht mal das. Intellektuelle Verwirrung im Zirkus Dummheit konsequent unter 5%. Die Leuchttürme irgendwie außerhalb des Formats, wie wenn auf 104.6 RTL von 14 bis 14.30 Uhr eine halbe Stunde Marschmusik laufen würde. Genannt die, ich sag mal, Blutsbrüder, BlackRock, Palantir, Larry Fink, Peter Thiel.
1: Also Karl Marx hat mit Blick auf den historischen Materialismus argumentiert, dass der Kapitalismus in seiner höchsten Stufe zwei Richtungen einnehmen kann und meistens auch wird. Es passiert zum einen, dass immer einflussreichere Großkapital Besitzer dazu übergehen, immer mehr den Staat in Besitz zu nehmen, die Institutionen des Staates zu übernehmen. Es sind also nicht mehr die Regierungen, die über das Schicksal der jeweiligen Nationen bestimmen, sondern es sind finanzstarke Akteure, gerne auch transnationale Akteure, die immer mehr Zugriff nehmen auf die Institutionen des Staates und auf die Art der Regierungsführung selber, inklusive der Übernahme der staatlichen Daseinsfürsorge. Alles, was zu tun hat mit Demokratie, mit Wohlfahrtsstaat, mit dem Wahlverfahren der öffentlichen Wohlfahrt, der Investitionen in das Gemeingut, darunter Transportwesen, Straßen, Brücken, Industrie, aber auch alles, was zu tun hat mit Erziehung, mit Ökosystem, Gesundheitssystem, all das läuft Gefahr, durch einen entfesselten Kapitalismus aufgesaugt und gefressen zu werden, zugunsten der kurzfristigen Kapitalinteressen von Großkapitaleigentümern und Investoren.
0: Ich studierte bei Marx Konzentration, Internationalisierung, welch Privileg ich wohl hatte.
1: Den meisten ist es nicht bewusst, dass wir in dieser Ära der Ultrareichen leben, die auf einer sehr parasitären Ebene, wenn ich so sagen darf, versuchen, großen Einfluss auszuüben auf die jeweiligen Staaten, allen voran in den USA. Und deren Macht ist kaum noch zu brechen. Das ist sozusagen die eigentliche Machtelite, die eigentlichen Machthaber sind es, die hier die Geschicke ganzer Nationen und Kontinente bestimmen. Da muss man sich keine Illusion drüber machen. Also der Staat, ungeachtet seiner demokratischen Institutionen, die immer mehr zur Fassade gerinnen, der demokratische Staat also ist de facto ein Staat, der den Interessen mächtiger Finanzinvestoren unterworfen wird. Und das alles hat natürlich Karl Marx nicht voraussehen können, aber die Grundstruktur, die er hier beschrieben hat, dass der Kapitalismus von innen heraus immer mehr den Staat übernimmt, je mächtiger die jeweiligen Akteure werden, der ist natürlich richtig.
0: Also wenn wir schon über Leichen gehen, ich kann mir das bei Marx ganz gut zusammenreimen.
1: Und zu diesen Mechanismen der Landnahme, der Expansion des Kolonialismus, der Ausbeutung von Ressourcen, das kann gehen dann bis hin zum Massenmord, bis hin zum Völkermord. Angefangen mit dem, was in Lateinamerika passiert ist, durch die Konquistadoren, bis hin zu dem, was im Burenkrieg geschehen ist, was ich erwähnt habe, die ersten KZs der Welt, damals von den Briten in Südafrika errichtet. Und es geht weiter bis hin zum Völkermord in der Gegenwart, dessen, was, also dem, was den Palästinensern gerade widerfährt durch Israel. Diese Dinge stehen in einem inneren Zusammenhang. Es geht um Macht, Beherrschung, Kontrolle von Territorium. Es geht um die Vernetzung von global agierenden Finanzeliten, die ihre eigenen Interessen haben und dabei auch über Leichen gehen würden, um ihre eigenen Ziele entsprechend erreichen. Aber eine kritische Auseinandersetzung mit dem kolonialen und imperialen Erbe der Vergangenheit hat es eigentlich nie gegeben, sondern es gab immer diese Illusion, Demokratie, Werte und so weiter.
3: Das Dossier.
1: Diese ökonomische Machtkonzentration in einem militärisch-industriellen-medialen Komplex ist äußerst gefährlich. Und es erinnert sehr stark, ohne Äpfel mit Birnen vergleichen zu wollen, es erinnert sehr stark an den Faschismus, den wir hatten im vorigen Jahrhundert, sowohl in Deutschland wie auch in Italien. Die Strukturen sind nicht identisch, wohlgemerkt, aber es lassen sich Ähnlichkeiten erkennen. Und die Gefahr ist eben sehr, sehr groß, dass wir immer mehr in Richtung auf eine kriegerische Konfrontation, in Richtung wen auch immer, geraten. In Deutschland ist nun ein williger Vollstrecker US-amerikanischer Interessen. Der Grund dafür, warum wir kriegstüchtig werden sollen, ist ja nicht die russische Gefahr, sondern das ist der Wunsch der Amerikaner, dass die Deutschen so viel wie möglich die USA in Europa entlasten, damit die Amerikaner mehr Zeit, Geld und Energie investieren können in die eigentliche Konfrontation mit China.
0: Unbedingt werbe ich für die Macht des Vergleiches. Vergleicht man Äpfel mit Birnen, kommt man zum Schluss, beide gehören zum Kernobst.
1: Mesdames, Messieurs, das war jetzt natürlich eine Tour de force, das gebe ich zu.
0: Bon Dieu! No! Das Dossier, der kleine Audiodatei. Vielleicht vorab, wenn das Dossier etwas launisch war, kein Wort gegen Michael Lüders, er ist einer der Besten, einer der Klügsten.
1: Vielleicht ist was für Warmduscher, heute herrschen andere Gesetze.
0: Auch wenn ich mir mit fast 55 Jahren Dinge anhören muss, die mir mit 14 klar gewesen sind, dann spüre ich schon Momente der Verzweiflung und auch der völligen Aussichtslosigkeit, einen Krieg, der uns alles nehmen wird, was wir haben, auch nur in Ansätzen aufzuhalten. Werden es 20 heute? Wahrscheinlich stehen dort an jeder Kasse mehr.
1: In diesem Sinn, machen Sie es gut. Bis zum nächsten Krieg. Wir sehen uns.
0: Ja, der Lüders, seine Bücher las ich schon vor über 10 Jahren.
5: Wer auf ZDF und ARD angewiesen ist, der muss geistig zurückbleiben.
0: Der Verweis auf Haupttäter. Und wieder die Frage, was hätten wir machen sollen 1989? Mit dem Wissen, Sie heute schießen. Sozialismus oder Barbarei? Nach Luxemburg. Rosa, nicht Radio. This nation for the 21st century. Digital satellite stereo radio Luxemburg. Die alten Sendetürme in Luxemburg sollen zum Herbst abgerissen werden. Sie stehen unter Denkmalschutz, dagegen läuft eine Beschwerde, bricht Radioszene. Popmusik als Transmissionsriemen für westliche Propaganda, wer braucht das noch, wenn das Töten so einfach? Die Frage für den Montag, 27. Juli 2026. Kleine Audiodatei von Radio Marabu. Mal in eigener Sache, die letzten 2 Tage hatte ich Probleme beim Upload mit Odyssey, drum jetzt primär YouTube.
6: It's both a pleasure. And the privilege.
0: Gestern vom Bahnhof in Erfurt, die sich links lesende Antifa demonstriert, 50 Leute vielleicht, ging wohl um Solidarität mit CSD, Regenbogenfahnen. Tja, wenn das Linke sind, mir ist das eher ein faschistisches Symbol.
7: In der Mokka mich eisbarer ist das Geschehen.
0: Danke Anne Mücke für die kleine Trinkpause.
8: Wir warnen Sie, folgende Bilder können verstörend werden.
0: Danke Svetlana. Der Tatverdächtige des CSD-Anschlags ist tot, berichtet die Tagesschau. Mir fällt keine Pointe mehr ein. Gartenlaube in Berlin, Abdul B., Knie, Arm, Fuß, war wohl nicht zu treffen. Warum denke ich an Hinrichtung? Auch bei der Aussage des Friedrich Merz, Zitat, wir sind mehr, wir sind stärker.
9: Ich habe das Glück und es ist nicht mehr als Glück und Zufall gewesen. Nur das, im Westen geboren, im Westen groß geworden zu sein.
0: Das Glück hatte ich wahrlich nicht, nehme aber welches Finale auch immer als Erlösung wahr.
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0: Zum Glück gab ihr uns Trinkpausen. Käme jetzt morgen Erdbeben in Berlin, wundern würde ich mich nicht mehr. Freiheit als Narr soll heute nicht nur der Lüders haben. Auf nach Irina, die Nachrichtenagentur des Iran. Die Revolutionsgarden haben eine Liste der sehr schweren Schäden durch Irans Angriffe auf die angreifenden USA veröffentlicht. Israels Ex-Kommandeur Zvika Haimovic gesteht eine Fehleinschätzung von Irans Militärmacht ein. Und Libanons Präsident erklärt, Libanon bräuchte eine trilaterale Garantie durch Iran, Saudi-Arabien und die USA. Der syrische Übergangspräsident Irina nennt ihn Anführer der syrischen Rebellen, erklärt, wir streben keine militärische Intervention im Libanon an. Schiffsversicherungen kündigen Schiffen aus Saudi-Arabien. Der Iran wirft der Ukraine einen Angriff auf ein Schiff im Kaspischen Meer vor, Bericht ORF. Ein Öltanker ist in der Straße von Hormuz explodiert, so iranische Medien, Quelle ebenfalls ORF.
11: Die Spannungen im Nahen Osten nehmen nicht ab.
0: Nach Stopp von Angriffen durch die USA setzt Iran die Seinen aus. Neue Gewalt im Westjordanland, Moscheen wurden angezündet. Eine internationale Stabilisierungstruppe, welch Name, soll einen Zugang zu Gaza erhalten. Deutschland Rücktritt, Verkehrsminister Patrick Schnieder, CDU.
12: Macht Nord Stream 2 auf.
0: Berliner Zeitung, Kanzleramt ordnet totale Geheimhaltung über Vorwarnungen zur Nord Stream-Sprengung an. YouGov-Umfrage, 70% der Deutschen glauben nicht, dass die Bundeswehr das Land schützen kann. Dafür Russland, Wladimir Putin, Marine bleibt zentral für die Sicherheit Russlands. Kiew könnte westliche Landesteile eines Tages verlieren. Die USA steigern Importe russischer Düngemittel auf ein historisches Hoch.
13: Give us a credit.
0: Und DPR berichtet einen Toten nach Messerstecherei am Hamburger U-Bahnhof. Shout to the heart and you're too late. Und Schlagersänger Jon Bon Jovi musste ein Konzert abbrechen in New York.
3: New York.
0: USA Today berichtet, er leidet an einer Nebenhöhlenentzündung. Zum Glück nichts mit den Haaren, liebe Hair Metal Spezialisten. Heute Kaltfront, ab morgen Hitze.
13: Schauen wir uns die aktuelle Lage erst einmal nüchtern an.
0: Oder nicht, auch DVD, die Beamten in Potsdam, Hitzewelle, ab Freitag, Gewitterrisiko signifikant.
14: Marcello, mein Lieber, hier fängt es auch an zu regnen. Naja, dann ist es eben so.

0: Da es in der Vorwoche schön flutschte, wollen wir uns auch an diesem Dienstag beschäftigen mit Tacheles, Röper und Stein.
1: Hallo, hier ist Robert Stein und ihr hört hier Radio Marabu.
0: Ein sehr interessantes Thema stand in dieser Ausgabe im Mittelpunkt: Geheimdiplomatie. Da treffen sich deutsche Politiker AD mit Russischen in der Ferne.
2: Und nun das Dossier.
0: Grob berichtet habe ich das auch. Jetzt geht's ein bisschen ins Detail.
1: Und ich würde auch gerne einsteigen mit dem Titelthema Sachen Geheimdiplomatie. Es ist tatsächlich schon ein paar Tage her, als es herauskam. Hintertür nach Moskau steht hier in der ARD, in der Tagesschau. Am 16.07. schon, Petersburger Dialog wurde aufgelöst, aber dennoch treffen sich erneut deutsche Ex-Politiker mit Putin-Getreuen. Oh mein Gott, große Aufregung im Blätterwald, auch Euronews hat es gemeldet. Am 21. Geheim-Ukraine-Gespräche, deutsche Ex-Politiker treffen Russen in Baku, sagt Aserbaidschan. Und Berliner Zeitung, Merz, Aliyev enthüllt Details, Merz wusste von nichts. Alle sind quasi in heller Aufregung und ich habe da einen X-Post gefunden, der das Ganze so ein bisschen zusammengefasst hat. Also was ist passiert, Thomas? Kannst du ein paar Sätze auch zusammenfassen, bevor wir ins Detail gehen?
3: Ja gut, müssen wir jetzt gar nicht alles vorlesen. Also der Punkt ist, es gab immer wieder schon mal Meldungen, dass es da einige Gespräche noch gibt. Vor allem scheint sich da einiges um Herrn Platzek zu drehen. Also es gab ja mal den Petersburger Dialog, den haben Putin und Schröder damals eröffnet. Das war so eine Gesprächsveranstaltung zwischen Deutschland und Russland, ging um Wirtschaft, ging um Kultur, ging um alles. Haben sie dann unter Merkel irgendwann nach dem Maidan, irgendwann hat Merkel das dann beendet. Und wenn ich mich richtig erinnere, war der letzte Chef des Petersburger Dialoges war eben Platzek. Platzek war ja auch mal Ministerpräsident von irgendwas, Brandenburg, ich weiß nicht mehr. Und der ist also einer von denen, die eigentlich noch immer dafür sind, mit Russland zu sprechen. Mhm. Kriegt er regelmäßig von den Medien auf die Nase für. Aber anscheinend spricht er mit irgendwem. Und jetzt interessant ist, was ich interessant fand, ist, dass Herr Pofalla dabei war. Pofalla war ja Merkels Kanzleramtsminister mal. Also das ist ein Kanzleramtsminister, ist ja ein Büroleiter im Grunde vom Kanzler, also dann auch Aufseher über die Geheimdienste und so, also eigentlich eine wichtige Person.
1: Wichtige Nummer eigentlich, einer der wichtigsten Minister überhaupt, der immer so ein Schattendasein führt. Ja.
3: Naja, also eigentlich eine ganz wichtige Nummer. Tja, und was dann? Also er war dann danach war er bei der Deutschen Bahn und war auch eben mal Chef vom Petersburger Dialog. Auch er war da mal Chef. Und tja, jetzt haben ausgerechnet Pofalla und Platzek ganz offensichtlich sich mit Leuten aus Russland getroffen. Auch so zweite Reihe, irgendwelche ehemaligen Ministerpräsidenten oder was aus Russland. Also Leute, die nicht ganz unwichtig sind, aber auch nicht in der ersten Reihe stehen.
1: Warte mal, der eine war Viktor Subkov, russischer Ministerpräsident seit 2008.
3: Ehemalig,
1: ja. Und seit
3: ewig und drei Tage. Wo steht das? Wo war denn noch?
1: Seit 2008 war er Aufsichtsratsvorsitzender von Gazprom, enger Vertrauter Putins. Dann gab es noch Alexei Gromykov, leitet das Europa-Institut der russischen Akademie der Wissenschaften, auch kein unbedeutender Posten, ja. Und das Entscheidende war eben, dass bei einer Pressekonferenz der Merz gefragt worden ist am 21., was er denn davon wisse von diesem Treffen. Und Merz hat gesagt eben, ja, keine Ahnung, weiß ich nicht. Aber der Aliyev hat dann gesagt, doch, das hat stattgefunden und hat Merz natürlich da blöd dastehen lassen, ja. Darum ging es ja eigentlich bei dieser Nummer, bei dieser Schlagzeile.
3: Die Frage ist, wie gesagt, weiß Merz wirklich nichts davon? Also es ist das Privatinitiative von Pofalla und Platzek. Kann ich mir schwer vorstellen, weil wozu sollten die sich dann treffen, auch mit den, wozu sollten die Russen sich mit denen treffen, wenn die nicht zu irgendwas autorisiert sind? Mhm. Also von daher, dass das Merz davon, dass die es auf eigene Faust machen, glaube ich eher nicht. So, das heißt im Klartext, Merz wusste natürlich davon, aber er stellt sich dumm, weil er die ganze Zeit die ganz böse antirussische Keule schwingt. Aber es gab ja immer mal wieder, also Zeit und so hat es immer wieder gemeldet, ich habe das so als Kurzmeldung auch dann auf der Seite, auf dem Antispiegel dann veröffentlicht. Das gab immer wieder mal so Meldungen, dass irgendwer in den deutschen Medien aus Regierungskreisen in Berlin erfahren hat, dass man durchaus darüber nachdenkt und wieder mit Russland ins Gespräch kommen und aber eben auch wissen nicht wie und warum und was. Also es gibt in Berlin hinter den Kulissen, das sehen wir nun wieder, offensichtlich irgendwie Versuche mit Russland über irgendwas zu sprechen. So. Wessen Idee das ist, worüber die sprechen, was sie vortasten wollen, wir wissen nichts. Interessanterweise auch aus Russland gibt es darüber keine Informationen. Also wir wissen nichts.
0: Wobei ich unser Nichtwissen hier noch als positiv vermelden würde. Hoffnung im Nichtwissen.
1: Am 12. Juli haben RBB und Zeitreporter zufällig den Herrn Platzek und Pofalla entdeckt und den Herrn Guldimann, der war mal ehemaliger Schweizer Botschafter. Die haben den zufällig gesehen auf einem Flug nach Baku und dann haben die gedacht, hoppla, was machen die da? Und in Aserbaidschan sind sie denen auf den Fersen geblieben. Sie haben die deutsche Delegation gefilmt am Flughafen und am Abend haben sie dann die russischen Teilnehmer in einem Restaurant gefunden und das dokumentiert. Und dann haben sie beide Seiten im Four Seasons eben da damit konfrontiert. Da haben sie gefragt, was haben sie da gemacht? Und die

0: wüsste er von nichts. Es glaubt natürlich kein Mensch. Weil so wichtige Leute fahren nicht, also wir haben ja auch Geheimdienste, ne, so Verfassungsschutz, BND und so, und die ganzen anderen europäischen Dienste, die wissen das alle. Also ne, nur zur Erinnerung, jedes Flugticket, das gebucht wird, jede Flugreservierung landet in einem Computer, auf den automatisch die EU-Behörden Zugriff haben. Du kannst keinen Flug buchen, ohne dass die EU weiß, dass du fliegst. So, wenn also ein Pofalla und ein Platzek nach Baku fliegen, dann wissen das die Behörden.
1: Und Platzek, SPD,
2: das ist richtig,
1: sollte das auch wissen, genauso wie der Mann im Kreml. Und frei ohne innenpolitische Aspekte ist das Ganze auch nicht.
0: Gut, also wie gesagt, wenn die Bundesregierung will das nicht zugeben, dass die Gespräche gibt. Die stellen sich dumm. Es kommt in der Geschichte immer wieder vor, dass Verhandlungen hinter den Kulissen stattfinden. Das ist jetzt nichts Neues. Und dann bestreiten sie es eben. Aber dass das Außenministerium davon nichts weiß, wo Wadefuhl ja nun der große Kumpel von Merz ist, das kann ich mir nicht vorstellen. Und dass Merz als Kanzler nichts davon weiß, wenn Pofalla und Platzek mit den Russen reden, kann ich mir auch nicht vorstellen.
3: Auf jeden Fall, er ist angetreten mit dem Wunsch, unbedingt Kanzler sein zu wollen, hat sich verbogen und verdrehen lassen, damit er hauptsächlich den Kanzleramtsschlüssel in der Hand hat. Und dann geht er in die Geschichte ein als gescheitert ohne Ende.
0: Ja, das ist die Frage. Also er hat ja seine Sachen umgesetzt. Er hat eine Rentenreform umgesetzt, die eine Privatrente beinhaltet. Also sprich, er wird BlackRock Milliarden zuschaufeln, BlackRock und anderen Investmentfonds. Das hat er abgehakt. Was waren noch seine Ziele? Also der hat das, wofür er angetreten ist, ganz gut umgesetzt. Er ist ja nicht angetreten, um in Deutschland das Leben zu verbessern. Das glaubt ja hoffentlich keiner.
3: Doch, ein großer Teil seiner Wähler. Ja gut,
0: denen ist nicht zu helfen, die glauben auch an den Weihnachtsmann.
1: Wie Rupert das so herbeiredet, fällt mir doch ein, in 6 Monaten ist Weihnachten schon wieder vorbei. Noch nicht erfreulich, dennoch spannend die innenpolitische russische Situation. In diesem Abteil kommt man auch nochmal auf den Eingang zurück.
0: Das ist eine Übersetzung von einem Interview, das Lukjanow gegeben hat. Lukjanow ist der Chef des Valdai-Clubs.
3: Was ist Valdai-Club?
0: Also einer der führenden russischen Geostrategen.
1: Mensch, Robert, das musst du doch wissen.
0: Und der ist eigentlich immer sehr Appeasement gewesen, sehr auf lass uns noch irgendwie reden. Und der hat jetzt in seinem Interview, hat er schon gesagt, ja gut, also Europa führt offen Krieg. Wir werden irgendwann gezwungen sein, zurückzuschlagen.
3: Wir müssen es eingestehen, uns selber.
0: Ja, und er hat eben auch in seinem Artikel, in seinem Interview letztendlich gesagt, wir hätten es früher machen müssen. Wir hätten den Europäern früher zeigen müssen, wo die Schmerzgrenze ist, weil jetzt je später wir es machen, desto höher wird der Einsatz und das Risiko. Also das hat er alles so offen gesagt. Und das von dem zu hören, darum habe ich es übersetzt, er ist eigentlich jetzt keiner von den russischen Falken, die sagen draufhauen, so Karoganow-mäßig, nach Atomwaffen schreit, sondern Lukjanow ist immer so ein gemäßigter, lass es noch irgendwo verhandeln und ne, irgendwo wird schon noch ein diplomatischer Weg sein und so, der ist so die Ecke. Und auch der hat jetzt in meinem Interview ganz klar gesagt, ja, das ist
3: Europäer. Ich möchte es nicht als Kriegsfalke klingen, aber warum haut dann Russland nicht auf Kiew richtig drauf mit dem Hammer?
0: Ja, was bringt denn Kiew? Nochmal, das Problem ist, in Russland die Raketen und Drohnen, die in Russland einschlagen, sind doch nicht ukrainisch.
3: Ja, das haben wir schon oft besprochen. Ich meine,
0: ja gut, aber was bringt es dann auf Kiew drauf zu haben?
3: Naja, die Elite auszuschalten, die Führung auszuschalten.
0: Ja, was bringt das denn? Dann bastelst du noch Märtyrer. Dann wird Zelensky noch zum Märtyrer. Das ist ein Propagandaerfolg für die Gegner. Zelensky wegzuschießen wäre strohdoof, aus russischer Sicht.
3: Ja, ist ein Argument. Du meinst aber nicht, dass das als Abschreckung dienen könnte? So
0: nach
3: Motto,
0: ja,
3: der Westen.
0: Ja, die Ukraine ist entvölkert. Hat das in Europa irgendwen abgeschreckt? Wir haben da Millionen Tote. Hat das irgendwen abgeschreckt? Was Europa abschrecken würde, ist, wenn mit Europa was einschlägt.
3: Was würde dann, das ist doch das Gleiche wie dann in Kiew einschlagen, weil dann...
0: Nee, wenn es in Europa einschlägt, merken die es.
3: Ja, aber dann würden sie doch noch mehr sagen, so, jetzt geht's jetzt richtig los.
0: Ja, ist die Frage. Das ist eben die Frage. Das ist das Risiko.
3: Die Logik des Krieges. Der fängt an, der andere kommt zurück und peng, peng, peng.
0: Ja gut, das Problem ist, die Europäer schießen ja schon seit 1,5 Jahren aus dem Baltikum auf Russland. Und wie gesagt, nochmal für all die es früher nicht gehört haben in unseren Sendungen, in Russland steht nichts Ukrainisches ein. Die Waffen

0: die in Russland einschlagen, Drohnen und Raketen, werden in Europa produziert, von Europa bezahlt und sind zum größten Teil europäische Technologie. Gemeinsame Drohnenentwicklung heißt das Zauberwort, hat Deutschland mit der Ukraine einen Vertrag unterschrieben. Flamingo, die angebliche Rakete, Marschflugkörper der Ukraine, ist ein Abklatsch von einem relativ einfachen britischen Marschflugkörper. Drohnen, na gut, ich hatten wir schon eben. Also und so weiter. Es gibt diverse Raketen und Drohnen, die im Grunde, das ist alles europäische, westliche Technik. Wird jetzt verkauft, präsentiert als ukrainisch. Ist es nicht. Weder die Technik, noch der Produktionsstandort, noch die Finanzierung.
1: Aber
0: Und die Zieldaten auch nicht. Die Ukraine hat keine Satelliten.
1: ja, ich folge deinen Argumenten, da ist auch was dran, aber sagen wir mal, die Russen machen jetzt irgendeinen großen Knotenpunkt in Warschau weg, irgendwo in Polen, wo dann die ganzen Züge fahren eben und die Nachschublinien wird komplett niedergemacht. Es gibt keinen Nachschub mehr, groß, also auch Opfer auf europäischer Seite, NATO-Truppen und so weiter und so fort. Dann wäre doch mit einem Schlag die Eskalation um ein Vielfaches höher. Sämtliche Truppen oder nicht Truppen, sämtliche Stimmen, die jetzt so wie da in Baku, die Leute, die versuchen im Hintergrund noch irgendwas zu machen, wären absolut ausgeschaltet. Jeder, der auch nur ansatzweise irgendetwas pro-Russisches sagt, müsste sozusagen seinen Hut nehmen. Da wäre die Eskalation um ein Vielfaches höher. Und auch
0: Ja.
1: die Rüstung, also jetzt, wir haben es euch gesagt, wir hätten bis 29 Zeit gehabt, aber der Russe war so listig und greift jetzt an.
0: Ja,
1: Weißt du, an
0: aber du,
1: diese
0: der
1: Argumentation.
0: Pofalla und Platzek sind auch so schon abgemeldet. Von denen hört man nichts. Sie sind auch so abgemeldet, dass sie jetzt da nach Baku fahren dürfen. Okay, dann durften sie mal. Und die europäischen Medien und Politiker sind doch eh der Meinung, dass Russland das ausgemacht böse ist. Du kannst ja denen nicht erklären, dass es ist ja völlig unmöglich, ihnen irgendwas anderes zu erklären. Und für die Russen ist die Frage, sollen wir jetzt weiter zugucken, wie Europa bei uns die Raffinerien zerschießt? Wenn die Raffinerien kaputt sind, was kommt dann? Die Gasproduktion? Stromkraftwerke? Und Russland soll zugucken, wie Europa Russland beschießt und nicht zurückschießt. Also ich würde vorsichtig schätzen, wir haben am 20. September in Russland Duma-Wahlen. Mal gucken, was danach passiert.
1: Und du meinst, dass sich Hardliner durchsetzen?
0: Es geht da gar nicht um Hardliner.
1: Oder
0: Also
1: dass der Druck auf
0: wir haben in
1: Putin?
0: Russland immer noch, auch wenn es besser wird, immer noch ein Benzinproblem, weil europäische Raketen und Drohnen, die bei euch als ukrainisch bezeichnet werden, hier die Raffinerien zerschossen haben.
1: Du meinst, es braucht gar keine Hardliner, das alle fordern das langsam.
0: Es muss irgendwie, und alle fordern es oder auch nicht, aber es muss, was soll Russland dann machen? Russland wird beschossen und schießt nicht zurück.
1: Sich selber in sieben Nationen aufteilen, in sieben Kleinstaaten aufteilen und einfach still sein. Das sollen sie machen. So.
0: Kapitulieren, ja, genau.
1: Genau so.
0: Ja,
1: Dann wäre es
0: das war
1: sofort
0: nun die.
1: vorbei. Also es wäre auch eine einfache Lösung. Dann wäre sofort wieder Benzin da. Am Anfang. Und dann halt nicht.
0: Dann, danach eher nicht, wie in den 90ern, als Russland schon mal so
1: Ja.
0: freundlich war,
1: Hat doch
0: sich
1: funktioniert.
0: aufzulösen
1: Hat doch
0: als
1: funktioniert für
0: Sowjetunion.
1: den Westen damals.
0: Ja, genau. Also wie auch immer, das Problem ist, wie gesagt, mir macht das Sorgen. Ich bin 100 Kilometer von der potenziellen Front weg hier. Aber ich sage es schon lange und ich bleibe auch dabei. Wenn der Westen, wenn die Europäer, nicht der Westen, die Europäer, wenn die so weitermachen, wird Russland irgendwann zurückschießen müssen. Und das jetzt schon gemäßigt dort in Lukjanow das im Grunde
1: Sollte
0: sagt.
1: uns das Höschen nässen. Im Geiste großer Verschwörungen nun noch der Abschluss.
0: Wer steckt hinter denen, dass sie alle unisono das Gleiche machen? Ist es der böse Deep State? Sind es die Super-Oligarchen, die geheimen Billionäre, die im Hintergrund quasi die neue Weltordnung einführen wollen? Ja, gut.
1: Wo ist denn diese gemeinsame Denke, dass man sagt, man muss Russland jetzt letztendlich?
0: Die
1: Ist es
0: gemeinsame,
1: Washington, der tiefe Staat in Washington?
0: es ist im Grunde, es ist, ja, ich sage jetzt mal, dass das abstrakte Wort westliche Eliten. Nochmal, was passiert geopolitisch? Geopolitisch, das Geschäftsmodell, Wirtschaftssystem des Westens ist seit 500, 600 Jahren, wir beuten den Rest der Welt aus.
1: Also alle vom Stamme der Nim. Gib mir, gib mir,
0: Ja,
1: ja.
0: nur so, Kolonialismus. Sie haben die Welt unterworfen und ausgeplündert. Menschen eingefangen, als Sklaven nach Amerika gefahren, in China Opiumkriege, also ne, Kriege geführt, damit China Opiumdrogen importiert, weil das für Großbritannien ein gutes Geschäft war. Das waren die Opiumkriege, etc., etc., etc. So, dann ist es irgendwann mit Kolonisieren vorbei gewesen, denn wurden die Staaten so ab in den, also ab im 20. Jahrhundert Stück für Stück unabhängig, formell, aber nicht wirklich. Ja, warum haben die afrikanischen, westafrikanischen Staaten immer noch den Franc und damit den Euro als Währung? Indirekt über die ECOWAS. Ja, warum gibt es immer noch diese, warum hängen die noch immer in der französischen Währung, wenn die doch angeblich so unabhängig sind? Warum sind die in diesen sogenannten unabhängigen Staaten immer noch westliche Konzerne diejenigen, die für ein Appel und ein Ei die Bodenschätze abbauen? Kann man ja fragen. Und so weiter. Also das heißt, das ganze westliche Modell ist, wir plündern den Rest aus. So. Und dieses Modell ist an seine Grenzen gestoßen, weil da jetzt so zwei böse Länder wie Russland und China sind, die das nicht mehr mitmachen wollen und die stark genug sind, sich dagegen zu wehren. Und vor diesem Hintergrund nochmal, wir haben es doch 22 gesehen. Da waren alle in der UNO, haben sie plötzlich Russland verurteilt für den bösen Angriffskrieg in der Ukraine. Das ist passiert auf Druck des Westens. Ein Jahr später, also beim G20-Treffen, G20 in 2022, ist Lavrov noch vorzeitig abgereist, weil die so unfreundlich zu ihm waren. Auf Druck des Westens. Als die Länder gesehen haben im Rest der Welt, Russland kann bestehen, war 2023 alles anders. Da wollte plötzlich keiner mehr das Wort Ukraine hören bei den G20. Da haben die gesagt, nee, wir haben andere Sorgen. Und haben in den Westen gesagt, schiebt euch eure Ukraine sonst wohin. Weil sie gesehen haben, Russland kann durchhalten.
1: Und das war vorher
0: Das
1: nicht der Fall. Das bedeutet, sie haben sich gebeugt dem
0: ja,
1: Druck des
0: sie hatten
1: Westens.
0: Angst, wenn Russland zusammenbricht, wenn Russland fällt, ne, und wer sich auf Russlands Seite stellt, kriegt es danach ab. Also haben sie alle ganz brav auf Druck des Westens das gesagt, was der Westen hören wollte. Als sie gesehen haben, Russland kann durchhalten, wurden sie mutiger. Und inzwischen ist bei den G20 das Thema Ukraine kein Thema mehr. Das hatten wir auch, das ist ein paar Tage her, aber es wiederholt sich ja jedes Jahr. Wenn sich die EU trifft mit den Staaten Latein und Südamerikas, wie heißt der Verein dann noch? Ganz vergessen. Die haben sich auch zusammengeschlossen in irgendeiner Vereinigung und die treffen sich einmal im Jahr mit der EU. Da wollte die EU dann immer noch Selenskyj dazu holen. Da haben die gesagt, nein, dann kommen wir nicht. Wir wollen den Clown nicht sehen, wir wollen über die wichtigen Sachen sprechen. So, das hat sich verschoben. Das heißt, der Westen verliert sein Geschäftsmodell. Es geht auch für den Westen um alles. Wenn die afrikanischen Staaten, was ich, Niger, die Basis der französischen Atomindustrie, hat sich jetzt von Frankreich abgewendet und macht mit Russland Atomprojekte. Kein billiges Uran mehr für Frankreich. Shit. Was tun?
2: Tja. Mit dieser präzisen Analyse, Shit und Tja, endet dieses Dossier. Schaltet schnell schon mal durch zum Wetter.
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2: Uriah Heep als unkaputtbarer Rockverheldet von der Frankfurter Rundschau. Mick Box, der einzige Alte. Der Rest Kindergarten. USA Rockset-Konzerte abgesagt. Massiv gestiegene Tourneekosten. Die Welt hierarchisiert sich. Carly Simon gibt an Parkinson erkrankt zu sein. Neues Album kommt dennoch, sie hat nicht aufgehört zu leben.
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2: Schöpfer der Basslinie von You're So Vain. Aufgehört zu leben hat Günther von Hagen. Da wird er sein Publikum wohl bald selbst ausgestopft in seinen Shows begrüßen. So leicht in den heutigen Live-Teil. Habe ich Kreide gefressen? Nein, es geht gleich los.
6: Sarah kommt.
2: In der Berliner Zeitung auch eher Teil des Problems. Sie wird zitiert in der Überschrift, der September 2026 könnte etwas vom Herbst 1989 bekommen. Liebe Frau Wagenknecht, im Herbst 1989 wurden die gesellschaftlichen Verhältnisse wiederhergestellt, die gesetzmäßig zu Weltkrieg I und Weltkrieg II führten und seitdem gesetzmäßig zu Weltkrieg III führen. Das war den nicht völlig Verblödeten damals durchaus auch klar und wurde publiziert, steckte auch in den französischen und britischen Abneigungen gegenüber eines Großdeutschland. Zur Wahrheit gehört aber auch, durch die 90er gab es Gegenbewegungen, auch in den USA, doch vor allem da. Der militärisch-industrielle Komplex hat seine Zeit gebraucht. Spätestens seit dem neuen Jahrtausend stehen aber die Zeichen komplett und unübersehbar auf Sturm. Ich fragte ja Michael Lüders gestern, was er noch im BSW sucht, muss die Frage heute erneuern und erweitern.
7: Ich bin Mitglied des BSW und ich unterstütze Frau Dr. Bahn.
2: An Patrick Barb, sichtbar erfolglos für Frieden eintreten, kann man derzeit wohl nur an der Seite dieses Herren.
8: Keinen Krieg gegen Russland!
2: Unsichtbar erfolglos im kommunistischen
9: Marxistisch-Leninistische.
2: Für erfolgreich ist es wohl zu spät.
10: Aber wir sind auch nicht mehr im Frieden.
2: Überlebende können sich die Freude der Aufarbeitung gönnen.
11: Das Problem sind Männer.
2: Es dürften sich in allen Parteien welche finden.
12: Ich heiße Howard Carpenter.
2: Egal welche Dominanz sie hat, die Sprache des Krieges. Für den Frieden auch heute die kleine Audiodatei am 28. Juli 2026, einem Dienstag.
13: Alles für die Freiheit aufzugeben, das ist Freiheit.
2: Irna, Iran, heute. Jemen greift mehrere saudische Ölübergabe- und Transitzentren an. Das erklärt Brigadegeneral Yahya Sareh, Sprecher der jemenitischen Streitkräfte. Irans erster Vizepräsident Aref. Widerstandsfähigkeit muss geschaffen werden. Er wendet sich an den Obersten Rat für Wissenschaft, Forschung und Technologie. Amtsia Baram, Professor an der Universität Haifa, in der israelischen Zeitung Ma'arif. Israel ist zu einer langfristigen Konfrontation mit Iran nicht fähig. Donald Trump weist Berichte über einen Mangel an US-Raketen zurück. Es berichten New York Times und Wall Street Journal. Nach Aussetzung der Angriffe auf Iran fällt der Brent-Ölpreis. Pakistan nennt Indizien für eine US-Bodenoffensive im Iran, berichtet der ORF. Donald Trump warnt Iran, Einigung schnell oder gar nicht. Eklat im UNO-Sicherheitsrat. USA verlassen aus Protest eine Sitzung. Vertreter sehen die USA isoliert an der Seite von Nordkorea. Es berichtet der ORF, das UNO-Menschenrechtsbüro hat großflächige Verstöße israelischer Streitkräfte gegen das humanitäre Völkerrecht im Libanon dokumentiert. Es erklärte sich UNO-Hochkommissar Volker Türk in Beirut. Argentiniens Präsident Milei löst ein Zerwürfnis mit Brasilien aus. Einmischungen dortige Folgen der Präsidentschaftswahl. Andy Burnham, neuer britischer Premier, empfängt Zelensky. Ausländische Unternehmen bauen ihr Russlandgeschäft aus. Isvestia berichtet Rekordwerte. Genannt werden China, die US-Staaten, Türkei, Vereinigte Arabische Emirate, Indien, Südkorea. Putin zieht Bilanz des Endes der 8. Legislaturperiode. Im September wird neu gewählt, danach entschieden. Deutschland, Ruhr24, wer bei Netto den kompletten Wocheneinkauf erledigt, macht einen Fehler, deckt die ARD auf.
3: Geh doch zu Netto!
2: Ich wollte doch nur Kichererbsen kaufen.
6: Ich habe sowas noch nicht erlebt, für mich ist die Hölle.
2: Till Backhaus, Umwelt, Till, Mecklenburg-Vorpommern, SPD.
0: Das ist richtig.
2: Ein neuer Wahl wurde im Hafen von Wismar gesichtet. Die Ostdeutsche Allgemeine Zeitung berichtet. Auch sprach ein Stadtsprecher mit dem NDR. Und noch die Unterhaltungsrevue CSD-Anschlag. Berliner Zeitung, Abdul B., ein Deutscher, den Deutschland nicht loswerden konnte. T-Online zitiert einen Experten, der den Tod des Attentäters nicht überraschend nennt. Kriminologe Dirk Bayer, Innenminister Dobrindt, hält Präventivhaft für Gefährder zwingend notwendig. Brauchen wir da schon Lager? Das BKA stufte Abdul B. als Hochrisikoperson ein. Der CSD-Verein warnt vor Spaltung. Und der Salafist Pierre Vogel, so Berlin live, provoziert. Nach CSD-Anschlag, Zitat, müssen sich nicht wundern, dass es dann knallt. Vogel war zunächst Schwergewichtsboxer, konvertierte dann. Ich zitiere ihn, wenn der deutsche Staat dafür sorgt, dass Prediger wie ich zum Frieden rufen, nicht mehr in den Moscheen auftreten können, dann müssen sie sich nicht wundern, damit die Gegenseite groß zu machen. Und dass es dann knallt, so ist das halt. Nun ja. Waldbrände in Südeuropa wüten weiter. Man sorgt sich vor neuer Hitze. Die kommt nun auch nach Deutschland. Heute Sonne, Wolken. Donnerstag wärmster Tag im Südwesten. An die 40 Grad. Erste Gewitter. Hochsommerlich geht es weiter.
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Das heutige Dossier wird ein Dossier der Kommentare. Drei sind geplant, einbinden zunächst in popkulturelles. Unser Sebastian Köpke, für die grafische Gestaltung verantwortlich, publizierte auf Gesichtspunkt den Kauf der Rolling Stones LP, der aktuellen. Ich fragte nochmal explizit nach, ob gekauft. Er antwortete, ja, weil ihm schenkt sie ja keiner. Zweite Single Jealous Lover im aktuellen Programm Radio Marabu zu hören, wie auch der Nachfolger für Train von Dollar Risky Business.

0: Mir persönlich gefällt es nicht so gut wie der Vorgänger Train, aber wer bin ich schon? In der britischen Heritage Charts schlägt es sich ganz gut, Platz 21, darüber freut sich Theresa Bassler.
1: Yes, I have to say an enormous thank you to all of you who voted, because Risky Business, it jumped from 26 to 21. So we're number 21 in the Heritage Chart, which is really not bad going, and hopefully we can go higher.
0: Die Heritage Charts in Großbritannien, ein Projekt für Altstars. Ich vermeide den Begriff Altersheim mit Parade, und dort findet sich auch Paul McCartney, Days We Left Behind.
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0: Über sein neues Lied freuten sich auch die Kollegen der Tagesschau in einem Artikel Musiklegenden und ihr heikles Alterswerk mit McCartney.

0: Ihr neues Album als ihr Bestes seit Jahrhunderten verheldet, schließe mich teilweise an, nehme gesichtslose Dance-Musik wahr, was in einer Zeit der musikalischen Bedeutungslosigkeit clever sein kann. Zur ähnlichen Zeit erschien in der Tagesschau ein Bericht, verdrängen KI-Bands echte Musiker. 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Das hier ist aber die kleine Audiodatei, das Wortformat.
1: Und nun das Dossier.
0: Drei Kolumnen möchten wir uns heute zuwenden. Zum einen unser Hartmut König, dann ein neuer Text von Dagmar Henn, der sich mit unserer Nationalhymne beschäftigt. Zuvor aber Jelena Kartajewa, Publizistin auf RIA Novosti, die uns klare Ansagen macht. Jelena Karajewa schreibt für die russische Nachrichtenagentur RIA Novosti: Die Globalisten sprechen Europa das Todesurteil aus. Die neue Welt des glücklichen Globalismus, die man uns hier in Russland rund 30 Jahre lang durch verschiedene gut bezahlte Schreihälse atlantischer Prägung zu verkaufen versuchte, ist gescheitert. Nicht nur den Schreihälsen ist nichts gelungen, auch ihr militärischer Flügel hat völlig versagt. Jeder, der sein Leben nicht den Versammlungen des europäisch-russophoben Politunterrichts widmet und zumindest einigermaßen über die Lage an der Frontlinie Bescheid weiß, ist sich dessen bewusst. Doch neben diesem jeder gibt es auch noch alle. Jene Öffentlichkeit also, die sich im Garten Eden westlich des brüderlichen weißrussischen Brest weigert, die Wahrheit anzuerkennen und sich sogar in jeder erdenklichen Weise vor dieser Wahrheit versteckt. Diese Öffentlichkeit bekam Anfang der Woche eine eiskalte Dusche verpasst. Der Möchtegern Napoleon Emmanuel Macron erklärte, dass man für die gemeinsamen europäischen Werte nicht nur Blut vergießen, sondern auch sein Leben opfern müsse. Man sollte sich an diesen Gedanken gewöhnen. Gesagt wurde das am Vorabend des wichtigsten französischen Nationalfeiertags, des Tages des Sturms auf die Bastille. Das königliche Gefängnis hatten die von Hunger und Elend zur Verzweiflung getriebenen Pariser einst gestürmt und damit niemand mehr Blut für den König vergießen musste und auch für den Zaren nebenbei und auch damit alle zu Brüdern würden. Damals war es den Parisern nicht gelungen, das Begonnene zu Ende zu führen, die Aufgabe, Kriege und Konfrontationen zu beenden und sowohl der französischen als auch der gesamteuropäischen Armut ein Ende zu setzen, übernahm später die UdSSR während des großen Vaterländischen Krieges und unmittelbar nach unserem Sieg und der Sowjetunion gelang es. Sie ernährte die Hungernden in der EU, versorgte die Bewohner des Garten Edens mit Wärme und Licht und schuf damit jenen europäischen Lebensstil, auf dessen Niveau man noch vor wenigen Jahren mit Stolz verwiesen hatte. Was man jedoch nicht selbst verdient hat, was in die ausgestreckten Hände fiel, was Europa von den Russen zu ausgesprochen freundschaftlichen Preisen gegeben wurde, einem Europa, das sich, wie sich herausstellte, als äußerst undankbar erwies, das wusste Europa nicht zu schätzen. Einige Jahre erbitterter Gehirnwäsche, für die die Globalisten viele Milliarden Euro und US-Dollar nicht scheuten, und Europa trennte sich von all seinen eigenen Aktiva. Heute jedoch wird deutlich die von den Globalisten zur Zerstörung des Europäertums als Rambock und Hebel eingesetzten Flüchtlingswellen. All diese Flüchtlinge willkommen und wir schaffen das, Rufe von Bundeskanzlerin Angela Merkel, als sie nicht nur die Grenzen ihres eigenen Landes, sondern auch die Grenzen der gesamten Europäischen Union öffnete, haben die soziale, kulturelle und politische Landschaft der Europäischen Gemeinschaft unwiderruflich verändert und die der Nordamerikanischen gleich mit. 11 Jahre nach dem sakramentalen Merkelchen »Wir schaffen das« ist allen, die noch bei Verstand sind, längst klar, die Europäer waren nicht nur nicht in der Lage, die Situation zu bewältigen, sondern haben auch ihr Europa im föderativen Sinne ruiniert. Was die Nationalstaaten betrifft, so brachte der glückliche Globalismus dorthin den vollständigen Verfall von allem, von Traditionen und Sitten bis hin zu den Gesetzen, genauer gesagt zur Rechtsanwendung dieser Gesetze. Die Raubtiere bezeichneten ihre Attacke auf die für europäische Länder typische Lebensweise und Lebensordnung zwar als glücklichen Globalismus, gaben sich mit dem Erreichten jedoch keineswegs zufrieden. Nachdem sie das Rückgrat der französischen, deutschen, spanischen und italienischen Identität und so weiter gebrochen hatten, erhielten diese Raubtiere anstelle der einst ruhigen, eigenständigen, souveränen Nationen eine riesige Qualle, die zittert, als wäre sie an den Strand gespült worden. Ihr fehlt die Liebe zum Vaterland, sie hat kein Wurzelsystem mehr und treibt an der Oberfläche zwischen Angst und noch größerem Entsetzen umher. Mit dieser Qualle kann man heute beliebig umgehen, Man möchte gern Napoleon, Macron, davon spricht, man müsse mit Blut für die Freiheit bezahlen, wollen ihn selbst jene nicht verstehen, deren Beruf es eigentlich ist, Land, Gesellschaft und Staat zu verteidigen. Das Letzte, was sie sich, falls überhaupt je von Heldentaten und militärischem, wenn auch posthumen Ruhm träumten, vorgestellt hatten, war, dass sie für die Ukraine sterben sollten, nicht für Frankreich, nicht für die Ideale von Victor Hugo, Voltaire und Charles de Montesquieu, sondern für Zelensky. Für Milliarden, die längst in fremden Taschen verschwunden sind, für einen Staat, der auseinanderfällt, für Narzissmus in Reinform. Dort ist der Hass auf die anderen als offen und offiziell erklärtes Fundament des gesellschaftlichen Lebens in der Verfassung verankert, statt der Liebe zu den eigenen. Umso furchtbarer ist diese Vertauschung, weil solche militärischen Spielchen mit tödlichem Ausgang keine theoretischen Möglichkeiten mehr sind. Sie sind die Realität, die heute vor den EU-Machthabern und EU-Bürgern in voller Größe steht. Doch solche Opfer waren von den Globalisten zweifellos von Anfang an einkalkuliert. Schließlich hatten in den Eroberungskriegen gegen Russland die europäischen Nationen schon früher enorme Verluste erlitten. Frankreich etwa konnte sich davon mehr als ein Jahrhundert lang nicht erholen. Das heißt, den Globalisten waren diese Verluste völlig egal. Die ukrainischen Reserven an Menschen sind, wie wir sehen, fast aufgebraucht. Was noch bleibt, sind die ukrainischen Männer, die gerade in diesem Garten Eden ihr Zuhause gefunden haben. Nun, sie sind die ersten Kandidaten für die Ausweisung dorthin in die Steppen des Donbass, an die Kontaktlinie in den nächsten Kriegskessel, der für sie wieder beschämend enden wird. Oder sie sterben bei der Verteidigung der nächsten Festung und bleiben auf Schwarzerde liegen, auf eben jener Schwarzerde, die nun wieder uns gehört. Unsere Soldaten wissen, was und wen sie verteidigen. Ihre Heimat. Was aber werden die Europäer verteidigen, die in den sicheren Tod geschickt wurden? Milliardäre aus den Familien Arnault und Dassault, die genüsslich ihre zukünftigen Gewinne berechnen, oder Großaktionäre, die in die französische oder deutsche Rüstungsindustrie investiert haben? Wofür werden an der Front diejenigen sterben, an die sich Macron mit seinen pathetischen Worten gewandt hat? Die kurze Antwort: Unabhängig davon, was und wen die europäischen Soldaten vor dem russischen Imperialismus auch immer verteidigen mögen, den Sieg in dieser Schlacht werden wir erringen. Ein Kampf, bei dem nur Profite auf dem Spiel stehen, kann von vornherein nicht gewonnen werden. Ein Kampf um das eigene Vaterland dagegen darf nicht verloren werden. Für uns geht es nicht um Geld und nicht um Milliardengewinne, sondern um ein ruhiges und sicheres Leben. In unserem Land, in unserer Heimat. Genau deshalb werden wir als Sieger hervorgehen. Macht weiter, Brüder. Erschienen am 16. Juli 2026 bei RIA Novosti. Bevor es zu Hartmut König und zum Thema Nationalhymnen geht, eine weitere skurrile Meldung der Tagesschau: Machtfaktor Humor. Beworben, ein Dokumentarfilm, der meint, sexistisch war das Fernsehen der 90er Jahre. Verantwortlich zeigen sich Journalistinnen Eva Müller und Isabel Schneider. Es unterwerfen sich Esther Schweinzeller von Sinn, Gabi Köster. Herumgehackt wird auf Thomas Gottschalk. Nun war ich nie regelmäßiger Fernsehteilnehmer, erinnere mich aber an die Wochenshow. Damals Ingolf Lück, den ich aus seiner Formel-1-Zeit zumindest als einen meiner Vorbilder in Sachen Dadaismus verstehe. Ein merkwürdiges Land sind wir in Deutschland. Alle paar Jahre zensieren wir uns wieder weg. In den 50er Jahren das davor, in der mittleren DDR, späte 70er Jahre das aus der DDR der frühen 50er Jahre, die gesamte DDR dann ab 2000 und nun zensieren wir uns die 90er Jahre weg. Für Kulturverständnis spricht das, wenn man mich fragt,
2: hallo,
0: nicht.
2: Liebe Hörer von Radio Marabu, mein Name ist König, Hartmut. Hoffe, ich habe was zu erzählen.
0: Hört mal hin. Eine Kolumne von Hartmut König in der kleinen Audiodatei.
2: Hallo liebe Hörer von DDR 1, hier ist Hartmut König. Ich glaube, ich soll hier was erzählen. Hört mal hin, wenn ihr wollt. Bis dann.
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0: Hochmut und Fall. Deutschlands Fiasko vor der UNO geht ins Prinzipielle. Kolumne von Hartmut König, UNO im Juni. Die Vertretungen Portugals und Österreichs jubelten. Das Team Wadefuhl sank entsetzt in den Sessel und konnte die historische Niederlage nicht fassen. Alle 8 Jahre war die nach Osten gedehnte BRD wie selbstverständlich als nicht ständiges Mitglied in den Sicherheitsrat der Vereinten Nationen gewählt worden. Nun musste Annalena Baerbock, die scheidende Präsidentin der Generalversammlung, die Klatsche der Staatengemeinschaft bekannt geben. Mit nur 104 Stimmen war Deutschland die notwendige Zweidrittelmehrheit versagt worden. Dass gerade sie die Hiobsbotschaft vorzutragen hatte, ist Baerbock zu gönnen. In der Verfallsstrecke bundesdeutscher Diplomatie hat sie mit ihrer feministischen Außenpolitik viel zum gegenwärtigen Diskredit Deutschlands beigetragen. Wer so anstands- und geschichtslos durch die Welt stolperte, Russland schon mal fast den Krieg erklärte, den Präsidenten Chinas nassforsch beleidigte, dann noch eine seit langem für den Topjob am East River vorgesehene deutsche Diplomatin aus Eigennutzweck biss, auf dessen Konto geht zweifellos ein Teil deutschen Ansehensverlustes, aber Annalenas Schultern sind zu klein für die ganze Abreibung. Das Debakel von New York benotete das seit geraumer Zeit immer anmaßender gewordene Erscheinungsbild deutscher Innen- und Außenpolitik. Trotz eklatanten Regierungsversagens fordert es für Berlin unverzagt eine Beispiel-, gar Führungsrolle in Europa und der Welt. Schwebte Deutschlands Regentschaft bislang in der vermeintlichen Ruhezone alter Geltung und hielt sie die deutsche Kandidatur, schließlich ist ein zweitgrößter Zahler der Weltorganisation, für quasi gesetzt, so sollte die Quittung der Staatengemeinschaft diesen Hochmut nun aus den Angeln gehoben haben. Was ist bloß mit den Deutschen los, fragt sich die Welt. Der Berlins Protzgehabe, größte konventionelle Armee Europas, größter Unterstützer der Ukraine, Musterknabe bei der Aufstockung des Rüstungsetats, auf die Nerven geht und die, wenn Menschen- und Völkerrechtsverletzungen gebrandmarkt werden mussten, die deutsche Doppelmoral für unanständig hält. Die Entführung des gewählten venezolanischen Staatsoberhauptes ist eben keine komplexe Angelegenheit, sondern ein so zu deklarierender Völkerrechtsbruch. Die angedrohte Vernichtung der Jahrtausende alten iranischen Kultur ist angesagter Völkermord und hätte die Einbestellung des US-Botschafters erfordert. Kein Wort zum inhumanen Würgegriffs auf Kubas Lebensadern, dem Washington noch die Invasion folgen lassen will. Stillschweigend wurde, in missverstandener Sorge um die Sicherheit Israels, die Einäscherung Gazas geduldet, dabei Waffenlieferungen nach Tel Aviv durchgewinkt und zeitweilig die Zahlungen an das Palästina-Hilfswerk der Vereinten Nationen eingestellt. Militarisierung durchzieht die deutsche Gesellschaft und irrationale Transfers von Volksvermögen gehen in die Aufrüstung, statt in die soziale und infrastrukturelle Genesung der Gesellschaft. Im Ukraine-Krieg obsiegt beinharter Bellizismus über substanzielle Diplomatie und wenn Provokation die international akzeptierte Ein-China-Politik der Volksrepublik unseres so bedeutenden Handelspartners austesten soll, will man in Berlin keinesfalls abseits stehen. Großmannssüchtig aufgeblasen, wo geschichtliche Erfahrung den Mut zur Friedensmoderation anrät, so präsentiert sich unser Land einer internationalen Öffentlichkeit, in der die Forderung nach multilateraler Verantwortung für die Geschicke der Welt immer lauter gestellt wird. Was darf man von einem deutschen Regierungschef erwarten, der den brasilianischen Präsidenten zu Gast in Deutschland auf einer Messe einfach stehen lässt, der die Bombardierung des Iran zu einer auch für Deutschland erledigten Drecksarbeit erklärt? Nichts, sagen drei Viertel der Deutschen. Aber nicht nur neue Regenten braucht das Land, es braucht die Neuausrichtung seiner Politik. Das ist die eigentliche Botschaft vom East River und sie reicht über den Tag hinaus.
4: Und nun noch Dagmar Hen.
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0: Sind Sie nicht putzig, die Medien, die sich gerade darüber echauffieren, dass auf einer AfD-Veranstaltung in Dessau die DDR-Hymne gesungen wurde? Es handelt sich um die Hymne eines Staates, der politische Gegner verfolgte, schreibt dazu die Tagesschau in völliger Verkennung der Geschichte der anderen Hymne wie der deutschen Gegenwart und zitiert Kanzleramtsminister Frei, der das extrem befremdlich finde. Dabei ist die Westhymne auch nicht ohne. Man tut nur immer erfolgreich so, als wäre dem nicht so. Unter Adenauer wollte man sich irgendwie nicht die Mühe machen, ein neues Lied zu finden. Schließlich konnte man die Melodie ja schon und hat in dem Lied von Hoffmann von Fallersleben nur die Strophe ausgetauscht. Nun eben die dritte statt der ersten, die die Nazis als Nationalhymne spielten. Weshalb man mindestens bezogen auf die Melodie erklären kann, diese Behauptung zu einem Staat zu gehören, der politische Gegner verfolgte, träfe noch weit mehr auf die andere Hymne zu, wobei die erste Strophe trotz dieser Geschichte nicht verboten ist, im Gegensatz zu gewissen Wortkombinationen. Dazu kommt dann noch, dass Hoffmann von Fallersleben ein Anhänger der Revolution von 1848 war und der großdeutschen Variante, wie der Text eben der ersten Strophe verrät, die Melodie, auf die sein Text bzw. heute dessen dritte Strophe gesungen wird, aber von Haydn zu Ehren eines Habsburg-Kaisers komponiert wurde, zwei Teile, die nicht wirklich zusammenpassen. Übrigens fanden das damals 1951, als diese Hymne wieder auftauchte, auch in der BRD. Nicht alle lustig, auch die Sozialdemokraten nicht, die irgendwie unpraktischerweise die Erinnerung an die 12 verdrängten Jahre nicht völlig loswerden konnten, während Adenauer die ganzen Nazi-Beamten wieder in den Staatsapparat holte, die zumindest hatten dann beim Mitsummen keine Probleme. 1990 gab es, auch das wird mittlerweile verdrängt, durchaus eine Debatte, ob nicht bei einer Wiedervereinigung eine neue gemeinsame Hymne angebracht sei. Im Gespräch war damals die Kinderhymne von Bertolt Brecht, ein Text, der heute in einem schmerzlichen Kontrast zur deutschen Gegenwart stünde. Dafür genügt ein kurzes Zitat aus der zweiten Strophe. Und weil wir dies Land verbessern, lieben und beschirmen wir's, und das Liebste mag's uns scheinen, so wie anderen Völkern ihr's. Aber es war keine Wiedervereinigung. Doch das wurde dadurch unterstrichen, dass die beim besten Willen nicht unbelastete Westhymne dann zur Hymne des gesamtdeutschen Staates wurde. Während also die Geschichte dieser Hymne sowie die wahre Geschichte der naziverseuchten Bundesrepublik gründlich unter den Teppich gekehrt wurde, wurde die DDR-Hymne definitiv die schönere von beiden Anathema und wird, wie man es auch an den aktuellen Reaktionen sehen kann, behandelt, als stünde sie für mehr Blut und Schrecken und Gewalt als die Heidenmelodie. Die Tagesschau berichtet, es sei der Kabarettist Uwe Steimle gewesen, der auf Tino Chrupallas Aufforderung zum Abschluss der Veranstaltung, die Hymne anzustimmen, mit Auferstanden aus Ruinen begann, und Chrupalla habe sich erst gewundert und dann doch eingestimmt, und danach sei auch die andere Hymne noch gesungen worden. Was dann die Frage aufwirft, wo da der Skandal liegen soll. Schließlich kam ja auch der Westteil der Republik noch zu seinem Recht, allein in der Tatsache, dass sich noch Menschen an jene andere Hymne erinnern oder zunehmend an sie erinnert werden, während die Deindustrialisierung das Land fest im Griff hat und die Regierung für die Aufrüstung die sozialen Errungenschaften zerschlägt. Auferstanden aus Ruinen und der Zukunft zugewandt, lass uns dir zum Guten dienen, Deutschland einig Vaterland, klingt nicht wirklich nach einer schlechten Losung, oder? Irgendwie eher wie das, was man sich herbeiwünscht, wobei beide Texte, die Hymne von Johannes R. Becher ebenso wie die Kinderhymne von Brecht, ein klares Verhältnis zum eigenen Land definieren, das ein fürsorgliches, ein dienendes ist, darf man gar nicht mehr aussprechen, sowas. Dazu kann man nur noch Ahrtal sagen. Nein, allzu große Bedeutung hatte dieser Moment nicht, auch wenn die Mainstream-Medien gerade tief in den antikommunistischen Schützengraben kriechen, in dem kann sie großen Teilen der AfD begegnen, die da Fleisch vom Fleische der CDU bleibt. Eigentlich war es nur die Anerkenntnis, dass es diesen anderen Staat gegeben hat und dass er trotz aller Bemühungen eben nicht aus der Erinnerung gelöscht ist. Aber selbst wenn man wahrnehmen muss, dass die Erinnerung an die andere Hymne eben nicht auf Chrupallas Mist gewachsen ist, so elend ist der Umgang des Westens mit der DDR und allem, was mit ihr zu tun hatte, dass selbst solch ein einfacher Akt schon eine Befreiung ist, auch wenn nur eine kleine und womöglich eine unbeabsichtigte. Wenn dieses deutsche Land nach all der Kriegstreiberei und dem Kampf gegen jede Art der Völkerverständigung oder gar Diplomatie nach diesen Jahren der hemmungslosen, die Grundlagen der eigenen existenzzerstörenden Hybris je wieder heilen soll, wird es genau den Geist brauchen, für den die beiden anderen Hymnen stehen, die verschmähte von Brecht und die verleugnete von Becher, so wie es in der zweiten Strophe der Hymne der DDR heißt. Wenn wir brüderlich uns einen, schlagen wir des Volkes Feind, lass das Licht des Friedens scheinen, dass nie eine Mutter mehr ihren Sohn beweint.
3: Einigkeit und Recht und Freiheit.
0: Im abschließenden Bemühen des Max Otte Rechnung tragend ein Dossier der Kolumnen. Bayern, Bayreuth, Sie haben Renzi gespielt. Sie haben Renzi gespielt. Tagesschau, ausgerechnet die berichten den NS-Schatten, die Wagner-Oper wäre eng mit Hitler verwoben. Ich sage aber dazu, als Wagner sie schrieb, sein Frühwerk ward der Mann mit dem kleinen Bart noch nicht geboren. Aber sie zeigt auch Parallelen zum heutigen Populismus auf.
5: Was ich jahrelang gepredigt hatte.
0: In Rienzi geht es nicht um Koks und ukrainische Nutten. Ich weiß nicht, wieso ich gerade an Paolo Pinkel denken muss. In der Oper ein Berufener, der das Volk erweckt. Nach Hören soll der Mann mit dem kleinen Bart gesagt haben, in jener Stunde begann es.
6: Wäre es mit den Schlümpfen anders gekommen oder was will uns die Tagesschau suggerieren? Russland wäre doch auch da gewesen. Kein Nürnberger Parteitag ohne die Rienzi-Ouvertüre. Aber so auch die Tagesschau, das Werk endet im Zusammenbruch. Der Tribun stirbt. Ich lese, Rienzi zeigt, wie Kunst zur Ressource politischer Begehrlichkeiten wird. Zum Glück sind wir davon heute verschont. Geschrieben wurde das Werk in Riga, Lettland. In die Region Lettland lässt Straßenschilder mit Hinweisen auf Russland und Weißrussland entfernen. Bauen sie bald neue Globen, werden Uhren abgehängt, bleibt die Zeit stehen. Den lettischen Verkehrsminister berichtet die Nachrichtenagentur Letta. Probleme gibt es am überfüllten Grenzübergang von Estland Richtung Russland, Narva. Italiens Verteidigungsminister Guido Crosetto, ohne westliche Hilfe würde die Ukraine verschwinden. Bei Moskau schlägt eine ukrainische Drohne in ein Hochhaus ein. Neuer deutscher Botschafter in Moskau, Clemens von Götze. Dem alten Alexander Graf Lambsdorff verweigerte Maria Sacharowa den Handschlag. Aber auch der Neue begann seine Revue mit: Die russische Regierung muss ihren völkerrechtswidrigen Krieg gegen die Ukraine beenden. Sacharowa! Zelensky bei Donald Trump. Tagesschau meint, er zollt ihm Respekt. Genervt wäre er von Benjamin Netanyahu. Auch der besuchte Trump. Ich lese, in Washington wird die israelische Regierung zunehmend als Belastung wahrgenommen. So geht es sicher auch dem Iran. Irina zitiert die libanesische Zeitung Al-Akbar. Diese formulieren Botschaft der neuen Operation der jemenitischen Armee gegen saudische Energieanlagen. Angriffe auf strategische Rohölleitungen haben zugenommen. Neue Phase der Konfrontation. Auch zitiert man eine Militärquelle in Sana'a. Die lebenswichtigen Erdölanlagen Saudi-Arabiens stehen auf der Liste der militärischen Ziele.
7: Die Straße von Hormus ist wieder geöffnet.
6: Beste Svetlana, es widerspricht der Iran. Die Straße wäre für alle dicht, die eingefrorenes iranisches Vermögen anzapfen. Das erklärte der Sprecher des iranischen Militärs. Auch eingebrochen der Schiffsverkehr in der Bab al-Mandab-Straße. Diese wird von den jemenitischen Husi-Rebellen blockiert. The National berichtet von 56% Rückgang. Donald Trump droht mit einem baldigen Angriff direkt auf den Iran, auf die dortigen Atomanlagen, sollte der Iran einem Atomdeal nicht zustimmen. Irina formuliert den Schatten iranischer Macht über Tel Aviv. Man zitiert die israelische Zeitung Ma'arif. Netanyahu hätte im Bunker getagt und wäre heimlich in die USA gereist. Rechtliche Schritte sollen eingeleitet werden gegen den ukrainischen Angriff auf das Schiff Anna, so der Generalkonsul der Islamischen Republik Iran im russischen Astrachan. Krieg weltweit, Imperium unter Druck. Es braucht nicht Wagner. Aber eine ästhetische Bereicherung ist Rienzi doch. Am Mittwoch, dem 29. Juli 2026, ins Protokoll geschrieben in der kleinen Audiodatei. Tagesschau berichtet CSD-Anschlag. Sie haben ein Bekennervideo auf dem Handy des Tatverdächtigen gefunden. Mensch, wie rund das doch alles ist. Landtagsfraktion Rheinland-Pfalz will nicht mehr mit Friedrich Merz sprechen. Die CDU Sachsen-Anhalt sieht Ballast statt neuen Schwung für die Wahlkämpfer. Ringen sie schon um Worte für die Niederlage. Gewonnen in Peru, Keiko Fujimori. Schon Papa wirkte. Der Pentagon überprüft die Stationierung der US-amerikanischen Truppen in Europa. Erdbeben Japan, U-Bahn-Brand in Barcelona. Apollo News berichtet, ab 2027 darf Rattengift nicht mehr zur Prävention eingesetzt werden. Wie tierlieb, auch Berlin, Berliner Zeitung. Immer mehr deutsche Bürger verlassen die Hauptstadt. Brandenburg profitiert. Außer im Norden ab heute Hitze, aber morgen auch schon erste Gewitter. Nachts aber soll es durchlüftbar bleiben.
8: Marcello, vielen Dank für die Nachricht. 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
6: Vergangene Woche gestattete ich mir eine Heiterkeit.
1: Und nun, das Dossier!
9: Hallo, Marcel. Ich bin das neue Auto. Gut siehst du aus. Kannst du, bevor ich starte, deine Haltung zum aggressiven russischen Angriffskrieg bekunden?
6: Ja, aber sehr gerne. Ich habe da was für dich vorbereitet.

0: Danke, das klang doch fantastisch. Dann starte ich für dich, Marcel.
1: Und so sind wir geschwind drin. Drin wie Flynn, wie man einst sagte. Mit dieser Sache befasste sich auch Jens Zimmer in einem hervorragenden Aufsager. Pharisäer.
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1: Mit der Begrifflichkeit frage ich erstmal das neue Auto.
0: Die Pharisäer waren eine theologische, philosophische und politische Schule im antiken Judentum. Sie bestanden in der Zeit des zweiten Jerusalemer Tempels und wurden nach dessen Zerstörung 70 nach Christus als treibende Kraft im rabbinischen Judentum die einzige bedeutende überlebende jüdische Strömung. Vielfach werden sie auch als Schriftgelehrte bezeichnet.
1: Bevor wir nun aber losfahren, Heuchler nennt man doch auch so.
0: Umgangssprachlich, ein Synonym für einen Scheinheiligen oder Heuchler. Dieser abwertende Beiklang stammt aus dem Neuen Testament, wo Jesus die Frömmigkeit einiger Pharisäer als äußerlich und eigennützig kritisierte.
1: Na dann erstmal Jens Zimmer.
2: Einen wunderschönen guten Morgen. Kaffee ist schon fertig, den Frosch habe ich auch schon im Hals. Seit zwei Wochen, seit dem 7. Juli 2026, müssen alle neu in der EU zugelassenen Fahrzeuge die Aufmerksamkeit der Fahrer überwachen, ja, mit einer Innenraumüberwachung. Weil der Fahrer, der könnte ja abgelenkt sein oder einschlafen oder sonst irgendetwas. Und das muss überwacht werden. Advanced Driver Distraction Warning nennt sich das. Das werde ich morgen wieder vergessen haben. In der Praxis bedeutet das, dass ihr von eurem Auto gefilmt werdet. Ja? Ihr setzt euch hinter das Steuer und es ist eine Kamera auf euch gerichtet, ununterbrochen. Mit der klar formulierten Absicht, euch zu überwachen. Das ist die Realität derzeit. Offiziell soll dieses System nicht in der Lage sein, jemanden zu identifizieren, so heißt es, oder zumindest wird dieser Eindruck erweckt, ja, wenn man sagt, da werden keine biometrischen Daten verarbeitet, aber was ist das für eine schlechte Beruhigungspille? Ich meine, eine Kameraaufnahme bleibt eine Kameraaufnahme. Auf der Seite natürlich zu erkennen. Natürlich ist zu sehen, wer dort sitzt, ja, und übrigens auch, was er spricht. Offiziell darf diese Aufnahme aber auch das Fahrzeug nicht verlassen. Das ist ein fahrzeuginternes System. Da dringt also nichts nach außen, ne? Natürlich nicht. Ich denke, ihr seid jetzt auch so beruhigt wie ich, ja. Diese Kameras, die werden aus irgendeinem Grund auch versteckt eingebaut. Ja? Die sind nicht zu erkennen für euch. Quasi unsichtbar. Da stellt sich dann schon die Frage, warum eigentlich? Ja? Warum verstecken die das vor uns? Diese Kameras sollen uns doch nur helfen. Das sind unsere Freunde. Die retten Leben und. Ja? Diese Linse, die sollte doch für alle gut erkennbar irgendwo angebracht sein. Am besten so groß. Ja? Ja. Doch aus irgendeinem Grund werden die versteckt verbaut. Ja. Tja, dass man sie nicht sieht. Vermutlich ist das der gleiche Grund, aus dem zum Beispiel NGT1-Genpflanzen jetzt nicht mehr deklariert werden müssen. Ja. Oder die Insektenzutaten, die man zugelassen hat, ja, die werden ja auch wirklich künstlerisch verschleiert. Habt ihr vielleicht schon mal irgendwo Brötchen entdeckt, auf denen dann steht, mit Getreideschimmelkäfer und Hausgrille extra knackig, ja, beißen sie zu? Nein, natürlich nicht. Ne? Weil die Leute, weil die Menschen, die Bürger, weil die all das ja gar nicht wollen. Und trotzdem bekommen sie es, ne? Entweder heimlich oder eben zwangsweise. Was im Essen ist, das sagt man uns schon gar nicht mehr. Und wenn ihr die Überwachungskamera in eurem Auto findet und abklebt, dann fährt es eben nicht mehr. Ja? Dann fährt es nicht mehr. Und ihr verliert auch den Versicherungsschutz und, ja. Das ist sie, die Demokratie, ja. Democracy, jawohl. Wenn nicht gewählte supranationale Bürokraten mittels eines machtlosen Clown- und Scheinparlamentes irgendwelche Verordnungen erlassen, deren Durchsetzung dann ja nur gegen den Willen der Bürger erfolgen kann. Und das nennt man Demokratie. Ja? Democracy, ja. Und es dient nur dem Schutz der Menschen. Ja? Immer geht es ja nur um uns, ja? Um unseren Schutz, um unser Wohlergehen. Allein in Deutschland sterben ja pro Jahr etwa 2800 Menschen im Straßenverkehr. Und das ist offenbar Grund genug, jeden Autofahrer ununterbrochen mit einer Kamera zu überwachen. Gut versteckt, heimlich quasi. Ja? Tja, ich weiß nicht. Ich weiß nicht, was da los ist. Ne? Übrigens, durch ärztliche Behandlungsfehler, da sterben ja bis zu 20.000 Leute im Jahr. Scheint nur niemanden zu interessieren. Und es kommt auch niemand auf die wirklich irrwitzige Idee, jetzt sämtliche Behandlungszimmer mit einer Kamera auszustatten und dann zu sagen, ja, biometrisch machen wir da ja nichts, ja, und das bleibt auch im System. Ich meine, niemand käme auf eine solche Idee. Medikamentennebenwirkungen. Da sterben laut, ich glaube, Barmer Krankenkasse bis zu 65.000 Leute im Jahr. Wo bleiben die Kameras? Wo bleibt die Überwachung? Es gibt noch andere Beispiele. Beim Sex sterben in Deutschland etwa 100 Leute im Jahr. Ich bin mir sicher, da könnte man einige retten, wenn wir nur mehr Kameras hätten, ja? Bis zu 600 Leute sterben im Badezimmer. Zu Hause im Badezimmer. Bis zu 600 Leute. Das sind fast 2 Leute am Tag. Ich denke, wir müssen eure Badezimmer unbedingt mit Kameras überwachen, ja? Zu eurem Schutz. Und im Haushalt sind es noch mal viel mehr. Ich glaube, bis zu 16.000 Leute. Also man müsste eigentlich die Wohnungen besser überwachen, ne? Mit Kameras. Zu unser aller Schutz. Übrigens, in Fahrzeugen mit hoheitlichen Aufgaben müssen selbstverständlich keine Kameras installiert sein. Ne? Und warum nicht, stellt sich die Frage. Es ist doch alles total sicher. Niemand hat die Absicht, den totalen Überwachungsstaat einzuführen. Nein, es dient nur unserem Schutz, dem Schutz des Pöbels natürlich. Ja? Nicht dem Schutz der besseren Menschen. Oder glaubt ihr vielleicht, Uschi lässt sich auch überwachen? Korruptionspräsidentin von der Leyen, die mit der Chatkontrolle. Ja? Ihr wisst, alle Nachrichten, alles, was wir sagen, alles, was wir schreiben, ja, das muss rund um die Uhr überwacht werden. Zu unserem Schutz. Derweil sie selber auf ihrem Diensthandy, das offizielle Diensthandy, da löschte ihre kriminellen SMS. Völlig schamlos, ja. Die Frau hat doch keine Innenraumkamera im Auto. Oder Fotzenfritz oder wie sie alle heißen. Natürlich haben die das nicht, ne? Democracy. Es ist alles nur zu unserem Schutz, ja. Das sehr, sehr noble Ziel der nicht gewählten EU-Kommission, ja, wenn sie uns diese Kameras aufzwingt, das lautet, bis zum Jahr 2050 die Zahl der Toten und Verletzten im Straßenverkehr auf null zu senken. Vision Zero nennt sich das, ja, Zero Covid. Vision Zero. Und wie es der Zufall so will, auch die CO2-Emissionen, die sollen ja bis zum Jahr 2050 auf quasi null gesenkt werden. Also bis zum Jahr 2050 keine CO2-Emissionen mehr und auch keine Verkehrstoten mehr. Ob es da einen Zusammenhang gibt, ja? Ist da vielleicht irgendeine Verschwörung im Gange, ja? Und der Niedergang der Autoindustrie, ist das am Ende gar geplant? Ja? Könnte es sein, dass die Zerstörung des Autos und des Autofahrens selber gar kein Zufall ist? Ne? Unerschwingliche Energiepreise natürlich, das Verrotten der Infrastruktur, Abschaffen der Parkplätze und überall lauern mittlerweile staatliche Fallensteller und, ja. Democracy, ja. Als nächstes, da plant die Europäische Union tatsächlich, eure Autos aus dem All heraus zu kontrollieren. Ja? Und zwar, damit ihr nicht mehr zu schnell fahrt. Es dient nur eurer Sicherheit. Ja? GPS, 5G und natürlich Kameras, die sollen eure Geschwindigkeit erfassen. Hm? Das Auto funkt das Ganze dann hoch an einen Satelliten. Ohne die Kamerabilder natürlich. Also die Kamera, die auf euch gerichtet ist, keine biometrischen Daten und es bleibt im Fahrzeug. Ne? Die funken alles hoch, die Kamerabilder nicht. Ja. Diese Daten werden dann verarbeitet und wenn ihr zu schnell fahrt, dann wird über den Satelliten eure Motorleistung heruntergeregelt, bis ihr die vorgeschriebene Geschwindigkeit wieder erreicht habt. Ist das nicht ein Segen? Ist das nicht echte Hilfestellung? Ja, das ist wirklich, das sind die Segnungen der modernen Technik. Ich bin mir übrigens ziemlich sicher, ihr werdet teuer dafür bezahlen. Also wenn die EU mit ihren Satelliten in eure Motorleistung eingreifen muss, dann ist das verbunden mit einem Strafzettel. Wartet's nur ab. Es wird dann keine Blitzer mehr geben. Wozu? Es wird ja alles per Satellit erfasst. Und wenn dann runtergeregelt werden muss, dann wird's richtig, richtig teuer. Ja? Dann bekommt ihr einen Strafzettel. Wahrscheinlich aus Brüssel direkt. Ja? Und dann werden die auch mitkassieren. Ne? Brüssel kassiert mittlerweile überall mit. Ihr habt doch mitgekriegt, dass jetzt Pakete aus China, also ihr wisst schon, böse Temu und so weiter und so fort, da gibt's jetzt richtig fette Einfuhrzölle. Ja? Zu eurem Schutz übrigens. Das ist alles nur zu eurem Schutz und dem Schutz der Wirtschaft. Das Geld geht übrigens an Brüssel und zu einem Teil dann auch an die Länder. Die erheben jetzt solche Zölle und kassieren, ne? Sie kassieren. Irgendwie muss dieser ganze Zirkus da ja auch bezahlt werden. Und wenn diese Leute in Brüssel, aber auch unsere Politiker hier in Berlin und sonst wo, wenn diese Leute nicht endlich mal vom Hofe gejagt werden, was glaubt ihr denn, wie lange ihr eure Kalorienzufuhr noch selber kontrollieren und regeln dürft? Ja? Also was ihr esst und wie viel ihr esst. Denn spätestens mit dem digitalen Euro, den sie bald einführen werden, da kann man auch das steuern. Da kann man das kontrollieren und kann man das regeln. Und Natürlich nur zu eurem Schutz, weil da wird es dann um eure Gesundheit gehen. Noch 50 Jahre Europäische Union. Was glaubt ihr eigentlich, dürfen die Bürger dann noch selber entscheiden? 50 weitere Jahre, diese Verrückten. Diese Europäische Union, diese EU, dieses Brüssel ist der Feind. Das ist für mich der Feind. Für mich ist das der Feind der Menschheit, der Feind der Freiheit, der Feind der Demokratie. Wir müssen diese Leute unbedingt loswerden. Wir müssen diese Systeme loswerden, die sie etabliert haben. Ja, diese selbstermächtigten Popanze, Kommissare, ja, und Clown und Scheinparlamentarier, ja, diese Pseudo-Gerichtshöfe, die über unser Leben entscheiden, so als ginge es sie etwas an. Irgendwelche fettgefressenen Rouladen und irgendwelchen Gerichten irgendwo in einem anderen Land wollen uns vorschreiben, wie wir unser Leben zu führen haben. Das geht sie aber nichts an. Es geht sie nichts an. Das ist unser Leben, ja. Und man kann diese Leute auch nicht delegitimieren. Das geht nicht, weil sie sind illegitim. Absolut. Niemand war für diese Leute. Niemand hat sie gewollt, niemand hat sie gewünscht, niemand hat darüber abgestimmt. Das heißt, ein paar schon. Also die wenigen Völker, die man tatsächlich gefragt hat, die haben ja Nein gesagt. Und dann hat man es trotzdem gemacht. Man hat es ihnen einfach aufoktroyiert, gegen ihren erklärten Willen. Wir haben es nämlich nicht mit Demokraten zu tun. Das sind Tyrannen. Die sind von niemandem gewählt, von niemandem gewünscht, von niemandem gewollt. Die haben sich selbst ermächtigt und regieren, ja, das können die auch nur mit Lügen, mit Unterdrückung, mit Kontrolle und jetzt mittlerweile auch Krieg. Krieg, ja, der Krieg, der läuft schon, auch wenn hier noch nichts einschlägt. Und diesbezüglich wurden wir ja auch nicht gefragt. Es beginnt mit irgendwelchen kleinen und teils auch wirklich lächerlichen Vorschriften, bei denen sich dann alle denken, ah, die spinnen doch, ja, diese Idioten da in Brüssel. Und dann endet es plötzlich mit Krieg, ja. Und es nennt sich Democracy.
1: Das steht überlebensgroß am EU-Parlament.
2: Ich liebe dieses Bild, ne? Dieses Bild, die ganze Ästhetik, ja, der gewaltige Bau mit diesen Fahnen und den Insignien links und rechts, die diese politische Botschaft in der Mitte einrahmen, das ist ein moderner Albert Speer. Das ist absolut verräterisch. Diese ganze Ästhetik ist verräterisch. Das ist Nazi-Ästhetik recycelt. Ja. Und mich wundert das nicht. Es mögen andere Fahnen und andere Slogans sein, aber unter dem Strich ist es der gleiche Scheiß. Ein bisschen mehr Klima, ein bisschen mehr schwul, ansonsten same old shit.
1: Dann frage ich aber schnell nochmal, mein Auto.
0: Gerne beantworte ich dir jede Frage. Bin ich doch das neue Auto?
1: Gestern im Parkhaus sah ich einen Audi mit der Aufschrift Bösen Onkels auf einem Behindertenparkplatz. Muss mich das nachdenklich stimmen?
0: Böse Onkels ist eine seit 1980 aktive deutsche Rockband. Ihr erstes Album Der nette Mann von 1984 wurde zunächst als jugendgefährdend indiziert und kurz darauf beschlagnahmt. Von Mitte der 1990er Jahre an erreichten die Bösen Onkels mehrfach Platzierungen in den Top 10 der deutschen Album- und Singlecharts. Auch Nummer 1 Notierungen. Als es in den frühen 1990er Jahren zu verschiedenen rassistischen Übergriffen in Deutschland kam, wurden die Onkels häufig im Zusammenhang mit rechtsextremer Gewalt erwähnt. Die Gruppe sah sich mit massiver Kritik konfrontiert, die unter anderem dazu führte, dass sich mehrere Radio- und später auch Fernsehsender wie MTV und Viva weigerten, Onkels Lieder zu spielen. Auch dem Schlager zugehörige Ensembles kritisierten die Onkels. Ein teures Auto mit entsprechendem Aufkleber, welches auf einem Behindertenparkplatz steht, ist aber kein Verdachtsmoment für irgendetwas.
3: Wie scheiße Howard Carpendale?
0: Howard Victor Carpendale ist ein deutsch-südafrikanischer Schlagersänger und Komponist. Im Lauf seiner Karriere wurden über 65 Millionen seiner Tonträger verkauft.
1: Ich wollte doch nur fahren.

0: Und von Ihrem Zimmer, gibt es auch noch was?
1: Beruflich war ich in den letzten Jahren mehrfach in Brüssel und innerhalb dieser Stadt ist es beinahe unmöglich, noch einen Parkplatz zu finden. Ja? Auch wenn ihr dafür zu zahlen bereit seid, es ist fast unmöglich. Die Straßen sind natürlich total dicht, so wie das in einer Großstadt einfach üblich ist. Und die Parkhäuser, die es überall gibt, die sind so im Innenstadtbereich, zumindest dort, da kann ich es mit Sicherheit sagen, da sind die beinahe komplett reserviert. Und zwar für Mitarbeiter der EU-Kommission. Ja. Kein Scheiß. Fahrt selber nach Brüssel und schaut es euch an. Ne? Und das sind genau die Leute, die euch die Autos wegnehmen wollen. Ne? Net Zero, Vision Zero. Pharisäer sind es. Pharisäer. Und wir müssen sie unbedingt loswerden.
2: Unter Pharisäer versteht man einen Kaffee mit zwei Zuckerwürfeln, einem Schuss braunem Rum und einer Haube Schlagsahne. Überlieferungen nach stammt der Pharisäer ursprünglich von der nordfriesischen Insel Nordstrand. Im 19. Jahrhundert versuchte man so, den Alkoholkonsum bei Feierlichkeiten vor dem dort amtierenden, asketischen Pfarrer zu maskieren. Unter der Sahnehaube verdunstete der Alkohol nicht. Eines Tages soll er jedoch

0: haben, aber ich lese, es war ein Autounfall und sie hat ein Stützkorsett. Passend dazu ausgewählt, Passion and Pain, ein Hit von ihr aus den 80ern. Mit Schlager und mit Didi. Er möchte die AfD unbedingt verhindern. In Sachen Sachsen-Anhalt erklärt er der dpa, wenn SPD,
1: das ist richtig,
0: Grüne und FDP an der 5%-Hürde scheitern, kann die AfD bereits mit 40% die absolute Mehrheit erreichen.
2: Hanke Maria, ich hab meine Nadel verloren.
0: Das ist Demokratie. Unsere Demokratie.
3: Demokratieinitiativen, Gift für unsere Demokratie. Gefahr für die Demokratie. Demokratische Politik, die Zukunft unserer Demokratie.
0: Parteien auf 5%, wieder AfD um 40%.
4: Und in Deutschland stehen ja 2026 5 Landtagswahlen und 3 Kommunalwahlen an. In Sachsen-Anhalt zum Beispiel kommt die AfD in Umfragen derzeit auf rund 40%.
5: Was wäre die Vision 2026 ohne eine gemeinsame Simson-Ausfahrt?
0: Nicht-Demokraten fahren Moped mit jüdischem Namen. In epischer Breite berichtet gestern Kompakt.
6: Ich habe immer gesagt, meine Zielgruppe ist die Friseuse.
0: Immer mehr AfD-Kandidaten werden in Niedersachsen von Wahlen ausgeschlossen. Natürlich soll das angefechtet werden. Stefan Bothe darf nicht als Landrat in Lüneburg antreten. Zwischen 15-20% liegt er dort. Es berichtet der Rundblick Niedersachsen. Als Begründung gelten Äußerungen von Bothe in sozialen Medien. Der Landesschatzmeister der niedersächsischen AfD, Peter Lilienthal, erklärte, die Verhinderung von Kandidaturen sei ein Anschlag auf die Demokratie, das schrittweise Aushöhlen der demokratischen Rechte.
7: Keinen Krieg gegen Russland!
0: Was hat er denn geschrieben in sozialen Medien? Er hat sich doch nicht etwa für Frieden eingesetzt. Lustig wird es ja wirklich, wenn die AfD dann an der Macht ist und der Krieg trotzdem kommt, diesmal nicht so haushoch gewonnen wird wie 1945. Aufgrund des Vorhandenseins atomarer Komponenten könnte es diesmal auch sichtbare Zerstörungen geben. Aber das macht uns nicht bang.
7: Danke, Maria!
0: Allerforten tourt mit Ministerpräsident Sven Schulze durch Sachsen-Anhalt, empfiehlt Wählern Kreuz bei CDU, SPD,
1: das ist richtig,
0: FDP, Grünen oder Linken zu setzen.
8: Sie geloben Apartheid die Treue, von Ampel bis AfD. Sie liefern Granaten aufs Neue, bittend, zahlt damit umzugehen. Bei Menschen wie Viecher vertreiben, mit Hunger und mit Drohnen. Dieser Kinderfriedhof wird bleiben. Als Albtraum für Generationen.
0: Das Gaza-Gedicht war dann bestimmt ganz anders gemeint, wenn wenigstens auch hier richtigerweise die AfD mitgenannt wurde. Schön schmierig die Kinderschiene bedient, wie eben auch der UN-Bericht, den stillenden Säugling von der Mutterbrust geschossen. Das sind wir, das wird von uns bleiben, von den friedensfreudigen US-Amerikanern, dass sie Donald Trump gewählt haben, der Frieden bringen wollte. Nun melden die USA neue Angriffe auf den Iran. Nach fast einer Woche soll eine Antwort, so Tagesschau, auf iranische Angriffsversuche auf US-Stützpunkte in der Region sein. Zitiert wird das Regionalkommando CENTCOM. US-Medien berichten über die wachsende Sorge innerhalb der Regierung über eine Eskalation des Konflikts. Zitiert wird die New York Times. Schauen wir zur iranischen Nachrichtenagentur IRNA. Kabinettssitzung in Teheran. Masoud Pezeshkian würdigt die Bemühungen seiner Minister, bezeichnet die Steigerung der Effizienz und der effektiven Leistungsfähigkeit als oberste Priorität bei der Verwaltung des Landes. Der Weg des Dienstes am Volk werde fortgesetzt. Politische Ausrichtung des Landes muss auf den Wohlstand und die Entwicklung der Jugend abzielen. Verbesserung der Lebensbedingungen für alle Gesellschaftsschichten wird als unverzichtbare Notwendigkeit bezeichnet. Verbesserung Bildungsniveau, Stärkung Gesundheitswesen. Auch bezeichnet der Präsident den Widerstand des iranischen Volkes gegen äußere Unterdrückung als ein globales Vorbild, fügt hinzu, der Widerstand gegen die Tyrannei der Feinde stehe im Widerspruch zu jeglicher Unterdrückung der eigenen Bevölkerung im Inneren. Pezeshkian stellt klar, eine Regierung, die gegen fremde Mächte kämpfe, dürfe ihren eigenen Bürgern keinen Druck oder Unterdrückung auferlegen. Des Weiteren würdigt er die Aufnahme der Festung Alamut in das UNESCO-Welterbe. Ist sie schon im Visier der US-Amerikaner? Eine irakische Widerstandsgruppe Saraya Avliya al-Dam veröffentlicht eine Erklärung, in der die Überprüfung der jüngsten Abkommen zwischen Bagdad und Washington gefordert wird. Der oberste Islamische Rat des Irak vermeldet, der Ziel der Aggression gegen den Irak ist die Schaffung von Instabilität. Verurteilt wird die US-amerikanisch-saudische Aggression. Und Mohammed Ali al-Houthi, Mitglied des obersten politischen Rates Jemens, erklärt, Krieg und Belagerung hätten sie stärker gemacht. Er spricht von Bildung neuer Machtverhältnisse und stärkeren jemenitischen Streitkräften. Diese betonten, die Operationen werden fortgesetzt, bis die 12-jährige Belagerung des Landes aufgehoben wird. Auch berichtet Irna neue Zahlen aus Gaza. Die Gesamtzahl der Todesopfer mittlerweile auf 73.326 gestiegen.
1: How dare you?
0: Bezug genommen wird auf die palästinensische Gesundheitsbehörde. Das US-Militär teilte am Mittwoch mit, dass das Revolutionsgardenkorps weiterhin darauf besteht, dass internationale Schiffe ausschließlich die von ihnen genehmigten Routen durch die Straße von Hormus benutzen. Hier schon die vorhin erwähnten CENTCOM, von der iranischen Nachrichtenagentur als Terrororganisation bezeichnet. CENTCOM würden behaupten, Handelsschiffe würden weiterhin mit Unterstützung US-amerikanischer Streitkräfte die Straße von Hormus passieren.
4: Die Straße von Hormus ist wieder geöffnet.
0: Sowas aber auch, beste Svetlana, die kleine Audiodatei, 30. Juli 2026, ein Donnerstag.
4: Und nun die weiteren Nachrichten.
0: So machen wir es. Russland greift die Ukraine landesweit mit Raketen an. Bericht Tagesschau. Der russische Außenminister Lavrov erklärt ein weiteres Mal, Moskau kämpfe gegen die Nachfolger und Erben der Nazis. Ein weiteres Mal verwies er auf Äußerungen von Bundeskanzler Merz, wonach Deutschland erneut eine führende Rolle in Europa beanspruche. Ein weiteres Mal erinnert er, dass Putin zu Beginn seiner Präsidentschaft offen für eine strategische Partnerschaft mit dem Westen gewesen sei. Doch nun versorgten ehemalige Verbündete, darunter die USA und Großbritannien, die Ukraine mit modernen Waffen und führen Krieg gegen Russland über die Ukraine.
9: Freiheit ist für uns wichtiger als Frieden.
0: Ich konstatiere seitens der Russischen Föderation hier ein geschlossenes und gefestigtes Weltbild.
10: Ein Radeberger.
0: Unter Berücksichtigung einer Trinkpause ist es wichtig, mir es weitergegeben zu haben. Großbrand in Hessen, die Stadt Lauterbach, 5 Fachwerkhäuser unbewohnbar. Ein Eisberg kippt vor Grönland um. Unwetter im Ötztal, Österreich. Jobabbau nun auch bei BMW. Posten frei, Vorsitzender der CDU-CSU-Bundestagsfraktion in Deutschland. Russland fahndet wieder Telekilogramm. Gründer Durov, Vorwurf, Förderung terroristischer Aktivitäten.
11: An der alten Nordseite milder mit 1 bis 7 Grad.
12: Austria First.
0: Keine Erfrischung von mir, nein. Hitzewelle Höhepunkt, heute Gewitter von West. Zweiter Peak für Montag, dann leichte Abkühlung. Hochsommerlich geht's weiter. Und da gerade Österreich, hier 9 Monate Wehrdienst geplant. FPÖ lehnt ab.
13: Moin Marcello. Ich finde mal lustig, wenn du meine Sprüche damit drin hast.
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13: Pass auf.
0: Спасибо. Danke. DDR 1 bringt Ihnen den Klang des Rundfunks und des Fernsehens der DDR zurück. Schaut gerne auch auf die Bruderländer.

0: Achtung, Achtung, ein Rougierköppel macht ein paar Tage Urlaub. Achtung, Achtung, ein Rougierköppel macht ein paar Tage Urlaub.
1: Aber keine Angst, es ist nur eine wirklich kurze Sommerpause und eine Sommerpause mit gezielten Unterbrüchen, mit einem abwechslungsreichen Ferienprogramm, das Interviews, Hintergrundserien und natürlich die aktuellen Nachrichten bündelt. Bevor ich das tue, möchte ich hinweisen noch einmal auf meine Deutschland-Tournee im kommenden Herbst, Krieg und Frieden. Das ist das ganz große Thema.
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0: Lernen mit Schlager Ulla Norden, so sehr ich Roger Köppel schöne Urlaubstage wünsche, neige ich doch dazu zu sagen, Terminierungen in Sachen Krieg und Frieden nicht allzu weit in die Zukunft zu planen.
3: Und nun das Dossier.
1: Meine Sorge ist, Europa steuert nicht einmal 100 Jahre nach dem Ende des letzten Weltkriegs auf einen neuerlichen großen Krieg in Europa zu. Die Zeichen stehen auf Eskalation. Alle Seiten sind davon überzeugt, zu gewinnen bzw. sich eine Niederlage nicht erlauben zu können. Beide Seiten haben enorm viel Kapital investiert. Und es ist eine Auseinandersetzung, die nach einem Sieger und nach einem Verlierer geradezu schreit. Das ist die objektiv beschriebene Ausgangslage. Und wenn man das ernst nimmt, dann sieht man da einfach keine Ausstiegsmöglichkeiten. Wie kommt man aus diesem Kriegswahnsinn wieder raus? Wo ist der Fluchtweg? Wo ist die Friedensoase? Das ist natürlich unser Thema und wir werden Klartext reden, meine Damen und Herren. Wir werden nicht mit dieser politischen Korrektheit, mit diesen sandgestrahlten Verlogenheit, mit dieser salonfähigen Verlogenheit, so werden wir uns nicht unterhalten. Ich werde klare Positionen vertreten. Sie haben natürlich die Gelegenheit, mir zu widersprechen, mir Fragen zu stellen, Ihre Sichtweisen einzubringen. Ich würde mich riesig freuen, Sie zu treffen, möglichst zahlreich. Bringen Sie Freunde mit, sichern Sie sich ein Ticket und merken Sie sich die Termine in Ihrer unmittelbaren Umgebung vor. Ich trage sie hier Ihnen noch einmal vor. Am 7. September bin ich in Lübeck, am 8. September in Magdeburg, am 9. September in Dresden und am 10. September in Erfurt. Am 2.11. werde ich in Nürnberg auftreten, am 3.11. in Erding bei München, am 4.11. in Leonberg bei Stuttgart, am 9.11. in Duisburg, am 10.11. in Bielefeld, am 16.11. in Neu-Ulm, am 17.11. in Ludwigshafen am Rhein und am 18.11. in Saarbrücken.
0: Ach, Saarbrücken, wo wenigstens ein bisschen Frieden besungen wurde, der einst... Was natürlich nicht reicht.
1: Es ist eine Lage, die sich ernsthaft zuspitzt. Und es ist, wenn man sich das nüchtern vor Augen führt, die Besichtigung einer Vorhölle des Wahnsinns, in der wir uns bewegen. Nicht einmal 100 Jahre nach dem letzten Weltkrieg. Jetzt wieder diese politische Kriegsbesoffenheit. Und ich sage politische Kriegsbesoffenheit, denn die meisten Leute, mit denen ich rede, die wollen diesen Krieg nicht. Aber wie viele wollen ihn eigentlich nicht? Und wo ist die Friedensbewegung, meine Damen und Herren? Ich sage hier ganz klar, nein zum Krieg, ja zur Schweiz, ja zur immerwährenden, bewaffneten und umfassenden Neutralität. Ja zu Gesprächen, ja zur Diplomatie und ja zu einer Abrüstung der Worte und der Waffen, denn die Worte sind zu Waffen geworden. Und wenn ich nur schon die Rhetorik mir anschaue, vor allem auf der westlichen Seite, das ist eine Rhetorik der Enthemmung, der Entfesselung, der Beleidigung, der Herabsetzung, das ist ein Herrenreiter-Vokabular, das hier wieder Einzug gehalten hat, das rund 80 Jahre nach Beendigung des letzten Weltkriegs einen nur beelenden kann, wenn man das so zur Kenntnis nimmt. Und dahinter steht eine Überheblichkeit, steht eine Selbstüberschätzung, denn das ist meine ganz große Sorge, dass hier Europa und vor allem die Bundesrepublik Deutschland, Deutschland ist ein zentrales Land in dieser Frage, dass Europa und die Bundesrepublik Deutschland auf einen Krieg zusteuern, auf einen Krieg zu delirieren. Man könnte sagen Schlafwandeln, aber es ist eben nicht eine Schlafwandlerei, sondern es geschieht auf offener Bühne, bei wachem Geist und intaktem, soweit wie möglich, Verstand. Man steuert, man schleudert auf einen Krieg zu, dem man nicht gewachsen ist.
0: Ja, und schlimm, das wird am schärfsten formuliert, zum Beispiel von Alice Weidel.
4: Die Scharfmacher in ihren eigenen Reihen schwadronieren fern jeder Realität noch immer vom Sieg der Ukraine über Russland, ohne dazu zu sagen, dass das ohne einen dritten Weltkrieg nicht zu haben wäre und mit einem dritten Weltkrieg schon gar nicht.
0: So am 15. Mai 2025. Ich lobe Roger Köppel ob seiner Distanz zum Begriff Schlafwandel.
5: Sarah kommt.
6: Ganz Europa diskutiert nur noch darüber, noch mehr Waffen zu liefern und die zu finanzieren. Und selbst das letzte Tabu, die Entsendung von Bodentruppen, beginnt zu bröckeln. Die EU, die mal ein Friedensprojekt sein sollte, schlafwandelt Schritt für Schritt in Richtung Krieg.
0: Nein, nein, liebe Sarah Wagenknecht, in Kriege schlafwandelt man nicht. Und es wäre die Aufgabe von Linken, das klar zu formulieren. Köppel im Urlaub, aber eine Tirade noch. Sie beginnt beim Treffen zwischen Marco Rubio und Sergej Lavrov in Manila.
1: Gipfeltreffen der Vereinigten Staaten von Amerika und Russland in Manila. Es gibt ein Kommuniqué und das Bemühen der russischen Seite von Außenminister Lavrov ist spürbar, den Geist von Anchorage wiederzubeleben. Wir müssen uns vor Augen halten, dass sich die Vereinigten Staaten von Amerika und Russland im Wesentlichen einig gewesen sind. Trump und Putin standen einen halben Millimeter vor dem Handschlag. Man war sich im Klaren darüber, die Ukraine wird nicht NATO-Mitglied, der Donbass geht an Russland, die Krim geht an Russland, dafür gibt es Sicherheitsgarantien und wirtschaftliche Aufbauhilfe, auch eine Freigabe der russischen Staatsvermögen. Russland wiederum hat damals auch versprochen, einen Teil dieses Staatsvermögens in amerikanische Unternehmungen zu investieren. Also das lag auf dem Tisch. Da hat Präsident Putin eingewilligt, dem amerikanischen Unterhändler Witkow. Aber in Anchorage hat Trump realisiert, dass er die Europäer und die Ukrainer nicht ins Boot bringt. Und offensichtlich sind die Amerikaner nicht mehr stark genug, zum einen Europa zu verteidigen und zum anderen Europa zu zwingen, einen bestimmten Friedenskurs zu fahren. Das ist ja auch eine Absurdität der heutigen Situation, dass man die Europäer wieder zwingen muss zum Frieden. Ich meine, wir sind ja völlig überinvestiert in diesen Ukraine-Krieg. Man hat sich eingeredet, das sei eine existenzielle Auseinandersetzung für Europa, für den Westen, als ob es dort um unsere innersten Werte, um unser Dasein, um unser Weiterbestehen ginge. Das ist komplett durchgeknallt, weil dieser Krieg ist ja verursacht worden durch ein Ausgreifen des Westens immer näher in russische Sicherheitsgefilde, Unterbruch aller Versprechungen nach dem Ende des Kalten Krieges. Dieser Konflikt ist das Resultat der westlichen Hybris, der westlichen Arroganz, der amerikanischen Selbstüberschätzung nach dem Sieg im Kalten Krieg, alleine die Geschicke auf diesem Planeten bestimmen zu können. Und die Europäer haben sich am Rockzipfel der Amerikaner in die gleiche Besoffenheit hineingesteigert. Das ist übrigens die Überheblichkeit auch der Westdeutschen gegenüber den Ostdeutschen, das hat alles da seinen Ursprung. Dieser Kalte Krieg, dieser Sieg im Kalten Krieg ist dem Westen nicht gut bekommen, ist an sich auch nichts Neues unter der Sonne. Erfolge steigen den Menschen in den Kopf. Ich habe mit dem serbischen Präsidenten Vucic darüber gesprochen, er hat mir das erklärt. Beim Treffen am 14. Juli in Frankreich habe er den Eindruck gewonnen, dass die anderen Ministerpräsidenten und Staatsoberhäupter der Europäischen Union felsenfest davon überzeugt seien, diesen Krieg gewinnen zu können und gewinnen zu müssen. Auf keinen Fall dürfe Russland einen Sieg davontragen, Russland müsse verlieren. Und da sage ich Ihnen einfach das, was mir ein finnischer Gewehrsmann gesagt hat. Wer will, dass Russland verliert, wird vorher einen Atomkrieg bekommen in Europa. Das ist die Perspektive. Und Politiker, die nun wirklich bewiesen haben in den letzten Jahren, dass sie es nicht können, führen uns hier auf diesem Hochrisikotrip, auf diesem Ritt auf der Rasierklinge, in ein Himmelfahrtskommando, dessen Schrecklichkeit wir uns in dieser ja so wunderbar friedlich wirkenden Sommerszeit überhaupt keine Vorstellung machen können. Aber jetzt kommt mein Appell an Deutschland. Wo ist denn da eigentlich Deutschland? Wo sind die Deutschen mit ihrer historischen Erfahrung? Sind die Deutschen jetzt plötzlich wieder an der Speerspitze der Russlandhasser? Will man jetzt sozusagen noch einmal durchziehen, was beim ersten Anlauf gescheitert ist im letzten Weltkrieg? Ich erhalte sehr viele Zuschriften von Ihnen, wo man mir sagt, das Gegenteil ist der Fall. Wir haben keinen Russenhass und gerade im Osten Deutschlands, das ist ja hochinteressant, im Osten Deutschlands, wo man ja jeden Grund hätte, ein Russland-Trauma aufzubauen, ist nichts dergleichen vorhanden. Im Gegenteil, es scheint mir fast so, als seien die Sympathien gegenüber Russland noch gestiegen im Osten Deutschlands und nicht gesunken. Was allerdings im Westen Deutschlands bei den Gewinnern des Kalten Kriegs überhaupt nicht zur Kenntnis genommen wird. Also diese Funkstörung, die sie haben zwischen Ost und West in Deutschland, das ist sozusagen wie in Nutsche im Kleinen abgebildet, was wir im Großen in Europa sehen. Und ich zähle Russland zu Europa. Also meine Damen und Herren, das ist eine ganz gefährliche Situation. Und was es eben noch gefährlicher macht, ist die Tatsache, dass die Medien, auch die Journalisten, wo sind eigentlich die Medien, dies gar nicht zur Kenntnis nehmen wollen. Wo sind die Friedensmärsche? Wo ist der Druck auf die Politiker, ihr bellizistisches Repertoire, ihr Arsenal, ihre Rhetorik herunterzufahren? Ich sehe das nicht. In Manila immerhin Gespräche zwischen Lavrov und Rubio. Das ist eine gute Nachricht, dass die Amerikaner zwar sagen, der Ukraine-Krieg sei in der Hierarchie etwas zurückgegangen, nicht mehr ganz oben, nicht mehr an der Spitze der Skala, aber solange die Amerikaner und die Russen reden, ist Hopfen und Malz noch nicht verloren. Und auch die Chinesen haben kein Interesse an diesem Krieg. Aber wer stoppt die Eskalation? Wer stoppt die Wahnsinnigen? Und ich muss Ihnen sagen, dass ich als westlicher Journalist, als europäischer Journalist, entsetzt bin, mit was für einer Blindheit bei uns die Politiker an einer Eskalationsschraube drehen eines Kriegs, dem sie und ihre Länder nicht gewachsen sind. Sie haben nur ihre Kriegsideologie. Sie haben ja gar nicht die Mittel, um diesen Krieg zu führen. Sie sind so arrogant, so abgehoben, dass sie diesen Krieg heraufbeschwören, ohne, um Präsident Trump zu zitieren, Karten zu haben. Sie haben keine Karten, sie haben keine Trümpfe, sie haben keine Armeen, sie haben keinen Wehrwillen. Aber sie haben dieses eingebildete Potenzial einer EU-Supermacht. Und das ist eine Dimension, die auch viel kritischer in Deutschland diskutiert werden müsste. Benutzt man jetzt, benutzen da angeschlagene, in den Seilen hängende Politiker, die sehen, dass immer mehr europäische Bürger dieser EU kritisch gegenüberstehen, benutzen sie jetzt diesen Krieg, diesen Konflikt, um die EU hochzuziehen als eine Art Superstaat, sozusagen die Geburt der EU aus dem Geist der kriegerischen Gewalt? Ist das das Drehbuch, das da abläuft? Auf der Grundlage von bankrotten Konten, auf einem Sumpf von Schulden wankend, diese EU. Das ist eine Politik der Verantwortungslosigkeit und der Fahrlässigkeit. Aber bitte widersprechen Sie mir oder sagen Sie mir, wo ich zu einseitig unterwegs bin. Immerhin, Lavrov und Rubio reden, keine Durchbrüche, aber der Versuch, vor allem von der russischen Seite, den Geist von Anchorage wieder zu beleben. Was übrigens zeigt, dass die Russen diesen Krieg beenden wollen. Aber dieser Krieg ist eben der Versuch einer Lösung eines Problems, das aus russischer Sicht ernst genommen werden muss. Und das sind die Sicherheitsbedenken dieses Staates. Russland ist nicht im Begriff, Europa zu überrennen. Das ist nicht ein neuer Mongolensturm, der sich da ankündigt. Aber Russland möchte in Ruhe gelassen werden, möchte nicht bedroht werden, möchte keine NATO vor der eigenen Haustüre und erst recht nicht auf dem aus russischer Sicht sensiblen Territorium der Ukraine, der eigentlichen Wiege der russischen Kultur. Ist das so schwer zu verstehen? Haben wir Tomaten auf den Augen? Haben wir Wachs in den Ohren? Anscheinend, offensichtlich, ist es so.
0: Unmissverständlich, ich halte Roger Köppels Engagement für aufrichtig.
1: Wechsel an der ukrainischen Armeespitze. Der neue Oberbefehlshaber Michailo Drapati hat sich in einem Kiewer Machtkampf durchgesetzt. Drapati übrigens, der in russischen Medien als schlechter bezeichnet wird, weil er in entsprechenden Gefechtskammern schon ziemlich rabiat aufgetreten ist, aber diese Zuschreibung gibt es ja auch auf der Gegenseite. Auf jeden Fall haben wir einen Machtkampf in Kiew. Der neue Oberbefehlshaber ist natürlich Ausdruck einer schweren Krise in der Ukraine. Es hat ja diesen Kampf gegeben zwischen den Technofreaks um den Verteidigungsminister Fedorov, der sich da ganz massiv auch gegen die Armeeführung positioniert hat, so dass eben Präsident Zelensky einschreiten musste. Vielleicht fürchtete er da auch einen starken möglichen Konkurrenten. Er hat dann Fedorov einen anderen Posten angeboten im Kabinett, worauf sich Fedorov nicht eingelassen hat, was meines Erachtens auch die Motive dieses Ministers in einem etwas zweifelhaften Licht erscheinen lassen. Denn wenn man in einem Krieg steht und wenn einen der eigene Präsident fragt, wie kannst du unserem Land dienen, vielleicht in einer anderen Funktion als in der, die du bisher hattest, und du machst nicht mit, dann wirft das kein gutes Licht auf diese entsprechende Staatsführung. Also das ist sicherlich Ausdruck einer schweren Krise, denn gleichzeitig haben sie bei uns ja immer gelesen, auch in einer NZZ und in einer FAZ, dass diese ukrainische Kriegsführung extrem erfolgreich sei gegen Russland. Tatsächlich machen die Russen erhebliche Fortschritte an der Front, nicht so große, wie sie möchten. Sie brechen durch bei den Festungen. Es sind da nur noch wenige Kilometer zu erobern. Das widerspricht einfach diesen Jubelmeldungen, die sie da bei uns hören, diesen Wochenschau-Depeschen, mit denen man bei uns versucht, diese gewaltigen Kriegsanstrengungen und diese nibelungentreue Unterstützung der Ukraine zu rechtfertigen.
0: Die kleine Audiodatei wünscht Roger Köppel schöne Urlaubstage.
1: Gleichzeitig brennen in Russland zahlreiche Logistikzentren. Auch dies ist brandgefährlich, denn auf der russischen Seite, und das höre ich in meinen Sendungen mit Wladimir Solovyov, aber auch mit anderen Gesprächspartnern, denn für die Russen ist klar, wir haben jetzt gerade eine Reportage in Arbeit aus Kursk. Da hat unser Kollege Guy Metton sowohl mit Kriegsgefangenen der Ukraine gesprochen, also ukrainischen Kriegsgefangenen in Russland, aber auch mit Anwohnern von Kursk, wie sie diese Invasion von Kursk durch die Ukrainer erlebt haben. Und dort kommt einfach ganz klar zum Tragen, dass sich Russland im Krieg gegen den kollektiven Westen sieht. Und diese Logistikzentren, die könnten nicht angegriffen werden, wenn die Amerikaner nicht auch dabei wären, wenn sie nicht mit Daten und anderen Instrumenten helfen würden.
5: Das Dossier.
7: Annalena Baerbock of Germany.
8: Dönerpreisbremsen. Warum?
9: Das Erlebnis. Inflation. Inflation.
0: In jedem Fall inflationär der Blödsinn. Die Inflation laut Statistisches Bundesamt im Juli auf 2,8% gestiegen. Tagesschau nennt Begründung auslaufend Tankrabatt. Erdüberlastungstag. Ab heute lebt die Menschheit auf Pump. Gratulation. Halbjahresbilanz Deutsche Bahn. Sie meldet Gewinn. 147 Millionen Euro. Man zählt 960 Millionen Reisende. 17 Millionen mehr als im Vorjahreszeitraum. Die eingangs publizierte Annalena Baerbock formuliert sich gegenüber der Süddeutschen Zeitung. Sieht sich als Frau benachteiligt. Beklagt, die Stimme wäre zu hoch oder High Heels. In sozialen Netzwerken kommen Beschimpfungen wie Nutte dazu. Solche Kommentare gäbe es bei Robert Habeck oder Friedrich Merz nicht.
10: Freiheit ist für uns wichtiger als Frieden.
0: Dieter Dehm informierte mich gestern über den Captain Iglo-Skandal.
11: Ja, hallo, hier ist Dieter Dehm, Autor von Tausendmal berührt, Tausendmal ist nichts passiert und was wollen wir trinken, 7 Tage lang? Und Sie hören oder ihr hört Radio Maron.
0: In den dortigen Fischstäben ist Fisch aus Russland, Seelachs. Dankbar bin ich für einen Bericht von Ruhr24. Silberfischlein im Badezimmer wären ein Warnsignal für Verbraucher. Ich meine, vielleicht aber auch eine Chance für Fischstäbe. Richtig, bei Silberfischen braucht man mehr Filet, aber sie gedeihen ja auch in unseren Breiten. Und mehrfach betont an dieser Stelle und gestern wahrgemacht. Die Stiege Kichererbsen, 12 Dosen für nur 6 Euro.
12: Guten Morgen Marcel, hier spricht dein Auto. Du hast mich mit Kichererbsen beladen. Die Kichererbse wird im Wesentlichen zur Ernährung des Menschen angebaut. In Mexiko und Indien sind Kichererbsen nach wie vor ein wichtiges Grundnahrungsmittel. Sie ist eine alte Nutzpflanze.
0: Nicht nur in Mexiko und Indien, auch bei mir.
13: Inflation.
14: Every day, all day long.
9: Erlebnis. Inflation. Inflation.
5: Wer hat's erfunden?
0: Wegen Personalnot stellt die Schweizer Polizei erstmals Deutsche ein. Jemand muss ja auf diesen Roger Köppel aufpassen, wie sie auch alle auf die AfD aufpassen. Der Spiegel berichtet Frau Kebrosius-Gersdorf. Sie hält das Wahlprogramm der AfD in Sachsen-Anhalt für verfassungswidrig. Sie wurde vor einem Jahr von der SPD,
13: das ist richtig,
0: vom Richterwahlausschuss des Deutschen Bundestags für die Wahl einer der drei neu zu besetzenden Verfassungsrichterstellen als Nachfolgerin der ausscheidenden Doris König nominiert. Teile der Union verweigerten Zustimmung. Im Spiegel lese ich AfD mit 41% bei Umfragen stärkste Partei. In Sachsen-Anhalt. CDU wird sicher siegen mit 24%, aber auch nur noch Linke zweistellig. Grüne und SPD ringen um die 5%-Hürde.
14: Das Problem sind Männer.
15: Was wäre die Vision 2026 ohne eine gemeinsame Simson-Ausfahrt?
0: Radfahrer Ulrich Siegmund.
16: Apropos Wähler, was sagt das überhaupt über den Zustand einer Demokratie, wenn Millionen von Wählern ausgegrenzt werden?
0: Danke, beste Svetlana, das ist natürlich Ansichtssache. Für Frau Kebrosius-Gersdorf ist sie sicherlich hoch intakt. Auch der MDR berichtet Umfrage, CDU fällt weiter zurück, AfD stabil. Tagesspiegel berichtet, in der Berliner Stadtreinigung wurde ein IT-Mitarbeiter wegen AfD-Mitgliedschaft entlassen. Nun, die Stadtreinigung in Berlin scheint mir sowieso vernachlässigbar. Anders Köln.
17: Allahu Akbar, Allah.
0: Während ich mir ein Döschen Kichererbsen in meine Gemüsesuppe einrühre, schallt der Ruf des Muezzins in meinen Ohren, denn es ist Freitag, der letzte Tag des Juli 2026, der 31. Juli, die kleine Audiodatei. Mehr Bereicherungen dieser Art landen an in Spanien, in der Exklave Ceutin, tausende Migranten, die Grenzsicherung brach zusammen, Madrid schickt Soldaten, Bloomberg berichtet, Russland steigert die Ölexporte über die Arktis, ob Energiekrise bremst das Vereinigte Königreich den Ausbau von KI-Rechenzentren.
18: Good morning.
0: Strom- und Gaspreis haben sich auf der grünen Insel seit 2022 mehr als verdoppelt. Die USA schotten den US-Markt gegen chinesische KI ab. Die Telekommunikationsaufsicht will mobile Roboter aus dem Ausland nur noch mit Sondergenehmigungen zulassen. Der Pentagon vermeldet, US-Soldaten dürfen iranische Angriffe nicht mehr filmen. We all embedded together. Durch israelische Bomben beschädigt das christliche Kloster der Verkündigung unserer lieben Frau. Im Südlibanon, im Westjordanland beschlagnahmt Israel Land für eine Siedlungsstraße. Der ORF berichtet, beruft sich auf die israelische Zeitung Haaretz. In Kairo spricht man über Hamas-Entwaffnung. Und das neue Deutschland informiert, ein sechstes U-Boot ThyssenKrupp, atomwaffenfähig, wurde an Israel übergeben. Weitere Folgen. Gemeldet wird eine Explosion an einem LNG-Terminal in Ägypten. Und die Tageszeitung Junge Welt lässt Gerrit Hückmann polemisieren. Die Welt brennt, Multis kassieren. Höckmann stellt fest, die sechs größten Ölkonzerne der Welt haben ihre Gewinne verdoppelt. Irina, Nachrichtenagentur Iran, zitiert den jemenitischen Ansarullah-Führer, wir verurteilen die grausame amerikanisch-saudische Aggression. Er hebt hervor, Riad habe sich Washington und Tel Aviv angeschlossen. Er nennt Veränderung des Nahen Ostens Schaffung Groß-Israel, sieht Angriffe auf Iran, Libanon, Palästina als Teil dieses Prozesses. Das pakistanische Außenministerium gibt bekannt, man stünde in Kontakt mit Iran und USA. Regelmäßig sekundiert der ORF den ukrainischen Präsidenten Zelensky. Lässt ihn erzählen, es gebe 6 Tote in der Ukraine durch eine nordkoreanische Rakete. Australiens Aufsichtsbehörde für Internetsicherheit klagt gegen Telekilogramm. Videomaterial von Hinrichtungen und Massenmorden wäre nicht entfernt. Ja, Realität mag man in Australien nicht. Es wird erst begriffen, wenn die Leichen in den Vorgärten liegen. Bericht Tagesschau zum Juni. Hitzewelle sorgt für Rekordabsatz von Wasser und Eis.
12: Hallo Marcel, gut siehst du heute aus. Möchtest du aus den vielen Kichererbsen Eis herstellen?
0: Nein, aber danke sehr aufdringlich. Eine Rakete, wohl eine russische, in Polens Luftraum, alarmiert die NATO. Rumänien, Ungarn drosseln Atomkraftwerke. Und noch Personalien. Theo Weigel attackiert Uwe Steimle, fordert härteren Umgang mit der AfD. Markus Söder macht Andeutungen zu Spahn-Comeback. Ich hab's doch geahnt. Gleiches in den USA. Ex-Regierungsberater Fauci verweigert Aussagen vom US-Kongress zu Corona. Die Sächsische Zeitung präsentiert die Chefin von Brandenburgs Junger Union. Sie verlässt die CDU, sieht niemanden mehr, den sie glaubwürdig nennen würde. Und Konstantin Schreiber verlässt nach einem Jahr den Axel Springer Verlag.
5: Ich fahre die Strecke, die hunderte meist junger Menschen vor 2 Jahren genommen haben.
13: How dare you?
0: Sonne, Wolken, Gewitter, weiter hochsommerlich warm.
14: Für den Donnerstagabend hatte ich einen Tipp bekommen. Im Karl-Liebknecht-Haus fände eine furiose Jubiläumsparty von Kuba C statt. Das ist eine Solidaritätsgruppe innerhalb der Strukturen, damals der PDS, nun der PDL. Ich traf an, ein kleines Häuflein. Ich hatte ein rauschendes Fest vermutet mit Musik und Jubelstimmung, mit Lautaro Valdes und anderen. Immerhin, es gab hier Bratwurst und anderes Gegrilltes. Robert konnte zufrieden sein. Dort komme ich mit einer Linken, knapp 50-Jährigen ins Gespräch, die wohl ideologisch einigermaßen irrlichtert. Mal wählt sie links, mal grün, erzählt sie. Naja, wie das jetzt so ist. Sie hat auf der Bühne des Revolutionsjubiläums am vorangegangenen Wochenende moderiert, sagt sie, und auch anderswo an der Propagandafront des Fortschritts ganz weit vorn. Sie mache auch Filme, erzählt sie, politischen Inhalts und lässt sich meine politischen Erklärungen einigermaßen gefallen, da sie vom Mauerfall spricht und ich opponiere und aufkläre, war keine Mauer, ist nicht gefallen, stand Wiener 1 und war eine Betonwand. Sie ist also für eine angeblich Linke zunächst einigermaßen umgänglich, trägt auch keine grünen oder blauen Haare, und dann kommt doch der Punkt, der immer irgendwann kommt, wenn ich als Ghetto-Insasse mit öffentlichen Menscheninen spreche, das Stolperwort, an dem dann alles zu Ende ist. Irgendeines ist es immer und mit ihm dann das Thema, das mit dem Wort gesprochen wird und damit dann das ganze Gespräch. Ich dürfe nicht Neger sagen, denn das sei beleidigend. Sie hat nämlich 2 Negerkinder. Und schon ist sie für alles Vernünftige gehörlos, auch für das, was bis eben noch ging. Die beiden Mädels sind übrigens sehr niedlich, erinnern mich an die Negersprechpüppi des beiden und beide lassen Bestes hoffen auf das Ergebnis der Pubertät. Ich müsse, wie wir alle, akzeptieren, dass es Menschen gebe, die sich für beleidigt erklären, wenn man das Wort benutze. Wie wenn Anti-DDR-Befunde erzählt werden, ohne dass erzählt werden darf oder nur falsch erzählt werden darf, wie diese erzählten Fakten generiert wurden. Wie wenn die damals vergleichsweise wenigen Nazis in der DDR der 1980er als die einzige Mode erzählt wird, die die DDR selbst erfunden hat. Alle anderen Moden werden als westliche Erfindungen behauptet, mit denen die DDR besiegt wurde. Nur die Nazis, die es in der Brit immer organisiert gegeben hat, habe die DDR selbst erfunden. Wie wenn DDR-Inhaftierte vor Schmerzen aufheulen, wenn man leugnet, die DDR sei ein Unrechtsstaat gewesen. Ihre Haft, ihre Gefühle sind doch der Beweis des Unrechts. Die Schizophrenie darf nicht thematisiert werden, nicht reflektiert werden, die die Unterdrückung von mindestens der Hälfte der Realitäten, der gewesenen wie der aktuellen, unterdrückt und oder einander widersprechendes, ausschließendes gleichzeitig behauptet wird. Realitäten dürfen nicht mehr angemessen benannt werden, richtige Wörter werden verboten und tabuisiert, falsche werden in die Köpfe geprügelt. Mir wird nun dauernd an den Kopf geknallt, Mann, ich dürfe das N-Wort nicht sagen, weil es beleidigend sei, dass es eigentlich 2 Wörter sind und diese beiden 2 Wörter falsch synonymisiert werden, kann sie nicht denken und darf niemand in den Staatskommerzpfaffenmedien ansagen, nicht diskutieren. Und was in den Staatskommerzpfaffenmedien nicht gesagt wird, können solche angeblich Linken dann eben auch nicht denken. Das Wort Neger ist kein böses Wort. Es sagt nichts anderes als das Wort schwarz, nur kommt das Wort Neger aus dem Lateinischen und das Wort schwarz kommt aus dem Indogermanischen. Und im Französischen und in Afrika ist es meines Wissens auch nicht böse, nur Ami-Propagandisten teilen uns aus, was wir sagen dürfen und was nicht. Können Leute, die sich für links halten und erklären, noch blöder reden? Sicher, es geht immer noch blöder. Das beweisen die letzten 36 Jahre bestens. Wer hätte sich das wenigstens Anfang, Mitte der 1990er träumen lassen, als das mit den grünen Haaren von der Marquardt bei den Gysiisten anfing, wohin das alles führen würde?
13: Ich bin näher.

0: Der Jürgen wird nun den ganzen Tag verheldet, Personen verkultet, gemäß der von mir schon seit Jahren festgestellten und immer wieder konstatierten Regel, alle Männer sind eigentlich schei, aber die positiv angehimmelten sind es nicht. Gern dürfen Weiber begeistert plappern über den Klopp und das Image bestätigen und jubeln. Wie ich es schon in den 1990er im Funkhaus Europa Radio gehört habe, wie Deutschmuttersprachlerinnen mit jungen Stimmen afrikanische Künstler tonal anhimmeln durften und dafür natürlich bezahlt wurden auf GEZ-Basis. DDR-Musiker durften nicht so angehimmelt werden, mit wenigen Ausnahmen. Auch heute wieder Berichte über Angriffe auf Odessa, beziehungsweise die wichtigste Kriegsdurchhalteinfrastruktur dieser Stadt und Gegend. Wie ich schon vor 2-3 Jahren schrieb, eine Befreiung der Russen in der Ostukraine vom ukrainischen NATO-Joch ohne Charkow und ohne Odessa wäre ziemlich sinnlos. Eine Restukraine mit Zugang zum Schwarzen Meer wäre ein größeres Sicherheitsrisiko als ohne. Besser also wäre, wenn die Restukraine als Binnenland weiter existierte, falls sie überhaupt existiert. Und wieder erzählt der Marabu richtig einen Satz des deutschen historischen Erbes: Wer Jude ist, bestimme ich. Um dann nachzuschieben: Nichts gelernt aus der Vergangenheit. Ich widerspreche wieder einmal. Nein, sie haben gelernt. Es hat damals funktioniert. Die Strafe für die deutschen Ariseure und Massenmörder war letztlich Belohnung. Und es funktioniert auch heute wieder. Genau so. Wie oft noch? Wie lange noch?
1: Das Dossi!
0: Einer von Steinles Kabarett-Politsprüchen geht: Früher wurde man noch gefragt, ob man den totalen Krieg wolle. Naja, das war aber eine demagogische Inszenierung. Ernst gemeint hat die Frage der Frager nicht. Das unterscheidet die damaligen Zeiten nicht von den heutigen. Ich werde heute ja theoretisch auch gefragt, welche Regierung ich will. Ich bekäme zwar immer eine andere, als ich will und meine, gewählt zu haben, aber ich darf mir zwischen den Abendprogrammangeboten der 30, 40 Sender was aussuchen, wenn das nicht Demokratur ist, was sonst. Ein Glück auch, dass ich seit Jahrzehnten gar nicht mehr hingehe. Ob man Sozialismus, ob man Kommunistin wolle oder nicht, wurde man hier seit 1951, 1990 ebenso wenig gefragt wie ab 1933. Einer der von mir vorhergesehenen Hauptnebeneffekte in Sachen Anti-Steimle-Denunziation wird nun auf dem Visagenbuch sichtbar: Solidarität mit Uwe Steimle, der sich übrigens am Ende doch hat impfen lassen. Schreibt eine, ich sage ja Spritzen. Also auch eine Inszenierung. Es bleibt bei meinem Befund, je länger und privilegierter und reichweiter einer oder eine seit 1990 im Hauptstrom mitgeschwommen ist, Steimle mit seinen Honecker-Karikaturen, aber auch als Kommissar an der Seite des großartigen Kurt Böwe, desto größer nun seine Reichweite als Oppositioneller. Ken, Steimle, beide Gysis, Hane, Laffo, Barb, Main und so weiter und so fort. Und auch Steimle weiß ganz genau, wie auch Ken und dem und so weiter, dass er mit einem wie mir nicht reden will. Und warum er das nicht will.
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0: Ich finde auf YouTube ein Video, in dem die doofe Hermenau, mit der sich der Steimle immer so gerne unterhält, nämlich im Zusammenhang mit der aktuellen Steimle-Affäre, die Lüge wiederholt: Man habe die DDR-Hymne ab den 70ern schleichend nicht mehr singen gedurft. Es war wohl ab den 60ern oder auch End-50ern. Richtig ist, es ist festgelegt worden, sie nicht mehr zu singen, aber nicht verboten worden, sie zu singen. Nur, warum sollten vernünftige Leute ein Lied singen wollen, das den politischen Gegebenheiten und ihrem eigenen Wollen nicht mehr entspricht. Postskriptum. Das Gesagte gilt für die DDR und die staatsbürgerlich Loyalen. Für die Brit gilt, es war auch in der Brit offiziell nicht oder kaum verboten, die DDR-Hymne zu singen, die von immer mehr Deutschsprachigen heute als eines der schönsten deutschen Lieder überhaupt anerkannt wird, bis zu Elsässer und Co. Aber das Singen dieses Lieds wurde immer geahndet, da es offiziell nicht verboten war und es brit-staatspropagandistische Gründe gegeben hat oder hätte, sie zu singen, von wegen Festhalten an der deutschen Einheit. Das war immer offizielle Brit-Staatspolitik ab den 50ern. Warum man aber bestraft werden konnte oder gar bestraft wurde, unter welchem Vorwand auch immer, da man das Lied sang, da man ein Lied sang, das die deutsche Einheit beschwor, Deutschland einig Vaterland, hat nie ein Brit-Offizieller erklärt und eine Hermenau interessiert sich eh nur für Anti-DDR-Propaganda, fast nie für angemessene Kritik.
1: Mir ist sehr unwohl zumute.
0: Der Marabu bringt wieder Kujat. Der spricht Wahres auf der Grundlage von Blödsinn. Der Blödsinn heißt zum Beispiel, das Grundgesetz sei eine Friedensverfassung. Kujat spricht mit Barb, beides Westler. Sie fragen, sagen viel Vernünftiges, das Unvernünftige ist, sie reden nie mit DDR-Bürgern. Die hätten schon vor 30, 40 Jahren in etwa dasselbe sagen können, wie die beiden jetzt sagen. Und es fehlt an Selbstkritik. Wie lange haben sie eine Politik mitgetragen, beide, die zwangsläufig zu den heutigen Ergebnissen führte, obwohl man mit der richtigen Weltanschauung genau das vorhersehen konnte und sie es nicht gekonnt haben?
3: Bei den Russen ist das anders. Das bedeutet, wenn die Schwelle, die Toleranzschwelle überschritten ist, und das ist mit diesem Ereignis geschehen, dann schlägt Russland hart zurück.
0: Abends eine Silly-Doku. Da Silly positiv erzählt wird, das ist jetzt vereinbart, schon sehr lange, wird die Musikbande nun rebellisch geheißen. Es ist Personenkult pur. Tammy als Mutter Maria der DDR-Rockmusik. Die Westler kennen fast nur entweder Vergottung oder Verdammung, schwarz-weiß, fast nichts dazwischen. Dieser Personenkult darf wiederum nicht so geheißen, nicht so gedacht werden. Ich habe Silly weder in ihren Anfängen als rebellisch erlebt, zum Beispiel mit dem Titel »Ich bin der letzte Kunde«, noch als die noch führende DDR-Band waren, weder mit Montklamott noch mit Die wilde Mathilde. Auch als sie dann bei BMG unter Vertrag waren, Anfang der 90er, habe ich keinerlei Rebellismus gegen den Kapitalismus bemerkt. Im Gegenteil, sie wollten mitschwimmen, sie wollten Erfolg haben. Die kommerzielle Auferstehung der Band begann mit der Nachricht des nahenden Todes von Tammy. Und nun das Image rebellisch. Typischster Kommerzialismus, typischster Imagismus.

feierte ihren 80. Tja, die ganz normale Tragik des Lebens. Man lernte einander kennen in Saft und Kraft jung erwachsenen Lebens. Man dreht sich kurz mal um, schon ist man alt. Ein uralt Bekannter feiert sie verbal auf Telegram, ich schreibe ihm. Naja, ich hatte mit ihr seit Anfang der 80er ein sehr positives, kollegiales, freundschaftliches Verhältnis. Irgendwann kippte das. Gysiismus, Hörigkeit, wann war das? 2010er Jahre, vorher, ich weiß es nicht. Ich war nun Stalinist für sie. Nicht einmal gegrüßt wurde mehr. Seit 2-3 Jahren ist die Exkommunikation gemindert, scheinbar etwas divide et impera. Wer von den Gysiisten und Dekapisten gebucht wird, darf mit solchen, wie ich es bin, nicht reden und umgehen, schon gar nicht.

0: Im Besatzer TV ein Polizeiruf, Titel Eifersucht. Titellied, als ich fortging. Kein Ausreiselied, sondern eines über Trennung und Liebe. Unsere große kleine Käthe Reichel hat in dieser Folge einen großen Schlussmonolog. Sie war in jungen Jahren Brechts Freundin gewesen, eine große Künstlerin mit großer Kunst als TV-Krimi-Inhalt und Schlusshöhepunkt. Auch das war die DDR und gibt es schon lange nicht mehr. Und wieder bin ich erinnert an die Anti-DDR-Propagandalüge, Morde waren in der DDR ein Tabuthema, nie wurde über Morde in der DDR geredet, sagen die und zeigen uns auch mit diesem Krimi Gegenbeweise. Und doch funzt diese Propaganda, das ist phänomenal. Und Millionen plappern das nach, wie sie jahrzehntelang vom Spitzbart plapperten, der nie einen Spitzenbart hatte, aber alle wussten trotzdem, wer gemeint ist, da er angeblich weg musste. Und so weiter.
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2: um. Deine weiße Friedenstaube.
3: Am 31. Juli 2026 wurde Erika Schirmer, die Autorin dieses Gedichtes, 100 Jahre alt.
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3: Der für Krieg agitierende MDR besuchte sie in ihrem Seniorenstift. 1989 sendete im dortigen Sendegebiet für den Frieden das Fernsehen der DDR und hier sprach Erika Schirmer 1981.
4: Deswegen habe ich 1949 geschrieben, also als es dann zu Friedenstaube kam, ich hatte ein Plakat gefunden von Picasso und das zeigte die Friedenstaube eigentlich in einer gemalten Form, wie ich es noch nie gesehen hatte.
3: Auch Jürgen Eger sang das Lied. Was tut man an, ihr und uns, in der heutigen Logik des Krieges? Ich habe ein bisschen gelernt gestern. Ceuta, Ceuta, Ceuta. Ja, mit dem Spanischen ist es so, ihr wisst ja, wir konnten nicht raus. Dafür kommen viele hinein. Beim Ansturm kamen mindestens 57 Menschen ums Leben, aber laut Spaniens Innenministerium haben mehr als 48.000 Migranten Ceuta wieder verlassen.
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3: Und Luis Iglesias lernen mit Schlager Die Linke. Genau gesagt, die innen- und fluchtpolitische Sprecherin Clara Bünger.
5: Das Problem sind Männer.
3: Meint, Deutschland muss Ceuta Migranten aufnehmen. Die israelische Rechte sieht in der Erstürmung von Ceuta die göttliche Strafe für Spanien. Das Land forderte wiederholt Maßnahmen der Europäischen Union gegen Israel, berief seine Botschafterin im März aus Tel Aviv ab. Julio Iglesias, der Hengst. Gegen ihn ist Impotenz unser Schicksal. Österreich droht mit Grenzschließungen.
6: Austria first.
3: Die Hamas knüpft die Entwaffnung an Vorleistungen Israels und Donald Trump kündigt weitere Angriffe auf den Iran an.
7: Der Waffenstillstand zwischen Israel und dem Libanon bleibt immer noch sehr fragil.
3: Mag fragil das Wort für den heutigen Tag werden, liebe Svetlana. Benjamin Netanyahu wirft dem Bürgermeister von New York die Unterstützung vom Iran, Hamas und Hezbollah vor. Das Ganze auf Fox News. Es ist aber festzuhalten, unter US-Amerikanern Juden hat der New Yorker Bürgermeister durchaus mehr Zustimmung als Benjamin Netanyahu. Der ORF immer kriegsbeflissen fragt zu Kiews Strategie hinter den Angriffen auf Wildberries, nennt es russisches Amazon. Die haben auch eine eigene Bank. Der ORF formuliert Beobachter, es ginge um Schädigung der russischen Wirtschaft und der Bank. Zelensky selbst bestellt sich ja schon im Westen. Donald Trump stellt die Genehmigung für ukrainische Patriot-Raketenproduktion in Frage. Im Interview bei Financial Times erklärt er, sein Hauptziel sei ein Ende des Krieges mit Russland. Mein heutiges Hauptziel, das würdige zu Ende bringen der kleinen Audiodatei für den 1. August 2026, einem Sonnabend.
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3: Danke Anne Mücke für die kleine Trinkpause. Debatte über die 5%-Hürde in Deutschland. Befürworter und Gegner streiten, berichtet die Tagesschau. Besonders betroffen die SPD, selbst in der 5%-Zone.
9: Das ist richtig.
3: Die Frankfurter Rundschau berichtet, die AfD möchte die 5%-Hürde komplett kippen. Das Kompaktmagazin präzisiert, Alice Weidel würde die 5%-Hürde 5%-Hürde streichen. Zitiert sie, grundsätzlich ist es ein gravierender Mangel und eine Verzerrung des demokratischen Wettbewerbs, wenn große Anteile der Wählerstimmen durch eine Sperrklausel faktisch entwertet werden und das Prinzip der Wahlrechtsgleichheit dadurch ausgehebelt wird. Dadurch liegt sie in der Nähe des SPD-Spitzenkandidaten Armin Willingmann, Sachsen-Anhalt. Zitat, wenn regelmäßig erhebliche Stimmenanteile knapp unterhalb der Sperrklausel unberücksichtigt bleiben, ist es legitim, darüber zu diskutieren und die 5%-Hürde grundsätzlich in Frage zu stellen. Spitzenkandidat Ulrich Siegmund bezeichnet den Vorschlag als undemokratisch, hilflos und durchschaubar. Auch schätzt er ihn als unrealistisch ein. Er meint, die SPD will die Regeln ändern, weil sie selbst kurz vor dem Ausscheiden
5: Was
3: steht.
5: Was wäre die Vision 2026 ohne eine gemeinsame Simson-Ausfahrt?
6: Alle Menschen, groß und kleinen, bist du wohl bewusst.
3: Egal auf welchem Verkehrsmittel.
9: Mit Schutzwahl werdet nicht massiv.
3: Der AfD-Landesverband Nordrhein-Westfalen möchte für Parteiveranstaltungen eine eigene Halle kaufen, vielleicht was Fahrbares. Der Berliner Zug der Liebe, irgendwas Techno, wurde wegen CSD-Anschlag abgesagt. Das gesellschaftliche Klima habe sich verändert, teilen Veranstalter mit. Vor Metasmart Classes warnt der Datenschutzbeauftragte Fuchs aus Hamburg. Frankfurter Allgemeine Zeitung, nach 60 Jahren.
10: Good morning.
3: British Petrol zieht sich aus der Nordsee zurück, verkauft Ölquellen. Und der finnische Politiker Turtiainen, Gründer der Partei Die Macht gehört dem Volk, erklärte der russische Nachrichtenagentur RIA Novosti, die Schließung der Grenze zu Russland ist eine Katastrophe. Er meint vor allem die Wirtschaft, bezeichnet Finnland als Marionettenstaat des Westens.
11: Ich sag das, eine wohlhabende Gesellschaft zu verändern, ist viel schwieriger, als ein Land nach Krieg und Zerstörung wieder aufzubauen.

0: Und nun das Dossier.
1: So, wir hatten schon eine ganze Menge über Chile gesprochen und über eine Lilly, mit der du dich wieder getroffen hast.
2: Ja, genau. Also mit Lilly habe ich mich getroffen und wir haben uns so umarmt und haben uns so gefreut und das war wirklich so irre. Und Lilly ist jetzt bei mir auf WhatsApp.
1: Das ist schön. Das ist auf jeden Fall schön. Dann kriegst du bestimmt auch mal eine Info von Google. Günther Herd, der Journalist, ja, der hat ja damals in Holland eine Dokumentation gemacht. Da war ja ein Moment gewesen in den 80er Jahren. Da wurde ja Holland fast zum Freundesland der DDR. Da hat er auch mit dem Prinzen ein Interview gemacht. Die waren sehr befreundet mit uns. Und Cox Habemma war in dieser Dokumentation dabei. Und als ich die mit Günther Herd in einem kleinen Theater in Berlin gezeigt habe, ist die Cox aus Amsterdam auch angereist. Das war 2 Jahre vor ihrem Tod.
2: Die war auch klasse. Die war klasse. Oh, es gab einen Haufen. Dort gab es wirklich, oh, wie hießen denn die, diese 3 Mädels? Oh, ich habe die geliebt.
1: Luf hatten wir noch, dann hatten wir, wie heißen sie? Ich komme jetzt nach Pussycat.
2: Ja.
1: Das waren übrigens nicht nur 3 Mädels, da kann ich als alter Musikredakteur und Oldie-Moderator dazu sagen, das war eine ganze Band. Da waren noch 4 Musiker, waren die Brüder, glaube ich sogar. Ja, und die, ja, die 3 standen vorne, aber dahinter war eine ganze Familie.
2: Ja, habe die geliebt.
1: Genau. Mississippi, Light of a Gypsy, genau. Georgie!
2: Ja, Georgie. Oh, himmlisch.
1: Die Holländer. Wie hast du die Wende erlebt? Ist der Begriff Wende überhaupt richtig? Kehre.
2: Übernahme.
1: Übernahme, ja.
2: Ja, ich war entsetzt.
1: Besiegt.
2: Ich habe das gesehen, dass die Mauer da auf ist und da habe ich, das war mein erster Satz, ach du Scheiße, was werden die jetzt mit uns machen?
1: Ja.
2: Weil ich wusste, die Sänger von da drüben waren alle sehr

0: Damals hatte ich mich ja auch immer ein bisschen über Udo Lindenberg geärgert. Er hat die ganzen 80er Jahre durch, war der enge Freund von Erich Honecker gewesen. Die haben sich da hin und her geschickt, irgendwelches Zeug. Aber als Honecker einen Freund hätte gebraucht, da war er nicht da.
1: Ja, ne? Ist korrekt.
0: Ja. Untergetaucht. Ja, ja. Bis heute.
1: Ich habe übrigens mal was Nettes erlebt mit Erich Honecker. Und zwar war ich in der Abordnung, der hatte einen besonderen Geburtstag, weiß ich nicht mehr, in der Abordnung der Schlagersänger sollte ich da ihm gratulieren. Und ich bin dahin und mit der S-Bahn natürlich und dachte, oh Gott, du musst ja Blumen mitnehmen, du kannst ja nicht ohne Blumen gehen. Also habe ich mir da einen riesen Blumenstrauß gekauft und bin dahin und dann habe ich ihm so gratuliert und ich bin ja immer so geradezu und er stieß immer so an und da habe ich, als ich dran war, habe ich gesagt, mein Gott, ist das Alkohol, was Sie da trinken? Sie müssen ja abends fix und fertig sein. Der war aber ganz lieb, das war ein richtig netter Typ. Der hat auch Weiber nicht angebaggert oder so, der war wirklich richtig nett. So, und das, nee, ich sag, das ist doch bloß Apfelsaft. Ich sag, na Gott sei Dank und rede so mit ihm. Auf einmal fasst mich jemand hinten am Schlafittchen, so in Kragen, zieht mich von ihm weg. Das war der Vater von Gysi. Der war damals Kulturminister. Wie können Sie mit so einem Mann so einfach so reden? Ich sage, das ist doch ein normaler Mensch. Warum soll ich mit dem nicht einfach so reden? Ihm hat das ja auch Spaß gemacht. Haben Sie das nicht gesehen?
0: Das sagt ja über beide sehr viel, über Honecker und die Familie Gysi. Gabriele Gysi war übrigens mehrfach bei mir zu Gast. Aber weil du es gerade gesagt hast zu Erich Honecker, eine schöne Geschichte. Ich sage zumindest immer gerne dazu, wenn in solchen großen Friedensreden an Helmut Schmidt und Willy Brandt als große Friedensvortänzer erinnert wird. Der eine hat Pershing stationiert und vom anderen will ich gar nicht erst reden. Dann erinnere ich gerne an Erich Honecker, weil der hat sich wirklich immer für Frieden eingesetzt. Ja. Und auch über die Grenzen, über die politischen Grenzen. Ich sage Franz Josef Strauß und daran können wir hier in der Sendung nebenbei mal erinnern. Politisches haben wir auch noch, aber zuvor, du hast auf deiner neuen CD auch ein Medley mit deinem Sohn Alexander.
1: Ja. Ja, das war mir ein Bedürfnis, das damit draufzunehmen. Und mein Sohn lebt ja nun seit 2004 in Neuseeland. Hat sein Leben richtig gut im Griff. Also was der da anstellt. Da habe ich ihn besucht 2009. Und das war mir möglich durch die Tournee mit Frank, sonst hätte ich das nicht bezahlen können. So, und dadurch habe ich auch mein Album produzieren können. Und das habe ich ja alles alleine bezahlt. So, und er hat erst in einem wirklich schönen Haus gewohnt. Da hat er draußen auf der Terrasse hat er einen Whirlpool. Dann war draußen so eine oben offen, dass man konnte in die Sterne gucken, wenn man sich nachts geduscht hat. Dann hatte er sich so einen großen Lehmbackofen gebaut. Da hat er seine Pizza gemacht. Dann hatte er einen Platz, wo hatte er sich vom Strand, da werden immer riesen Bäume angeschwemmt und so. Und so als Sitzgelegenheit, das sah klasse aus. Und in der Mitte war so eine Eisenplatte. Da haben wir dann so die Grünlippenmuscheln raufgeschmissen. Das hat so gut geschmeckt. Dann haben wir die nur so sauber gemacht. Da habe ich auch Bratkartoffeln auf dem Ding gemacht. Also es war so. Und im Haus gab es zwei Zimmer mit Wasserbetten. Da habe ich das erste Mal im Wasserbett geschlafen und fand das himmlisch. Und wenn das immer so gluckst, wenn du dich drehst, also ich fand das klasse.
0: Wir kennen eine Sauna in Oberhof, die haben als Ruheliege ein Wasserbett. Das ist ungewöhnlich, ja.
1: Ach echt? Ich habe in der Reha, als ich hier mit meinem Knie in der Reha war, dann, da hatten die so eine, vielleicht meinst du sowas, so eine Wassermassage.
0: Nee, das ist auch ein ganz normales Wasserbett.
1: Nee, das war Druckmassage. Mit Wasser passiert das und du liegst da und das läuft dir immer so den ganzen Rücken hoch und bis in da, oh, das war so köstlich. Ich habe dann darum gebettelt, dass ich das nochmal kriege, weil das war so irre. Inzwischen hatte er dann seine Frau kennengelernt, also die kannten sich von früher, die haben immer nur telefoniert, waren nicht liiert, aber das waren sie nur. So, und dann sind sie mit dem Truck unterwegs gewesen. Er hatte mir das nie erzählt, dass er vorher schon manchmal so, um Geld zu verdienen, mit so einem Truck gefahren ist. Und Gott, oh Gott, oh Gott, oh Gott. Irgendwann schickte er mir ein Foto von so einer Brücke, die war zusammengebrochen, sagte, guck mal, hier sind wir vor 2 Minuten rübergefahren. Ich sag, schick mir sowas nie wieder. Ich bin ja fast gestorben vor Angst, also so. Und dann waren die lange mit dem Truck. Da hatten die den Truck, da wurde schon der erste Enkel geboren. Und dann haben die ein Grundstück gesucht. Sind sie also Südinsel, Nordinsel von gefahren und gesucht und haben nie was gefunden. Und

0: Und dann ist ihnen so ein Ding aufgefallen, ein riesiger Wald, aber nur Kiefern, die gehören nicht nach Neuseeland. Er mag die auch nicht. Und dann hat er dieses, aber deswegen hat er es sehr günstig gekriegt, sehr weit weg, also von der Stadt oder so, er muss weit fahren zum Einkaufen. Und hat er dann so um die 2000 Kiefern gefällt, große Dinger, hat sich für sein letztes Geld, was er noch hatte, kam. Konnte es eigentlich 40.000, aber er hat es für 11 gekriegt, weil das ein altes Ding war. Aber hat er sich gekauft, um die alle zu zerschrapsen. Hat dieses Zeug genommen, um daraus Humus zu machen, weil das alte Gras, das vertrocknete vom Sommer, hat er das raufgeschmissen, kriegt man ganz schnell. Der hat eine Obstplantage inzwischen. Da ist auch ein Wasserfall auf dem Grundstück und ein Fluss und ein Teich. Dann hatte er sich irgendwie so eine, weil er immer Schnecken hatte in seinem Gemüse, hat er sich so Enten, haben sie ihm geschenkt, zwei. Die denken aber überhaupt nicht mehr dran, diesen Teich zu verlassen. Die haben früher noch nie so einen gesehen und die schwimmen nur auf dem Teich rum. So, und er macht jedes Jahr zu Silvester, hat er 3 Tage eine große Silvesterfeier. Da kommen sie mit Zelten und mit Wohnwagen, weil der Wald ist riesengroß. Dann haben sie jetzt festgestellt, einige Leute, dass da sehr gute Energien sind. Also kommen jetzt auch so eine Healing-Leute und die machen da auch Yoga. Und inzwischen kommen auch Leute, die ja ihre Hochzeit da feiern wollen. Das Schöne ist, dass sie dort alle immer ihre Kinder mitbringen können. Die sind sie dann los, die spielen miteinander und also begeistert. Jetzt hat er aus 2 Riesencontainern, die hat er sich so nicht zusammengestellt, sondern so einen Platz gelassen. Da ist über allem ein Dach schräg. Das ist jetzt voller Solarplatten. Das macht er alles alleine. Manchmal verdient er sich Geld damit, dass er Leuten die Solarplatten so da so. Und jetzt hat er sich in das eine Ding hat er sich einen Café gebaut. Zauberhaft, hinreißend. Wenn du dann, ich schick dir das mal. Ich habe das auf WhatsApp. So, und jetzt kommen die alle, die Schafzüchter aus der Umgebung, die also immer sehr einsam sind, die treffen sich jetzt alle dort, sind glücklich, bedanken sich bei ihm. Jetzt hat er einen ganzen geschossenen Hirsch, hatten sie schon das Fell abgezogen, haben sie ihm geschenkt, hat er alles zerteilt, in seinen Kühlschrank gesagt, du, wenn irgendwas, ich habe mir auch so ein, der macht jetzt Obst und Gemüse, macht das so Trockenzeug, ja, wenn irgendwas ist, du brauchst ja keine Angst um uns machen, wenn es einen Weltkrieg gibt, also wir haben genug Essen, wir können auch was im Boden verbuddeln oder so.
1: Da kommen wir jetzt. Ich versuche hier durch das Interview ein bisschen zu schlängern. Wir sitzen aber eben auch angenehm im Grün und da muss es auch nicht so gerade durchs Interview kommen. Da kommen wir nämlich doch noch zu Königsberg, deiner Heimatstadt, Kaliningrad. Natürlich, wo es ja jetzt auch Drohnenvorfälle gab und ein Irrer aus dem Baltikum das gleich erobern wollte.
0: Pervers, alles pervers.
1: Völlig verrückt, ne?
0: Völlig verrückt, ich verstehe die Welt nicht mehr.
1: Unter Umständen ist dein Sohn dann in Neuseeland ganz gut aufgehoben, ja, wahrscheinlich, ja.
0: Hoffentlich, ja. Weil die Deutschen haben doch irgendwie jetzt solche Flüge gemacht über Neuseeland, weil man da mit Militärflugzeugen hat.
1: Auch schon.
0: Naja, ist das, ich habe das gehört im Fernsehen. Da sind
1: Das
0: die
1: ist
0: Kinder
1: mir noch
0: hingeflogen.
1: nicht nahe
0: Wenn
1: gekommen.
0: man da mehr Platz hat zum Fliegen, da kann man üben besser.
1: Ah ja, sehr gut.
0: Also das habe ich
1: Naja.
0: im Fernsehen gehört. Vielleicht stimmt es nicht, aber.
1: Na, wenn du es im Fernsehen gehört hast, dann
0: Ja.
1: wird es schon stimmen. Ja, da wollte ich jetzt fast zum Schluss noch sagen, wer hatte jetzt eigentlich recht gehabt auf dem schmierigen Weg, auf dem wir uns jetzt befinden, geschichtlich.
0: Wie meinst du das jetzt?
1: Naja, so ein bisschen. Wir haben ja immer gesagt, wenn wir nicht mehr auf den Frieden aufpassen, dann wird es den nächsten Krieg geben.
0: Ja, das ist, was hat Karl Marx gesagt? Wenn der Kapitalismus am Abnippeln ist, dann braucht er einen Krieg.
1: Er hat es ein bisschen stringenter gesagt,
0: Ja,
1: aber
0: er
1: so
0: ist nicht
1: ähnlich.
0: so locker
1: Und dann hat er
0: gesagt.
1: natürlich auch das gesagt, auch nicht ganz so locker. Es war auch ein anderes Zitat von, was er zitiert hat, aber mit den 300% Profit, ne, wenn es die gibt, dann. Ja, auf jeden Fall. Und wahrscheinlich sind wir da jetzt in der
0: Ja,
1: Nähe.
0: womit verdient man Kohle? Mit Waffen.
1: Auf jeden Fall, jetzt sieht man das auf jeden Fall deutlich. Die Leute kaufen nicht genug anders, also gibt es Waffen. Wir spielen jetzt noch ein Lied von deiner CD. Was wird bleiben von Chris Dirk?
0: Ich hoffe, meine Lieder und ein Buch über Kuba. Und ich hoffe, na nee, die sind, die mich so kennen und nett finden, sind dann alle auch tot, denke ich mal.
1: Das Interview wird bleiben. Wir stellen es überall ein. Alexander wird auch bleiben. Was wollen wir denn?
0: Also, die Enkel sind der Hammer. Also die waren hier und mein Mann und wir waren mit den beiden waren wir in Beelitz, da im Jakobshof, da gibt es so Spielsachen und so. Waren mit denen dort und ich habe immer so viel Nüsse mit, weil sie sind Vegetarier, also brachte ich immer Nüsse mit und dann habe ich so eine Quarktäschchen gebacken, weil die müssen ja was essen unterwegs und wir haben auch dort gegessen und dann sagt der Große, der war damals 7, sagte, die sprechen also perfekt Deutsch, perfekt Englisch beides, weil die Mama spricht mit ihnen Deutsch und der Papa, also mein Sohn, spricht mit ihnen Englisch. So, und dann sagt er, oh, das sind ja Brasil-Nuts. Und da sah ich so in meinen nicht vorhandenen Bart, ich kenne bloß Brasil-Patz. Und da sagt er, ich kenne nur Bad Holz. Mit 7.
1: Auf jeden Fall.
0: Humor hat der Typ, oder?
1: Humoristisch gehen wir raus aus dieser Sendung. Was wollen wir denn spielen von deinem aktuellen Album? Da gibt es auch eine schöne Coverversion, Dream a Little Dream on Me, kennen wir ja im Original von Mamas und Papas.
0: Ich liebe Dream a Little Dream. Das war ja das hatten wir nur als Hidden Track auf der ersten. Aber ich dachte, das muss jetzt raus, weil ich liebe das Lied.
1: Dann hauen wir es jetzt raus.
0: Ach, das muss ich auch noch sehen. Ich hatte eine Veranstaltung und da saßen so viele Leute und da saß ein älterer Herr und der guckte mich immer so an, als wäre ich ein Fremdkörper. Also wirklich ganz komisch, ganz ernst und so. Und als Schluss habe ich gesungen, habe ich mich so auf so einen Würfel gesetzt und habe gesungen, Dream a Little Dream, live. Und da sprang der auf und brüllte und klatschte wie ein Irre geworden. Lustig, oder? Sehr
1: schön. Dann hören wir das jetzt und springen auf. Christoph, ich bedanke mich.
0: Das Gepfeife bin ich, ja. Das pfeifen wir. Ich pfeife sehr gut.

0: Am 2. August, dem Tag der Unterzeichnung des Potsdamer Abkommens, welches auch nur in der zivilisierteren Hälfte Deutschlands zur Kenntnis genommen wurde und berücksichtigt, publiziert Springers Welt zu Ceuta. Mit Flucht hat es überhaupt nichts zu tun, das ist ein staatliches Werkzeug. Es äußert sich Tim Röhn, Global Reporter. Bei Axel Springer und auf Kine Kilogramm meldet sich zu Wort die bolschewistische Journalistin Susanne Bonert. Sie meint, der Flüchtlingssturm sei zu leidenschaftlich von westlichen Medien, zu denen sie sich natürlich nicht zählt, ausgeschlachtet. Sie schaut in US-amerikanische und israelische Medien. Dort werden die Vorgänge gefeiert, wie einen Sieg über Spanien. Sie arbeitet heraus, Marokkos Monarchie ist mindestens so eng mit Israel verbündet wie einige Golfmonarchien. Die israelische Armee trainiert auf marokkanischem Territorium für, so Bonert, den Völkermord in Palästina.
1: How dare you?
0: Soldaten und Mossad-Agenten gehen in Marokko ein und aus. Marokko gilt für Israel als Urlaubsparadies. Bonert betont, ein Abkommen zwischen beiden Staaten für Rüstungs- und Geheimdienstkooperation seit 2020. Israel liefert Waffen und Technologie nach Marokko. Für 2026 wurde ein weiterer formeller Militäraktionsplan mit gemeinsamen Übungen vereinbart. Auch im Einsatz israelische Überwachungssoftware. Anerkannt werden soll die marokkanische Kontrolle über die Westsahara. Algerien steht als Gegner für Israel fest. Spannungen zwischen beiden Ländern sind im Interesse von Israel. Bonert sagt, es gab falsche Nachrichten, die Grenze wäre offen. Meint, für solche Methoden sind der Mossad und einige US-israelische Tech-Unternehmen bekannt. Nach Sanchez' Kritik, der spanische Präsident, ist der Feind in Israel. Für Bonert ist es unplausibel, dass 60.000 oder mehr Menschen spontan alle gemeinsam auf die Idee kommen, urplötzlich koordiniert nach Ceuta zu schwimmen und auf anderen Wegen dorthin zu gelangen. Sie sieht eine Motivation von Mossad und CIA in Zusammenarbeit mit marokkanischer Regierung bzw. Behörden. Lernen mit Schlager, Julio Iglesias, der Hengst. Und Spaniens Ministerpräsident läutet die Sommerferien ein, veröffentlicht auf Instagram ein Video mit dem Titel Soundtrack meines Sommers, eine Spotify-Playlist. Er empfiehlt zum Beispiel Charlie XCX. Spring, Summer. Auch auf Radio Marabu zu hören, aber ernsthaft, können Sie sich die Lieblingslieder Ihres Regierungschefs auf Ihrem Handtelefon vorstellen?
2: Freiheit ist für uns wichtiger als Frieden.
3: Ein neuer Tag, ein neuer Grund für Kritik an Friedrich Merz.
0: Gott bewahre, würde ich mal sagen, in dessen Vorhof war bereits Ralf Siegel im Koma. Der Spiegel berichtet, er hatte dort eine musikalische Eingebung, will sie beim ESC Eurovision Song Contest einreichen. Hoffentlich nicht ein bisschen Frieden, Herr Siegel. Das reicht nicht, das wissen wir doch. Auch am 2. August 2026, an einem Sonntag, in der kleinen Audiodatei.
4: Alles für die Freiheit aufzugeben, das ist Freiheit.
0: Und so werden von geheimen Kriegsplänen berichtet. Na, wenn schon veröffentlicht von Springer Medien, Welt und Telegraph, können sie nicht so geheim sein. Der Bund würde Notfallpläne für NATO beim AfD-Wahlsieg entwerfen. Diese möglichen Regierungen könnten Truppen, Waffen und Fahrzeugbewegungen gen Osten verzögern. Im Fall eines russischen Angriffs wäre Deutschland das zentrale logistische Drehkreuz. Ich ergänze auch Ziel. Springers Welt zitiert Roderich Kiesewetter.
5: Der Krieg muss nach Russland getragen werden.
0: Zitat, die zentrale Frage ist, wie man ein Bundesland umgehen kann, das sich nicht an die föderale Ordnung hält, ohne gegen die Verfassung zu verstoßen. Erinnert im Artikel auch an Boris Pistorius, der zuletzt erklärte, im Fall einer AfD-geführten Landesregierung müsse geprüft werden, welche geheimen Informationen weiterhin geteilt werden könnten. Pistorius, SPD.
6: Das ist richtig.
0: Laut INSA noch um 5%, AfD in Sachsen-Anhalt 41.
7: Was wäre die Vision 2026 ohne eine gemeinsame Simson-Ausfahrt?
0: Wir merken schon, welche Simulation auch immer im September Frieden darf auf keinem Wahlzettel stehen. Mit der Kriegspartei CDU performt in Sachsen-Anhalt Dieter Hallervorden.
8: Aber wir sind auch nicht mehr im Frieden.
0: Da war die Gaza-Grütze sicherlich ein Missverständnis. Stillenden Säugling von Brust schießen, das ist cool. Bundesländer entmachten, wenn von der AfD regiert, um Aufmarsch der NATO-Truppen nicht zu gefährden. Das berichtet auch Kompakt.
9: Ich habe immer gesagt, meine Zielgruppe ist die Friseuse.
0: Berliner Zeitung interviewt Hans-Georg Maaßen. Er stünde zur Verfügung für Sachsen-Anhalt, wie vor einigen Jahren schon für Thüringen. Aufhebung der 5%-Hürde. Auch Vorschlag von Alice Weidel wird von unserem Hörer Roberto Rasch als taktisch und strategischer Zug eingeschätzt. Denn wenn der Vorschlag von der AfD kommt, wird er ja prinzipiell von allen anderen demokratischen Parteien abgelehnt. Und Hörer Triple Delta stellt fest, je älter ich werde, umso näher komme ich dem Eger. Eier älter werden. Aber ich sage ja auch schon seit vielen Jahren, dass am Ende die härtesten Betonköpfe recht behalten, macht mich nicht fröhlich, aber anerkennen möchte ich es schon. Der AfD-Bundesvorstand beschließt laut Spiegel Ordnungsverfahren gegen NRW-Landespolitiker. Die Ostdeutsche Allgemeine lässt Uwe Steimle seine abgestandenen Poenten erklären. Staatsanwaltschaft ermittelt wieder ihm nach AfD-Podiumsdiskussion in Dessau-Roßlau. Er soll den öffentlichen Frieden gestört haben. Aussagen über Merz und Merkel. Anspielung auf Stauffenberg-Attentat. Grund für seinen Auftritt war Frieden. Tino Chrupalla, er nennt ihn Freund, hat ihn gefragt. Ich lese eine Gesellschaft, die sagt, mit denen reden wir nicht, die hat von Demokratie nichts verstanden. Wie ich auch gerne zitiert, er Kleist, der Gedanke entwickelt sich beim Sprechen. Naja, für einfache Poentenstrukturen gibt es aber Lehrbücher. Er erinnert an den Kabarettisten Werner Fink aus den 30er Jahren, der mit einem Bild von Adolf Hitler auf die Bühne kam und fragte, was mache ich jetzt mit ihm, an die Wand stellen oder aufhängen? Aber wer versteht schon Oldies in diesen Zeiten?
1: Ein Radeberger.
0: Kleine Trink und...
6: Morgens zum Frühstück?
10: Alles, überall. Unter jede, also praktisch jede Unterlage vom Brot oder vom Brötchen ist bei mir Butter.
0: Butterpause. Das Portal Utopia fragt, Butter oder Margarine, was ist gesünder? Antwort eindeutig. Ich möchte es nicht wissen. Bäckerei, Wahl GmbH, Insolvenz, betroffen mehr als 400 Mitarbeiter.
3: Die Zahl der Firmeninsolvenzen in Westeuropa hat laut Ökonomen einen Rekordwert erreicht.
0: Jetzt verschwindet die Supermarktkette Tegut und Süddeutsche Zeitung berichtet Markus Söder. Er publiziert keine Essvideos mehr, ist jetzt seriös. Er sang aber schon im ABBA-Museum in Schweden. Will er auch nicht mehr singen?
11: Glockenklang in der Ferne.
0: Apropos Schweden. ORF berichtet, Schweden verschärft Strafen gegen Bandenkriminalität.
3: Und nun die weiteren Nachrichten.
0: Was meinst du, beste Svetlana, wären ABBA heute auch schon eine Bande? Zahlreiche Verletzte werden gemeldet bei einem Sprengstoffanschlag in Kolumbien. Aus dem Schwarzen Meer, ukrainische Streitkräfte versenken ein ziviles Containerschiff. Es berichtet der russische Atomkonzern Rosatom, alle Besatzungsmitglieder gerettet. Ein selbstgebauter Sprengsatz explodiert in einem Moskauer Restaurant. 3 Tote, Bericht Infozentrum des Nationalen Antiterrorausschusses. Die italienische Zeitung Il Fatto Quotidiano berichtet vom Verschwinden militärischer Gegenstände, die an die Ukraine geliefert wurden, meint die Mafia greift nach fast 800.000 vermissten ukrainischen Waffen. Donald Trump kündigt weitere Angriffe auf den Iran an, etwas später Angriffe ausgesetzt. Angriffe gibt es auf einen Tanker vor Oman.
3: Die Spannungen im Nahen Osten nehmen nicht ab.
0: ARD berichtet, die USA scheinen Neuwahlen in Venezuela zu blockieren und ein Garant in Selbstblockade die Bahn. Nun kritisiert Chefin Palla organisierte Verantwortungslosigkeit im Unternehmen. Wie auch immer, genug kamen angereist zum CSD Hamburg. Die Tagesschau sekundiert 300.000 Menschen. Die Berliner Zeitung thematisiert ein Kind auf einem CSD-Wagen. Der gehörte zu ImmoScout24. Neben dem Kind ein Mann mit einem Schild mit der Aufschrift Anal. Ein Mitarbeiter, der sein entblößtes Gesäß zeigt. Jana Herrmann, Berliner Zeitung. Kinderschutz wird hier eklatant verfehlt. Meinerseits gibt es nichts mehr zu kommentieren.
12: Vielleicht darf ich einfach mal als Kai zu Ihnen und zu euch sprechen.
0: Bei mir darf jeder, ich bin so Redefreiheitsromantiker.
12: Wenn man zum Beispiel sagt, große Hitze kann ich nicht vertragen oder schwüle Hitze, dann ist man immer sofort ein Sommerhasser.
0: Oh, nee. Aber Sommer kommt jetzt nochmal. Allerdings mit Gewittern, dann allmähliche Abkühlung bis in die Mitte August.
13: Darum fröhlich sein und sich.

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gute Unterhaltung in den kommenden Stunden mit unserer bunten Musikmischung, die bis in das Jahr 1990 reicht. Dazu ausgewählte Mitschnitte aus dem Rundfunkarchiv, Originalmitschnitte des Rundfunks und des Fernsehens der DDR.

0: Erinnerungen an den Rundfunk der DDR sind auch Erinnerungen an Murmel, Arnold Fritsch, der viel für den Rundfunk arbeitete, unter anderem, wenn es um Jingles ging.
1: Na, ich bin mit Leib und Seele ein Popmusiker. Und Pop ist die Musik für junge Leute, in erster Linie für junge Leute. Und ich stehe auf dem Standpunkt, das muss auch von jungen Leuten gesungen werden.
2: Sag mal, wie heißt denn eigentlich deine neueste Produktion?
1: Meine neueste Produktion heißt Digital Lipso, ist eine Tanzplatte, die sich wieder speziell an das tanzende Bein im Volk wendet. Und wir hören es schon im Hintergrund.
2: Wollen wir mal ein bisschen rausschauen?
1: Jo.

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1: Hören Sie jetzt den Leiter des Amtes für Wasserwirtschaft, Diplom-Ingenieur Rochlitzer, zum Stand der Wasserversorgung in der DDR.
2: Liebe Zuschauer, viele von Ihnen werden sich die Frage gestellt haben, ob sich die Sorgen der Wasserwirtschaft in den letzten Tagen etwas vermindert haben, da es doch in vielen Gegenden der Deutschen Demokratischen Republik Niederschläge manchmal sogar recht reichlich gab. Nun, ich muss Sie leider etwas enttäuschen. Die Niederschläge haben zwar die Wasserführung in einigen Gewässern geringfügig aufgebessert, aber im Allgemeinen hält die sinkende Tendenz weiter an. Als Beispiel darf ich die Elbe anführen, die wichtigste Wasserversorgungsquelle unserer Republik, die anstelle der 7 Milliarden Kubikmeter Abfluss, die bis 31. Juli gebracht werden sollten, nur 4 Milliarden gebracht hat. Ähnlich sieht es in vielen anderen Gewässern aus. So haben wir an der Neiße, an der Aller und an der Helme den bisher überhaupt niedrigsten Wasserstand zu verzeichnen. Es ist verständlich, dass sich die niedrige Wasserführung auch auf den Grundwasserstand auswirkt. Und es ist besonders in den Gebieten, die flachliegende Wasserfassungen haben, zu Schwierigkeiten kommt. Das betrifft insbesondere die Südbezirke, Gera, Suhl, Erfurt, Karl-Marx-Stadt, zum Teil auch Dresden und Cottbus. Die Bevölkerung hat eine große Initiative entwickelt, um den örtlich auftretenden Schwierigkeiten zu begegnen. Sehr begrüßenswert ist die Initiative der Werktätigen der wassernutzenden Industriebetriebe, die aus der Frostperiode des vergangenen Jahres Schlussfolgerungen gezogen haben und sich gründlich auf einen sinkenden Wasserstand vorbereitet haben. Allerdings kann ich nicht verschweigen, dass eines der wichtigsten Probleme der Wasserwirtschaft in der Deutschen Demokratischen Republik, nämlich das Abwasser, uns sehr ernste Sorgen bereitet. Durch die sinkende Wasserführung wächst die Konzentration der Abwässer und damit die Schwierigkeit, dieses Wasser für den unterliegenden Nutzer wieder zu verwenden.
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0: Auf DDR1 hören wir Helga Labs, Vorsitzende der Pionierorganisation.
1: Heute war in Dresden die eigentlich traditionelle Pionierleiterkonferenz. In allen Bezirken unserer Republik finden immer Ende Juni Pionierleiterberatungen statt, wo eingeschätzt wird, was haben wir im Schuljahr erreicht, was noch nicht, welche Probleme gibt es. Und in Dresden kam heute dazu, dass man natürlich sagte, wie nutzen wir die verbleibenden Tage, um das Pioniertreffen gut vorzubereiten. Die Konferenz begann auch mit einem Film, mit Filmausschnitten vom ersten Pioniertreffen von 1952. Ich glaube, das ist immer sehr gut, wenn man sich das wieder vergegenwärtigt, welche Stimmung, welche Begeisterung damals war. Und so wie die Dresdner das in der Hand haben, wird das dieses Jahr unbedingt auch so. Um mal einige Fakten zu nennen, 25.000 Privatquartiere wurden schon gewonnen für die Pioniere aus der Republik. Also schon jetzt ist klar, dass jeder gut schlafen wird.
2: Aber da schicken wir gleich mal einen kleinen Gruß nach Dresden.
0: Gab es zur Geschichte der Pioniertreffen?
1: Pioniertreffen oder Jugendtreffen gab es eigentlich schon in den 20er Jahren. Sie sind eine Tradition der revolutionären deutschen Kinder- und Jugendbewegung. Und als unsere FDJ gegründet wurde und auch die Pionierorganisation, wurde diese schöne Tradition wieder aufgegriffen. Unser erstes Pioniertreffen fand ja bekanntlich im Jahre 1952 statt. Damals war Dresden noch sehr zerstört. Und damals trafen sich bereits tausende Kinder aus dem ganzen Land. Bekanntlich hatte 1952 unsere Partei beschlossen, in der DDR den Sozialismus aufzubauen. Und das erste Pioniertreffen war regelrecht eine Antwort der Kinder unseres Landes auf diesen Beschluss und die Bereitschaft der Kinder mitzuhelfen, unser Land aufzubauen.
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0: Anfang der 80er Jahre, Karl Eduard von Schnitzler drehte eine Heimatdokumentation in Hildburghausen im Thüringer Wald. Vorgestellt Bauarbeiter der Stadt.
1: Hildburghausen ist eine Stadt mit einem Alter von über 650 Jahren. Wir haben im Zentrum unserer Kreisstadt im Wesentlichen eine Bausubstanz mit alten Fachwerkhäusern, die ein Alter von etwa 100 bis 200 Jahren haben. Wir sind zurzeit dabei, diese Substanz im Zentrum zu rekonstruieren durch Modernisierungsmaßnahmen, durch Werterhaltungsmaßnahmen. Dabei unterstützt uns im Wesentlichen auch der Kreisbaubetrieb unserer Stadt.
2: Ja, eigentlich sind wir der erste Baubetrieb, der VW Bau Hildburghausen, der in diesem Umfang in die innerstädtische Rekonstruktion eingestiegen ist. Wir vollziehen das seit 1975. Wir begannen mit diesem Kaufhaus und haben dann Stück für Stück die Nordseite des Marktes von Grund auf rekonstruiert. Das Besondere dabei ist, dass wir nicht nur die Fassaden angestrichen haben, sondern die Gebäude vom Keller bis zum Dachgeschoss teilweise auch neu errichtet. Das Komplizierte an dieser Aufgabe ist, dass wir hier über keine gleichmäßigen Grundrisse verfügen, sondern dass entsprechend dieser altfränkischen Bauweise die Grundrisse verschieden sind. Die Bauarbeiter unseres Betriebes mussten sich also in die alten Grundrisse, in die alten Konstruktionen neu einfügen. Sie mussten sie neu erlernen. Was dabei herausgekommen ist, das sieht man heute. Unser Betrieb konnte auch in diesem, damit eine wesentliche Verpflichtung erfüllen. Zum Ende des Monates Juli die Garküche und die Sonne komplett übergeben.
0: Karl Eduard von Schnitzler mit Bauarbeitern in Hildburghausen.
2: Ich glaube, dass wenn wir durch unseren Stadtkern gehen, doch mit Recht sagen können, dass wir einiges erreicht haben. Und ich bin davon überzeugt, dass wir in diesem Tempo auch in den nächsten Jahren unsere Aufgaben hier in Hildburghausen als Baubetrieb weitererfüllen.
0: Erfüllen wir alle unsere Aufgaben. 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

Der Berliner Künstlerball hat gerufen und Tausende sind gekommen. Wissen Sie, ja schon allein dieses Wort Ballatmosphäre hat ja einen ganz besonders reizvollen Klang. Und ich kann eigentlich nur hoffen, dass ich vieles von der Stimmung heute Abend auch zu Ihnen nach Hause übertragen möge. Der Palast und viele Berliner Kulturstätten haben sich ein farbenfrohes, ein frühlingshaftes Programm einfallen lassen. Und ich bin selbst gespannt, was wir heute Abend hier alles noch so erleben werden. Eins weiß ich schon jetzt. Es wird sehr viel Schlagerliches sein, es gibt auch Chansonhaftes, Artistisches, Zauberhaftes im wahrsten Sinne des Wortes und auch Modisches. Wir werden versuchen, mit prominenten Künstlern, mit interessanten Gästen ins Gespräch zu kommen. Wir sind außerdem zu Gast im Sport- und Erholungszentrum, im Schauspielhaus und im Friedrichstadtpalast. Wie gesagt, vieles im Angebot. Wir können eigentlich nur so ein paar kleine optische Randnotizen machen. Ballnotizen, wenn Sie so wollen, aber die natürlich in Farbe und für Sie hoffentlich farbig.

0: 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Ein Ausschnitt aus der aktuellen Kamera.
1: Wie das Amt für Wasserwirtschaft der Deutschen Demokratischen Republik mitteilt, sinkt der Wasserstand der Elbe im Raum Dresden infolge der nur unwesentlichen Niederschläge am Wochenende weiter ab. Die Wasserläufe in den drei Thüringer Bezirken haben wieder Niedrigwasser. Im Bezirk Erfurt wurden 38 neue Staue errichtet, sodass die Landwirtschaft zusätzlich Wasser zur Beregnung erhält.
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0: 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Radio
1: Aktuell. 4.19 Uhr ist es geworden. 4.19 Uhr. 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Es ist 4.27 Uhr, 3 Minuten vor 5.
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1: 4.30 Uhr, Radio Aktuell.
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1: Der Schlagermarkt, das ist die 39. Ausgabe der deutschen Hitparade auf Radio Aktuell.
2: Unter Mikrofon auch heute wieder André Tonn
1: und Hans Meserski.
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0: 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Ein Ausschnitt aus der aktuellen Kamera.
1: Wie das Amt für Wasserwirtschaft der Deutschen Demokratischen Republik mitteilt, sinkt der Wasserstand der Elbe im Raum Dresden infolge der nur unwesentlichen Niederschläge am Wochenende weiter ab. Die Wasserläufe in den drei Thüringer Bezirken haben wieder Niedrigwasser. Im Bezirk Erfurt wurden 38 neue Staue errichtet, sodass die Landwirtschaft zusätzlich Wasser zur Beregnung erhält.
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0: Mediengeschichte auf DDR 1. Wir erinnern an die Radio DDR Messewelle Leipzig.
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5: Hier werden wir also fündig. Die Akademikser auf Messewelle Leipzig, beliebt bei Gästen und Gastgebern, vor allem mit ihrer Sechs-Schnitt-Parade.
6: Ja, wunderschönen dritten Messe-Nachmittag, liebe Hörerinnen.
7: Und liebe Hörer.
6: Wünschen wir Ihnen. Und bevor wir so richtig einsteigen in unsere Amessements, machen wir jetzt erst einmal Musik.
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0: 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Ein Ausschnitt aus der aktuellen Kamera.
1: Hören Sie jetzt den Leiter des Amtes für Wasserwirtschaft, Diplom-Ingenieur Rochlitzer, zum Stand der Wasserversorgung in der DDR.
2: Liebe Zuschauer, viele von Ihnen werden sich die Frage gestellt haben, ob sich die Sorgen der Wasserwirtschaft in den letzten Tagen etwas vermindert haben, da es doch in vielen Gegenden der Deutschen Demokratischen Republik Niederschläge manchmal sogar recht reichlich gab. Nun, ich muss Sie leider etwas enttäuschen. Die Niederschläge haben zwar die Wasserführung in einigen Gewässern geringfügig aufgebessert, aber im Allgemeinen hält die sinkende Tendenz weiter an. Als Beispiel darf ich die Elbe anführen, die wichtigste Wasserversorgungsquelle unserer Republik, die anstelle der 7 Milliarden Kubikmeter Abfluss, die bis 31. Juli gebracht werden sollten, nur 4 Milliarden gebracht hat. Ähnlich sieht es in vielen anderen Gewässern aus. So haben wir an der Neiße, an der Aller und an der Helme den bisher überhaupt niedrigsten Wasserstand zu verzeichnen. Es ist verständlich, dass sich die niedrige Wasserführung auch auf den Grundwasserstand auswirkt. Und es ist besonders in den Gebieten, die flachliegende Wasserfassungen haben, zu Schwierigkeiten kommt. Das betrifft insbesondere die Südbezirke, Gera, Suhl, Erfurt, Karl-Marx-Stadt, zum Teil auch Dresden und Cottbus. Die Bevölkerung hat eine große Initiative entwickelt, um den örtlich auftretenden Schwierigkeiten zu begegnen. Sehr begrüßenswert ist die Initiative der Werktätigen der wassernutzenden Industriebetriebe, die aus der Frostperiode des vergangenen Jahres Schlussfolgerungen gezogen haben und sich gründlich auf einen sinkenden Wasserstand vorbereitet haben. Allerdings kann ich nicht verschweigen, dass eines der wichtigsten Probleme der Wasserwirtschaft in der Deutschen Demokratischen Republik, nämlich das Abwasser, uns sehr ernste Sorgen bereitet. Durch die sinkende Wasserführung wächst die Konzentration der Abwässer und damit die Schwierigkeit, dieses Wasser für den unterliegenden Nutzer wieder zu verwenden.
0: 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Nein.

0: DDR1 mit Erinnerungen an den Rundfunk der DDR und an eine erfolgreiche Band Reggae Play.
1: Die Reggae Play haben ja vor 5,5 Jahren mit ihrem Auftauchen in der Rockszene unheimlich Furore gemacht. Obwohl, eigentlich hatte einen gar nicht so sehr die Musik vom Hocker gerissen. Viel interessanter und packender waren die Aktionen der Band. Lutz Winkler, der Sänger, eine richtige Ulknudel, hat mit seinen Kollegen auf der Bühne Mittel aus der Schauspielkunst, szenische Mittel, wie man sagt, und kabarettistische Mittel benutzt. Der Spaß, den die Musikanten von der Bühne runterbringen, kommt also zustande, weil dufte Musik und Bewegung zusammenwirken und natürlich Kostüme und Masken das ihrige tun. Tja, und bis heute betreibt die Drei-Mann-Band das Ganze mit Konsequenz und wachsender Meisterschaft.

5. November 1993, der letzte Tag von Jugendradio DT64, damals schon MDR Sputnik, aber noch mit dem alten Programmschema aus den Berliner Studios. Es erfolgte der Umzug nach Halle. DT64.

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1: 16 Uhr.
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1: Bonn, Bundesrat blockiert Pflegeversicherungsgesetz. 16.03 Uhr.
3: Zeitgeist.
4: Carla Schlender, Mikrofon, hallo.

0: Jürgen Walter in den 80er Jahren im ausverkauften Palast der Republik. Seine Show Ich Bin.
1: Wissen Sie, wie eine Show gemacht wird? Man braucht dazu die Idee. Musik, Texte, also Lieder, Ballett. Aber sagen muss man auch was. Aber was? Herr Walter, wo lassen Sie denn denken, fragte einer, als ich den Einfall hatte. Ich bin. Kaum gesagt, wurde mir schlecht. Was soll denn das heißen, sagte der. Natürlich bist du. Du bist du, wer denn sonst? Das ist dein Einfall. Natürlich. Es ist keine Kunst zu sagen, ich bin. Man muss sein. Leicht ist es nicht. Schon in der 5. Klasse stand auf meinem Zeugnis, er ist fleißig, aufmerksam, hilfsbereit. Aber er fügt sich nicht ins Kollektiv. Immer hat er eine eigene Meinung. So bin ich geblieben. Also, ich stehe hier vor Ihnen. Sie sind hier. Stellen Sie sich vor, ich wäre nicht gekommen. Noch peinlicher, Sie wären nicht gekommen. Ich bin, heißt auch für Sie da. Und je mehr Sie hier sind, umso mehr bin ich für Sie da. Und mehr lässt sich eigentlich dazu auch überhaupt nicht sagen. Wozu auch? Ich bin.
0: Jürgen Walter, live im Palast der Republik, zu unser Glück, auch im Fernsehen ausgestrahlt. 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

0: 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Ein Ausschnitt aus der aktuellen Kamera.
1: Die zentrale Wetterdienststelle der Deutschen Demokratischen Republik teilt mit, dass der gestrige Sonnabend mit Rekordtemperaturen bis zu 37 Grad der bisher heißeste Tag dieses Jahres war. Heute waren die Temperaturen infolge stärkerer Luftbewegung nicht mehr ganz so hoch wie gestern, überstiegen jedoch in vielen Orten immer noch über 30 Grad. Heute Abend um Mitternacht rechnen die Meteorologen mit dem Auftreten einzelner örtlicher Gewitter. Für morgen erwarten sie die zuvor kühlere Luft. Auch in Westdeutschland waren am Wochenende Hitzerekorde zu verzeichnen. Das gesamte Ruhrgebiet lag unter einer windstillen Dunstglocke. In Nordrhein-Westfalen wurde die Wasserzufuhr für die Industrie rationiert. Vor allem aus dem Raum Siegen wird eine große Wassernot gemeldet. Schwimmbäder dürfen nicht mehr nachgefüllt werden. Autowaschen wurde verboten.
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0: 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Ein Ausschnitt aus der aktuellen Kamera.
1: Wie das Amt für Wasserwirtschaft der Deutschen Demokratischen Republik mitteilt, sinkt der Wasserstand der Elbe im Raum Dresden infolge der nur unwesentlichen Niederschläge am Wochenende weiter ab. Die Wasserläufe in den drei Thüringer Bezirken haben wieder Niedrigwasser. Im Bezirk Erfurt wurden

0: Die lange Geschichte des Jugendfernsehens der DDR, der Jugendclub im Zweiten, 1981, Alexander Lehmberg mit der Drahtdisco.
1: Unsere Drahtdisco, drei Titel zur Auswahl und einer wird dann, so wie ihr es wollt, am Schluss unserer Sendung gespielt. Und da würde ich jetzt mal drum bitten, um das Band, da ist es schon. Ich glaube, wir machen euch das heute nicht leicht, denn hier ist schon unser erster Vorschlag. Das war Rund aus Neubrandenburg und Marbot.

0: Ja, das waren sie also, unsere drei Vorschläge für die Drahtdisco. Geht ganz schön los, nicht? Und sagt uns also, welcher Titel am Ende unserer Sendung stehen soll. 6761443, unsere Telefonnummer wie immer, aber wir wiederholen es trotzdem gerne nochmal.
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2: Hallo, hier ist Regina Torst und ich grüße ganz herzlich die Radiohörer von DDR 1. Viel Spaß!

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1: Paying tribute to the anti-fascist resistance fighters, the GDR's first Prime Minister Otto Grotewohl said their sacrifices had created the basis for the renewal of other nations' confidence in a new Germany. Their anti-fascist message, Otto Grotewohl emphasized, should be cherished and carried on by future generations.
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1: 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Ein Original-Jingle von Jugendradio DT64 war das. Ab 1990 gab es ein sensationelles Jingle-Paket.
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